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3: Ich begrüße euch ganz herzlich zu einer neuen Ausgabe von Unterdessen, dem Magazin hier auf Radio Frei, heute am Mittwoch, den 29. Juli. Ich war ein bisschen weg, habe ein bisschen Freizeit genossen und bin jetzt wieder zurück, hatte nicht ganz so viel Zeit, mich intensiv auf diese Sendung vorzubereiten. Aber habe natürlich die bekannte Rubrik, die es mittwochs immer gibt, Switch vom Frosch zum Vogel, in der die gewaltfreie Kommunikation ganz praktisch mal angewandt wird und verschiedene Alltagssituationen nochmal rückblickend besprochen werden. Außerdem gibt es eine neue Ausgabe der Warenkrone der Schöpfung, denn auch wenn ich natürlich unterwegs bin und Freizeit und Urlaub genieße, bin ich wachen Auges und offenen Ohres unterwegs und studiere so ein bisschen die Tierwelt, die mich und euch und uns alle umgibt, und habe wieder mal ein Wesen für mich entdeckt, das meines Erachtens aufgrund seiner besonderen Eigenschaften und Fähigkeiten eigentlich die wahre Krone der Schöpfung ist. Welche das ist, das erfahrt ihr natürlich im Laufe der Sendung. Außerdem werden gegen 10 Uhr Christian und Jasmin von der Studierendenredaktion Universal zu mir ins Studio kommen. Sie waren am Sonntag am Bahnhofsvorplatz. Dort hat anlässlich des Anschlags auf den CSD in Berlin eine Mahnwache, eine Gedenkveranstaltung stattgefunden. Gemeinsam haben dort über 400 Leute dem Todesopfer und den Verletzten gedacht, haben aber eben auch ganz klare politische Forderungen und Signale an die Gesellschaft gerichtet. Welche das waren, das werden Christian und Jasmin nachher dann berichten.

Und Musik gibt es natürlich auch. Und wir fangen ganz wild an. Zu der ersten Musik muss man natürlich was dazu erzählen. Es ist ein großartiger Song im Original von der größten Sängerin, von dem größten Country-Star, von der größten Legende, von dem größten Menschen, der überhaupt gerade noch auf diesem Erdball wandelt. Und die Geschichte zu dem Lied ist, es gibt viele Geschichten zu dem Lied, aber die Geschichte zu der Liedauswahl für heute ist, dass ich gestern mit Freundis ein Spiel gespielt habe, Hits da. Ihr kennt es vielleicht auch, es war auch schon mal hier im Programm von Radio Frei live und on air gespielt worden. Es geht darum, dass man ein Lied hört, den Ausschnitt eines Liedes, beziehungsweise man kann sich auch das ganze Lied anhören und dann das in einen Zeitstrahl einordnen muss. Man muss ungefähr herausfinden, ja, in welchem Jahr das Lied veröffentlicht wurde und muss dann in der nächsten Runde ein neues Lied ziehen und das dann halt eben davor oder danach datieren und platzieren, sodass man dann am Ende im Idealfall einen Zeitstreif von 10 Liedern hat und die richtig eingeordnet hat. Man kann sich natürlich auch noch Bonuspunkte dazu sammeln, wenn man nicht nur sagt, das Lied ist irgendwie in den 80ern rausgekommen und muss entsprechend vor diesem oder nach jenem Lied erschienen sein, sondern wenn man natürlich auch noch Titel und Interpretin richtig errät. Nun gibt es von dieser Original-Hitster-Ausgabe, die ein bunter Mix aus wirklich Liedern, ich weiß gar nicht, wann das erste da mit reinzählt, 40er, 50er Jahre bis halt eben in die Gegenwart und allem Genre-Mixes gibt es mittlerweile auch diverse Spezialausgaben und eine Spezialausgabe ist auch die des Guilty Pleasures, also von Liedern, die man selbst eigentlich mag, die viele Leute eigentlich mögen, wenn sich aber eben nicht traut, es öffentlich zuzugeben, weil es eben vermeintlich schlechte Musik ist. Mainstream, Schlager oder halt einfach nur, früher würde man sagen Ballermann, heute würde man sagen Goldstrandmusik vielleicht. Also Musik, die irgendwie man sich nicht traut, in der Öffentlichkeit zuzugeben und laut mitzusingen. Und diese Guilty Pleasure Version haben wir gestern gespielt. Und ich muss sagen, es war sehr schwierig, weil anfänglich waren es tatsächlich ziemlich viele Schlagersongs mit wirklich furchtbaren Texten. Wenn man sich die nochmal anschaut, anhört oder durchliest, dann kann man schon auch sagen, ja, es hat sich ein bisschen was getan in unserer Gesellschaft. Songs wie von Heino, Katja, die hat ja, sind vielleicht heute so nicht mehr vorstellbar. Auf jeden Fall viele furchtbare Songs, richtig, richtig schlimme Lieder, die wir da gehört haben und einordnen mussten. Und entsprechend war ich fast ein bisschen verwirrt, dass der Song, den wir jetzt gleich hören werden, auch bei der Guilty Pleasure Ausgabe mit dabei ist. Weil bei vielen Songs habe ich entweder gedacht, sie sind überhaupt nicht Pleasure für mich. Und bei dem Song würde ich sagen, ich fühle mich gar nicht guilty, wenn ich diesen Song gut finde. Weil er ist einfach wahnsinnig gut von einer wahnsinnig großartigen Songwriterin geschrieben. Und in dem Fall jetzt auch von einer großartigen Sängerin auch nochmal neu interpretiert. Und warum ich den Song jetzt halt spiele, wir haben halt das Spiel gespielt und ich habe gesagt, oh mein Gott, so viel schlechte Musik auf einen Haufen, das tut mir in den Ohren weh. Und es kam dann halt eben dazu, dass wir final jeder eine Karte gezogen haben und die Abmachung war, dass ich einen Song von denen, die wir da gezogen haben, spielen musste. Und ich weiß gerade gar nicht mehr, was die anderen waren, aber es war ziemlich klar, dass wir auf jeden Fall diesen Song, oder dass ich jetzt auf jeden Fall diesen Song spiele. Und es handelt sich um I Will Always Love You von Whitney Houston, natürlich aus dem Bodyguard-Soundtrack von dem wunderbaren, mit dem wunderbaren Kevin Costner. Und das Lied, das muss man vielleicht an der Stelle auch nochmal sagen, ist aus dem Jahr 1992. Und lange Rede, langes Lied. I Will Always Love You von Whitney Houston. Und damit hallo, herzlich willkommen hier bei Radio Frei und dem Magazin Unterdessen.

Whitney Houston mit I Will Always Love You. Warum ich diesen Song gespielt habe, ich kann es ja nochmal an der Stelle sagen. Ich habe gestern Hitster Guilty Pleasure Version gespielt, also ein Spiel, wo man Lieder und deren Erscheinungsjahr sortieren muss. Und das war Guilty Pleasure, heißt quasi Songs, die irgendwie cool sind, einen irgendwie abholen, aber zu peinlich sind oder ja, man sich halt quasi nicht traut, es öffentlich zuzugeben. Und es waren sehr viele, wirklich schlechte Songs, also Guilty Songs mit dabei und wenig Pleasure Songs. Und als es dann darum ging, dass ich noch eine Playlist für die heutige Sendung aussuchen musste, kamen wir auf die tolle Idee, Karten zu ziehen und eins der gezogenen Lieder musste ich spielen und habe mich dann natürlich hierfür entschieden. Und man muss dann auch schon mal sagen, ne, dass dieses Lied im Original natürlich von Dolly Parton geschrieben und auch von ihr veröffentlicht, schon ein richtig großer Song ist und in der Version von Whitney Houston natürlich dann Legendenstatus bekommen hat. Wenn man sich allerdings ja das Arrangement und die Produktion an sich halt anhört, Whitneys Stimme mal ausgenommen, ist es schon ganz schön guilty, ne? Also dieses Hardcore Ende 80er, Anfang 90er Instrumentalarrangement, das ist schon hart. Aber deswegen vielleicht auch Teil der Guilty Pleasure Version. Ab sofort gibt es jetzt nur noch schöne Musik, das sei versprochen. Oder halt kuratierte Musik. Und den nächsten Song, den wir hören, das ist tatsächlich dann auch eine Empfehlung gewesen von einem Freund. Als ich eben sagte, jetzt brauche ich aber auch noch schöne Musik, nicht nur Musik, die furchtbar ist und auf den Zufall basiert. Und so sind wir auf Fat Freddy's Drop gekommen und Shiverman.

0: Shiverman von Fat Freddy's Drop. Ihr hört unterdessen das Magazin hier auf Radio Frei heute am Mittwoch, den 29. Juli. Und mittwochs gibt es immer eine Rubrik, die nennt sich Switch vom Frosch zum Vogel. Gewaltfreie Kommunikation ist ein Konzept und es gibt auch TrainerInnen für dieses Konzept, für diese Methode, für diese Art und Weise, an Konflikte oder Situationen heranzugehen. Zwei davon sind Lukas Osburg und Miriam Binder. Und die kommen regelmäßig hier zu uns ins Studio und sprechen mit Marie ja über selbsterlebte oder ihnen zugetragenen Situationen und nehmen die mal so ein bisschen auseinander. Diesmal geht es um, glaube ich, einen Konflikt, der sich so oder in ähnlicher übertragbarer Weise in vielen Beziehungen, in Familienkontexten, Eltern-Kinder-Kontexten, aber sicherlich auch zwischen FreundInnen und PartnerInnen so abspielt. Es geht nämlich um den Medienkonsum und die Nutzung von Medien oder halt eben auch die Anschaffung. Und ganz konkret geht es hier um ein Tablet. Dazu jetzt allerdings mehr.
1: Heute stehen wir hier.
0: Nein, das war natürlich falsch. Arg. Jetzt habe ich was Falsches hier reingemacht. Du musst jetzt kurz nochmal hier das Richtige suchen. Ich kann vielleicht an der Stelle nochmal sagen, dass ihr natürlich diese Ausgabe von Switch vom Frosch zum Vogel und natürlich auch alle anderen, die vielen, vielen über 100, die es im Vorfeld schon gab, natürlich auch auf unserer Website unter www.radio-frei.de nachhören könnt. Und jetzt aber wirklich die aktuelle Nummer 125, das Tablet.
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2: Sowas.
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4: Switch. Vom Frosch zum Vogel. Ich bin wieder mit Miriam Binder und Lukas Osburg im Studio. Hallo.
5: Hi.
4: Wir stehen hier Woche für Woche und besprechen Dinge und überlegen, wie es mit gewaltfreier Kommunikation schöner sein könnte vielleicht. Miriam, dir wurde was zugetragen.
5: Genau, von einer Bekannten, die ist Mama und ihre Tochter ist 15, 16, irgend sowas in dem Alter. Und die Mama erzählte, dass das Kind neulich auf sie zukam und darum bat, ein Tablet zu bekommen für die Schule. Und die Mutter sagte, nein, das gibt es nicht. Und da gab es eine hitzige Diskussion. Und auf beiden Seiten gibt es Argumente. Auf der einen Seite das Argument, ich habe dann alles an einer Stelle, ich muss nicht zu viel mitnehmen, ich kann das da reinschreiben und habe alles auf einen Blick und so weiter. Und auf der anderen Seite das Argument, du guckst eh schon viel zu viel fern, spielst zu viel mit deinem Handy, zu viel mit deinem Tablet.
2: Eh schon zu viel Bildschirmzeit.
5: Die Bildschirmzeit ist zu hoch, genau. Also auch bei 15-, 16-Jährigen ist das noch Thema mit der Bildschirmzeit.
2: Auch bei uns, würde ich behaupten, zumindest bei mir.
5: Also bei mir auch, ja.
2: Okay.
5: Nur, dass uns das keiner mehr verbietet.
4: Das müssen wir, wenn, dann selber machen. Okay.
5: Genau, ja.
4: Gut, also Mutter und Tochter.
5: Ja. Mutter und
2: Wo
5: Tochter.
2: Wo wollen wir zuerst hingucken?
4: Vielleicht auf deine Bekannte, wenn sie es dir erzählt
5: hat? Ja, genau.
2: Gut, cool, dann können wir gleich eine spannende Übung machen, das Ja hinter dem Nein hören. Also hinter jedem Nein ist ja ein Ja zu eigenen Bedürfnissen.
5: Ja. Das ist ganz schön. Jeder, der möchte, kann sich auch einen Zettel machen. Auf die eine Seite schreibt er Ja und auf die andere Nein. Ich glaube, das hatten wir auch schon mal.
4: Wollen wir das Ganze noch kurz nochmal erklären? Ja. Für mich, die es vergessen habe? Nein. Und für andere, die es nicht gehört haben?
2: Ja, also wenn ich euch beide jetzt fragen würde, so wollt ihr mit mir eine Tasse Kaffee trinken gehen? Oder jemanden von euch, so Miriam zum Beispiel?
5: Und sag ich
2: Miriam sagt nein, dann könnte ich ja sagen, oh, was eine blöde Kuh, wieso sagt die jetzt nein? Oder das hören als Abwertung gegen mich. Ich könnte aber auch einfach Bedürfnisse auf ihre Seite vermuten. Also, wieso möchte sie jetzt nicht mit mir Kaffee trinken? Vielleicht hat sie was anderes vor oder halt ein klassisches Bedürfnis, so Verlässlichkeit oder Lebensfreude.
5: Planbarkeit, ja, sowas.
2: Genau. Also dahinter gute Gründe hinter dem Nein vermuten, statt mir irgendwas einzureden. Mit mir stimmt was nicht oder was ist denn jetzt los? Habe ich irgendwas Falsches gesagt?
5: Sonst geht es ja immer mit mir um Kaffee trinken. Warum heute nicht?
4: Und quasi nochmal mit diesem Platt und dem Ja und Nein, dass wenn sie dir Nein sagt, sagt sie gleichzeitig zu sich und dem, was da im Weg steht, Ja.
5: Genau.
2: Ja. Und die andere Seite, ich kenne mich auch selbst so beim Thema Nein sagen, wenn ich selbst Nein sage, nicht wenn ich es höre, sondern wenn ich es sage, manchmal fällt mir das nicht so leicht. Und auch da mir bewusst zu machen, hey, wenn ich das Nein sage, das ist nicht gegen irgendjemanden, sondern es ist einfach nur für mich. Das hilft mir besser, Nein sagen zu können.
5: Thema Grenzen setzen, Grenzen wahren. Ist ja für viele Menschen auch eine Herausforderung, sich dem zu widmen und den Mehrwert darin zu erkennen.
2: Ja, genau. Ah, das gefällt mir, den Mehrwert darin zu erkennen. Also den Mehrwert hinter den Nein von der Mama.
5: Genau, ich kann mir vorstellen, ich kann mir vorstellen, dass die Mama da das Thema Fürsorge im Blick hat.
2: Ja, vielleicht sogar Gesundheit, also würde ich so Gesundheit. Jetzt sagen als Wort.
5: Und ich kann mir genauso vorstellen, dass es der Mama möglicherweise auch um gemeinsame Zeit geht.
2: Ah.
5: Und um Austausch, um Kontakt.
2: Ja.
5: Und um sowas wie Kreativität, vielleicht mit Blick darauf, dass das Kind, wenn es das Tablet nicht in der Hand hat, sich auch mit anderen Dingen beschäftigt.
2: Ja, ja. Und mir fällt noch ein, also falls das ein teures Gerät sein sollte, dass es vielleicht auch um Geld geht. Und falls es um Geld geht, dann wäre das Bedürfnis...
5: Na, so eine Balance zwischen Kosten und Nutzen.
2: Ah ja, genau. Ja.
5: Könnte man so sagen.
2: Ja.
4: Macht es einen Unterschied, dass die Tochter das ja für die Schule will? Also ihr redet ja gerade so, als hat sie einfach dann ein Tablet und macht da irgendwas.
2: Das ist eine interessante Frage.
4: Wenn man jetzt sagt, sie braucht das für die Schule, das heißt, wenn sie jetzt anderweitig Hausaufgaben macht, ist sie ja für die Mutter auch nicht verfügbar im Sinne von Zeit mit ihr zu verbringen. Ne?
5: Und gleichzeitig nutzt sie dann, also spricht sie möglicherweise, das ist jetzt schon geht so ein bisschen ins Wissenschaftliche, nutzt sie ja auch andere Areale im Kopf vielleicht, Hirn?
2: Ja. Ja, das könnte man die Mama oder die Tochter fragen. Also können wir ja nur vermuten, keine Ahnung. Willst du das mal fragen?
5: Ich könnte das mal fragen, ja. Und gleichzeitig so das Thema, also ja, Balance ist ja auch noch so ein Thema, wenn sie sagt, Bildschirmzeit, die ist sowieso schon sehr hoch und sie möchte gerne, dass sie nicht noch mehr steigt, sondern an dem Level quasi begrenzt wird oder auf dem Niveau.
2: Da auch das Bedürfnisbalance, ja, stimmt. Ja.
5: Genau.
2: Und wie geht's der Mama in dem Gespräch oder wenn sie angesprochen wird?
5: Puh.
2: Es kommt drauf an, wie
5: also sie angesprochen jetzt all die Bedürfnisse. Wir machen jetzt Schritt 2 nach Schritt 3. Und hilfreich ist für die da draußen, das genau umgekehrt zu machen. Erst die Gefühle zu benennen und dann die Bedürfnisse. Warum? Weil manche Emotionen eher unangenehm sind und wenn wir uns erst der Bedürfnisse bewusst werden und dann die unangenehmen Gefühle ansprechen, dann bleiben die möglicherweise hängen. Und wir wollen aber raus aus diesen unangenehmen Bedürfnissen, die uns unangenehmen Gefühlen, die uns ja auf diese Bedürfnisse hinweisen.
2: Genau.
5: Wir wollen quasi den Schritt gehen und sagen, hey, das ist unangenehm, das verursacht gerade einen Schmerz oder was auch immer. Und gleichzeitig zeigt es mir, mir geht es um Gesundheit, um Flexibilität, um Kreativität und so weiter und so fort. Deshalb in der Regel diese Reihenfolge.
2: Gefühle und dann Bedürfnis und wie man das im Körper wahrnimmt, ist eigentlich egal, aber das Ansprechen hat sogar noch einen zweiten Grund und zwar, dass danach eine Bitte folgt und die Bitte folgt auf das Bedürfnis abgestimmt. Also ich sage, ich bin traurig, weil eine Verbindung wichtig ist und dann sage ich eine Bitte, die das Bedürfnis nach Verbindung erfüllt. Genau zwei Gründe, warum man im Idealfall erst das Gefühl und dann das Bedürfnis benennt.
5: Und das funktioniert auch in der Selbstklärung. Also wenn ich diese Bitte nicht laut äußere, sondern mir selbst stelle zum Beispiel, dann ist es auch hilfreich. Ja,
2: kommen wir zurück zu Mama mit der Tochter. Also.
4: Das war jetzt ein Exkurs in die Theorie.
5: Der gewaltfreien Kommunikation.
4: Naja doch, aber wir müssen ja immer mal wieder überlegen, was wir hier eigentlich tun, weil wir nicht davon ausgehen können, dass alle Leute alle bisherigen über 120 Folgen gehört haben.
2: Ja.
4: Gut, was hat sie eigentlich jetzt für ein Gefühl gehabt, die Mutter?
5: Ich kann mir vorstellen, dass da eine Ratlosigkeit da ist. Und gleichzeitig ist sie, glaube ich, sehr sicher und klar. Also Ratlosigkeit dahingehend, wie wird sie jetzt reagieren? Was mache ich, wenn da der Widerstand da ist? Und so weiter und so fort. Und gleichzeitig ist sie für sich so ruhig und klar.
4: Aber ist sie nicht auch besorgt und ängstlich um die Gesundheit des Kindes und deswegen sagt sie dann nein?
5: Das kann auch sein, ja.
2: Ja, das könnte auch sein.
5: Ja. Das könnte auch sein.
2: Vielleicht, keine Ahnung, vielleicht auch unruhig oder angespannt. Es kommt halt darauf an, wie das Gespräch sich, also wie das vonstatten geht.
5: Weil ihr möglicherweise auch der Austausch und der Kontakt wichtig ist.
2: Ah ja, genau, ja.
5: Mit der Tochter. Ja. Also gar nicht so das Thema, so dieses Tablet, sondern wenn ich das jetzt anspreche, merke ich, bin unruhig, weil mir ja wichtig ist, mit dir trotzdem im Austausch zu sein und im Kontakt. Und ich möchte auch wertschätzen und ich möchte auch anerkennen und ich möchte auch dich als Person so, also ich möchte das auch akzeptieren und auch deine Sichtweise durchaus mit einbeziehen, sowas. Kann ich mir gut vorstellen.
2: Ja.
5: Ja, fällt uns noch was ein?
2: Ich würde auf die andere Seite.
4: Ich würde auch sagen, schauen wir doch mal auf die Tochter.
2: Nichts weiter hin, ja.
4: Die stellt die Frage und bekommt dann ein Nein.
2: Die will ein Tablet haben, ihre guten Gründe dafür.
5: Na, erstmal, wie geht's ihr, wenn sie dieses Nein hört? Ich glaube, sie ist frustriert und verärgert und genervt.
4: Traurig vielleicht.
5: Ja, traurig, hilflos, ratlos, wütend. Also wütend ist spannend, wütend, unter wütend liegt all das, was wir da haben, was wir gerade noch aufgezeigt haben. Ja, auf jeden Fall ist der Frust, glaube ich, ganz schön groß.
2: Ja, frustriert, angespannt, ja. Außer sie hat eh schon damit gerechnet, dass die Mama Nein sagt. Nein, kann ja sein. Also, dass sie einfach so wissen wollte, ey, gibt es die Möglichkeit, aber zu 99% sagt sie eh Nein. Dann wäre es so...
5: Resigniert?
2: Ja.
5: Nur dann wäre es ja nicht zu einer Diskussion gekommen.
2: Ja, okay, stimmt. Ja, stimmt, ja.
5: Also Resignation ist ja wie so... Ah ja, ich habe schon damit gerechnet. Ich habe jetzt nur noch gefragt, war eigentlich, war klar, okay, ich gehe. Dann brauche ich ja nicht mehr diskutieren. Ne?
2: Ja.
5: Und gleichzeitig so, ja, selbstbestimmt auch für sich entscheiden können, hey, was tut mir gut, was tut mir nicht gut.
2: Cool, da sind wir schon bei den Bedürfnissen, Selbstbestimmung.
5: Ja, genau. Und so die Idee von Effizienz, vielleicht auch Neues ausprobieren
2: und
5: so neue Methoden anwenden.
2: Vielleicht auch alles in einem haben, also statt so viele Hefter, das alles in einem Gerät zu haben. Ordnung oder
5: Struktur.
2: Ja, oder wenn man halt nicht alle Hefter einpackt, sondern nur noch das, Zeit sinnvoll nutzen, also nicht groß überlegen zu müssen, was packe ich ein, sondern ich packe einfach das Ding.
5: Leichtigkeit.
2: Ein. Ja.
5: Leichtigkeit im wahrsten Sinne des Wortes, von wegen, ich nehme nur noch ein Tablet mit und den Stift und vielleicht noch eine Powerbank oder sowas und darüber hinaus nichts weiter.
2: Ja, das ist ja echt interessant, was da noch alles für Bedürfnisse dahinter sind, ja.
5: Ja, und? Hey, crazy. Ich meine, 15, 16 Jahre altes Kind, Anerkennung gesehen werden, so im Hintergrund, vielleicht mit den anderen Menschen in ihrer Klasse.
2: Ah, stimmt, ja. Ja.
5: So.
2: Oder auch Verbindung, Kontakt zur Mama. Also das ist dann wieder die Strategie, aber Verbindung und Kontakt zu einem anderen Menschen, vielleicht, keine Ahnung.
5: Boah, da ist glaube ich auch richtig viel, also es ist glaube ich ziemlich vielschichtig bei der Tochter, was da so zum Tragen kommt.
4: Mit Blick auf die Zeit müssen wir zum Ende kommen schon tatsächlich.
5: Ich hätte eine Idee.
4: Ja.
5: Ich hätte so als Lösungsimpuls, wenn ich das alles so sehe, könnte ich mir genauso gut vorstellen, dass beide miteinander vereinbaren, es gibt eine Testphase, in der man es mal ausprobiert. So, wie ist es, wenn die Tochter tatsächlich mal ein Tablet mitnimmt? Vielleicht kriegt man das irgendwoher mal ausgeliehen oder so.
2: Ja, und hat vielleicht auch eine Vereinbarung mit, wenn du dann dieses Tablet nutzt, dann nutzt du dein Handy nur noch halb so lange am Tag oder irgendeine klare Vereinbarung, dass die Bildschirmzeit, das ist ja der Mama auch wichtig, dass die da relativ gering oder ungefähr gleich
5: geringer
2: wird. Stimmt, eine Testphase.
5: Ja.
4: Das können wir doch mal so mitgeben.
5: Das geben wir doch mal so mit. No?
2: Liebe Grüße.
5: Ja, genau.
4: Und wir sehen uns nächste Woche wieder.
5: Bis dann. Tschüss.
2: Ciao. Tschüss.
0: Vielen Dank an Marie, Miriam und Lukas, die mal wieder mittlerweile zum 125. Mal über konkrete Alltagssituationen gesprochen haben und da geguckt haben, wie man von scheinbar einfachen Konflikten irgendwie auch mal die eigentlichen Bedürfnisse, die hinter irgendwelchen Äußerungen stecken, raushören und rausfinden kann und so vielleicht auch zu einer Lösung kommt, die für alle Beteiligten recht verträglich ist. Diese Ausgabe und alle anderen könnt ihr unter www.radio-frei.de nachhören und natürlich wird es auch am kommenden Mittwoch im Unterdessen dann auch fortgeführt werden, diese Rubrik. Hier geht's jetzt mit Musik weiter und Pop the Clock von Affie.

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1: Affi war das gerade mit Pop the Clock. Und ich habe hier noch ein paar Veranstaltungshinweise, Tipps, wie auch immer, für euch, für diese Woche, für nächste Woche, für Jung und Alt, könnte man sagen. Heute Abend gibt es eine Aktion, Veranstaltung, die es nicht das erste Mal gibt, von der ich aber das erste Mal höre. Und zwar wird das Steigerwaldstadion geöffnet, beziehungsweise die Bahn des Steigerwaldstadions für alle möglichen Menschen, die gemeinsam dort laufen wollen und ihre Runden zählen wollen, den Abend so ein bisschen ausklingen lassen wollen. Es ist zwar heute recht warm dann abends, aber vielleicht hilft es ja, wie gesagt, wenn man da nicht alleine unterwegs ist. Der Zugang, der erfolgt über das Rolltor an der Stadionallee. Und natürlich kann man da auch auf Toilette gehen, das ist auch möglich. Und auch in der Ankündigung steht konkret auch nochmal, dass aufgrund der sommerlichen Temperaturen empfohlen wird, auch ausreichend zu trinken, sowohl vor als auch nach dem Lauf. Und dazu sollte man, weil es eben vor Ort keine Versorgung gibt, die eigene Trinkflasche mitbringen. Man kann da, wie gesagt, einfach vorbeikommen von 20 bis 21 Uhr. Das heißt, ist dann jetzt auch kein Marathon, den ihr da gemeinsam laufen könnt. Aber falls ihr Bock habt, geht ihr einfach in das Steigerwaldstadion. Am Donnerstag gibt es eine Veranstaltung, die in der L50, in der LaSalle-Straße 50 sein wird, wo ich euch jetzt gleich nochmal den Text vorlese. Bevor ich das aber mache, vielleicht nochmal eher eine Veranstaltung oder ein Angebot, muss man an der Stelle eher sagen, für die kommende Woche, für Menschen, junge Menschen, die in ihrer Ferienzeit bisher nichts geplant haben, beziehungsweise in der nächsten Woche auch noch ein bisschen Zeit haben. Und zwar gibt es ein cooles Projekt im Steigerwald, genauer gesagt auf der Fuchsfarm. Graffiti im Grünen heißt das Ganze und da findet in der kommenden Woche, also vom 3. bis zum 7. August, jeweils in der Zeit von 10 bis 15 Uhr dieses Ferienprojekt statt. Und es sind noch freie Plätze, die da vergeben werden. Unter dem Motto Graffiti im Grünen leitet der Erfurter Künstler Veit Gosler Kinder und auch Jugendliche an, um vom Entwurf bis hin zum fertig gesprühten Graffiti-Bild etwas auf die Beine zu stellen. Das große Ziel ist dann am Ende der Woche die Gestaltung der Rückwand der neuen Honigwerkstatt, die sich oben auf der Fuchsfarm befindet. Und diese Rückwand, die soll dann eben als neues Aushängeschild der Fuchsfarm direkt im Steiger am Wanderweg, wo eben halt viele Menschen von Fuchsfarm zur Bachstelze laufen, dienen. Die Teilnahme an dieser Projektwoche, die ist durch die Förderung des Kinderbeirats und eben auch durch andere Fördermittel kostenfrei. Allerdings sind die Plätze begrenzt. Teilnehmen können Kinder und Jugendliche im Alter von 11 bis 16 Jahren. Und wenn ihr Lust habt oder ihr jemanden kennt, der vielleicht Lust dazu hätte, dann einfach eine Mail an info@fuchsfarm-erfurt.de und ich kann vielleicht nochmal an der Stelle sagen, bei diesen sehr, sehr sommerlichen Temperaturen bietet es sich vielleicht auch besonders an, sich im Steigerwald und da oben auf der Fuchsfarm aufzuhalten, denn ich kann sagen, ich war gestern selbst nochmal abends im Steigerwald, da ist es herrlichst grün, herrlichst kühl und vielleicht auch genau der richtige Ort, wenn es besonders, besonders heiß werden soll. Also, wenn ihr Lust habt, info@fuchsfarm-erfurt.de, da könnt ihr dann euch bzw. Kinder und Jugendliche, die ihr vielleicht kennt, zwischen 11 und 16 Jahren zu dieser Projektwoche zum Graffiti im Grünen, wie sie heißt, anmelden. Und dann habe ich ja noch gesagt, gibt es an diesem Donnerstag nochmal, also morgen, in der LaSalle-Straße in der L50 unten im Veranstaltungsraum eine Abendveranstaltung um 19 Uhr fängt das Ganze an. Und es heißt Revolutionär im Stadtteil. Eine Diskussionsveranstaltung mit Vogliamo Tutto und Frederik Fuß. Und ich lese mal hier aus dem Ankündigungstext einfach vor. Wir müssen Schluss machen mit den herrschenden Verhältnissen, weil sie unerträglich sind. Die Kritik an Staat und Kapital kann dabei nicht nur auf eine theoretische Frage sein. Kritische Theorie ist nichts ohne den Wille zur Revolution. In der Organisierungsfrage wird die Analyse des Bestehenden mit dem subjektiven Willen zu einer Überwindung ins Verhältnis gesetzt. Da die radikale Linke sich in einer Krise befindet, werden in verschiedenen Debatten bestehende Praxisformen einer kritischen Überprüfung unterzogen und neue Vorschläge diskutiert, die sich ihrerseits eben auch auf frühere Erfahrungen der Organisierung beziehen. Das klingt erstmal tatsächlich vielleicht sehr verkopft und vor allen Dingen auch sehr theoretisch, aber es ist eine Diskussionsveranstaltung, das heißt, ihr könnt da natürlich euch auch in die Diskussion einbringen und natürlich da auch eure Fragen loswerden. 19 Uhr in der Lasallstraße 50, unten im Veranstaltungsraum in der L50, Revolutionär im Stadtteil mit Vogliamo Tutto und Frederik Fuß. Dann gibt es natürlich auch noch jede Menge Musik. Ob ich das jetzt schaffe, das alles noch anzukündigen, das muss ich mal dann sehen. Im Laufe der Sendung habe ich vielleicht noch den ein oder anderen Musikveranstaltungstipp. Ansonsten spielen wir jetzt erstmal Musik, die nicht mit einer konkreten Veranstaltung hier in Erfurt verbunden ist, aber mit der Veröffentlichung eines neuen Albums, und zwar von Fat Tony. Und wir hören da jetzt den Song zusammen mit Lackmann, Drama endet nie.

0: Drama endet nie von Fat Tony und Lackmann. Und direkt weiter geht's jetzt mit einem neuen Track von Ebbo und Butch im Tank.
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2: Butch im Tank war das gerade von Ebbo. Und wir kommen jetzt gleich nach der nächsten Musik zu einem Redaktionsgespräch. Am Wochenende fand in Berlin der Christopher Street Day statt. Und überschattet klingt so doof. Das ist eigentlich schon wieder Teil des Problems, dass man solche Begriffe benutzt. Während des Christopher Street Days am Abend ist ein Attentäter in die Menschenmenge reingefahren. Eine Person ist gestorben, über 20 Menschen wurden verletzt, zum Teil schwer verletzt. Und im Anschluss an dieses Attentat hat sich natürlich auch eine gesellschaftliche und politische Debatte entfacht. Und was vor allen Dingen auch passiert ist, relativ schnell im Anschluss auf dieses Attentat sind diverse Solidaritätsveranstaltungen und Mahnwachen gewesen. Auch hier in Erfurt haben verschiedene CSD-Gruppen aus Thüringen am Sonntagabend um 18 Uhr auf dem Bahnhofsvorplatz eingeladen, und Christian und Jasmin von der Studierendenredaktion Universal, die waren vor Ort, und mit ihnen möchte ich gleich über das sprechen, was eigentlich passiert ist, wie die Veranstaltung, die Mahnwache stattgefunden hat und auch welche Punkte in den Reden von den Betroffenen aus der queeren Community da aufgemacht wurden. Zunächst hören wir jetzt aber nochmal Musik, und zwar Pizzaschnecken und Regenjacken von Scheitern 3000.

0: Ich bin unglaublich dankbar, dass ihr alle da seid, so kurzfristig. Wir haben heute Nacht um 2 ungefähr diese Mahnwache angemeldet als CSD Thüringen-Bündnis. Das ist total beeindruckend, was wir in so kurzer Zeit hier kurz durchgezogen haben. Genau, wir haben heute ungefähr 8 Redebeiträge. Wir werden dazwischen auch eine Schweigeminute machen. Und ich wollte noch, bevor es losgeht, 2 Sachen sagen. Zum Ersten, ich glaube, die Frage nach der Sicherheit ist gerade immer sehr groß. Wir haben zum einen Ordnerin, die erkennt einen weißen Armbinden. Wenn also euch was komisch vorkommt, geht auf die hin, aber reagiert bitte auch immer auf deren Anweisungen. Und das andere Thema ist, dass die Polizei mit Fahrzeugen die komplette Fläche zugestellt hat. Das heißt, es kann niemand hier einfach drauf fahren.
1: Das waren ein erster O-Ton, die Eröffnungsworte zu einer Gedenkveranstaltung, zu einer Mahnwache, die am Sonntag 18 Uhr am Bahnhofsvorplatz stattgefunden hat. Und man merkt direkt schon in den Eingangsworten eine gewisse Brisanz und vielleicht auch Ankündigungen und Hinweise, wie man sie bei anderen Veranstaltungen nicht so mitbekommt. Christian und Jasmin von der Studierendenredaktion Universal, die waren am Sonntag mit dem Mikrofon vor Ort und waren bei dieser Gedenkveranstaltung Mahnwache mit dabei. Guten Morgen, ihr beiden.
2: Guten Morgen.
3: Guten Morgen.
1: Vielleicht nochmal zum Einordnen. Ich habe es in der Anmoderation ja schon gesagt. Am Wochenende hat in Berlin der Christopher Street Day stattgefunden. Es hat dann ein Attentat gegeben, ein mutmaßlich islamistisches Attentat. Eine Person ist gestorben. Viele Menschen wurden verletzt. Kannst du oder könnt ihr nochmal kurz, ja, neben dem, was ich jetzt gerade schon gesagt habe, nochmal sagen, was eigentlich genau der Auslöser oder der Grund für diese Mahnwache war?
2: Ja, du sagst es eigentlich schon richtig. Es war eben dieses Attentat auf den Berliner CSD von einem inzwischen auch bekannten Islamisten. Es liegt auch ein Bekenner-Video vor, was man dann gefunden hat, nachdem tags später in einer weiteren Konfrontation mit der Polizei der Attentäter dann auch erschossen worden ist. Und momentan wird auch noch untersucht, ob vielleicht auch weitere Personen beteiligt waren, ob weitere Personen in dem Fahrzeug saßen. Feststeht, wie du schon gesagt hast, eine Frau ist gestorben. 29 weitere Personen sind verletzt worden, teilweise schwer verletzt worden, schweben aber, so wie ich es herausgefunden habe, bisher alle nicht mehr in Lebensgefahr. Ist also ein gutes Zeichen an der Stelle. Und ja, das hat einfach sehr, sehr viele Menschen verunsichert, geschockt, verängstigt und natürlich auch Trauer hervorgerufen. Und als Zeichen gab es da eben bundesweite Mahnwachen. Es stehen jetzt auch am kommenden Wochenende in verschiedenen Städten noch welche an. Also es ebbt nicht ab. Am Sonntag hat eben das ganz spontan hier in Erfurt stattgefunden.
1: Könnt ihr vielleicht mal schildern für die Leute, die eben nicht vor Ort waren, wie genau diese Mahnwache abgelaufen ist, wie viele Menschen waren vor Ort? Es wird sicherlich nicht sehr laut gewesen sein. Also genau, schildert mal so ein bisschen eure Eindrücke, was passiert ist, wie es ausgesehen hat, wie es sich angehört hat.
3: Genau, so das Ganze hat ja um 18 Uhr stattgefunden. Wir sind irgendwie kurz vor 18 Uhr schon eingetroffen und da waren schon unglaublich viele Menschen da. Zum Beispiel der MDR schreibt, dass ca. 400 Menschen vor Ort waren. Ich habe auch kleinere Zahlen gefunden, aber so, das ist so die grobe Richtung auf jeden Fall. Und ja, es wurden auf jeden Fall Kerzen angezündet. Es haben alle ihre Trauer in dem Sinne bekundet. Es haben bei den Reden auch einige Menschen geweint, weil die einfach mitgenommen hat. Und genau, Zentrum von dem Ganzen war quasi so eine riesige Regenbogenflagge. Dann standen die Redner da auf der einen Seite und die ganze Menschenmenge hat sich quasi einfach darum versammelt. Und genau, insgesamt, wie ich glaube, Christian gerade schon gesagt hat, gab es 8 Beiträge. Und genau, und zu den Leuten, die halt geredet haben, haben halt viele auch zur Planung von den CSDs an verschiedenen Standorten auch gehört. Genau, das war so die Rede an sich, beziehungsweise die Mahnwache an sich, und am Ende wurde dann noch eingeladen dazu, halt noch zu bleiben und sich auch mit den Rednern noch ein bisschen zu unterhalten.
2: Genau, also die Reden waren natürlich geprägt von Solidarität und Anteilnahme. Das hat man durchaus gemerkt, dass das die Leute bis ins Mark erschüttert hat, wie man so schön sagt. Aber es gab auch wirklich Reden, die haben einen Mut gemacht. Die haben gesagt, so, wir dürfen uns davon nicht unterkriegen lassen, so blöd wie es klingt. Das ist eine Tat, die wird jetzt von politischer Seite vereinnahmt. Da kommen wir wahrscheinlich auch gleich nochmal zu. Kann ich auch noch was zu sagen? Und dagegen müssen wir uns jetzt einfach wehren und tatsächlich uns zum Punkt weiterhin verteidigen und auch weiterhin die CSDs, die ja auch noch hier im Sommer auch in Thüringen anstehen, mitorganisieren.
1: Genau, ihr habt ja auch noch mal weitere O-Töne mitgebracht und wir können jetzt mal in einen Ausschnitt aus einer Rede reinhören von Alex vom Orga-Team des Christopher Street Days aus Weimar.
4: Heute stehen wir hier, weil wir als queere Community angegriffen wurden. Menschen, die gestern auf dem Christopher Street Day in Berlin zusammengekommen sind, um sichtbar zu sein, Freiheit, Gleichberechtigung und Menschenwürde zu feiern, um zu demonstrieren, um in einem sicheren Umfeld zu existieren, sind Opfer einer furchtbaren Gewalttat geworden.
1: Das sagt Alex vom CSD Weimar. Das war jetzt ein Ausschnitt aus einer Rede. Ihr habt es gesagt, es sind noch andere Reden oder Rednerinnen da auch zu Wort gekommen, die wir gleich nochmal reinhören. Aber mittlerweile sind ja auch schon ein paar Tage vergangen. Du hast eben auch schon gesagt, Christian, es haben sich auch ein paar neue Ereignisse oder neuer Sachstand, Ermittlungsstand, wie man ja so sagt, ergeben. Was ist denn in der Zwischenzeit alles so passiert in den letzten Tagen?
2: Ja, also wie ich gerade schon gesagt hatte, der Täter ist inzwischen tot. Gefahndet wird jetzt eben noch nach eventuellen Leuten, die mit in dem Fahrzeug gesessen haben. Wichtig, was ich vor allem aber wichtig finde, ist, wie sich die zahlreichen Politikerinnen und Politiker zu Wort gemeldet haben. Beispielsweise unser Bundeskanzler Merz äußerte natürlich Anteilnahme, ganz klar, sprach von unserer Gesellschaft. Danach folgte auch prompt Kritik. Viele haben gesagt, das sind nur leere Worte. Sie haben eigentlich mit dem CSD gar nichts zu tun. Für welche Gemeinschaft machen Sie das denn? Von anderer Seite, von rechter Seite kamen natürlich dann die Vorwürfe, das ist die Migration, wir müssen da endlich mal das Problem angehen. Und auch Propaganda gab es. Es gab gefotoshoppte Bilder des Täters oder auch teilweise mit KI generiert, die im Umlauf waren gegen politische Gegner. Beispielsweise die Grünen haben da jetzt auch Anzeige erstattet, weil Wahlwerbung mit dem Gesicht des Täters für sie gemacht worden ist von dem hier Martin Sellner, dem bekannten rechtsextremen Ideologen aus Österreich. Und fest steht, der Anschlag ist oder gilt stellvertretend oder hat stellvertretend für alle da wahnsinnig viel ausgelöst, für alle queeren Menschen. Und es ist ihnen auch bewusst. Also das ist nicht nur am Sonntag klar geworden, sondern auch was man im Internet liest. Die Anteilnahme ist groß. Jetzt ist natürlich die Frage, das hören wir dann auch gleich nochmal, die Reaktionen folgten ja prompt. Der Anschlag wird instrumentalisiert von rechts, die jetzt sagen, naja, okay, die Queers müssen wir schützen, deshalb müssen wir gegen die Migranten vorgehen. Dabei haben die Rechten ja gar kein Interesse daran, die queeren Menschen und das queere Leben zu schützen, sondern haben das in ihrem Feindbild, also haben das mit ihrem Feindbild, dem Islamismus unter anderem, ja auch total gemein.
1: Vor allen Dingen werden jetzt wahrscheinlich wieder Muster abgerufen beziehungsweise treten Mechanismen in Kraft, die wir auch in der Vergangenheit bei vielen schrecklichen Taten schon hatten. Da kommen wir gleich nochmal drauf. Du hast gesagt, es wurde auch schon thematisiert, direkt am Sonntag, so als wäre den Leuten, den Betroffenen schon bewusst, dass das passiert. Aber vielleicht nochmal zu der eigentlichen Mahnwache. Wir haben es ja in den Eingangsworten, in den Eröffnungsworten auch gehört, wie explizit darauf hingewiesen wurde, es ist Polizei hier. Die Polizeiautos stehen so, dass auch nichts passieren kann. Das ist ja auch so eine ambivalente Situation. Auf der einen Seite möchte man öffentlich Solidarität und Zusammenhalt und Stärke natürlich zeigen. Auf der anderen Seite schwebt ja wahrscheinlich auch so ein Nimbus der Verunsicherung über einen. Wie war denn die Stimmung diesbezüglich? Wie habt ihr das wahrgenommen?
3: Also ich glaube, dass die Menschen vor Ort sehr froh darüber waren, als die Redner das nochmal gesagt haben, dass das Ganze abgesichert ist. Und ich muss auch sagen, ich habe mich persönlich auch sicherer gefühlt. Weil ich weiß noch, ich war irgendwie vor 2 Jahren auf einem CSD, da habe ich über sowas gar nicht nachgedacht gehabt. Und dann kommt sowas und ich war direkt so, okay, ich habe da Glück gehabt. Und deswegen war ich dann auf der Rede, also bei der Mahnwache sehr erfreut darüber. Und das hat man den Menschen um uns rum auf jeden Fall auch angemerkt.
2: Ist auch direkt aufgefallen.

0: würde sagen, teils, teils. Also ich habe einige gesehen, die sind stehen geblieben. Einige haben sich auch unschön durch die Menge gedrängt, um einfach durchzukommen. Ich weiß, was mir im Gedächtnis geblieben ist, ist eine Oma bzw. ältere Dame, die halt stehen geblieben ist und ich glaube 10 Minuten dann einfach zugehört hat, bevor sie weitergegangen ist. Und da hat man dann auf jeden Fall gemerkt, dass auch Leute, die gar nicht wussten, dass sie stattfindet, dann trotzdem auch bewegt davon waren.
1: Ja, und um das Gegenteil aufzugreifen, so wirkliche Ausschreitungen oder so Rufe des Hasses, nenne ich sie jetzt einfach mal, die gab es eigentlich nicht. Nee.
2: Ich frage nur, weil es ja durchaus auch, ich meine, vor 2 Jahren oder so beim CSD hier in Erfurt auch tatsächlich auch so gewesen ist, dass es verbale Angriffe auch auf den Demozug gab von außen und auch ja auf diese Tat und die Berichterstattung dazu ja dann auch in den sozialen Medien unter diversen Berichten natürlich auch Hasskommentare sich dann finden. Neben der Trauer, ihr habt es gesagt, wurde vor allen Dingen aber auch gemahnt und man hat sich nicht mit den einfachen Erklärungen, die anderen, die Muslime, die AusländerInnen sind schuld, zufrieden gegeben, sondern es wurden ja auch die politischen Fragen aufgemacht und vielleicht ja auch Konsequenzen und Forderungen gestellt. Wie war das?
1: Also es ging vor allem darum, das hören wir auch gleich wahrscheinlich in dem Ausschnitt von Sultana Sedici, die auch eine sehr, sehr lange und sehr, sehr bewegende Rede gehalten hat, die auch viele wirklich sehr mitgenommen hat und für sehr viel Applaus gesorgt hat. Sie hat sehr gut dargestellt, wie die ersten politischen Reaktionen darauf folgen. Das ist geprägt von Doppelmoral und eigentlich Lügen, sondern wir müssen da als Community zusammenstehen, sagte sie. Und man kann jetzt sich eigentlich nicht wirklich auf Politik oder Polizei verlassen, sondern muss selber wirklich in seinem Umfeld auch irgendwie Trost und Schutz suchen.
2: Wir können ja mal auch in einen O-Ton reinhören, den ihr jetzt hier auch aus der Rede von Sultana mitgebracht habt.
3: Rassismus auszuspielen, war schon immer ein politisches Projekt. Es war keines, das queere Menschen schützt. Es ist eines, das neue Feindbilder produziert. Denn unsere Community war nie weiß, nie homogen und nie eindimensional. Sie war immer migrantisch, muslimisch, jüdisch, schwarz, arm, behindert, geflüchtet, trans, lesbisch, bi, inter, nicht-binär und vieles zugleich. Und wer heute behauptet, queere Menschen schützen zu wollen, indem er gegen migrantische oder muslimische Menschen mobilisiert, spricht einem Teil unserer Community die Existenz ab.
2: Ein erster Ausschnitt aus der Rede von Sultana Sedici, Menschenrechtsaktivistin, die auch am Sonntag am Bahnhofsvorplatz im Rahmen der Mahnwache gesprochen hat. Und es gibt auch noch einen zweiten Ausschnitt aus ihrer Rede, den ihr mitgebracht habt.
3: Heute trauern wir, aber morgen werden wir weiterkämpfen. Denn unser gemeinsamer Gegner ist nicht der Mensch, der neben uns steht und ebenfalls um seine Rechte kämpfen muss. Unser gemeinsamer Gegner sind die Verhältnisse, ist diese Politik, die uns entrechtet und entmenschlicht. Heute trauern wir, aber wir werden nicht zulassen, dass aus unserer Trauer rassistische Politik gemacht wird. Wir werden nicht zulassen, dass unsere Angst benutzt wird, um anderen Menschen Angst zu machen.
2: Sultana Sedici, Menschenrechtsaktivistin, und was sie da gerade anspricht, das ist ja auch etwas, was auch direkt von den VertreterInnen vom CSD in Berlin, glaube ich, mit so die erste Reaktion neben dem Erschüttern und der Anteilnahme und des Bedauerns war ja eben genau das, was jetzt hier gerade auch nochmal aufgemacht wurde. Ist das denn dann auch noch von anderen Menschen, von anderen RednerInnen dann hier auch aufgegriffen worden? Weil ich finde, das ist auch tatsächlich fast ein bisschen, naja, schade ist da auch das falsche Wort, aber das macht mich eigentlich auch schon wieder ein bisschen frustriert und wütend, dass man jetzt nicht erstmal nur auf die eigentliche Tat blicken kann und quasi da seine Schlüsse ziehen kann, sondern dass man eigentlich nebenbei dann schon wieder ganz viele andere Themen aufgemacht werden, die eigentlich auch fehl am Platz sind.
0: Also generell kann man sagen, dass eigentlich alle Redner davon gesagt haben, dass sie erstmal mit den Opfern mittrauern. Und auch viele haben dann nochmal gesagt, okay, sie würden gerne trauern, aber sie können es nicht eben, weil andere das schon in dem Sinne versuchen, für ihre Zwecke zu benutzen und sie deswegen halt direkt dagegen.

0: ankämpfen müssen, anstatt erstmal sagen zu können, okay, ich gebe mich dieser Trauer hin, geht nicht, weil ich muss halt direkt schon wieder an der Front dabei sein in dem Sinne.
1: Ja, auf jeden Fall. Also alle haben, also es gab auch die letzte Rede, die wir dann gehört haben, das war jemand aus Sonneberg, also hat auch einen etwas längeren Weg gehabt, glaube ich. Der hat ja dann auch wirklich so ein politisches Statement zum Ende rausgehauen und hat gesagt, wir haben auch einen klaren politischen Gegner, die das hier versuchen jetzt für sich zu vereinnahmen. Ich habe auch inzwischen Zeit, wir müssen ja auch gleichzeitig bedenken, in Sachsen-Anhalt und in Mecklenburg-Vorpommern ist gleichzeitig auch Wahlkampf. Auch dort ist das natürlich sofort aufgegriffen und ausgeschlachtet worden, muss man leider sagen. Und da haben sie halt gesagt, nee, das können wir so nicht machen.
2: Auch Theresa vom CSD Jena hat in ihrer Rede genau darauf aufmerksam gemacht, auf diese sogenannte Doppelmoral und auf die Instrumentalisierung hingewiesen. Und da hören wir auch nochmal rein.
3: Aber wo wart ihr in den letzten Monaten und Jahren? Wo wart ihr, als Malte in Münster zu Tode geprügelt wurde? Als in Herne ein Transmädchen verprügelt wurde? Oder als in Altenburg Mario K. ermordet wurde? Stattdessen werden wir eigentlich nur noch gekürzt. Landeshaushalt Thüringen, Demokratie leben, woraus sich viele Thüringer CSDs finanzieren, das Jugendnetzwerk Lambda und viele mehr. Unsere Rechte werden wieder in Frage gestellt. Ihr kriegt den Arsch einfach nicht hoch. Und ich habe Angst, dass ihr auch jetzt die Notwendigkeit wieder nicht erkennt, etwas für queere Menschen und unsere Community zu tun. Ich habe Angst, dass ihr den Anschlag instrumentalisiert, um gegen muslimische und geflüchtete Menschen zu hetzen. Und dieser Gedanke macht mich schon wieder unglaublich wütend.
2: Also auch da nochmal auf den Punkt, was ihr gerade eben auch schon geschildert habt. Ich habe hier auch gerade nochmal eine Pressemitteilung, die gestern veröffentlicht wurde vom Verband Queere Vielfalt, wo auch ganz konkret nochmal Forderungen, politische Forderungen aufgeschrieben sind, um jetzt tatsächlich Konsequenzen, die der queeren Community helfen oder eben auch von gruppenbezogener Menschenfeindlichkeit betroffene Menschen helfen würden. Und wenn man sich diese Liste so durchliest, dann sind es vor allen Dingen Maßnahmen, wo ich mir denke, genau das Gegenteil passiert gerade, dass zum Beispiel eben Einrichtungen für queere Menschen, deren Fördergelder gestrichen werden. Das ist schon lange Thema, auch hier in Erfurt. Das queere Zentrum ist auch finanziell existenziell bedroht. Dass aber auch Demokratieförderprojekte, Demokratie leben, auch das, darüber berichten wir die ganze Zeit, dass das alles eingekürzt wird und das aber eigentlich die ganz klaren Forderungen sind. Hattet ihr auch noch mal Zeit, so ein bisschen jetzt im Nachgang zu schauen, wie da denn vielleicht auch politische Reaktionen daraufhin waren, ob es da jetzt auch schon Zusagen gibt oder ja, neben irgendwelchen Maßnahmen, die potenzielle GefährderInnen, Musliminnen oder Ausländer betreffen, die jetzt sozusagen in die Stärkung der queeren Community reingehen?
1: Nee, also, oder weißt du noch mehr?
0: Genau, also gerade eben noch als Vorbereitung auf das Gespräch in der Redaktion hat eine Kollegin einen Artikel gefunden, wo einer Stelle wohl mehr Gelder zugesprochen werden sollten und ihr Kommentar dazu war auch, dazu muss es wohl erst einen Anschlag geben.
1: Ja, also auch das, was man in den sozialen Medien gelesen hat, viele haben dann auch gesagt, hey, sie kürzt ja die ganze Zeit und auch da kam dann aber halt immer keine Reaktion, wie es halt so schön ist, man haut ein Statement raus als Politikerin oder Politiker und dann kommt nichts weiter. Aber auf das haben halt auch die Rednerinnen und Redner am Sonntag direkt hingewiesen und gesagt, hey, wir werden uns nicht verunsichern lassen, weil ein CSD soll ja nicht abgesperrt sein, soll ja nicht verbarrikadiert sein, sondern es soll Offenheit zeigen, es soll zugänglich sein, die Leute sollen kommen und gehen, wie sie möchten, sollen gemeinsam feiern, sollen gemeinsam für diese Rechte einstehen und so ein Attentat zeigt eigentlich, dass es den CSD erst recht noch braucht.
2: Nun, du hast es, glaube ich, eingangs auch schon berichtet, wird es auch in Zukunft, also in naher Zukunft auch noch andere Gedenkveranstaltungen und Mahnwachen geben, aber die eigentlichen CSDs, die Christopher Street Days hier in Thüringen, zum Beispiel auch hier in Erfurt, finden ja noch statt. Wurde denn darauf eingegangen am Sonntag?
1: Zum Ende wurden nochmal die Termine verlesen der einzelnen Christopher Street Days, die ja vor allem in den Thüringer Städten stattfinden. Und so wie ich das herausgelesen habe oder aus der Situation gelesen habe, sind auch alle auch hoch motiviert, das so weiter durchzuziehen und dafür zu sein und lassen sich eben nicht unterkriegen, sondern wollen dieses Zeichen setzen und halten weiter an der Planung fest, haben aber natürlich auch gesagt, hey, unsere Finanzierung ist bedroht. Wir müssen in Zukunft auf jeden Fall darüber nachdenken, wie wir das noch organisiert kriegen.
2: Also da auch nochmal ganz klare Appelle und Signale sowohl an die Öffentlichkeit, an die queere Community, aber eben auch an Politik. Christian, Jasmin, ich danke euch, dass ihr hier ins Studio gekommen seid und von der Mahnwache, von der Gedenkveranstaltung berichtet habt, die am Sonntag hier stattgefunden hat. Und ja, wie gesagt, vielen Dank. Und ich wünsche euch jetzt trotz allem erstmal noch einen angenehmen Tag und habe auch einen Titel rausgesucht, der vielleicht so ein bisschen hier hinpasst. Ich weiß es nicht. Drauf. Friedrich Merz von Team Scheiße und Audio 88.

0: Wissen Sie, ich habe meine jüngsten Tochter mal aus einer Amerikareise. Da war die so ein bisschen mit sich im Zweifel, was sie machen soll. Habe ich hier so ein kleines Holzbrett mitgebracht, das aus zwei Teilen bestand. Stand auf der Oberseite The Way for Success. Der Weg zum Erfolg. Und dann konnte man das aufklappen und da stand innen drin ein Wort, das hieß Work. Arbeiten.
1: Team Scheiße waren es gerade zusammen mit Audio 88 und dem Track Friedrich Merz. Wir machen weiter mit Goldie MP3 und Daubboy, ärmste Stadt Deutschlands.

Die ärmste Stadt Deutschlands war das gerade von Goldie, MP3 und Daubboy. Und es geht diesmal ein bisschen tiefstimmiger, aber dennoch auch ein bisschen punkig-rotzig weiter mit Ich streichle Tauben von Salo.

0: Ich streichle Tauben hieß dieser Song gerade und damit die perfekte Überleitung zu unserem nächsten Thema, zu der Rubrik, wo es um Tiere geht und Tauben, nicht per se, aber die Taubenmilbe, die war auch schon mal Thema in dieser Rubrik. Und das Besondere bei der Taubenmilbe war ja, dass sie sich halt eben, wie der Name schon sagt, parasitär bei der Taube aufhält und es aber auch bei anderen Säugetieren aushält und nicht stirbt als Milbe. Allerdings kann sie nur geschlechtsreif werden, wenn sie Blut der Taube zu sich nimmt. Das war zum Beispiel ein Fakt, der mir jetzt auf jeden Fall so hängen geblieben ist bei der Taubenmilbe. Wir kommen aber zu einem anderen Tier, was in dieser folgenden Rubrik jetzt einmal vorgestellt werden muss. Soll, auf jeden Fall. Und um welche Rubrik es sich handelt, das erfahren wir erstmal zunächst und dann geht's zu dem eigentlichen Tier.
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0: Ja, und in der heutigen Ausgabe geht es um ein Tier, beziehungsweise die ganze Gattung ist eigentlich schon ziemlich cool. Und dieses eine Tier habe ich aber selbst gesehen und glaube ich, spaltet auch so ein bisschen die Gemüter. Die einen, die sie ganz oft sehen und mit ihr zu tun haben, die denken sich so, was soll das jetzt hier schon wieder? Und die anderen, die sich aber wirklich intensiv mit ihr auseinandersetzen, die sagen, tolles Tier. Nämlich die sensible Schönheit der Ostsee habe ich als Bezeichnung gefunden oder eben aber auch Glibbertier. Es geht um die Ohrenqualle oder wie sie auch wissenschaftlich heißt, Aurelia aurita. Und ich finde Aurelia, das ist ja auch ein ganz wunderbarer Name. Die Ohrenqualle, die ist seit über einer halben Milliarde Jahre auf unserem Planeten unterwegs. Und das ist eigentlich schon auch ein ordentlicher Fakt, der dazu beiträgt, dass die Ohrenqualle auf jeden Fall in die Rubrik der wahren Krone der Schöpfung fällt. Die Ohrenqualle ist ein Lebewesen ohne Gehirn, ohne Knochen und ohne Herz und trotzdem mit eben ganz vielen ganz besonderen Fähigkeiten, Eigenschaften und Fertigkeiten. Und die möchte ich euch jetzt hier vorstellen. Der Name Ohrenqualle, der klingt erstmal viel gefährlicher, als das Tier tatsächlich ist. Die Ohrenqualle, die ist die häufigste Qualle in der Ostsee und für uns Menschen aber eigentlich harmlos. Sie besitzt zwar Nesselzellen, aber deren Gift, das ist so schwach, dass unsere Haut davon kaum etwas merkt. Eigentlich sind ja Quallen wahre Minimalisten. Ich habe es gerade schon gesagt, es gibt nicht wirklich Gehirn, es gibt keine Knochen und auch kein Herz. Rund 95% des Körpers besteht aus Wasser. Der Rest, der verteilt sich auf ein bisschen Muskulatur, Sinneszellen und Verdauungssystem und natürlich auch die berühmten Nesselzellen. Entgegen dem, was viele glauben, sind Ohrenquallen eigentlich auch gar keine guten Schwimmer. Diese rhythmischen Bewegungen des Schirms, die sehen zwar elegant aus, tatsächlich dienen sie aber hauptsächlich dazu, in der Wassersäule auf- und abzusteigen und gar nicht nach vorne oder zur Seite zu schwimmen. Gegen eine Strömung haben sie eigentlich gar keine Chance. Ohrenquallen sind Drifter, also sie werden quasi vom Wind und von der Strömung an bestimmte Stellen geschoben. Wenn dann eben auch tagelang Wind aus derselben Richtung weht, dann schiebt es eben nicht nur eine einzelne Qualle, sondern ganze Quallenschwärme in eine Bucht. Und deshalb kann zum Beispiel auch ein Strand an der Ostsee voller Quallen sein. Und ein paar Kilometer weiter rechts oder weiter links kann es dann auch so sein, dass es dann dort gar keine Quallen gibt. Und man zumindest auch kein komisches Gefühl hat oder vielleicht auch die Tiere selbst gar nicht stört, wenn man schwimmen möchte. Um aber jetzt mal zu ihren namensgebenden Ohren zu kommen. Die Ohrenquallen heißen gar nicht so, weil sie besonders gut hören können oder weil das, was man da sieht und als Ohren bezeichnet, Ohren sind. Diese ringförmigen Strukturen auf dem durchsichtigen Schirm, das sind ihre Geschlechtsorgane. Und bei den Weibchen leuchten sie eher so rot-violett und bei den Männchen weiß bis orange. Und wenn man dann quasi also demnächst mal irgendwie in der Ostsee ist und so eine Qualle betrachtet und sie weiß durchsichtig ist und halt vier so Ringe hat, je nachdem, welche Farbe diese Ringe haben, kann man dann vielleicht sogar mit etwas Glück das Geschlecht bestimmen. Und auch wenn die Ohrenquallen keine Ohren im eigentlichen Sinne und schon gar keine Augen haben, nimmt die Ohrenqualle aber dennoch ihre Umwelt wahr. Am Rand des Schirms, da sitzen 8 kleine Sinneszentren, die sogenannten Rhopalien, und dort befinden sich Lichtsensoren, wie so eine Art primitives Auge, und auch chemische Sinnesorgane zum Wahrnehmen von gelösten Stoffen im Wasser, und sie haben auch sogar ganz winzige Gleichgewichtsorgane. Die funktionieren ähnlich wie unser Innenohr, und während wir so kleine Kalksteinchen im Innenohr haben, nutzt die Qualle ganz winzige Kristalle, sogenannte Statolithen, und die verraten ihr jederzeit, wo denn eigentlich überhaupt oben und unten ist. Und von diesen Sinneszentren am Rand laufen dann Nervenimpulse direkt zur Muskulatur, und dadurch zieht sich dann eben der Schirm zusammen oder entspannt sich wieder. Und genau diese pulsierenden Bewegungen, die verleihen der Ohrenqualle so diesen schwebelosen Tanz sozusagen. Aber nicht nur der Körper der Qualle ist ganz besonders, auch der Lebenszyklus einer Qualle oder der Ohrenqualle. Denn die Ohrenqualle, die ist gar nicht ihr ganzes Leben lang eine Qualle. Genau genommen ist das Quallensein auch nur eine Lebensphase, ähnlich wie zum Beispiel bei Schmetterlingen oder Libellen. Im Sommer treiben die erwachsenen Quallen, also die sogenannten Medusen, durchs Wasser, und die Männchen, die geben dann ihre Spermien ins Meer ab, die Weibchen nehmen sie dann auf, und die befruchteten Eier, aus denen entstehen dann ganz kleine, viele, viele, viele winzige Larven, und diese Larven, die lassen sich entweder auf einem Stein oder einer Muschel oder irgend so einem Pfahl nieder, und die verwandeln sich in etwas, das erstmal mit einer Qualle gar nichts mehr zu tun hat, nämlich in so winzig kleine Polypen, und der sieht dann eher aus wie so eine kleine Seeanemone oder eine winzige Palme. Und vielleicht da auch noch mal ein kleiner Zwischenfakt, die Quallen und die Anemonen, die sind auch tatsächlich ein bisschen miteinander verwandt. Und diese kleine winzige Palme, dieser Polyp, der bleibt den ganzen Winter bestehen. Und dann passiert was ganz Besonderes. Im Frühjahr beginnt dann der Polyp, sich in lauter kleine Scheiben aufzuteilen. Und eine Scheibe nach der anderen löst sich ab, klappt sich auseinander und schwimmt davon, oder driftet besser gesagt davon. Und aus jeder einzelnen dieser Scheiben wird dann eine neue Qualle. Das heißt, aus einem einzigen winzigen Polypen können auf diese Weise 10, 20 oder vielleicht sogar noch mehr genetisch identische Quallen entstehen. Und wenn die Ohrenqualle dann einmal unterwegs ist, dann geht's los, dann geht sie auf Nahrungssuche, oder auch da ähnlich wie bei der Fortbewegung. Sie macht das jetzt erstmal gar nicht so aktiv. Die Qualle, die wartet erstmal, weil Jagen, das bedeutet ja eben eine aktive Bewegung nach vorne, nach hinten, der Beute hinterher. Das ist aber im Fall der Qualle nicht so richtig treffend. Die Ohrenqualle, die ist ein Geduldstier, die lässt sich treiben und spannt dabei halt diese langen Tentakel im Wasser aus. Und wenn so ein winzig kleiner Planktonkrebs vorbeikommt, dann schlägt sie zu mit ihrer Geheimwaffe, nämlich diesen berühmten Nesselzellen. Diese kleinen Hochleistungskapseln, die gehören zu den raffiniertesten Waffen eigentlich im Tierreich. In jeder Zelle steckt ein winziger, spiralig aufgewickelter Nesselschlauch unter ganz großem Druck. Und wenn diese Zelle berührt wird, schießt dieser Schlauch innerhalb von etwa einer 250. Sekunde eben das Gift heraus. Eine 250. Sekunde ist wahnsinnig schnell zum Vergleich. Die Dauer eines Blitzes ist ungefähr 100 Mal länger als eben die Dauer dieses Nervengiftschusses, sage ich mal. Und dieser winzig kleine Schuss, der erreicht auch eine Geschwindigkeit von rund 70 Kilometer pro Stunde, was auch eine ganz schön beachtliche Geschwindigkeit ist. Wie gesagt, für dieses Plankton ist dieses Gift natürlich wirksam, für uns Menschen allerdings ungefährlich. Unsere Haut, die ist einfach viel zu dick, und von daher spüren wir die Ohrenqualle in der Regel überhaupt gar nicht. Allerdings ist es ganz anders bei der Verwandten der Ohrenqualle, nämlich der Feuerqualle. Die gibt's auch in der Ostsee, und den Namen, den trägt sie nicht ganz ohne Grund, denn diese langen Tentakeln, die enthalten ein deutlich stärkeres Gift, beziehungsweise die Nesselzellen, und wer diese halt dann eben berührt, der merkt ein schmerzhaftes Brennen, das auch so ein bisschen an eine Verbrennung erinnert. Und das gilt nicht nur für die Quallen, die im Wasser rumschweben und driften, sondern auch für Tote, bereits an Strand gespülte Feuerquallen. Also auch da sollte man jetzt nicht dran rumspielen, sondern die eher ja, liegen lassen. Also Feuerquallen, deutlich unterscheiden die sich von den Ohrenquallen. Die weißen Ohrenquallen mit den vier Ringen oben auf dem Schirm, die sind harmlos. Die Frage ist jetzt, warum es manchmal eigentlich so wirklich, wirklich viele Quallen gibt. Das ist ja auch etwas, was manche Badegäste an der Ostsee dann so stört, wenn so eine komplette Bucht eigentlich voller Quallen ist und man dann nicht mehr so richtig Lust hat, ins Wasser zu gehen. Eine ganz große Rolle spielt natürlich das Wetter. Wind und Strömung, die sammeln natürlich die Tiere in bestimmten Buchten. Und dann ist es halt eben so, dass ein Teil des Meeres oder ein Teil einer Bucht komplett vollgespült ist. Aber das ist ja eher etwas Lokales sozusagen. An der Stelle, wo der Wind gar nicht so stark ist oder wo die Strömung nicht so stark ist, sind ja dann entsprechend weniger Quallen. Aber ganz grundsätzlich ist es auch so, dass sich das Vorkommen der Quallen vermehrt. Und das liegt an uns Menschen. Denn Quallen, die ernähren sich von Plankton, also ganz winzigen Lebewesen, die im Wasser schweben. Und je mehr Plankton vorhanden ist, desto besser geht es auch den Quallen. Und seit den letzten Jahrzehnten gelangen aufgrund des Menschen und der krassen Landwirtschaft, die vor allen Dingen ja eben auch in den Bundesländern, also wie Mecklenburg-Vorpommern an der Ostsee, betrieben werden, gelangen halt eben große Mengen an Stickstoff und Phosphor eben aus diesen ganzen Düngemitteln über die Flüsse ins Meer. Und dann kommen halt eben aber auch noch diverse Rückstoffe und Einträge aus Industrie und Siedlungen hinzu. Und das Ganze hat dann zur Folge, dass das Meer überdüngt ist. Und Fachleute sprechen da von der Eutrophierung. Und für viele Tiere ist es tatsächlich ein Problem. Die kommen dann halt mit dem hohen Stickstoffgehalt oder mit dem hohen Nährstoffgehalt und damit sinkendem Sauerstoffgehalt nicht so gut klar. Quallen stört das direkt erstmal nicht, ganz im Gegenteil, weil dann halt eben das Plankton zunimmt, bedeutet das für sie ein großes, großes Nahrungsvorkommen und das wirkt sich natürlich auch positiv auf die Population der Quallen aus. Parallel dazu sinkt allerdings der Fischbestand. Das hat eben, wie gesagt, mit der Verunreinigung der Gewässer zu tun. Das hat aber auch mit einer Überfischung zu tun. Und weniger Fische bedeuten halt natürlich auch weniger Konkurrenz oder auch weniger direkte Fressfeinde. Und ja, damit ist es eigentlich eine ideale Ausgangssituation für die Quallen. Was nochmal hinzukommt neben dem Nahrungsangebot und dem Wegfallen der Fressfeinde ist, dass, ich habe es ja eben gesagt, die Larven, die setzen sich nicht am sandigen Erdboden ab, sondern eher an so glatten, harten Oberflächen und wie zum Beispiel Muscheln oder Steine. Und jetzt ist es so, dass vor allen Dingen durch die ganzen Bebauung der Strände, der Ufer, der Meere sozusagen durch Hafenmauern, Betonpfähle, Stege oder eben auch Müll, der da drin rumliegt, halt immer mehr harte, brauchbare Oberflächen für die Quallen zur Verfügung stehen, wo sich dann halt eben diese Larven absetzen können. Das heißt, auch da schaffen wir wieder ideale Bedingungen für die Fortpflanzung und den Weiterbestand der Quallen. Das heißt, die Quallen oder im ganz Besonderen die Ohrenqualle ist eigentlich, Nutznießer klingt so ein bisschen doof, aber hat erstmal direkt nicht so großen Schaden von den Folgen des menschlichen Einflusses auf die Umwelt. Und ich finde, dass sie quasi durch ihre Einfachheit und aber eben durch so krasse Eigenschaften wie sie existiert halt einfach schon seit einer halben Milliarde Jahren hier auf unserer Erde. Sie hat kleine Nesselzellen, die wahnsinnig schnell das Gift in einer wahnsinnig hohen Geschwindigkeit ausschießen können. Und dann halt eben auch nochmal der Fakt, dass sie sich eigentlich so super geil anpassen. Das macht sie auf jeden Fall zur wahren Krone der Schöpfung. Und das Beste, eigentlich stören sie uns Menschen auch gar nicht. Das ist auch ganz wunderbar. Die Ohrenqualle.
1: Die wahre Krone der Schöpfung. Heimische Tiere mit ihren verblüffenden Eigenschaften und Fähigkeiten.
0: Ja, ne? Würde ich sagen, kann man mal mit auf diese Liste nehmen. Die Ohrenqualle. Hier geht es jetzt mit Musik weiter und wir hören Yuzu You und Paul Siehst mit Alle meine Freunde haben Depressionen.

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0: sehr verehrten Damen und Herren, dies war unser Beitrag zur Debatte rund um mentale Gesundheit. Ich wünsche einen schönen Abend.
1: Kausis und Yuzu mit ihrem Beitrag zur mentalen Gesundheit, zur Debatte zur mentalen Gesundheit. Alle meine Freunde haben Depressionen und weiter geht's mit Mine. Und da ist nochmal eine kleine Verknüpfung mit einem Veranstaltungshinweis. Nächsten Samstag in Jena bei der Kulturarena ist sie da live und live zu sehen. Und wir hören jetzt Bild von mir.

ein Bild von mir war das von Mine und Ileo. Und frühzeitig verabschiede ich mich jetzt hier einfach schon mal von euch und mache damit Platz für meine Kollegin vom LAP-Magazin, Christine und Jana. Die stehen nämlich schon eigentlich fast in den Startlöchern. Und damit ich mich auch gebührend von euch verabschieden kann, hier natürlich auch noch der Unterleger hierzu.

Das war's vom Unterdessen-Magazin heute am 29. Juli. Ihr könnt die Beiträge aus dem Magazin nochmal nachhören auf unserer Website www.radio-frei.de. Da findet ihr jetzt schon mal den Beitrag, die aktuelle Ausgabe von Zwitsch, vom Frosch zum Vogel, zum Tablet. Und demnächst dann auch nochmal den Rückblick auf die Mahnwache am Sonntag auf dem Bahnhofsvorplatz anlässlich des Anschlags auf den CSD Berlin. Wie gesagt, hier geht es jetzt weiter mit dem LAP-Magazin Christine und Jana. Und da wird es auch nochmal Ausschnitte aus der Rede oder aus den Reden vom Sonntag geben. Danach gibt es Punkmusik in der Destroy Gallery. Danach die Sondersendung oder eine Sondersendung zur feministischen Buchbesprechung. Es geht um Nemesis Töchter. Und da könnt ihr dann gerne mal reinhören. Heute Nachmittag um 17 Uhr gibt es dann wieder die Kinder- und Jugendzeit, die Freistunde. Danach wird das Unterdessen-Magazin wiederholt. Danach African Spirit und dann heute Abend 21 bis 24 Uhr frei Jazz. Und dann wie immer von Mittwoch auf Donnerstag den Soundtrack von Jan ausgesucht. Morgen gibt es dann wieder ein Unterdessen. Reino wird für euch dann hier im Studio stehen. Ich wünsche euch einen ganz wunderbaren Tag, eine ganz wunderbare Restwoche. Sagt tschüss, macht's gut und bis ganz bald.

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5: Herzlich willkommen bei Radio Frei auf der Frequenz 96,2 hier zu hören in Erfurt und überall im Webstream. Ihr habt eingeschaltet zum LAP-Magazin, der Sendung, die sich beschäftigt mit Menschen, mit Ideen, mit Projekten, die Erfurt bunter und vielfältiger machen wollen. Und am Mikrofon heute in der Sendung sind Jana
6: und Christine. Herzlich willkommen.
5: Eine Stunde Programm liegt vor uns und wir haben wirklich heute Themen querbeet.
6: Ja, tatsächlich so bunt wie der Sommer eben auch sein kann, sehr vielfältig. Wir beschäftigen uns heute nochmal mit dem, ja, der tragischen Fall mit dem CSD in Berlin, mit dem Attentat, was dort passiert ist. Denn in Erfurt gab es am Sonntag eine Mahnwache. Hier wurde der Toten und eben auch den Verletzten gedacht, den Opfern des Anschlags in Berlin.
5: Genau, des Anschlags vom Samstag, dann die Mahnwache unter anderem hier in Erfurt am Sonntag. Die queere Community ist zusammengekommen, um zu trauern, um sich zusammenzufinden, aber auch um sich zu stärken. Und wir haben einen der Redebeiträge heute hier für die Sendung mitgebracht.
6: Weiterhin beschäftigen wir uns nochmal mit einem anderen Rückblick. Es geht um eine Sommertagung, eine Fachtagung des Landesprogramms Denkbund hier in Thüringen. Hier gibt es nochmal Wissenswertes rückblickend.
5: Außerdem haben wir heute wieder die kleine Wissensrubrik Klugscheißer im Programm. Ein Begriff wird erklärt. Diesmal von unserer Praktikantin Annabelle hier bei Radio Frei. Und sie hat sich aus aktuellem Anlass mit dem Begriff Leihmutterschaft auseinandergesetzt, mit dem Konzept und erklärt uns, was wir eigentlich darunter verstehen.
6: Ihr könnt auch weiterhin in der nächsten Stunde unsere musikalische Rubrik Coole Cover hören, wenn ihr das möchtet. Hier haben wir wieder ein cooles Cover rausgesucht.
5: Und mit Musik möchten wir auch einsteigen in die Sendung, und zwar mit basslastiger Musik von Nick West.
6: Ja, du nickst mir zu, genau. Nick West ist eine Bassistin und man kann sie durchaus in den Funk-Soul-Bereich stecken, und sie macht es sehr gut, finde ich persönlich.
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0: Musik von Nick West hier im LAP-Magazin auf Radio Frei. Wir blicken nach Berlin bzw. auch nach Erfurt, denn am Samstag wurde der Christopher Street Day, kurz CSD, in Berlin angegriffen. Ein Auto fuhr in eine Menschenmenge. Der Täter wurde beim Polizeieinsatz erschossen. Bei diesem Attentat kam eine Frau ums Leben und es gab mehr als 20 verletzte, zum Teil schwer verletzte Personen. Dieses Attentat in Berlin auf den CSD hat für Bestürzung gesorgt, in der Bundesrepublik, aber auch über die Grenzen hinaus. Und die queere Community hat sich dazu geäußert und auch hier in Erfurt aufgerufen zu einer Mahnwache. Der CSD Thüringen hat am Sonntag eine Mahnwache auf dem Bahnhofsvorplatz veranstaltet und wollte mit dieser Mahnwache einen Raum schaffen. Einen Raum zum Gedenken, zum Trauern und zum solidarisch sein am Sonntag. Es gab zahlreiche Reden, Redebeiträge. Mehrere hundert Menschen waren zur Mahnwache in Erfurt gekommen. Unsere Kollegin Uli hat im Unterdessen-Magazin am Mittwoch schon in einem Redaktionsgespräch von dieser Mahnwache berichtet mit Christian und Jasmin von der Studierendenredaktion Universal. Die waren vor Ort, haben ihre Eindrücke mitgebracht, versucht die Stimmung einzufangen und auch O-Töne. Und wir möchten jetzt einen tieferen Blick werfen auf einen der, ja, ich glaube, 8 Redebeiträge. Und zwar hören wir jetzt den Redebeitrag von Sultana Siddiqui. Sie ist Aktivistin, Menschenrechtsaktivistin hier in Erfurt. Und der Redebeitrag geht etwa 10 Minuten und wirft einen Blick auf den Anschlag in Berlin, aber auch auf den Umgang mit dem Täter und was es für die queere Community nun bedeutet.
1: Meine Gedanken sind bei allen Betroffenen, den Angehörigen der Getöteten und Verletzten und bei denen, die jetzt Angst haben. Heute ist für uns alle ein Tag der Trauer. Wie so oft trauern wir um ein Mitglied unserer Community. Mein Beileid gilt allen Opfern und Angehörigen des gestrigen Angriffs auf den CSD. Ich hoffe und erwarte, dass sie jede Form der Unterstützung erhalten, die sie benötigen. Dieser feige Angriff gehört aufs Schärfste verurteilt. Und es gibt Momente, in denen nichts wichtiger ist als die Menschen, die verletzt wurden, die Angehörigen, die einen geliebten Menschen verloren haben und diejenigen, die seit gestern mit neuer Angst leben müssen. Und trotzdem ertappte ich mich gestern bei dem ersten Gedanken, nachdem ich von diesem furchtbaren Angriff erfahren hatte. Noch bevor ich wusste, wie viele Menschen verletzt wurden, noch bevor ich überhaupt begriffen hatte, was passiert war. Ich habe nach dem Namen des Täters gesucht, nach seiner Herkunft. Nicht aus rassistischer Neugier, sondern aus Angst. Aus Angst davor, dass mit der ersten Schlagzeile die nächste Welle rassistischer Hetze losgehen wird. Aus Angst davor, dass unser Schmerz innerhalb weniger Minuten gegen andere Menschen in Stellung gebracht wird. Dass die Frage, wie es den Betroffenen geht, verdrängt wird von der Frage, wie sich diese Tat politisch verwerten lässt. Ich hasse es. Ich hasse, dass dieser Gedanke inzwischen so selbstverständlich geworden ist. Ich hasse, dass die Angst um unsere queeren Freundinnen und die Angst vor der rassistischen Instrumentalisierung dieser Gewalt mittlerweile nahezu gleichzeitig einsetzen. Dass beides inzwischen so tief in uns sitzt. Und genau das erzählt etwas über den Zustand dieser Gesellschaft. Und wirklich, Deutschland enttäuscht nie. Wie immer, noch bevor die Wunden versorgt sind, noch bevor Angehörige überhaupt begreifen können, was geschehen ist, beginnt bereits der Kampf darum, wem diese Tat politisch gehören soll. Fast reflexhaft wird versucht, unseren Schmerz für die eigene Agenda zu vereinnahmen. Und wir kennen dieses Muster. Ich kenne dieses Muster als migrantische Frau in diesem Land, als Geflüchtete, als Person, die weiß, was bedeutet, wenn Gewalt und ihre rassistische Instrumentalisierung Hand in Hand gehen. Und viele andere von uns kennen dieses Muster auch. Queere Menschen, schwarze Menschen, Menschen mit Migrationsgeschichte, Geflüchtete, arme Menschen. Und wir haben schon lange Angst. Wir sagen das seit jeher. Aber der Schmerz, aber der Schutz unserer Community, unsere Sicherheit und unsere Würde interessieren die Herrschenden nicht. Wir werden lächerlich gemacht, herabgewürdigt, in Frage gestellt und ausgegrenzt. Unsere Projekte werden gestrichen, die Mittel gekürzt. Queere Geschwister werden getötet, abgeschoben und in den Suizid getrieben. Ihnen wird medizinische Versorgung verweigert. Wir werden verdächtig, überwacht, von der Polizei verprügelt und in Gefängnisse versperrt. Diese Angst, die begleitet queere Menschen auf dem Heimweg schon beim Kampf.

unterschiedlich und treffen uns alle vielleicht auch unterschiedlich, aber sie entstehen aus denselben Verhältnissen, aus einer Politik, die uns alle entrechtet, entmenschlicht, abschiebt, kürzt, kriminalisiert und gegeneinander ausspielt. Politikerinnen und Politiker, die für Gesetze und Programme stehen, die Rechte und Freiheiten queerer Menschen beschneiden, sollten sich jetzt nicht über Hass oder einen Angriff auf Lebensfreude äußern. Zur Lebensfreude gehört beispielsweise als lesbische Mutter nicht um das selbstverständliche Recht auf Anerkennung der eigenen Elternschaft kämpfen zu müssen. Zur Lebensfreude gehört als Transmensch die notwendige medizinische Versorgung zu erhalten. Und zur Lebensfreude gehört, als queerer Geflüchteter Schutz zu finden, anstatt abgeschoben zu werden. Es sind diese alltäglichen Kämpfe, die diese Gesellschaft und ihren diskriminierenden Umgang mit queeren Menschen ausmachen. Denn wenn queere Projekte ihre Finanzierung verlieren, wenn Beratungsstellen schließen, wenn Rechte beschnitten werden, wenn Menschen abgeschoben werden, weil sie angeblich nicht queer genug sind, wenn Regenbogenflaggen aus öffentlichen Institutionen verschwinden oder Selbstbestimmungsrechte wieder mal zur Disposition gestellt werden, dann bleibt der große gesellschaftliche Aufschrei aus. Dann ist von der plötzlichen Sorge um unsere Sicherheit nichts, rein gar nichts zu hören. Und heute, einen Tag nach diesem furchtbaren Anschlag, sollen wir herhalten. Für rassistische Politik, für den Wahlkampf eines schwulen CDU-Kandidaten, der aus seinem Hass auf muslimische Menschen kein Geheimnis macht. Für Erzählungen, die den Eindruck erwecken sollen, unsere Freiheit könne nur auf Kosten der Freiheit anderer verteidigt werden. Dass auf den Rücken der Opfer einmal mehr Queerfeindlichkeit instrumentalisiert wird, war zu erwarten. Es war nie anders. Wir werden ab heute noch einmal eine ganz andere Dimension von Homonationalismus auch erleben, auch von den lieben Linksradikalen. Ich meine, wen interessiert schon, dass wir einen Kanzler haben, der seit Jahrzehnten mit homophoben Aussagen glänzt? Eine Familienministerin und einen regierenden Bürgermeister von Berlin, die queeren Projekten Gelder streichen und Mittel kürzen? Eine Bundestagspräsidentin, die Regenbogenflaggen im Bundestag einkassiert? Ein Innenminister, der das Selbstbestimmungsgesetz wieder kassieren möchte? Und ein Deutschland, das vor nicht einmal einer Woche eine lesbische Uganderin abgeschoben hat, weil sie offenbar nicht queer genug war? Queerfeindlichkeit gegen Rassismus auszuspielen, war schon immer ein politisches Projekt. Es war keines, das queere Menschen schützt. Es ist eines, das neue Feindbilder produziert. Denn unsere Community war nie weiß, nie homogen und nie eindimensional. Sie war immer migrantisch, muslimisch, jüdisch, schwarz, arm, behindert, geflüchtet, trans, lesbisch, bi, inter, nicht-binär und vieles zugleich. Und wer heute behauptet, queere Menschen schützen zu wollen, indem er gegen migrantische oder muslimische Menschen mobilisiert, spricht einem Teil unserer Community die Existenz ab. Wir alle sind heute hier, weil wir sagen, wir lassen unseren Schmerz verdammt nochmal nicht vereinnahmen. Wir wissen, wer an unserer Seite steht und wer uns benutzt für seine repressive Agenda. Und wir werden sicherlich Rufe laut nach mehr Sicherheit, mehr Schutz für die queeren Menschen hören. Und dabei wird der bürgerliche Staat und seine bewaffneten Vollstrecker, die Cops, adressiert werden. Doch lasst uns nicht vergessen, Cops haben Pride veranlasst. Cops haben Angriffe auf CSDs seit 1969 verhindern können. Pride darf nicht zum Instrument bürgerlicher, autoritärer Politik werden. Wenn wir darauf bestehen, wird man uns, mir entgegenwerfen, wir würden spalten. Doch wir, jetzt alle, wo wir doch jetzt alle zusammenstehen müssten, aber der Bruch mit den bürgerlichen Verhältnissen, die diese Gewalt gegen uns hervorbringen, spaltet nicht. Er wird uns gerade vereinen. Heute trauern wir, aber morgen werden wir weiterkämpfen. Denn unser gemeinsamer Gegner ist nicht der Mensch, der neben uns steht und ebenfalls um seine Rechte kämpfen muss. Unser gemeinsamer Gegner sind die Verhältnisse, ist diese Politik, die uns entrechtet und entmenschlicht. Heute trauern wir, aber wir werden nicht zulassen, dass aus unserer Trauer rassistische Politik gemacht wird. Wir werden nicht zulassen, dass unsere Angst benutzt wird, um anderen Menschen Angst zu machen. Heute trauern wir und morgen werden wir weiterkämpfen, denn dieser Staat schützt uns nicht. Er hat es nie getan. Was uns schützt, das sind wir. Das sind Menschen. Es sind FreundInnen, es sind NachbarInnen, es sind unsere KollegInnen. Was uns schützt, sind die von uns erkämpften Räume, die wir weiter verteidigen müssen. Ich hoffe, dass wir alle aus dieser gemeinsamen Trauer und dem Schmerz heute die Kraft schöpfen, weiter und mehr den

0: verstehen, Verantwortung füreinander zu übernehmen und füreinander zu sorgen. Dass wir die Kraft finden, uns menschlich zu begegnen und uns zu organisieren. In unseren Nachbarschaften, in unseren Schulen, in unseren Universitäten, in unseren Betrieben, auf den Straßen. Wir werden unsere Kämpfe weiter miteinander verbinden gegen Queerfeindlichkeit, gegen Rassismus, gegen Islamismus, gegen rechte Gewalt. Meine Gedanken sind bei den Opfern, den Angehörigen und allen, die heute Angst haben. Von Trauer zu Wut zu Widerstand. Dankeschön.
1: Das waren Worte von Sultana Siddiqui, Menschenrechtsaktivistin. Sie hat gesprochen am Sonntagabend in Erfurt auf dem Bahnhofsvorplatz bei einer Mahnwache. Eingeladen hatte das Bündnis CSD Thüringen, Christopher Street Day in Thüringen, die queere Community hat eingeladen zum Gedenken, zum Trauern, zum Zusammenkommen und zum Solidarischsein nach dem Angriff auf den CSD in Berlin vom Samstagabend, bei der ein Mensch gestorben ist und viele weitere Menschen verletzt wurden.
2: Mittlerweile gibt es in Thüringen auch verschiedene CSDs, die man besuchen kann in verschiedenen Städten. Im August habt ihr die Möglichkeit, am 22.8. in Mühlhausen den Christopher Street Day zu begehen oder auch in Gotha am Samstag, den 29. August. In Erfurt wird der CSD am 5. September stattfinden. Weitere Termine folgen dann noch in Eisenach, Nordhausen und Gera auch im September. Und wer sich da genauer informieren möchte, kann das auch gerne tun, ja, in diesem Internet.
1: Mhm. queerinthüringen.de ist eine der möglichen Seiten, an dem ihr die Termine seht. Die queere Community geht weiter auf die Straße. Mhm. Sie möchte sich nicht einschüchtern lassen, wie eben im Redebeitrag angeklungen, soll aus der Trauer und Ohnmacht auch Widerstand und Kraft erwachsen, und so gehen viele Menschen auf die Straße für die Rechte von queeren Menschen. Wir hören Musik und danach den nächsten Beitrag. Aber erstmal gönnen wir euch eine kurze musikalische Verschnaufpause und hören Martin Kohlstedt.

0: Ruhige Musik von Martin Kohlstedt von seinem aktuellen Album des Künstlers aus Bad Langensalza. Ein berühmter Thüringer. Und wir hören jetzt auch gleich noch eine weitere Musik und widmen uns danach einem neuen Thema, einem anderen Thema, nämlich Antisemitismus. Konkret, wie sich Antisemitismus auf TikTok zeigt.
1: Ja.
0: Und wir hören Musik, das ist ein Musikwunsch, wir wechseln jetzt komplett das Genre und hören wahrscheinlich die berühmteste K-Pop-Band, nämlich BTS mit Swim, und das ist ein Musikwunsch von Katja. Grüße gehen raus.

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1: BTS mit Swim, das war ein Musikwunsch, den wir hier gerne erfüllt haben.
2: Ja, der ist reingeflattert und die Begeisterungswelle für Girl- und Boy-Groups reißt offensichtlich auch im Jahr 2026 nicht ab.
1: Wahrscheinlich.
2: 2026, und zwar am 23. Juni, fand in Sömmerda im dortigen Volkshaus die Sommertagung des Thüringer Landesprogramms für Demokratie, Toleranz und Weltoffenheit statt. Das ist eine Fachtagung, die jährlich stattfindet und sich an Haupt- und ehrenamtliche Akteurinnen wendet, die im Thüringer Landesprogramm Projekte umsetzen und dort auch Beratungsprojekte anbieten und sowie Interessierte aus Zivilgesellschaft, Politik und Wissenschaft können sich dort zusammensetzen und ins Gespräch kommen. Das diesjährige Thema im Juni zur Sommertagung des Landesprogramms, kurz auch Denkbund, vielleicht ist das dem einen oder anderen ein Begriff, war das Thema digitale Räume, reale Folgen, Strategien gegen Radikalisierung Jugendlicher. Das war das große Oberthema, also digitale, ja, Angriffe, Gefährdungen, vor allem für junge Menschen über verschiedene soziale Medien. Du hattest es eben schon angesprochen, Christine, TikTok war an dem Tag ein großes Thema und so eine Fachtagung setzt sich so aus verschiedenen Elementen zusammen. Also es gibt so eine Begrüßung, dann gab es einen Input, auf das wir gleich näher nochmal eingehen und am Nachmittag gab es dann nochmal verschiedene Workshops, wo sich eben die Teilnehmenden dann nochmal aufteilen konnten und verschiedene Themen nochmal vertiefen konnten. Und wir möchten jetzt nochmal näher eingehen auf den Input, der fachlich am Vormittag lief und der kam von Mike Fielitz zum Thema Online-Antisemitismus. Mike Fielitz ist Projektleiter im Bereich wissenschaftliche Vernetzung beim Institut für Demokratie und Zivilgesellschaft, kurz IDZ, und das Institut befindet sich in Jena. Mike Fielitz ist Konfliktforscher, der insbesondere zu den Themen Rechtsextremismus und Digitalisierung arbeitet. Weiterhin ist er auch Mitbegründer eines Online-Magazins mit dem Namen Machine Against the Race. Manche werden das Wortspiel.
1: The Rage, ja, genau.
2: Manche werden das ein oder andere Wortspiel dahinter vermuten. Und dieses Online-Magazin ist so eine digitale Plattform, die eben Konfliktforschung betreibt. Und gleichzeitig ist das auch beim Institut für Demokratie und Zivilgesellschaft ein Forschungsprojekt, was eben auch beinhaltet, so eine Vernetzung herzustellen zwischen Wissenschaft und Zivilgesellschaft. Deswegen war er eben auch zu dieser Tagung eingeladen, um diesen Wissenschaftstransfer eben rein in die Praxis ein Stück weit mit abzudecken. Und er spricht jetzt in dem folgenden Beitrag, den ihr gleich hören werdet, über die Plattform TikTok und was das Ganze mit Online-Semitismus zu tun hat. Und er erklärt auch gleichfalls, wie er und seine Forschungsgruppe arbeiten und sich dem Thema eben auch annähern und wo man eben dann auch gegebenenfalls sich nochmal vertiefend mit dem Thema beschäftigen kann.
1: Genau, Jana, wir beide waren vor Ort bei der Sommertagung, haben den Input auch in ganzer Länge gehört, konnten den mitschneiden und hören jetzt einen 10-minütigen Ausschnitt.
2: Genau, so ist es.
3: Mein Ziel ist es, Sie so ein bisschen einzuführen in unsere Forschungsarbeit, die wir da tun und auch vorzustellen, was wir jüngst publiziert haben. Es geht um Online-Antisemitismus, insbesondere auf TikTok, was den besonders macht. Und ich glaube, ich muss gar nicht viel sagen, warum das relevant ist. Viele von Ihnen werden aus den Nachrichten erfahren haben, was auf den Straßen passiert in Deutschland, gerade nach dem 7. Oktober. Aber auch, das zeigen die jüngsten RIAs, der jüngste RIAS-Jahresbericht, dass das natürlich immer stärker sozusagen die Online- und Offline-Welten zusammenhängt oder gar nicht mehr leicht zu trennen ist. Und dass in dem Kontext auch von antisemitischen Straftaten das Netz natürlich eine immer größere Rolle spielt. Was wir gemacht haben, was ich Ihnen jetzt vorstelle, geht jetzt weniger, dass wir jetzt uns um strafrechtlich relevante Inhalte unbedingt kümmern, sondern wir möchten halt stärker verstehen, wie digitale Kulturen dazu beitragen, dass Antisemitismus populärer wird. Ich nehme Sie jetzt ein bisschen mit, wie wir da vorgehen. Wir sind, wie gesagt, als IDZ ein Forschungsinstitut. Uns gibt es seit 10 Jahren. Wir feiern auch Jubiläum im September. Viele von Ihnen sind sicher eingeladen. Wir hoffen, Sie kommen nach Jena. Und wir haben seit einigen Jahren jetzt einen Digitalbereich ausgebildet, eine digitale Konfliktforschung, weil uns natürlich auch insbesondere umtreibt, welche neuen Konfliktkonstellationen durch die Digitalität hervorgerufen werden, wie wir politische Konflikte neu verstehen müssen. Und in dem Setting interessiert uns halt insbesondere, wie bestimmte Praktiken im Netz halt dazu beitragen, dass bestimmte extremistische Inhalte populärer werden, in den Mainstream einfließen, aber auch zur Radikalisierung beitragen. Dafür haben wir später auch noch einen Workshop, Cornelius Helmert und ich, wo ich Sie gerne einlade. Jetzt gehe ich ein bisschen in medias res. Also wie gesagt, nochmal so ein Überblick. Sie können sich gerne auch bei unserem Stand nochmal einige kurz Zusammenfassungen unserer Ausgaben anschauen, die wir in den letzten 4 Jahren sozusagen veröffentlicht haben. Es ist ein breites Spektrum an Themen, das wir abbilden. Und in den Vortrag will ich jetzt direkt einsteigen mit einer Frage. Was hat ein Saftpaket mit Antisemitismus zu tun? Diese Frage stellt sich oder wahrscheinlich auch die Brandenburger AfD-Politikerin Peggy Lindemann oder vielleicht auch nicht. Denn sie teilte im Februar 2026 in einer Instagram-Story ein Reel von einer anderen Creatorin, in der sie von Elite-Trinkpäckchen die Rede ist, die das Blut unserer Kinder trinken würden. Und von einem Maler aus Österreich, der das vorher gesagt habe. Für sich genommen bleiben die Hinweise ohne Hintergrundwissen vage. Lösen wir aber auf, wird es doch recht schnell eindeutig. Das Saftpaket spielt auf die Ähnlichkeit des Wortes Juice, im Englischen Saft, und Jews, Juden, an. Und mit dem Maler aus Österreich ist für alle Eingeweihten ziemlich offensichtlich Adolf Hitler gemeint. Erst das Zusammenspiel beider Referenzen ermöglicht so einen antisemitischen Sinnzusammenhang. Die Botschaft lautet, Hitler habe mit seinem antisemitischen Weltbild im Grunde recht gehabt. Die AfD-Kommunalpolitikerin ließ verlauten, es habe sich hier um ein unglückliches Missverständnis gehandelt. Sie habe weder gewusst, was das Saftpaket-Emoji bedeutet, noch dass Adolf Hitler Maler war. Klassischer Fall von Maus gerutscht wahrscheinlich. Das Beispiel zeigt zweierlei. Antisemitische Codes, die früher in extremen Nischen kursierten, sind nun auf der großen Bühne angekommen und sie verbreiten sich sowohl strategisch gezielt als auch organisch zufällig. Hinzu kommt, dass die Bedeutung dieser eigenwilligen Symbole mehr oder weniger plausibel abgestritten werden kann. Wer will sich schon auch oftmals Antisemit outen? Und in der Tat, wir wissen wenig über die Intention der Urheberin, solche Botschaften zu teilen. War es aus politischer Überzeugung, war es aus Provokation, Unwissenheit? Solange die Intention nicht eindeutig zu bestimmen ist, entstehen nahezu unauflösbare Deutungskämpfe. Genau diese Uneindeutigkeit ist kein Nebeneffekt. Sie ist der Verbreitungsmodus des Antisemitismus im TikTok-Zeitalter. Seine Anziehungskraft ist also nicht allein von seinem ideologischen Gehalt zu erklären, vielmehr trägt die Fähigkeit, sich situativ an verschiedene Zeichen, Trends und kulturelle Deutungsangebote anzulagern, zu seiner Verbreitung und Popularität bei. Wie sich das konkret ausprägt, haben wir auf der Plattform TikTok untersucht. Wir haben gefragt, wie populär ist Antisemitismus auf TikTok? Die Fragestellung ist, so kommt es bei uns öfter vor, indirekt auch an uns herangetragen worden. Das heißt, in einer lebhaften Situation, auf einer Veranstaltung, über die Frage, was im Netz alles als antisemitisch eingeordnet werden kann und wo die Grenzen liegen, meldete eine Teilnehmerin sich zu Wort und meinte, bevor man sich hier in Definitionsfragen bei dem Ostkonflikt, bei dem Thema zerreiße, müsse man doch erstmal anerkennen, dass auf TikTok ungehindert Holocaustleugnung stattfindet und dass ihre Söhne damit tagtäglich konfrontiert werden. Hierbei werde die Zahl 271 ständig verwendet. Ihre Kinder mussten ihr erklären, 271 verweist auf die Behauptung, im Holocaust seien nur 271.000 Juden, Jüdinnen und Juden ermordet worden, statt 6 Millionen. Es bezieht sich auf ein bewusst falsch interpretiertes Dokument des Deutschen Roten Kreuzes mit dem Ziel, Geschichtsrevisionismus zu betreiben. Und auch uns fiel dieser Code sehr früh auf, in verschiedenen Zusammenhängen. Im Zusammenhang mit Zeichnungen von Konzentrationslagern von Schulkindern, in Form von KI-generierten Slop, in Verbindung mit Gaming-Referenzen. Die Palette ist breit. TikTok scheint dieses Problem mit der Zahl 271.000 bewusst zu sein. Denn steuert man den Hashtag 271k, also für 1000 an, wird man schnell darauf verwiesen, sich Fakten zu holen. Das betrifft jedoch nicht den Hashtag 271 oder ausgeschrieben 271.000. Eine typische Inkonsistenz im Moderationsverhalten, die uns öfter begegnet ist. Aber nun zurück zur Frage, wie Antisemitismus so populär wird auf TikTok und wie man das überhaupt messen kann. TikTok macht Forschung schwer, das wissen Sie wahrscheinlich auch. Jeder Feed sieht anders aus. Was jemand sieht, hängt nicht nur vom Nutzerverhalten ab, sondern ist stark getrieben von Trends auf der Plattform. Deshalb haben wir nicht einzelne Feeds untersucht, sondern haben den Zugang über Hashtags gewählt. Der Ansatz über Hashtags auf Plattformen ist nicht perfekt, aber er gibt uns einen nachvollziehbaren Zugang zu thematischen Clustern, auch wenn es natürlich viel durch die Lappen geht, was ohne Hashtag im Netz floriert. Jetzt wird es ganz kurz technisch. Ich hoffe, Sie folgen mir ein bisschen, auch um unsere Arbeit ein bisschen zu verstehen, transparenter zu machen, wie wir zu unseren Ergebnissen kommen. Die von uns hier grün markierten Hashtags wählten wir auf Grundlage von Recherchen aus und zogen über 38.000 TikToks, die mit den Hashtags markiert wurden. Vorweg ist hier zu sagen, kann man sich auch alles nochmal in Ruhe angucken, auf unserer Seite natürlich, wir betrachten die Hashtag nicht per se als antisemitisch, sondern sehen sie als Zugang zu potenziell antisemitischen Postings. Wir wählten den Zeitraum Januar 2025 bis Februar 2026, also haben noch die Epstein-Files und die veröffentlichten Epstein-Files mit einbezogen. In verschiedenen Filterungsschritten reduzierten wir das Material, zogen eine Stichprobe, die zwei Experten dann nach verschiedenen Kriterien kodierten. Wir haben uns das Ganze erst beim Zeitverlauf angesehen. Und dabei sticht natürlich eine Sache sehr deutlich hervor. Das ist, wie gesagt, hier die Häufigkeit der erhobenen Beiträge unter den einzelnen Hashtags im Zeitverlauf. Wir sehen diesen Hashtag Agatha. Who the fuck is Agatha? Dieser Hashtag ist in den erhobenen Daten durchgängig am stärksten vertreten und seit Herbst 2025 deutlich dominant. Unter ihm sammeln sich vor allem Beiträge, die auf die Vorstellung einer fiktiven, mythisch überhöhten arischen Urzivilisation verweisen. Agatha wirkt wie Fantasy. Antarktis, geheime Portale, Reichsflugscheiben. Aber genau darin liegt auch das Problem. Der Trend macht völkische und antisemitische Motive popkulturell konsumierbar. Viele Motive stammen aus esoterischen und verschwörungsideologischen Erzählungen, die auch in der NS-Ideologie eine Rolle spielten. Deshalb tauchen in den Videos auch immer wieder SS-Ästhetiken auf und sind mit antisemitischen Narrativen versetzt. Oft versehen mit einer unklaren, ironischen Distanz. Der Reiz dieser Videos liegt oft darin, die Motive immer weiter ins Absurde zu treiben. Das Außenstehende, die Anspielung gar nicht mehr verstehen, ist Teil des Spiels. Es schafft Zugehörigkeit nach innen und Abgrenzung nach außen. Agatha ist bei Weitem kein unpolitischer Trend. Allein in unserem Material, das wir untersucht haben, waren 18% der mit dem Hashtag Agatha versehenen Inhalte eindeutig oder uneindeutig antisemitisch. Was heißt das für den Umgang? Damit möchte ich jetzt auch schließen. Online-Antisemitismus ist heute nicht nur ein Problem einzelner Inhalte, er ist eine digitale Praxis. Er steckt in Sounds, Memes, Emojis, Hashtags, Kommentarspalten. Er funktioniert, weil er sich als Witz, als Trend oder als Insider-Codes tarnt. Er verbreitet sich nicht nur durch ideologische Überzeugungstäter, sondern am effektivsten von Menschen, die einige Referenzen wohl selbst kaum verstehen, aber denken, hier an einem netzkulturellen Trend aufspringen zu können. Die vermeintliche Unschuld dieses Kurzvideoformats verbreitet Antisemitismus somit als Meme, das ein partizipatives Angebot macht, sich kreativ an Judenhass zu beteiligen und eine ganze Community damit zu amüsieren. Deshalb reicht es nicht, einzelne Inhalte zu löschen. Wir müssen auch als Zivilgesellschaft stärker verstehen, warum solche Inhalte attraktiv werden, wie Humor, Ästhetik, Gemeinschaftsgefühl und die Logik der Plattform sich mit antisemitischen Denkmustern verbinden. Die Aufgabe ist, die Grammatik dahinter zu verstehen und die Anschlussfähigkeit aufzubrechen. Wir hoffen, mit unseren Analysen dafür einen Beitrag zu liefern und ich freue mich dann auf die Fragen und die Diskussion. Vielen Dank für die Aufmerksamkeit.
2: Das sagte Mike Fielitz zum Thema Online-Antisemitismus auf TikTok. Er ist Projektleiter im Bereich wissenschaftliche Vernetzung beim Institut für Demokratie und Zivilgesellschaft in Jena. Ihr habt gerade einen Ausschnitt gehört aus einem Vortrag, den er gehalten hat zur Sommertagung des Thüringer Landesprogramms für Demokratie, Toleranz und Weltoffenheit am 23. Juni diesen Jahres, also 2026 in Sömmerda.
1: Mike Fielitz ist auch Mitgründer eines Online-Magazins, in dem es um digitale Konfliktforschung geht. Dieses Online-Magazin heißt Machine Against the Rage. Und dann ist der nächste Song oder zumindest die nächste Band schon irgendwie naheliegend.

0: Born of a Broken Man heißt der Song, Rage Against the Machine heißt die Band. Radio Frei heißt das Radio und LAP Magazin die Sendung.
1: Wir machen jetzt weiter im LAP Magazin. Die letzte Viertelstunde ist angebrochen und ihr hört jetzt aus unserer Rubrik Klugscheißen mit dem LAP Annabelle. Sie hat sich dem Thema angenähert oder dem Begriff Leihmutterschaft.
2: Das macht doch alles keinen Sinn.
3: Es heißt, es ergibt keinen Sinn.
2: Boah, Klugscheißer mag keiner.

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1: Für ungewollt kinderlose Paare sowie homosexuelle Partnerschaften gibt es verschiedene Möglichkeiten, doch einem Kinderwunsch nachzukommen. Eine dieser Möglichkeiten ist die Leihmutterschaft. Aktuell polarisieren in dieser Hinsicht Debatten um die moralische Vertretbarkeit und die Legalisierung von genau diesem Prozess. Ganz besonders der CDU-Politiker Jens Spahn und sein Partner werden diesbezüglich im Moment stark kritisiert. Doch was kann man sich unter einer Leihmutterschaft eigentlich vorstellen und wie läuft diese ab? Während Leihmutterschaft in Deutschland derzeit nicht legalisiert ist, ist Surrogacy beispielsweise in den USA oder Georgien ein recht gängiges reproduktionsmedizinisches Verfahren. Per Definition ist eine Leihmutter eine Frau, die sich vertraglich dazu bereit erklärt, für Wunscheltern ein Kind auszutragen und ihnen dieses nach der Geburt zu übergeben. In den meisten Fällen teilt sie dabei keine genetische Verbindung mit dem Kind und ist somit auch nicht die biologische Mutter. Man unterscheidet prinzipiell zwischen zwei Varianten von Leihmutterschaft. Einerseits gibt es die Gestational Surrogacy, zu Deutsch die Tragemutterschaft. Wie bereits beschrieben, ist hierbei die austragende Mutter nicht genetisch mit dem Kind verwandt. Der Embryo wird mittels IVF, also künstlicher Befruchtung, erzeugt. Hierfür wird zum Beispiel eine Eizellenspende mit der Samenzelle des Wunschvaters befruchtet oder andersherum, je nachdem, wie es die Ausgangssituation erfordert. Die andere, weniger gängige Variante ist Traditional Surrogacy, also eine traditionelle Leihmutterschaft. Hierbei wird die eigene Eizelle der Leihmutter mit einer Samenzelle des Wunschvaters oder eines Spenders befruchtet und dieses Kind dann von ihr ausgetragen. In diesem Fall ist sie dann zusätzlich auch die biologische Mutter des Kindes. Bei dieser Variante wird vor der Geburt per Gerichtsbeschluss eine Pre-Birth Order aufgestellt, in welcher rechtlich festgehalten wird, dass die Leihmutter keine elterlichen Rechte hat und die Wunscheltern alleine in der Geburtsurkunde stehen. Nach deutschem Recht, § 1591 BGB, gilt jedoch immer die Frau, die das Kind gebärt, als die rechtliche Mutter. Derartige Verträge über Rechtsabtretung sind also in Deutschland rechtlich unwirksam. Aufgrund dessen und weil Leihmutterschaft in Deutschland generell verboten ist, weichen Paare mit Kinderwunsch oft auf das Ausland aus. So auch Herr Spahn und sein Partner. Spahn wird diesbezüglich vorgeworfen, er handelt anders, als er sich politisch geäußert hat. In den meisten europäischen Ländern ist die Gesetzeslage ähnlich wie in Deutschland. Und auch in Ländern, in denen es legal ist, gibt es unterschiedlich strenge Regulationen und Regeln. Leihmutterschaft wirft also viele schwierige ethische und rechtliche Fragen auf. In Deutschland wurde bislang auch nur ernsthaft über ein nicht kommerzielles Modell, also ohne Bezahlung, von altruistischer Leihmutterschaft diskutiert. Jedoch gibt es für die Legalisierung derzeit keine politische Mehrheit. Man kann also davon ausgehen, dass Leihmutterschaft auch weiterhin in Deutschland verboten bleiben wird.
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1: Jetzt habe ich es zu früh runtergezogen.
2: Dankeschön, Dankeschön, Annabelle, für diesen Klugscheißer und die Annäherung an den Begriff und an das Konzept Leihmutterschaft, ein aktuell diskutiertes Thema.
1: Ich habe auch Neues gelernt. Zum Beispiel war mir gar nicht klar, dass man auch eine Leihmutterschaft machen kann, ohne dass man dann genetisch was mit dem Kind zu tun hat. Also das war mir tatsächlich neu.
2: In dieser Rubrik Klugscheißer versuchen wir und andere Menschen Begriffe zu erklären, die häufig gebraucht werden, aber bei denen man manchmal vielleicht gar nicht so genau weiß, was eigentlich dahinter steckt. Und möglicherweise habt ihr auch bei manchen Begriffen andere Definitionen und Vorstellungen. Das kann durchaus sein. Wir spielen eine kurze Musik von Linda Linders und hören danach mehr Musik in unserer letzten Rubrik für diese Sendung, nämlich coole Cover.

0: Oh, von der kalifornischen Band The Linda Lindas.
1: Und wir waren uns jetzt gerade nicht einig im Hintergrund, ob das Post-Punk-Punk ist. Ja, so ist das mit diesen Kategorien. Man kann es nicht immer in eine Schublade stecken.
0: Macht
1: aber
0: nichts.
1: Es war gut.
0: Ja.
1: Es war gut, es war gitarrenlastig und jetzt geht's weiter mit dem coolen Cover.
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0: Da geht es zu Ende. Das Lied, das wir heute rausgesucht haben in der Rubrik Coole Cover. Ich kannte es nicht so richtig, Jana. Hilf mir und uns auf die Sprünge.
1: It's the same old song. Wir haben jetzt eine Interpretation gehört von Rod Stewart. Und zwar aus dem Jahr 2009. Er hat das veröffentlicht auf dem Album Soul Book. Aber eigentlich ist das Lied viel, viel älter und kommt aus der Motown-Schmiede. Mhm. Es ist an sich, also er hat ja ziemlich langsam angefangen. An sich, wenn man Motown-Label, oder das Motown-Label ist ja sehr Funk-Soul-lastig. Und das Original ist tatsächlich schmissiger und eingesungen wurde das von Four Tops. Und zwar im Jahr 1965.
0: Gut, das hatte
1: ist
0: ich
1: schon
0: mal
1: ein paar
0: gehört.
1: Tage. Die Band kennst du.
0: Ja, die kenne ich. Ja, 60 Jahre alt der Song.
1: Mhm.
0: Und Rod Stewart, aus welchem Jahr?
1: 2009.
0: Ja, okay.
1: Mhm. Ist auch schon ein paar Tage. Aber nach wie vor ein guter Motown-Song.
0: Dankeschön für dieses coole Cover. Das nächste hört ihr dann in 2 Wochen, wenn die nächste LAP-Sendung läuft hier bei Radio Frei. Immer mittwochs um 11 Uhr, in der Wiederholung um 20 Uhr. Wir verabschieden uns von euch.
1: Für heute und sehen uns, nee, wir sehen uns nicht, wir hören uns. Wir hören uns in 2 Wochen wieder.
0: Und wünschen,
1: wenn ihr mögt.
0: Ja, wünschen euch bis dahin eine gute Zeit, einen hoffentlich guten Umgang mit der Hitze, die da kommt.
1: Mhm.
0: Und ja, gute Unterhaltung weiterhin im Programm von Radio Frei. Am Mikrofon heute waren Jana
1: und Christin.
0: Macht's gut.
1: Tschüss.

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0: Ja, einen wunderschönen guten Abend zu Destroy Gallery mit SPU Sirene an den Tepels. Musik heute von meiner Gästin.
1: Genau.
0: Antje, von Oberkörper frei im Punk Teil 2. Wir hatten schon Teil 1 vor 2 Wochen. Und ja, sie möchte ihre Band vorstellen.
1: Ja, die Ein-Frau-Punk-Band Irks. Also ich bin die Band. Ich mache alles alleine. Gitarre, Drumcomputer und Gesang. Und ja, ich habe auch eine Platte. Und da wollen wir vielleicht mal ein bisschen reinhören.
0: Wie heißt denn die Platte?
1: Die Platte heißt Komplizenhafte Männlichkeit.
0: Wo ist denn die rausgekommen?
1: Die habe ich ganz alleine selber gemacht. Nein, also nicht ganz alleine. Aber es ist im Prinzip kein Label oder sowas dahinter, sondern es ist einfach ans Presswerk geschickt worden. Ich habe die Aufnahmen gemacht im Studio und das Cover wurde gezeichnet von der Schulfreundin von meinem Sohn und ja, sozusagen komplett in Eigenregie hergestellt.
0: Antje, um was geht's denn da in Oberkörper frei im Punk?
1: Ja, das ist halt mein Social Media Account, also auf Instagram, Facebook und auf YouTube bin ich da aktiv. Da geht es ja darum im Prinzip, dass die Männer auch oben ohne mal rumlaufen dürfen. Weil das würde ja im Prinzip teilweise in der Punk-Szene verboten, unterbunden, wie auch immer. Und alles, was da im Prinzip mit dranhängt. Also es geht um Feminismuskritik, Kritik an Wokeness, die übertrieben ist. Ja, Awareness und auch diese ganze Denunziantenkultur, die mir einfach zuwider ist, ja, wo also im Prinzip man gar nicht mehr schaut, wo liegt die Wahrheit, sondern im Prinzip einfach nur draufhaut. Und das finde ich halt alles nicht so gut. Und da gibt es halt mein Account und da kritisiere ich das.
0: Also die Punk-Szene möchte also eigentlich nicht mehr, dass die ganzen Tattoos, die ja für viel Geld angeschafft wurden, und auch die Piercings durch die männlichen Brustwarzen, dass die alle nicht mehr gesehen werden. Und ja, also eigentlich soll der Körperkult niedergefahren werden, obwohl der ja eigentlich im Punk total in war. Also ich denke nur an Iggy Pop, der stand niemals mit irgendeinem T-Shirt auf der Bühne. Das ist so ein Yoga-Menschen, der ist immer nackt auf der Bühne.
1: Ja, so ist es, genau. Also es ist nicht mehr gewollt, dass Männer sich ausziehen. Also wir haben jetzt eine Kleiderordnung, ja, das T-Shirt muss anbleiben. So ist das heutzutage im Punk. Und mir gefällt das halt nicht, ne? Und deswegen auch der Name. Und ja, ich habe da auch viele Anfeindungen deswegen schon bekommen. Ja, aber das muss halt auch, gehört auch dazu.
0: Also ich bin ja schon über 50 und wenn ich mal zu einer geilen Band gehe und da geht's richtig ab, dann tanze ich da auch voll durch und dann bin ich total verschwitzt und dann kann es auch schon mal passieren, wenn es im Sommer ist, dass ich da oberkörperfrei tanze. Warum denn auch nicht? Also es ist schon irre und heutzutage ist das alles verboten und ja, und wir sind aber für Sagen und Denken und jetzt kommt der erste oder besser gesagt schon der zweite Song von Safi, die wird auch am 12.04. Diesen Jahres im Museumskeller mal wieder live hier spielen. Also Sagen und Denken von Safi.

0: Ja, kleine Vorschau, Safi am 12.04. im Museumskeller. Mit ihrer neuen LP, ich weiß gar nicht mehr, wie sie heißt. Tut mir leid, ich habe mich nicht so richtig gekümmert. Aber jetzt kommen wir wieder zu den Rocks. Und ja, Angel steht neben mir, das ist jetzt hier unser Teil 2 zu, was darf man noch im Punk oder was darf man nicht? Und wir sind dafür, dass man eigentlich sehr viel darf, da wir auch in dieser Szene schon aufgewachsen sind. Ich sage mal so, ich als Pogo-Tänzer und du als
1: Pogo-Tänzerin. Also es ist jetzt auch so eine Sache mit dem Pogo, ne? Damit fing das auch so ein bisschen an. Pogo-Regeln. Es wurden Pogo-Regeln auf einmal aufgestellt. Ich mache das wirklich schon seit 30 oder was weiß ich, über 30 Jahren, dass ich im Pogo bin als Frau. Und mir ist auch nie wirklich was passiert, außer blauen Flecken oder was weiß ich mal, Knopf abgerissen oder irgend sowas. Für mich war Pogo immer wirklich auch befreiend und ich war immer stolz drauf, dass ich als Frau da in den Pogo reingehen kann. Und jetzt kommen die mit Pogo-Regeln. Das heißt, dass also nur noch Frauen in den Pogo dürfen und dann darf nicht geschubst werden und man darf sich nicht unwohl fühlen. Ich meine, Pogo ist keine Wohlfühlzone, also ehrlich, das ist wieder so ein... Das

0: Leuten, ne? Das ist auch ein großes Problem heutzutage.
1: Okay, also infiltriert von den Orks eine Einfrau-Band.

0: Ja, ich habe ja noch gar nicht gesagt, dass ich eigentlich total gerne Punk höre mit Frauengesang. Habe ich ja auch in der ersten Sendung noch gar nicht gesagt, gell? Nee.
1: Nee, und ich finde auch Punk mit Frauengesang ziemlich klasse, aber es ist halt auch so jetzt die Tendenz jetzt auch immer gewesen, dass man das so ein bisschen übers Knie brechen möchte und dass es halt quasi bei den Festivals und Konzerten eine Frauenquote gibt, finde ich aber auch nicht gut. Also wenn Frauen da sind, die gut sind, dann ist es okay, aber das auf Biegen und Brechen irgendwie so künstlich herbeizuführen, finde ich halt auch nicht gut, weil dann, ne, es gibt halt im Punkrock ziemlich viele gute Männerbands auch, ist vielleicht auch einfach dem Genre geschuldet, weil das ist auch gar nicht so einfach. Also wenn ich so ein Konzert spiele, ich bin danach klipper klar, weil das einfach körperlich übelst anstrengend ist, Gitarre zu spielen und zu singen noch gleichzeitig. Also das ist auch einfach so biologisch schon alleine für eine Frau nicht so ganz einfach. Aber die Frauenbands, die es gibt, die sind schon klasse. Ne?
0: Ja, gutes Statement für Frauen-Punk-Bands. Und ich habe da auch jetzt gar nichts zu setzen, sondern ich finde das einfach gut. Ich spiele auch öfters mal Frauen-Punk-Bands, weil es eben auch so rar damals war. Das war wirklich auch ein hartes Business und die Männer wollten die auch nicht reinlassen, sage ich mal so. Das ist heute schon anders und das sehe ich auch sehr positiv. Und ja, kommen wir mal zur nächsten Band.
1: Ja, das ist auch eine Band mit weiblichem Gesang und es ist wirklich so, dass das natürlich schon viel passiert ist und das finde ich auch gar nicht schlimm, beziehungsweise das finde ich sogar gut, ja, dass Frauenbands auch gefördert werden und bevorzugt werden, aber man kann das halt nicht übers Knie brechen und es gibt so viele gute Frauenbands oder auch mit weiblichem Gesang. Natürlich, dann kauft euch die Platten, ja, aber macht keine Frauenquoten oder Flinterquoten. Also das muss man auch dem Veranstalter selbst überlassen. Es muss natürlich

0: auch sich irgendwo tragen.
1: Okay, ja, ich wollte noch fragen, welchen Song wir jetzt spielen?
0: Ja, genau, Inner Konflikt kommt jetzt, Lauter als die Angst. Das ist auch so, auch ein Lied, ne, was habe ich, glaube ich, im ersten Teil schon erzählt, dass man auch einfach laut sein muss, gerade wenn man eine Meinung hat, die konträr ist, einfach auch um die Angst, die man vielleicht hat, zu besiegen.
1: Ja, denn viel Musik kommt heute von Antje und ich steuere nur einen kleinen Beitrag bei, da eben mir das Thema so wichtig ist. Ausgrenzung im Punk sollte es nicht geben, sondern eher bunte Vielfalt, wie man immer so schön sagt. Und wenn die auf einmal nur noch schwarz-weiß ist, dann läuft hier was falsch.
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0: Ja, das war Inner Konflikt. Und die haben früher sogar mal im besetzten Haus auf dem ehemaligen Topf- und Söhne-Gelände gespielt. Und ja, ich habe sie da auch live gesehen, weil ich habe irgendwo auch eine Split-Single mit irgendwas. Ich kann mich jetzt aber nicht mehr daran erinnern, dass da eine Frau mitgesungen hat. Aber genau, was ich auch noch mal sagen wollte, wenn ihr mal eine interessante Sache machen wollt, die aber wirklich krass ist, dann geht mal auf das Topf- und Söhne-Gelände. Da ist immer sonntags eine Führung, die heißt irgendwas, wie Topf und Söhne zusammengearbeitet hat mit der SS. Also wirklich krasses Thema. Guckt euch das mal an, nehmt euch mal die 2 Stunden Zeit. Da ist ein sehr guter Führer, der durch diese Thematik führt. Und damit will ich es jetzt auch beenden zum besetzten Haus in Erfurt und was noch davon übrig geblieben ist. Nächste Band habe ich mal rausgesucht zum Thema ja, Spießigkeit in der Punk-Szene. Und das ist von einem Klassiker Slime aus der LP Alle gegen alle. Die kennst du auch.
1: Na klar, ja. Slime ist ja, das kennt ja jeder.
0: Okay.
1: Und dieses Lied auch. Das Lied, das passt so sehr schön, ne? Linke Spießer. Darum geht's. Ja.

0: Konservativ im Punk. Kann es denn sowas geben?
1: Ja, wir sind ja wahrscheinlich konservativ im Punk, aber keine Spießer.
0: Ja, wahrscheinlich, weil wir ja so eher zurückdenkend sind, wenn das natürlich Konservatismus ist, ist das wahrscheinlich so.
1: Ja, aber da stehe ich auch dazu. Also ich sag mal so, die alten Zeiten hatten schon ihre guten Seiten. Ne? Also ich sag mal so, ich bin auch nicht gegen neue Sachen, aber es darf ja nicht die Sache an sich ins Gegenteil verkehren. Und das habe ich so das Gefühl, ne? Dass so aus dem Punk quasi das Gegenteil gemacht wird.
0: Ja, okay. Und deshalb haben wir jetzt wieder einen Song rausgesucht aus der aktuellen LP von den Orks. Komplizenhafte Männlichkeit, und dieser Song wird heißen
1: Übermut. Da geht's um Pogo, ne? Der ist ja schon über die Pogo-Regeln, habe ich ja schon mich schon ein bisschen gerade wieder aufgeregt. Da geht's auch darum, wie ich Pogo einfach empfinde, als freien, wilden, bösen Tanz und ja, oberkörperfrei natürlich.

0: Ach, schöner Text, ich habe echt geschmunzelt.
1: Ja, Pogo.
0: Ja, ich habe jetzt auch mal eine Band rausgesucht. Willst du noch was zu dem?
1: Nö, also ja, ich glaube, der Text spricht für sich.
0: Ja, ich glaube auch. Aber ich habe jedenfalls schön geschmunzelt und hat mir auch gut gefallen, der Text. Ob euch jetzt hier der nächste Text auch so gut gefällt, das weiß ich nicht, aber ich finde ihn jedenfalls auch toll. Und wir haben ja vorher so ganz schnell die Songs hier rausgeschustert, sage ich mal so. Also wir haben uns heute das erste Mal getroffen und haben gleich gesagt, wir sehen mal, wie lange die Musik reicht. Und jetzt sind wir schon im Teil 2 gelandet und es ist noch nicht langweilig, gell?
1: Nö, ist nicht langweilig. Sehr schön, sehr abwechslungsreich.
0: Genau. Und jetzt kommt eine Band aus 1981 sozusagen, ganz frühes Zeug. Die waren sogar Jusos und die heißen Die Salinos und da gibt es eine Platte, die heißt Du siehst nicht aus, wie ich aussehe. Und der Song wird heißen, der hier kommt, Ich bin ein Mann.

0: So, das waren also die Salinos, ich glaube, aus Gelsenkirchen oder
1: Ja,
0: irgendwas.
1: Gelsenkirchen steht hier auf der Platte. Guck mal hier, da
0: Ja,
1: steht's. Gelsenkirchen,
0: da
1: im
0: steht
1: Ruhrgebiet.
0: voller Ruhrgebietssound. Ihr habt es auch gehört, es war rau und krachig und was weiß ich noch alles. Also wir machen hier mal so kleine Überleitungen. Jetzt kommt natürlich die nächste Überleitung. Wir spielen ja nicht die Songs so aus Langeweile, sondern wir haben uns da ein bisschen was gedacht. Wir haben hier sozusagen eine Line, die hier abläuft. Dead End ist 60 Minuten und bis dahin ist zu füllen.
1: Genau. Und das nächste Lied ist wieder von meiner Platte. Krone der Schöpfung heißt das. Das ist so das Corona-Lied, ne? Also das habe ich im Prinzip in der Corona-Zeit mir ausgedacht. Und ja, da geht es halt darum, wer ist stärker? Mensch oder Virus? Ne? Woran haben wir so zu leiden?
0: Oh, da fällt mir dann ein, da spiele ich hinten dran dann noch ein Liebeslied.
1: Oh.

0: Ja, das war jetzt schon leider der letzte Song von den Orks. Und ja, ich wollte nochmal aufs Cover eingehen. Das sind lauter Rosen. Antje ist drauf mit Gitarre, auch mit Rock und Rosen drauf. Für mich wirkt das sehr romantisch. Also ich würde jetzt nicht unbedingt sagen, wenn ich die LP das erste Mal sehe, dass das eine harte Punk-Nummer ist.
1: Ja, das mag sein. Also, aber ich stehe auf Pink, also die Farbe einfach, gefällt mir einfach gut. Und das ist halt auch im Prinzip die Rose, die bei mir vorm Haus steht. Ne? Das ist, davon ist das abgeleitet. Die ist so auch pink. Und ich liebe halt Rosen, weil die sind schön und stachelig. Und sie wachsen vor allen Dingen dahin, wo sie wollen. Und nicht so, wie sie sollen. Ne? Deswegen müssen sie auch immer beschnitten werden. Aber sie wachsen trotzdem, wie sie wollen. Und das mag ich einfach an Rosen. Ne? Deswegen hatte ich das als Cover so ausgewählt.
0: Ich hätte jetzt eher so gedacht, das ist hier echt so ein Liebesliedalbum. Ich kenne das ja nur aus Facebook. So, ich weiß, wie dein Album aussieht. Aber ich wollte auch nicht vorher reinhören, weil ich finde es immer total schön, wenn ich mal so ganz frische Musik höre und das auch so Live-Performance so mit dir hier zusammen.
1: Ja, freut mich. Überraschung, ne?
0: Das ist Überraschung. Für uns, also für mich ist es überraschend, für dich ja auch, dass du so im Privatstudio stehst.
1: Ja, Studio ist lustig, ne?
0: Genau, wir haben hier das Studio nicht zur trockenen Kehle, das kann man hier nicht sagen, sondern es ist feucht, fröhlich und ihr seid hier auch im Studio Frühlingsruhe. Ja, okay. Kommen wir nochmal zurück zur nächsten Band. Das war jetzt hier mit Corona und ich habe eine Band irgendwann ausgegraben, die gab es ganz schwer zu bekommen, weil die Single irgendwann ausverkauft war. Aber jetzt hatte doch nochmal jemand angeboten, das ist Eddie Money and the Crave. Und da gibt es ein Liebeslied und das heißt Lockdown Baby.

0: Ja, Eddie Money and the Crave waren das Lockdown Baby. Und ja, Antje, was kommt denn jetzt als nächstes? Wie kommst du auf die Musik?
1: Ja, das nächste ist Burning Lady. Das ist eine französische Band, die es leider nicht mehr gibt, aber die haben auch hier mehrmals in Erfurt gespielt. Ich habe sie, glaube ich, das erste Mal gesehen im Ilvers und auch im AJZ dann. Und das ist auch eine Frau, die einfach eine Hammerstimme hat. Und es sind ganz nette Leute. Wir haben uns auch ein bisschen unterhalten, so auf Englisch. Wir konnten alle nicht so gut Englisch, aber es war lustig. Also das ist wirklich auch eine sehr sympathische Band. Und ja, female fronted, wie man heute so schön sagt. Ne? Also eine super Powerstimme. Ganz geil.
0: Okay, also spielen wir mal ab. Wie heißt denn der Song? Hast du schon angesagt?
1: Ich hab... Story of My Scene heißt der Song. Ne, die Geschichte meiner Szene.

0: Ja, ihr seid hier auf Destroy Gallery mit SPU Sirene an den Tables. Musikalisch ist 80% heute von Anche von Oberkörper frei im Punk und von der Ein-Mann-Frauen-Band
1: Erks.
0: Kannst du so schön sagen. Ich tu mir immer einen ab. Ich sag, würde immer Orks sagen, wie die Außerirdischen.
1: Nee, so hässlich bin ich nicht.
0: Nein, das hat ja auch keiner gesagt. Ich habe eben andere Konsonanten im Gedächtnis. Okay, jetzt kommen wir mal zu Musik, womit wir aufgewachsen sind. Also mein allererstes Punk-Konzert war am Bismarckturm, wie heißt denn nur diese komische Wiese da? Die evangelische Gemeinde hat eine Wiese und da war mein erstes Punk-Konzert von einer bekannten Band aus Erfurt. Kennst du die auch?
1: Ja, könnte sein. Also ich habe sie, glaube ich, das erste Mal im Bananenkeller gesehen.
0: Okay, das war dann sozusagen kurz nach der Wende.
1: Nein, noch vorher, vor der Wende noch.
0: Ah, okay, also vor der Wende schon im Bananenkeller.
1: Ja, also war so diese Umbruchszeit, ne, so wo das gerade so anfing, wo die Mauer dann auf war und dann war das da kurz danach. 90 war das, glaube ich, noch, 90, 91 so.
0: Und ich hatte so eine Kassette, da war erstmal übelst langes Gebimmel und dann ging da der übelste Thüringer Sound los.
1: Ja, ich hatte auch eine Kassette, eine Orwo-Kassette, so eine gelb-schwarze. Ne? Und da war alles Mögliche drauf. Die ganzen geilen Lieder waren drauf und dann war so Gitarrengedüdel, ne? So minutenlanges Gitarrengedüdel.
0: Wahrscheinlich hast du wirklich noch ein geiles Outtake, was noch nicht mal hier Höni kennt. Das könntest du denen verscheuern und der würde davon noch eine Single machen.
1: Kann sein, ja. Vielleicht kann ich noch richtig reich werden damit.
0: Also, von was wir reden, ist natürlich von Schleimkeim aus Erfurt. Und ja, wir haben einen Song rausgesucht, der schon sagt, passt auf in der Punk-Szene auf alle Fälle, traut niemanden und denkt auch nicht, dass Otze ein guter Mensch war.
1: Ja, der Song sagt, was Sache ist, ne? Das ist so das erste wirkliche Punklied. Also ich kannte die Toten Hosen und die Ärzte so als Teenager. Und dann, ne, wurde das mal so auf einer Kassette so gespielt und dachte ich, wow, ne, das ist Punk.
0: Genau, und wenn das eine Frau sagt, das ist Punk, dann, ich sag mal so, der, wie der Song heißt, ist noch relativ harmlos, aber der Text hat es schon in sich. 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

0: Schleimkeim. Ich hatte mich im Song vertan, aber auch Antje hat es mir nicht krumm genommen. Ich glaube, sie kannte den auch. Jedenfalls war Schleimkeim schon gefährlich.
1: Nee, die waren einfach lustig auch, ne? Das ist, ich liebte sie die ganze Nacht. Das ist auch so ein Lied, wo man auch mal sieht, dass Sexismus auch von der weiblichen Seite ausgehen kann, ne? Es sind nicht immer nur die Männer die Bösen. Ja, Frauen können auch manchmal ganz schön gemein sein.
0: Okay, vielleicht, wir haben ja noch sogar ein bisschen Zeit da noch, wie ich gerade sehe, weil uns gehen fast schon die Songs aus. Aber es gibt noch einen Song von Östro, den würde ich dann noch irgendwie jetzt mal raussuchen. Aber jetzt kommt mal noch ein Song von einer Band, die wir in der ersten Sendung, Teil 1, erwähnt haben. Und dann kam man aber nicht mehr dazu, da einen Song zu spielen. Und
1: ja, es ist eigentlich auch so ein Muss, ne? VKJ.
0: Vorkriegsjugend, genau. Aus Berlin, aus den Hinterhöfen von Kreuzberg, aus einer EP, die heißt, nee, aus der LP, Die letzte Schlacht. Ich kann euch jetzt nicht genau sagen, aus welchem Jahr, auf New Age rausgekommen. 84 rausgekommen. Und da kommt der Song?
1: Killer.

0: Ja, das gibt's ja auch nicht allzu oft, dass wir mal hier aus dem Song rausgehen. Aber da uns die Zeit verrennt und mir wirklich noch eine Band auch aus Erfurt sehr am Herzen liegt, das ist nämlich die Band Schweinehaufen. Die haben auch gerade eine aktuelle EP draußen. Unter aller Sau wollte ich wenigstens Antje von den Irks nochmal den Song vorstellen. Kulturelle Abneigung. Das ist ja auch so ein bisschen das Thema unserer beiden Sendungen gewesen, dass in der Punkszene irgendwie alles nicht mehr in Ordnung läuft.
1: Ja, ich bin auch sehr gespannt auf das Lied. Ja, denn wir haben ja jetzt eine kulturelle Aneignung. Also das im Prinzip, der Punk wird kulturell angeeignet von den Wokies.
0: Okay, also das war Destroy Gallery mit SPU Sirene.
1: Und Irks.
0: Und Irks und Tom. Ahoi.

Hallo, wie aufregend. Eine kleine neue Podcast-Reihe bzw. Radioreihe von mir. Und Leute, ich sag's euch, ich freue mich. Ich habe ganz lange überlegt, ob ich das mache. Und ich finde es jetzt irgendwie gerade richtig cool, hier zu sitzen und zu wissen, dass es losgeht. Und wenn ihr euch jetzt denkt, noch eine neue Podcast- oder auch Radioreihe, tut das denn wirklich Not? Das habe ich mich natürlich auch gefragt. Braucht es wirklich noch Leute, die ihre Gedanken über irgendwelche Themen teilen und damit Bauchipedia-Sachen einordnen, à la, ich habe das ja persönlich so und so erlebt. Und dann denke ich zeitgleich an die ganzen Eifer-Bros, die ohne Scham einfach ihre wilden Takes mit großem Mikro und dramatischer Hintergrundmusik raushauen. Und dann denke ich mir, ja, genau deswegen braucht es das. Räume, die Frauen besetzen. Mal so als Einordnung. 65,7% der Podcasts werden von Männern gemacht, 33,3% von Frauen. Und das spiegelt sich natürlich logischerweise auch in den Themen wider, die bespielt werden und eben auch an denen, die fehlen und unsichtbar bleiben. Und genau da setzt diese kleine Reihe an. Es geht hier um feministische Themen. Oh Hilfe! Sie hat das F-Wort gesagt. Ein Wort, was einige Menschen ja schon zusammenzucken und mit den Augen rollen lässt. Und ich höre schon Stimmen, die sagen, hä? Ihr seid doch gleichberechtigt. Also wir leben in Deutschland. Und so ein bisschen anstrengend ist das ja schon, immer über diese Themen sprechen zu wollen. Ich sag da, durchatmen, lehnt euch zurück. Und ich möchte hier sichtbar machen, warum es das braucht. Also auch an alle Männer gerne dranbleiben. Um was soll es denn hier aber ganz konkret gehen? In dieser bisher geplanten vierteiligen Reihe möchte ich mit Gästinnen über Bücher sprechen. Bücher, die etwas in mir bewegt haben, bei denen Gedanken von Autorin etwas in mir verändert haben. Und ein wesentlicher Bestandteil davon ist dieses, das, was ich erlebt habe und das, was ich fühle, das ist ja gar nicht so individuell, sondern eigentlich ziemlich kollektiv. Und das zu spüren, das stärkt und verbindet unheimlich. Und da ich mir nach dem Lesen gerne Gedanken dazu aufschreibe und ganz viel mich mit Freundinnen und mit Menschen in meinem Umfeld darüber austausche, dachte ich mir, ey, warum eigentlich nicht anderen Leuten zugänglich machen? Und nicht, weil ich denke, dass das jetzt so smart ist, was wir da alles besprechen, sondern eben aus diesem Gedanken heraus, Themen aufzugreifen, die Frauen beschäftigen, die Sozialisation irgendwie sichtbar machen. Und das ist der Hintergedanke. Und so einen Beitrag hier zu hören, ist wahrscheinlich erstmal viel niedrigschwelliger, als sich ein Buch zu kaufen und das über Wochen zu lesen. Und oft sind das ja auch nicht unbedingt Themen, bei denen man sich so denkt, Hammer, vorm Einschlafen jetzt hier nochmal zur Entspannung oder gerne im Urlaub am Strand, da so feministische Lektüre. Also no front, ich muss sagen, ich mache das ja schon auch gerne und lese das, aber halt schon to be fair nicht zur Entspannung, sondern einfach, weil es mich wahnsinnig interessiert. Aber um es niedrigschwellig zu halten, könnte das hier ja heute was für euch sein. Es geht hier also nicht um eine wissenschaftliche Ausarbeitung oder das vollständige Erfassen der Bücher, sondern es geht ganz basic um Gespräche, über das gemeinsame Nachdenken und Sprechen über das Gelesene. Ich werde erstmal die Bücher kurz vorstellen, worum geht es, und dann mit einer Frau über das Gelesene sprechen. Und irgendwie muss ich ja sagen, steckt da schon auch so eine Hoffnung nach so einem kollektiven Aufwachen dahinter. Und ich weiß, Leute, Aufwachen ganz schwierig. Es gibt mir direkt so Verschwörungsideologien-Vibes. Bitte, bitte nicht. Aufwachen im Sinne von erstmal ein Sichtbarmachen, Erkennen von Strukturen und vielleicht irgendwann ein, das mache ich so nicht mehr mit. Und im besten Fall halt im Kollektiv. Also ich denke, ihr seht, in welche Richtung das hier gehen soll. Jetzt bleibt nur noch die Frage, wer bin ich eigentlich? Ich bin Nia Görges und ja, vor allem erstmal eins, eine Frau. Weiblich sozialisiert mit allem, was dazugehört, dem Guten und den Schwierigen und einer ganz großen Begeisterung für diese Themen. Also ich hoffe, ich kann euch mit dieser Begeisterung ein klein wenig anstecken oder wie ihr vielleicht gleich im Folgenden hören werdet, auch mit der Wut. Außerdem bin ich studierte Erziehungswissenschaftlerin und arbeite in der politischen Erwachsenenbildung. Und innerhalb meiner Projekte beschäftige ich mich viel mit Rechtsextremismus, Rassismus und Verschwörungsideologien. Und was da immer mitschwingt, ist tatsächlich Antifeminismus. Und das ist bei weitem kein Randphänomen, sondern ganz oft eben ein Kernelement extremistischer Ideologien. Laut Leipziger Autoritarismusstudie weist jede vierte männliche Person ein geschlossenes antifeministisches Weltbild auf. Also ich würde sagen, wir gehen rein.
Und den Auftakt macht Nemesis Töchter 3000 Jahre zwischen Female Rage und Zusammenhalt von Tara Louise Witwer. Und warum ausgerechnet das? Weil der Name schon verrät, es geht um Wut, um Female Rage. Und diese Rage ist ein Motor für Veränderung, für ein Nicht-mehr-Hinnehmen. Und genau die wurde vielen Frauen abtrainiert. Gerade als Frau bin ich sehr darauf trainiert, hinzunehmen, nicht anzuecken. Dabei ist sie vor allem eins, eine Reaktion auf Ungerechtigkeit. Und genau diese geballte, gesammelte und vor allem sichtbare Wut ist ein guter Ausgangspunkt für diese Reihe als treibende Kraft für Veränderung. Das klingt sehr poetisch. Die Kulturwissenschaftlerin Tara Louise Witwer geht durch 3000 Jahre Geschichte und zeigt, Frauenunterdrückung ist kein Zufall. Sie ist strukturell, wiederkehrend, systematisch. Gleich zu Beginn nimmt sie die Figur der Nemesis, ursprünglich eine Göttin der ausgleichenden Gerechtigkeit, des rechten Maßes für begangene Taten. Doch wie so oft bei mächtigen Frauenfiguren wurde auch sie umgedeutet. Aus einer Instanz der Gerechtigkeit wurde eine rachsüchtige, unkontrollierbare Furie gemacht, die alles wahllos niedermäht. Und genau das ist das Bild, was hängen bleibt. Dabei brachte sie Dinge zurück ins Gleichgewicht, indem sie Konsequenzen für Menschen brachte, die sie verdient hatten. Ein altes Muster. Wenn Frauen Grenzen setzen, gelten sie als hysterisch. Wenn Männer es tun, als konsequent. Sie spricht über Hexenverfolgung als das, was sie war. Ein kollektiver Femizid an Frauen. Sie hat eine große Nase? Hexe. Sie lebt sexuell offen? Hexe. Sie ist gesellig und tratscht? Hexe. Die Dämonisierung nonkonformer Frauen, die Abwertung weiblicher Emotionalität und darüber, wie das alles bis heute nachwirkt. Subtiler, aber dennoch präsent. Frauen werden heute auf andere Weise unsichtbar gemacht, dämonisiert und diffamiert, wenn sie laut Tara nicht in die patriarchale Lieblingsschublade der fickbaren, süßen, stillen, sanften, jungen, naiven, manipulierbaren und schönen Frauen passen. Und um das mal an so einem kleinen Beispiel festzumachen, wenn sich eine Frau dafür entscheidet, als Sexarbeiterin zu arbeiten, wird sie von Männern und der Gesellschaft geächtet. Also Männer nehmen diese Dienstleistung in Anspruch und Frauen, die diese Dienstleistung anbieten, sind ekelhaft, ehrenlos und das Gleiche gilt für Frauen, die sexuell offen leben, so wie viele Männer es tun. Wobei der Mann der coole Typ ist, der Erfahrene und Frauen eklig ausgeleiert und würdelos. Ist sie sich nicht mehr wert als das? Aber wir können auch bei ganz alltäglichen Lebensrealitäten bleiben. Bei dem, was wir alle zum Glück tun, altern. Wobei ältere Frauen verbannt werden aus Film- und Modeindustrie, sobald sich erste Falten zeigen. Alt ist ein Synonym für unattraktiv. Ja, Thomas, du Sherlock, Frauen werden älter. Und bei Männern kommt gern die Metapher, sie altern wie ein Wein. Ergo, sie werden besser im Alter und Frauen wie Milch. Also, sie werden schlechter. Und das wird uns ja nicht aktiv so erklärt, dass das so ist und in der Schule beigebracht, sondern das bekommen Kinder schon von klein auf so ganz nebenbei mit. Sei es durch das Umfeld, aber auch durch mediale Erzählungen, wie über Frauen gesprochen wird. Ja, Frauen fragt man nicht nach dem Alter oder hast du die schon gesehen? Die ist aber alt geworden. Oder ob die noch diesen Ausschnitt tragen sollte? Meint, verhüll dich, zeig dich nicht so im Alter. Dabei ist es so ein Privileg zu altern. Ich erlebe Frauen, die mit zunehmendem Alter ihre Grenzen besser kennen, sie verteidigen, mehr Lebenserfahrung haben, sich nicht mehr beeindrucken lassen von Thomas, der ihnen die Welt erklären will. Und eine Frau, die sich kennt und die sich nicht klein halten lässt, das ist gefährlich für das Patriarchat. Und wenn Frauen aufhören, diese Wut zu individualisieren, also nicht mehr denken, mit mir stimmt etwas nicht, sondern sie als kollektive Erfahrung begreifen, entsteht etwas anderes. Solidarität. Nemesis Töchter ist deshalb ein Buch über Gerechtigkeit und über die Frage, was passiert, wenn Frauen sich nicht mehr klein machen lassen, wütend sind und solidarisch miteinander. Das als kleinen inhaltlichen Teaser. 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Und nach einer kleinen musikalischen Pause geht's hier gleich weiter.

0: weil sie einen beschäftigen. Und dann dachte ich so, okay, cool, warum nicht einfach mit Miriam reinstarten? Und schön, dass du also da bist.
1: Ja, schön, dass ich da sein darf.
0: Und was ich mich so gefragt habe, als ich dir davon erzählt habe, warst du direkt so, ja, klar, da bin ich dabei. Und ich dachte mir so, ja, wie kam das? Warum dachtest du dir so, ja, lass mal machen?
1: Also, ja, ich mache ja Radio, auch so Radio. Also das ist ja schon auch einfach was, was mir Spaß macht. Und ich fand die Themen interessant. Ich fand interessant, was oder war gespannt, was du dann da so rausgearbeitet hast. Und ich bin großer Podcast-Fan. Und genau, weil ich denke, dass es so auch eine ganz einfache Art ist, vielleicht einfach mal an Themen ranzukommen, mal in Themen so ein bisschen reinzuschnuppern. Und genau, auch da zu gucken, was bei einem so resoniert. Also genau, ich höre zum Beispiel selber sehr vielseitig Podcasts und finde, das sind es auch immer ganz gute, ja, so Aufhänger, um mal auch weitergehend nachzudenken, zu überlegen, okay, ist das, was ich da jetzt höre, also wie stehe ich da eigentlich zu und kann ich da so mitgehen, kann ich da so, oder sage ich so, nee, das sehe ich gar nicht so, sehe ich ganz anders. Ist dann immer schade, man kann ja dann nicht ins Gespräch gehen, weil man ja nur hört.
0: Kurze Pause, ich habe da mal eine Anmerkung.
2: Anrufen.
1: Genau, aber deswegen finde ich das so, ja, voll cool, das Projekt einfach mal Themen aufgreifen, die einen selber beschäftigen, die wichtig sind, so für uns Frauen. Mhm. Und da einfach mal, genau, ins Gespräch gehen und gucken, wo man so landet. Fand ich cool.
0: Ja, nice. Ich glaube, bei mir war es auch so, dass ich so dachte, als ich mich angefangen habe, damit zu beschäftigen, so, in welchem Scam habe ich ja eigentlich jahrelang gelebt, weil ich mir halt auch mal so dachte, ich glaube, mich hat das total abgeholt, was Tara auch mal wieder sagt, dieses individuelle Kollektiv machen, weil ganz viele Sachen, da habe ich mich mal wiedergefunden, dachte mir so, ah, das ist irgendwie mir passiert und ah, da war ich vielleicht ein bisschen zu sensibel und dann so zu merken, ah, nee. Was? Das ist ja gar nicht so. das fand ich irgendwie total cool. Ich glaube, das war so ein bisschen bei mir mit, wie auch mit so bei, ich habe irgendwie angefangen, mich so vegetarisch zu ernähren. Und ich dachte so, Leute, ich erkläre euch das einfach allen. Und dann, also morgen sind alle, also wirklich, Tierleid gibt es nicht mehr. Und ich glaube so, manchmal habe ich vielleicht auch diesen Idealismus auch bei dem Thema in mir, dass ich so denke, ganz vielen Leuten irgendwie erzählen, darüber sprechen. Und ich bin da ja absolut keine Expertin drin, sondern ich lese es einfach total gerne und habe irgendwie Bock, darüber zu sprechen, weil ich meist oder weiß, dass es mir ganz oft einfach auch geholfen hat, eigene Sachen einzuordnen.
1: Voll.
0: So, das fand ich irgendwie immer ganz cool.
1: Genau. Und ist vielleicht jetzt auch eine ganz gute Stelle, also so geht es mir zumindest so, also ein bisschen als Disclaimer. Also ich bin hier auch keine Expertin. So, ich glaube, vieles, was wir jetzt auch besprechen, ist auch so ein bisschen aus einer einfach persönlichen Perspektive und aus so eigenen Erfahrungen. Und das heißt ja nicht, dass Menschen, die hier zuhören, nicht ganz andere Erfahrungen gemacht haben können oder auch Dinge eben ganz anders sehen und erfahren, erleben, andere Meinungen einfach haben. Und ich glaube, das ist auch nochmal ganz wichtig.
0: Ja, absolut richtig. Und ich habe mir so ein paar Textstellen rausgesucht, die irgendwie was mit mir gemacht haben, als ich sie gelesen habe, wo ich irgendwie direkt so ein Kreuz dran gemacht habe und so dachte, das finde ich irgendwie spannend. Und da habe ich ein bisschen was rausgesucht und vielleicht noch so als kleines Disclaimer. Manchmal habe ich auch Textstellen, die jetzt nicht untereinander stehen, sondern die einfach thematisch passen. Ich habe natürlich sehr darauf geachtet, dass das jetzt nicht irgendwie was verändert. Und ich werde es auch immer sichtbar machen durch Worte, die ich dazwischen sage, aber auch nur für euch als Zuhörende, die sich vielleicht wundern, weil sie das Buch gelesen haben, dass das manchmal so ein bisschen zusammengewürfelt ist. Okay, ich möchte mit einer Textstelle starten, die im Klappentext steht. Ich finde die total gut, um zu verstehen, zu können, worum es geht. Bist du bereit?
1: Ja.
0: Sehr gut. Wir brauchen Nemesis heute mehr denn je. Gleichgewicht und ausgleichende Gerechtigkeit sind keine Bedrohung. Sie sind auch kein Fortschritt. Sie wären das Minimum. Nemesis ist keine rachsüchtige Göttin. Sie ist eine Konsequenz und eine Antwort auf ein System, das Frauen nicht hört. Es geht um Unfairness, Framing, ungleiche Verteilung, ums Übersehenwerden, ums Nicht-Gehört-Werden, darum, wie Geschichten erzählt und Narrative jahrtausendelang weitergetragen werden. Nemesis ist für mich der Inbegriff von weiblicher Wut, denn ihr unerschütterlicher Drang, danach Gerechtigkeit in die Welt zu bringen, ist für mich vielleicht radikalster Akt von allem. Denn ja, es gibt einen Unterschied zwischen Wut und weiblicher Wut. Ich möchte in diesem Buch beim englischen Begriff bleiben, Female Rage. Dieser Begriff hat sich popkulturell etabliert und meint übersetzt die weibliche Wut. Er transportiert für mich ein noch anderes Gefühl. Female Rage ist ein Massenphänomen, ein Aufbäumen, ein Schrei, der nicht mehr ignoriert werden kann. Ein Aufarbeiten kollektiver Traumata, ein weltweites sich beieinander unterhaken, Schritt für Schritt,

0: wichtig ist, zusammen in dieselbe Richtung. Und weiter schreibt sie, Female Rage ist das Gefühl, was in dir aufsteigt, wenn du ungefragt etwas von einem Mann erklärt bekommst, worin du vielleicht der Expertin bist, was du vielleicht studiert hast, in einem Metier, in dem du vielleicht schon viele Jahre arbeitest. Female Rage ist das, was du spürst, wenn du in einem öffentlichen Verkehrsmittel sitzt und ein Mann neben dir den gesamten Raum einnimmt, mit gespreizten Beinen, sich seiner Umgebung nicht bewusst. Female Rage ist, wenn du verstehst, dass dein Äußeres immer bewertet wird. Immer. Egal wie du aussiehst, egal wie du dich anziehst. Wenn du zu dick bist, dann wird dir verboten, gewisse Kleidung anzuziehen. Denn nur dünne Frauen dürfen sich zeigen. Aber wenn dünne Frauen sich zeigen, dann wird gefragt, wieso sie sich zeigen. Sind die etwas Schlampen? Außerdem, wer will schon eine dünne Frau? Kurven müssen sie haben. Aber nur an den richtigen Stellen. Dass es angeblich richtige Stellen gibt, impliziert, dass der weibliche Körper aus fast nur falschen Stellen besteht und richtig sind immer nur Brüste und Po. Generell die Unterteilung zwischen richtig und falsch und zu wenig und zu viel und zu alt und zu jung wird immer als Maßstab gesehen, als eine Tatsache, anstatt als Möglichkeit, als Konjunktiv, anstatt als persönliche Präferenz. Frauen sollten so sein, denn Frauen sind noch immer in irgendeiner Weise das Aushängeschild eines Mannes und die oberste Priorität ist bis heute, wie eine Frau aussieht, anstatt anzuerkennen, was sie kann, wer sie ist, was sie macht, was sie denkt, was sie fühlt. Female Rage ist, wenn du merkst, dass dein Umfeld dich aufs Muttersein reduziert. Female Rage ist, wenn du spürst, dass jede deiner Emotionen als in irgendeiner Weise komisch geframed wird. Female Rage ist, wenn du liest, dass weibliche Körper in der Medizin durchgehend ignoriert werden und damit nicht nur erhöhtes Leid, sondern auch erhöhte Sterberaten einhergehen. Ein absurdes Beispiel gefällig? Es gibt fast doppelt so viele Studien zum männlichen Haarausfall wie Studien zu Endometriose. Female Rage ist, wenn dir auffällt, dass du deine eigenen Kompetenzen permanent in Frage stellst, weil du so darauf konditioniert wurdest, anzugehen, dass du dich irren musst. Female Rage ist die Konsequenz pausenloser, kostenloser Bildungsarbeit, die einfach so von dir erwartet wird, immer und immer und immer wieder. Female Rage ist das Eingeständnis von zu viel Mental Load, weil noch immer nicht anerkannt wird, dass all diese Arbeit, das Planen und Organisieren und nochmal schnell daran denken müssen, echte Arbeit ist. Aber du hättest mir doch eine Liste schreiben können. Female Rage ist das, was passiert, wenn du belächelt wirst, sobald du über diese Dinge sprichst und nicht ernst genommen wirst. Denn damit er dir zuhört, muss es ihn immer auch in irgendeiner Weise selbst betreffen. Ich habe diese Textstelle ausgewählt, weil ich glaube, ich bin relativ schnell rageig bei diesem Thema. Und du hast mal gesagt, du bist meist gar nicht so rageig. Deshalb erstmal so die Frage, konnte ich dich ein bisschen in die Rage mitnehmen?
1: Ich habe auf jeden Fall überlegt, an welcher Stelle ich so mitgehe und auch wütend werde und an welcher Stelle ich vielleicht noch nicht so wütend werde, aber manchmal vielleicht auch einfach aus einem Punkt des dann doch nicht so Betroffenseins. Mhm. Also ich würde jetzt mal behaupten, ich lebe in meinem näheren Umfeld in einem sehr aufgeklärten, naja, es ist ja immer, man ist ja dann trotzdem irgendwie in der Blase. Und wenn man von außen guckt, weiß man doch nicht, vielleicht ist es doch gar nicht so aufgeklärt. Aber viele Sachen, glaube ich, erlebe ich schon eher als so, ja, das ist schon auch also man ist sich dessen bewusst,
0: ja.
1: Ob es dann immer so wirklich auch gelebt wird oder nicht gelebt wird, ist ja dann nochmal was anderes, aber man ist sich so vielen Dingen bewusst und wird gar nicht damit konfrontiert. Also zum Beispiel bei diesem Muttersein habe ich jetzt überlegt, so was mir jetzt nicht so entgegengebracht oder wo ich jetzt sage, das fühle ich nicht so, weil es mir nicht so entgegengebracht wird, ja. Einfach in meinem mittelbaren Umfeld.
0: Ja.
1: Genau. Ich glaube bei vielen also vieles begegnet ein auf jeden Fall und ich glaube, was ich auch so ein bisschen oder wo ich dann gerade so drüber nachgedacht habe, ist auch dieser Punkt von eher auch so, ja, wo trifft die Wut drauf und was macht das mit den anderen, auf die man wütend ist, weißt du? Oder ich habe auch gerade ganz schon währenddessen, vielleicht denke ich auch zu weit, aber habe ich auch so überlegt, ja, warum bin ich vielleicht auch nicht so wütend? Und ich glaube, es ist schon auch einfach diese Machtlosigkeit oder die Frage auch so, ja genau, was bringt mir denn die Wut? Die Wut, die mich ja irgendwie nur noch wütender macht oder noch mehr in so eine Position bringt von, ja, vielleicht ist es diese Pille so, ne? Will man diese Pille schlucken, will man wütend sein und wenn
0: Kannst
1: man
0: du denn gut wütend sein?
1: Ich kann mich gut aufregen, aber ob es dann so richtig, ich glaube, es ist so ein schnelles Verpuffen.
0: Mhm.
1: Es ist so ein schnell Aufregen und dann ist es wieder weg. Aber so richtig eine tiefe Wut, genau, vielleicht verbinde ich da auch zu viel Machtlosigkeit mit. Ich weiß nicht. Mhm. Ich glaube, das ist es noch. Also so Aussehen, ich finde, das tickt ja auf jeden Fall so an. Und auf jeden Fall auch dieses Thema von so Mental Load, weil es ist einfach teilweise auch so unverständlich ist. Mhm. Also weißt du, so dieses so, dass ich mich mal so denke, hä, wieso siehst du das nicht und ich sehe es und es kann doch nicht sein, dass man in so Parallelwelten lebt und dann auch eben genau dieses Betreffen oder genau, worauf trifft es, ne? Also weil es ja dann teilweise auch gar nicht so dieses Ding ist, so, ja, ich nehme das gar nicht so wahr, deswegen ist es, ja, also hat man auch das Gefühl so, das, was mir wichtig ist, ist dir nicht wichtig. Hm. Wieso kommen wir nicht zusammen und wieso kann das dir nicht wichtig sein, wenn es mir wichtig ist?
0: Ja, ich finde es, glaube ich, ganz spannend, dass du auch direkt gesagt hast, dieses, worauf trifft es. Weil ich merke auch bei diesem Thema, als ich angefangen habe, mich mit diesen Sachen zu beschäftigen und auch so rageig wurde, war es immer so ganz wichtig, so mit zu sagen, ja, aber es sind ja dann auch nur manche Personen. Also, weißt du, ich glaube auch, um bloß niemanden irgendwie anzugreifen, weil dann denke ich irgendwie auch an Männer irgendwie auch in meinem Umfeld, die ich irgendwie gerne mag, wo ich so denke, ja, du ja nicht, brauchst dir alles gut, so mäßig. Und um bloß niemanden auf den Schlipp zu treten. Und ich glaube, davon bin ich so ein bisschen weg, weil ich so denke, deal with it. Ja. Also, du musst auch meine Wut handeln können, auch wenn du sie vielleicht nicht verstehst, weil du denkst, so, hä, aber das mache ich doch, weil ich denke, dann steh halt an meiner Seite und check halt das System dahinter. Ja. Und ich glaube, mich hat ganz doll auch dieses Raum einnehmen, was ich immer wieder so ein Selbstverständnis von Raum einnehmen. Und ich, wenn man einmal so auf Sachen guckt, dann fallen sie einem halt die ganze Zeit auf, ne? Und ich glaube, ich hatte das ganz doll auch so im Alltäglichen, ich laufe durch die Stadt. Wirklich, man sieht ganz häufig Frauen, weil sind so
1: das ist mir auch gerade
0: eingefallen. Kommt jemand, man überlegt, beide gucken sich so Blickkontakt, wer geht jetzt wohin? Ja. Männer, nicht auch wieder, not all men, aber ganz viele Männer nicht. Und ich muss sagen, mittlerweile, ich muss ja auch sagen, ich bin eine große Frau, ich denke mir, kein Problem, wenn es hier gleich richtig scheppert und miteinander rasseln. Es könnte mir egal eigentlich sein, weil ich mir wirklich so denke, nee. Und da auch wieder das, was ich am Anfang gesagt habe, im Intro, diese so auch Kollektive von, natürlich, wenn ich das jetzt mache, verändert das nicht die Welt, aber ich denke mir trotzdem manchmal, wenn Männer vielleicht auch merken, nee, Frauen überlassen Männer nicht einfach mehr so. Ja. Und das ist ja, fängt ja schon an bei auch so öffentlichem Raum und endet im privaten Raum, aber nee. Du, also ich will ja auch nicht in dich reinrampeln und ich würde auch richtig gerne nicht in dich reinrampeln und würde ausweichen, aber wenn du nicht mal darüber nachdenkst, irgendwie mal auszuweichen, dann kein Problem, dann machen wir das jetzt so.
1: Ja, voll, aber das war auch ein Beispiel, oder an das Beispiel habe ich auch gerade gedacht. Ich bin dann schon, ich traue mich nicht, ich ziehe dann im letzten Moment dann doch nur Bremse und mache einmal kurz ausweichen. Oder manchmal merke ich auch einfach, schon so konditioniert, also das ist so ganz unbewusst, ne? Also ich finde, das ist wirklich eine Herausforderung, sich das mal anzutrainieren, zu sagen, nee, ich bin jetzt die, die weiter geradeaus läuft. Genau, aber da habe ich auch dran gedacht. Ich glaube, es ist schon krass, oder ich merke einfach echt so dieses, ja, so welche Beziehung habe ich zur Wut und wie wütend bin ich? Und ich glaube teilweise, und ich weiß nicht, vielleicht geht es auch vielen ähnlich, aber ich habe manchmal auch das Gefühl, ist man nicht auch schon in der Resignation? Weißt du? So,
0: es ist ja alles weg. Zur Resignation kommen wir später schon.
1: Ja, aber ich glaube, das ist manchmal so wirklich der Punkt. Also sich so dieses Erlauben, dieses wütend zu sein. Ich glaube, da ist man teilweise in vielen Bereichen schon ein bisschen over it. Weißt du? Man muss wieder vielleicht neu reinfinden, weil, genau, ich mir so denke,
0: Ja, aber das deshalb finde ich, glaube ich, aber auch so, also ich habe ja vor ein paar Jahren die Wut entdeckt, muss ich sagen. Ich glaube, als Kind konnte ich das, also auch wenn mein Vater so mir manchmal erzählt, ich war so voll klein, neben mir so ein großer Junge, der hat mich so angerempelt, ich gucke den an und rempel den richtig weg. Und das finde ich so geil, wenn der mir das erzählt, weil ich so denke, boah, cool, dass ich da als Kind irgendwie auch so dachte, nee, das lasse ich mit sich nehmen. Und über die Jahre, und ich glaube natürlich schon auch, dass da so eine weibliche Sozialisation mit reinspielt, war ich das gar nicht und habe immer, wenn ich wütend war, habe ich geweint, was irgendwie was ganz unangenehm ist, weil es bringt dich natürlich in eine ganz andere Position und irgendwann auch gedacht habe, so, nee, aber ich bin eigentlich richtig sauer, ich will gerade auch gar nicht weinen Und das dann aber so zu checken, ach nee, ich bin eigentlich gerade wütend. Und nee, ich finde es aber auch gut, wütend zu sein. Ich will auch gerade wütend sein. Und wütend heißt ja nicht, ich schreie dich aggressiv an.
1: Ja.
0: Sonst zeigt dir erstmal, dass irgendwas, was passiert ist, nicht okay ist. Und auch was da so geschrieben wurde mit diesem Komischsein, da dachte ich auch so, ja. Und dann dachte ich mir manchmal so, oh, jetzt bin ich voll komisch. Und ich mir rückblickend denke, nee, da hat jemand einfach massiv deine Grenze verletzt. Und das ist nicht komisch, dass du dann sauer wirst, sondern das ist eigentlich das Beste, was du tun kannst, um deine Grenze irgendwie auch zu bewahren. Und das ist auch so dieses, und auch so bei Körperbildern. Ich weiß, in meiner Jugend hat mal ein guter Freund zu mir gesagt, ja, er findet es richtig eklig, wenn Mädchen essen. Also weißt du, und ich, das ist fast auch so zum Anfang, es wird einem ja nicht mehr, es wird einem ja nicht gesagt, Frauen müssen, aber es wird dir halt immer wieder, und ich dachte mir mit 12 so, ach krass, das ist eklig, wenn Frauen oder wenn Mädchen essen, ne, und dann, oder auch vor Jungs dann zu essen, und bin froh, dass ich es trotzdem weitergemacht habe, aber ich weiß, dass es in meinem Kopf irgendwie eine Rolle gespielt hat, und voll. Das macht, da werde ich schon wieder sauer, wenn ich
1: ja, voll. Ja, das ist vielleicht auch nochmal ein Unterschied, weil wenn ich da so in mich reinhöre, ist es eher Trauer. Mhm. Also weißt du, dass ich mir eher so denke, boah, es ist so sad.
0: Ja.
1: Es ist einfach so richtig doll sad, wenn man sich auch so überlegt, wirklich so, ne? Also genau, was für Platten man sich macht, und also vielleicht bin ich eher noch in der Trauer.
0: Dann steigen wir mal weiter ein. Ich habe ja noch so ein paar Textstellen. Und später, Spoiler, kommt auch fast zur Resignation. Aber erstmal will ich dich nochmal richtig fühlen. Nein, wir erzwingen hier natürlich nichts.
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1: Kommen wir zur nächsten Textstelle. Und zwar schreibt Tara da Folgendes. Ich bin Nemesis Tochter. Ich bin alle Frauen vor mir. Ich bin jede Hexe, die verbrannt wurde. Und mit Hexe meine ich Frau. Denn ja, vor allem Frauen wurden verbrannt. Unschuldige Frauen, nonkonforme Frauen, laute Frauen, Frauen mit Meinung, Frauen mit zu großer Nase oder zu kleinem Mund, Frauen mit Muttermal, Frauen, die viel zu sagen hatten und es taten. Ich trage die Wut der Frauen vor mir in mir, die Angst, die Freude, die Liebe, generationsübergreifend. Ich greife zurück, ich bin meine eigene Person, aber auch meine Mutter, meine Großmutter und die vor ihr waren. Eine Aufrechnung, stümperhaft, grob überschlagen, aber dadurch nicht weniger wahr, zeigt, dass wir verbunden sind. Das Echo aller Frauen hallt in mir nach und es wurde immer lauter. Ich habe angefangen, historische Ereignisse in Müttern zu berechnen. 10 Mütter her, 2 Mütter her. Generationsübergreifend in uns verwurzelt. Ein paar Seiten weiter schreibt sie, wenn wir sagen, dass man grob mit 25 Jahren ein Kind bekommt, dann können wir die Vergangenheit in Müttern berechnen. Das heißt also, dass in 100 Jahren 4 Mütter geboren werden. In 1000 Jahren sind das 40 Mütter. In 2000 Jahren 80 Mütter. Wir schreiben das Jahr 2025. Das heißt, vor 81 Müttern haben wir mit der Zeitzählung angefangen, wie wir sie kennen. 81, das ist nichts. Die angeblich letzte Hexe wurde im Jahr 1767 in Bayern hingerichtet. Ihr Name war Veronika Tschiritschin. Weil sie so jung war, war die letzte Gnade für sie, dass sie erst geköpft und dann verbrannt wurde. Veronika war 15. Veronika ist vor 10 Müttern gestorben. 10 Frauen vor mir. Wenn du das so hörst, hast du da, ich fand nämlich in dieser ersten Passage von Tara hat sie eben ja so eine ganz klare Unterscheidung gemacht zwischen Wut und Female Rage. Mhm. Und ich finde, diese Textstelle hat für mich so ganz klar rausarbeitet, so dieses Female Rage, dieses irgendwie Gemeinsame. Und ich muss sagen, in mir hat das richtig sowas ausgelöst. Krass, was meine Mutter vielleicht schon erlebt, was meine Oma erlebt hat, was eigentlich alle Frauen erlebt haben. Und ich bin jetzt vielleicht in der Position, ich kann Männer auf der Straße anrufen. Weg. Gott, es klingt so, als würde ich es daily machen. Das passiert wirklich jetzt gar nicht so häufig. Aber so, dass ich so dachte, nein, Mann, ich will mich wehren. Und also, ich werde richtig sauer.
2: Mm. Mm. Ich fühle mich wie so ein emotionaler Klotz.
1: Können wir irgendwas aus hier rausholen?
2: Nein, ich habe nämlich gerade überlegt, ich war immer noch so, was macht mich sauer? Und ich glaube, ich finde es auch krass, eigentlich zu überlegen, ne, genau, dieses Rechnen von, genau, meine Mutter so, und es sind irgendwie 10 Frauen, also, ne, 10 Frauen leben vor mir. Und ich finde es eigentlich noch krasser, ich weiß nicht, mit Hexenverbrennung verbinde ich halt so Mittelalter. Mhm. Ist es jetzt auch nicht, weil hat man ja gehört, ne?
1: Ja.
2: Aber was mich noch krasser oder eher noch krasser wütend macht oder wo ich mir so denke, boah, ey, loco, einfach crazy, ist so echt dieses, wenn man eher so in die Neuzeit guckt. Ich weiß nicht, ob du den Film kennst, 1972 oder so, also wo es um die, es gibt so einen Film, wo es um die Schweizer, also das Frauenwahlrecht in der Schweiz geht.
1: Mhm.
2: Und das ist irgendwie ja erst in den 70ern quasi eingeführt worden, dass Frauen halt wählen können.
1: Mhm.
2: Und das ist auf jeden Fall auch so ein krasser Film, der, also krass, nicht weil jetzt so die krassesten Dinge passieren, sondern weil man halt auch so diese, genau, das so alles so mitkriegt, ne? Irgendwie so dieses Frauen, die gerne irgendwie wählen wollen, denen das wichtig ist, die sich, also ne, die da irgendwie die Gleichberechtigung wollen und gleichzeitig so sieht irgendwie Ehemänner, die teilweise unterstützen Ehemänner, die aber auch total dagegen sind und eben mit diesen, ne, ja, was können Frauen entscheiden und der Mann sollte besser und halt dieses sexistische einfach ausleben und halt wirklich in diesem Denken so verhaftet sind und dann teilweise aber auch wiederum Frauen, die auch in diesem Denken verhaftet sind.
1: Ja.
2: Und ich finde eher so krass, da denke ich mir halt wirklich, weil das könnte wirklich meine Mama sein, so ungefähr, halt einfach so vom Alter oder ne, also das, ich finde so dieses in der kurzen Gegenwart einfach zu checken, wie jung noch so Errungenschaften sind, die eigentlich so selbstverständlich sind und die einen so, ja, auch ab wann durften Frauen ein eigenes Konto haben? So
1: ja, oder März hat ja in den 90ern noch irgendwie für die, also dass Vergewaltigung oder ähnliche strafbar sein sollte.
2: Genau, also sowas, ne? Also
1: absurd.
2: Wo ich mir denke, so das finde ich einfach so crazy. Weil, genau, da sind wir vielleicht auch wieder beim Resignation, weil dieses, das ist irgendwie in der grauen Vergangenheit, dass es das gab, so geschenkt. Also ja. jetzt so ganz ja. plump und flapsig gesprochen, ja. ne, natürlich. Ja. Also, aber dass man, weil man verbindet ja das auch immer, eigentlich ja so positives Verständnis von Fortschritt, dass man so denkt, so je jünger die Geschichte wird, desto fortschrittlicher in Anführungszeichen. Das kann man natürlich auch debattieren und ja. zeigt sich ja auch, dass es gar nicht unbedingt so ist in der heutigen Zeit. Aber desto mehr hat man ja ein Denken von, wir haben doch aus der Geschichte gelernt, wir haben doch irgendwie Errungenschaften, wir haben doch hier irgendwie über Gleichberechtigung gesprochen, ne, so, und wir sind doch jetzt eigentlich an einem Punkt, wo wir das Verständnis haben von, wir sind doch gleich, also so, es ist doch klar, dass es, so.
1: So klar ist es
2: genau,
1: leider nicht.
2: Genau, aber das, und deswegen finde ich, glaube ich, dieses, ja, ich finde es eher so krass, wenn es in der Gegenwart halt noch so ist.
1: Check ich
2: weißt
1: voll.
2: Weißt du so? Oder
1: check
2: wenn
1: ich
2: so
1: glaube, das war bei mir auch immer so. Und dann habe ich dieses Buch gelesen und ich glaube, diese Mütteraufrechnung hat voll was in mir gemacht, weil ich dann so gemerkt habe, ich denke mir, Mittealter, ey, wirklich, ist voll schlimmer, voll lange her, wirklich. So, ich interessiere mich noch eher für irgendwie ja. so aktuellere oder ja. Sachen, die noch nicht so wahnsinnig lange her sind. Aber da so zu schneiden, ah, so lange ist noch nicht so her. Und
2: ja,
1: auch
2: voll.
1: Dieses Ding von ganze Blutlinien wurden ausgelöscht. Und ich, ey, im Kindergarten bin ich auch immer als Hexe gegangen und sofort kam mir auch so dieses, man kann auch gar nichts mehr. Und, aber das dann auch so zu lesen, was da eigentlich passiert ist und dass das einfach wirklich so krasse wäre, einfach Frauen zu töten, weil sie Frauen sind. Also es war wirklich einfach so ein Massenmord war. Und das kann man jetzt eben an dieser einen Sache festmachen, aber auch an ganz vielen anderen. Mhm. Und ich glaube, das war dann so, dass ich so gemerkt habe, boah, genau, es ist nicht lange her. Und das hat irgendwie was mit mir gemacht. Diese Aufmerksamkeit ja. Müttern, das ist total krass.
2: Ja, ja. Voll.
1: Dann würde ich gerne noch mal so weiter einsteigen darüber, was ich eben schon mal gesagt habe, dieses Not All Men. Das ist total auch so in so einer Debatte, das kommt immer wieder vor. Und auch, was ich manchmal höre von Menschen, die dann sagen, naja, aber Männer sind ja auch benachteiligt. Also wir kommen nie, also ihr kommt immer in Clubs rein und wir nicht.
2: Ja.
1: Da würde ich gerne mal mit dir drauf schauen, was Taras Gedanken ja. dazu sind. Und ich meine damit nicht genau den, der mir dann auf Instagram einen Hasskommentar in die Tasten hämmert oder der auf eine entzündete Mail schreibt, ja, die hetzen uns alle gegeneinander auf. Das tue ich nicht. Ich versuche, gehört zu werden und erwarte, dass andere zuhören. Es wird nichts weggenommen, wenn Männer denken, dass die jahrtausendlange Oppression von Frauen real ist. Das heißt nicht, dass ich deswegen jetzt Günni aus Dortmund als Individuum hasse, aber ich hasse sehr wohl, was uns angetan wird und wurde. Einfach aus einer Anspruchshaltung heraus. Und ich darf das hassen. Ich darf all das Leid hassen, all den Terror, den Frauen erleben mussten und müssen. Und nein, das lässt sich nicht relativieren mit, ja, aber Männer kommen halt schlechter in Clubs rein. Das ist kein Argument. Das ist sogar ein komplett schlechter Vergleich, denn Männer kommen vor allem dann nicht in den Club rein, wenn es einen Überschuss an Männern gibt. Weil Frauen im Club als Ware gehandelt werden. Frauen sind Magneten. Frauen sind Lockmittel und während Männer sich diskriminiert fühlen, weil sie einen Einlassstopp im Club haben, verbieten sie gleichzeitig ihren Freundinnen in den Club zu gehen mit zwei Argumenten. Was suchst du da als vergebene Frau? Weil sie sich einfach nicht vorstellen können, dass man eben nur in den Club geht, um Spaß zu haben. Und ich will nicht, dass meine Freundin dahin geht, weil ich weiß, wie andere Männer ticken. Sobald es nämlich um Anspruchsdenken geht. Meine Frau, meine Freundin, mein Eigentum, mein Besitz. Sind sie sich auf einmal alle einig, dass es eben doch meist somehow a man ist? Ebenfalls sichtbar wird die fehlerhafte Argumentation bei der "Ich will meine Frau nur beschützen" Debatte. Beschützen vor wem? Vor anderen Männern? Und ja, Männer werden ebenfalls Opfer von Gewalt. Von Männern. Und ja, Männer haben auch Angst. Vor Männern. Und ja, Männer landen öfter in der Obdachlosigkeit. Und ja, Männer fallen vor allem im Bereich der Bildung zurück. Das weiß ich alles. Wie im Kapitel über die Male Loneliness Epidemic herausgearbeitet wurde, da schauen wir heute auch nochmal drauf später, liegt es vor allem an der Lernverweigerung. Nicht immer, aber eben oft. Es ist etwas völlig anderes, wenn man aktiv unterdrückt wird durch verschiedene Gesetze, die dir nicht erlauben, am aktiven Leben teilzunehmen oder alleinige Entscheidungen zu treffen oder ein eigenes Konto zu haben, als wenn man sich angegriffen fühlt, wenn frauenfeindliche Mechanismen aufgedeckt und auch von der Gesellschaft angesprochen werden. Ich kann sogar verstehen, dass es nicht schön ist zu hören, dass Männer nun erst einmal, not all men, unter Generalverdacht stehen. Es bedarf Selbstreflexion, um nicht sofort in die Defensive zu gehen, wenn man Männer sind. Hört. Aber wichtig ist auch zu verstehen, dass es eben bei den meisten Frauen immer ein Mann war. Fast jede Frau hat schlechte Erfahrungen mit Männern gemacht. Das heißt nicht, dass eine Frau schlechte Erfahrungen mit allen Männern gemacht hat, aber zumindest hat jede Frau jeweils eine schlechte Erfahrung gemacht, mindestens. Dass man das versucht wegzudiskutieren, ist nicht nur ziemlich ignorant, sondern einfach auch verletzend. Wenn man weiß, dass es wichtiger ist, fremde Männer zu verteidigen, als der Frau zuzuhören, die gerade von einem Übergriff durch einen Mann spricht, ob online oder offline. Laut einer Umfrage des Instituts für Generationsforschung in Augsburg fürchten sich 70% der befragten Frauen vor Männern. Fast 60% haben starke Angst vor Männern und 20% sogar extreme Angst vor Männern. Noch erschreckender, keine Frau zwischen 15 und 30 hat keine Angst vor Männern. Und ja, auch jeder zweite Mann hat Angst vor anderen Männern. Wie kann man dann noch sagen, ja, aber nicht alle Männer, wenn es doch sogar ein Problem unter Männern ist? Wie kann man mir vorwerfen, dass ich die Gesellschaft spalte nach solchen Zahlen und nicht Männer in die Verantwortung ziehen? Dabei könnte es so einfach sein. Man könnte so viele kleine Schritte unternehmen. Nachts die Straßenseite wechseln, wenn einem eine Frau entgegenkommt. Seinen Kumpel sagen, dass es nicht cool ist, Nacktbilder rumzuzeigen und weiterzuleiten. Zuhören, anstatt sich profilieren zu wollen. Tatsächlich feministisch, anstatt opportunistisch reagieren. Ja, aber nicht alle Männer ist kein wertvoller Beitrag zu einer Diskussion, sondern, wenn wir ehrlich sind, einfach eine Schutzbehauptung. Lieber in die Bresche springen für seine imaginären Kumpels, Solidarität zeigen, Liberté, Egalité, Fraternité. Und ja, die Solidarität für Frauen ist tatsächlich ein bisschen Egalité. Egal. Wenn es um Fraternité, also Brüderlichkeit geht, denn wir wissen alle, Bros before Hoes. Brüder vor Huren und Huren sind ja am Ende alle Frauen, die sich gegen etwas aussprechen. Es geht mir nicht um Männerbashing, es geht mir nicht um Männerhass und ich finde es unglaublich traurig und frustrierend, dass ich es immer und immer wieder betonen muss, damit man mir zuhört, damit ich nicht zu radikal bin, während Frauen überall auf der Welt ermordet werden, missbraucht werden und nicht gehört werden. Ja, was sind deine Gedanken, wenn du das hörst?
2: Gehe mit. Genau, also ich finde es auch so erstaunlich, beziehungsweise denke ich mir auch irgendwo, ja, auch zutiefst menschlich. Ich glaube, man selber hat das auch in anderen Diskursen. Also ich finde das beispielsweise bei so Diskursen wie Rassismus eigentlich ähnlich. Also dieses Gefühl von, ich bin doch nicht so. Und dann anstatt quasi sauer zu sein, eigentlich auf das System oder auf eine Gesellschaft, die ein irgendwie in die Rolle drängt, also es klingt jetzt, es ist gerade alles so ein bisschen, ich denke, während ich spreche, aber die so einen in diese Rolle drängt, dass es eben diese Ungleichheit gibt und anstatt zu sagen, ey, ich will aber nicht, also ich möchte nicht in dieser Ungleichheit leben und ich möchte etwas dagegen tun, hat man so, kippt das manchmal in so Momenten, dass man so wütend wird auf dieses, hä, wieso verstehst du nicht, dass ich das jetzt nicht bin? Und man versucht so, sich so reinzuwaschen. Mhm. Und irgendwie so, also ich kann das so total aus so einem, glaube ich, menschlichen Ding irgendwie verstehen, dass man halt so, man möchte gemocht werden. Und ich glaube, da spielt dann teilweise das auch bei Männern so rein, dass die halt so sind, so, hä, ja, aber ich doch nicht. Und so, und dann aber halt wütend auf Frauen werden, weil sie wütend sind auf die Umstände, anstatt einfach, genau, sich zu solidarisieren und zu sagen, ey, okay, wir sind gemeinsam wütend. Und ich finde es auch total scheiße, dass ich in dieser Rolle bin, das so, ne? Ja. Irgendwie. Und wie können wir jetzt gemeinsam denn dafür sorgen, dass es so einen Kippmoment gibt oder dass es irgendwie anders ist, so. Und genau, das finde ich, erlebt man auch so voll häufig oder auch diese Diskussionen eben, die hatte ich auch schon häufiger im Freundeskreis, dieses Ding von, naja, bei Frauen darf man ja nicht sagen, dass man den und den Körpertyp irgendwie toll findet, keine Ahnung, dass man auf große Brüste steht oder dass Frauen schlank sein sollen oder so, weil das wird dann einem direkt wieder so ausgelegt, bla bla bla. Und gleichzeitig dürfen Frauen aber sagen, dass sie nur große Männer daten wollen, so ungefähr, so immer dieses Argument. Also was ist denn der Unterschied zwischen Größe und keine Ahnung was? Wo ich mir auch so denke, naja, also du hast es wahrscheinlich schwer als kleiner Mann, halt auch wieder im Patriarchat, weil du halt quasi von, also ne, da sind wir wieder bei diesem Male-Gaze-Ding so, also bei dem männlichen Blick und der männliche Blick ist halt der dominierende Blick und nach dem richten sich ja alle aus, also auch Männer.
1: Ja, das ist ja das Lustige, was Männer manchmal denken, was Frauen attraktiv finden, ja, kann ich mich wegschmeißen, weil ich mir so denke, ja genau, der Waschsprit braucht, der ist jetzt wirklich ganz wichtig, absolut, geh mal wieder 7 Tage trainieren.
2: Genau, und so, und daher kommt es ja auch, also deshalb, das ist natürlich, also ich will das ja gar nicht so als persönliche Erfahrung irgendwie absprechen, ich kann mir vorstellen, dass es schwierig ist, weil es halt eben nicht, aber nicht, weil die Frauen blöd sind, sondern weil es halt auch wieder mit reinspielt in so ein Ding von, naja, es gibt halt eine Schönheitsnorm, die ja irgendwie entstanden ist aus einer Gesellschaft und die Schönheitsnorm...
1: Aber auch Frauen betrifft.
2: Genau, ja, genau, aber ja, so, und diese Schönheitsnorm ist halt, keine Ahnung, groß so, ne?
1: Ja.
2: Und voll, und deswegen ist es so immer dieses, immer, also ne, dieser Wunsch zu relativieren, und da bin ich wieder, glaube ich, bei dem Anfangsgedanken, so dieser Wunsch zu relativieren ist, glaube ich, so voll menschlich und irgendwie verständlich und gleichzeitig aber auch mega frustrierend, weil es ja manchmal auch das Ding ist, dass man eben sagt, naja, aber es geht ja jetzt gar nicht um dich so, sondern es geht um dieses Meta, also je nachdem, wie man in diese Diskussion eingestiegen ist, so, ne? Aber sondern es geht um dieses Meta-Ding, sage ich jetzt mal, und um halt einfach Beobachtungen, Erfahrungen, die man teilt und nicht um deine Lebenswelt so, die du jetzt versuchst dagegen zu setzen, um das halt wieder zu relativieren. So, ich glaube, das ist dieses Frustrierende, auch wieder, dass man da auch wieder merkt, so, genau, man findet kein Gehör, sondern es wird erstmal wieder relativiert und erstmal wieder gesagt, ja, aber so, nee, ich erlebe das halt ganz anders. Ich als Mann erlebe das halt ganz anders und erlebe ja auch die und die Sachen und setze das jetzt dagegen.
1: Ja.
2: So, und das,
1: Ich glaube, halt einmal, es gibt halt auch einfach Unterschiede. Ich glaube, einmal so Frauenhass kann Frauen einfach töten. Und voll oft ist auch so dieses, was dann gesagt wird, so Männerhass, das ist einfach, dass Frauen ganz oft einfach entscheiden, weißt du was, Dating, das war's. Ich möchte gar nicht mehr. Also ich glaube, da ist sowas Unterschiedliches. Und auch, ich kann diesen Gedanken voll verstehen. Ich habe auch zum Beispiel an sowas wie Rassismus gedacht, dass da auch schnell so, oh Gott, und aber ich ja nicht. Und ich glaube einmal so, okay, wenn du es nicht machst, genau, dann solidarisier dich doch einfach. Ich finde es immer ein bisschen sass, wenn Leute dann so sind, so ja, und dann so gegen bashen, weil ich denke, ja, aber wenn du ja nicht das Problem bist, dann könntest du ja sagen, Mann, übel scheiße, Mann, krass, was dir passiert ist.
2: Voll.
1: Und auf der anderen Seite aber auch wieder so ein bisschen auch I doubt it. Weil ganz ehrlich, jeder Frau passiert was, aber trotzdem sind es immer nur, also ich habe auch schon Männern geredet, von denen ich wusste, dass sie übergriffig waren.
2: Ja.
1: Und die aber sagen, nee. Und die irgendwie ihre Bachelorarbeit über Feminismus schreiben und ich denke mir so, ich kann nicht mehr.
2: Ja.
1: Weil ich glaube, manche machen das einfach, weil sie wissen, es kommt gut an in der heutigen Zeit. Es gibt aber auch Männer, von denen würde ich wirklich sagen, und ich glaube, das ist ein Problem, die wissen das nicht mal. Und ich glaube auch, da kommen wir später nochmal darauf zu sprechen, überhaupt sich mal zu überlegen, was ist zum Beispiel auch sexualisierte Gewalt? Was bedeutet das eigentlich? Und ich glaube, da müssen sich viele Männer mit ganz viel unangenehmen Sachen konfrontieren. Und auch da wieder, sie sind in so einer Welt aufgewachsen, wo das irgendwie auch, wie gesagt, nicht so offensichtlich war, du bist jetzt meine Frau und du gehörst mir, aber indem ihnen das immer wieder mitgegeben wurde.
2: Ja.
1: Und auch so dieses, wie normal das früher war, dass der Freund dann so war, ja, oh, du gehst jetzt aber nicht in den Club, was willst du denn da? So, ne? Also auch da sind ja halt so Sachen, wo ich mittlerweile so denke, nee, es geht halt nicht klar. Aber das kennen die auch. Und deshalb, glaube ich, geht es auch voll auf gar nicht darum, jetzt alles auch immer aus der Vergangenheit jetzt nochmal aufzuarbeiten, sondern einfach sich als Mann auch mal hinzusetzen und sagen, boah, scheiße, ja, ich bin auch in diesem System groß geworden. Ich habe mich oft auch schwierig verhalten. Ich belese mich, ich rede vielleicht drüber und ich mache es jetzt anders. So, und ich glaube, manchmal haben Männer dann auch so eine Angst davor, weil sie dann sich vielleicht selber damit nicht konfrontieren wollen und weil sie vielleicht denken, oh Gott, Hopfen und Malz vielleicht dann auch, ich habe ja schon Sachen getan, dafür werde ich geächtet, aber ich glaube, darum geht es ja auch ganz oft nicht, weil ich würde auch sagen, ich habe auch schon misogyne Gedanken gehabt und gesagt und frauenfeindliche Sachen gesagt, getan, wie auch immer. Ich glaube, der Punkt ist auch einfach, dass man jetzt so denkt, boah, scheiße, das war ganz schön kacke. Und ich mache es jetzt anders, weil ich habe mich irgendwie weitergebildet und dass das irgendwie auch so ein Faktor ist und nicht so darum geht, alles so einzeln rauszuarbeiten. Aber ich finde es trotzdem manchmal spannend, dass Männer so, ja, dass ich schon oft gehört habe, ja, aber haha, ist doch nur ein Spaß, man versteht es keinen Spaß mehr. Ich denke mir, ja, aber es fängt halt leider da an. Es fängt da an, wie wir über Frauen sprechen, dass wir über Witze lachen, gehören die Küche. Und ich denke mir, ist einfach auch nicht witzig, arbeitet vielleicht mal ein bisschen am Humor.
2: Voll. Und gleichzeitig finde ich manchmal aber auch, oder hatte ich auch schon echt auch Gespräche auch positive klingt jetzt auch wieder so, ne, aber ja, schon so dieses Ding, einfach auch mal so eine Betroffenheit aufzumachen und einfach mal auch zu sagen, ey, keine Ahnung, auch ich, also ich hatte, weiß, nur ein Gesprächsthema, da ging es wirklich darum, so dass ich meinte, so, ja, keine Ahnung, im Dunkeln nach Hause, ey, scary ja, as fuck, so, übel. Ich, keine Ahnung, so, ich mache mich immer bewusst so, keine Ahnung, hinter der nächsten Ecke und ich bin weg, so ungefähr.
1: Ja.
2: Und da hatte ich auch schon das Erlebnis von auch, also würde ich jetzt sagen, wirklich empfundener Betroffenheit oder auch so dieses Ding von so, okay, ja, fuck. So, ja. Weißt du, so, es ist jetzt nicht nur irgendwie eine Frau, die man im Fernsehen oder keine Ahnung, sondern es ist ja so eine gute Freundin oder keine Ahnung, was die mir das erzählt. Und da schon auch dieses Ding von, okay, ja, krass, so checken von, ja, so, sind halt einfach unterschiedliche Lebenswelten.
1: Ja, und man muss so, die können es ja auch, voll. Ich denke mir auch voll oft so, naja, es ist ja auch diese Sache von, die können es ja auch gar nicht wissen, weil sie es selber nicht erleben. Ja. Und deshalb ist es halt so wichtig, zuzuhören und nicht direkt zuzumachen. Und dieses, auch, ich finde das Thema auch so groß, weil was bedeutet das? Ich hatte das dir letztens auch schon erzählt. Mhm. Ich war auch im Wald, war Fahrradfahren und dann hatte ich eine Situation, ein Mann, der mich irgendwie komisch angeguckt hat. Ich bin weitergefahren, bin so den Wald runtergefahren, habe Musik gehört und da war ein Baumstamm auf dem Weg und ich halt an und dann merke ich sein Hinterrad und sein Vorderrad ist an meinem Hinterrad. Übelst Panik gekriegt, mein Fahrrad darüber getragen, übelst schnell losgefahren. Ich hatte übelst Angst, weil ich dachte, ich bin mitten im Wald, ich weiß nicht, was der macht. Und das hat schon dazu geführt, dass ich danach erstmal nicht abends so in den Abendstunden in den Wald gefahren bin, was ich sonst sehr gerne tue. Also was bedeutet das auch wieder von Räume einnehmen? Ja. Ich übe mein Hobby dann irgendwie nicht mehr aus, was mir total viel Freude bereitet. Ich kenne eigentlich die Strecke gut und auch das wieder so ein Ding. Ich kenne die Strecke gut, weil ich mir natürlich abends überlege, fahre ich eine neue Strecke?
2: Wo fahre ich lang?
1: Nee, sondern also was das eigentlich auch schon für Mental Load ist, wo Männer sich halt keine Gedanken drum machen. Und ist ja super, aber dann check mal, was das eigentlich für ein Leben als Frau bedeutet.
2: Ja,
1: und das kann man, tausend Themen kann man da aufmachen.
2: Ja, voll. Oder auch, genau, mit dem Weg oder mit dem, nachts die Straßenseite wechseln und so, wo ich mir denke, ich würde mir wünschen, in der Welt, wo niemand die Straßenseite wechseln muss, aber ich merke das schon auch, also so gerade so Männergruppen, scary, einfach, ciao, so. Genau, und da habe ich auch, ein bisschen witzig, so im Nachhinein ist es schon sehr witzig, aber da war ich dann auch nachts auf dem Weg nach Hause und dann merke ich auch nur, also ich bin dann relativ zügig gegangen und dann merke ich nur so, wie es hinter mir auch schneller wird, also ein Typ hinter mir gelaufen wird schneller, ich natürlich auch schneller, genau, irgendwann so rennt er los, so ich werde auf jeden Fall, ich dachte mir schon, oh Gott, mein letztes Stündchen hat geschlagen, dann, genau, holt er mich ein und ist dann so, ich dachte mir, brauchst du irgendwie Hilfe oder ob ich dich nach Hause begleiten soll, so nach dem Motto, ich will, ne, ich als einsame Frau will mir helfen, keine Ahnung, so, wo ich mir so dachte, Diggi, Alter,
1: gar nicht gut hier gerade.
2: Was ist das denn für ein Gedanken? Also, das ist so, das war so, ich habe mit Tod gerechnet.
1: Ja.
2: Und ich mir auch so gedacht, genau, also einfach so ein bisschen, nett gemeint, richtig schlecht gemacht. Einfach so, weil du gerade genau eigentlich, sprich mich einfach gar nicht an. Und selbst wenn du dir überlegst, so, okay, krass, da ist eine Frau, weiß ich nicht.
1: Mach sensibler irgendwie.
2: Ja, mach sensibler, so, dann.
1: Check ich voll.
2: Aber...
1: Aber das zeigt halt wirklich, wie wenig Blick halt manchmal auch dann dafür da ist. So.
2: Genau, aber weil es ja teilweise auch, also wie spricht man drüber so?
1: Ja.
2: Und und vielleicht kommen wir doch noch beim Male Loneliness Epidemic dazu. Ja. Aber das ist ja auch die Frage, ne? Wie werden halt auch Freundschaften gelebt, also auch oder Beziehungen gelebt, muss ja nicht nur Freundschaft sein, aber Beziehungen gelebt zwischen Mann, Frau und was wird da thematisiert und wie wird es thematisiert oder wie wird es nicht thematisiert, was ist so als selbstverständliche Lebensrealität, wird irgendwie angenommen und so weiter, das sind ja auch alles Fragen.
1: Ja, total. So. Ich würde gerne nochmal ein kleines Zitat, was würde ich gar nicht weiter besprechen, aber einfach, weil ich gerade so lange gedacht habe, dieses, was mir auch bei so feministischen Sachen auch oft noch einfällt, auch dieses, wie man das dann verpackt von, ich finde, es gibt auch immer dieses Bild von Feministen, die mit den Haaren auf den Zähnen. Und ich habe das schon oft auch gerne von älteren Männern gehört, aber jetzt bist du aber nicht noch Feministin. Und ich denke mir so, Ja, obvious. Ich bin eine Frau. Ja. Also ja, offensichtlich auch nicht obvious, weil viele Frauen sagen auch von sich, dass sie keine Feministin sind. Aber ich denke mir, natürlich möchte ich in einer gleichberechtigten Welt leben. Und das aber, wie sowas zum Beispiel auch vorgetragen wird, und das könnte man ja zum Beispiel auch, weil das passt, finde ich, auch zu im Freundeskreis, wie wütend darf ich da als Frau sein? Ich muss auch sagen, ich habe zum Glück, lebe ich irgendwie in einer Blase, wo das alles geht. Und auch nicht nur, auch da macht man manchmal komische Erfahrungen, aber grundsätzlich, wo ich auch sage, da gibt es schon auch Männer, die da zuhören und die es irgendwie, aber muss ich aber auch sagen, aber auch alle, die Partnerschaften irgendwie haben und ich glaube, wo eine Frau auch viel, oder die auch selber sagen, wo eine Frau auch schon viel Bildungsarbeit irgendwie rein investiert hat, so, das kommt nicht von irgendwo her. Genau. Das ist ein ganz kurzes und da sagt Tara, guck mal, wie die guckt, guck mal, wie die sitzt. Guck mal, wie die Augen verdreht. Guck mal, wie unsympathisch sie ist. Guck mal, wie wenig sie lächelt. Also sie hat schon recht damit, dass Femizide ein schlimmes Thema sind und so. Aber könnte sie bei der Bitte, dass Männer Frauen weniger morden, vielleicht netter gucken? Könntest du über die Unterdrückung der Frau bitte mit einem Lächeln im Gesicht sprechen? Und ich finde, das kann dich das so, ja, es ist voll oft so, ja, wir können jetzt schon darüber reden, aber jetzt auch nicht so aggro sein, bitte, ne? Mhm. So dieses, das nennt sie auch Tone Policing, so dieses, wie jemand was sagt, wird höher gestellt als die eigentliche Message. Ja. Und ich glaube auch, ich habe das manchmal erlebt in so Diskussionen, wo ich das Gefühl hatte, ja, die Person wurde auch gerade ein bisschen schachmatt argumentiert und weiß keinen Ausweg mehr und dann so, ja, jetzt, das war jetzt aber auch, jetzt bist du aber auch ein bisschen kiebig. Ich denke mir so, ja, offensichtlich bin ich das, Frauen werden getötet, ja.
2: Ja, ja, voll, genau. Ja, oder genau, oder es ist ja schon, also auch wenn wir da über die Wut reden, also ne, oder historisch einfach auch so Hysterie, halt bestes Beispiel, einfach so dieses Ding von, naja, Frauen waren halt, keine Ahnung, wütend, traurig, depressiv, ja, okay, so hysterisch. Ja,
1: hysterisch, die eine.
2: Ja, und so ist so ein Universal-Ding. Und gar nicht um, ne, so die Frage, was steckt denn dahinter, sondern gleich die Lebenswelt oder das Nicht-Funktionieren vielleicht mehr. Also vielleicht ist es wirklich auch eher dieses Nicht-Funktionieren von Frauen halt dann als Krankheit bezeichnen oder als Zustand, der so nicht sein darf.
1: Ja.
2: Einfach, genau, ohne irgendwie mal drauf zu schauen, warum Frauen nicht funktionieren. Also, und das meine ich, also ich meine das auch im Sinne von, warum sie nicht gefällig sind oder warum sie halt nicht jetzt in das Muster passen, was für sie entworfen wurde.
1: Das fällt mir auch gerade ganz nicht auf Topic, passt voll rein, aber so, ich weiß nicht, Trash-TV, ich muss sagen, ich habe mich mittlerweile von verabschiedet schon vor ein paar Jahren, aber das hat, finde ich, gut gepasst zu Alex Petrovic, der im Fernsehen völlig entgeistert erzählt hat, dass seine Freundin oder Verlobte mit ihm nach dem Heiratsantrag nicht schlafen wollte und er völlig außer sich war, wo man so richtig diese Dynamik dieser Beziehung mitgekriegt hat. Man sich dachte, das wundert dich? Die Frau erzählt die ganze Zeit, dass sie sich überhaupt nicht sicher fühlt, dass sie irgendwie auch ein bisschen Angst hat vor dir und dann nicht irgendwie, dass das bei ihm Wut auslöst, anstatt auch mal zu fragen, Mensch, was steht denn da vielleicht dahinter? Wir haben irgendwie gar keine gute emotionale Verbindung mehr, die vielleicht irgendwie für sie dazugehört.
2: Ja.
1: Deshalb finde ich, passt jetzt hier auch gut, mal über die Erwartungen zu sprechen, die eigentlich an Frauen in Beziehungen gestellt werden.
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1: Deshalb finde ich, passt jetzt hier auch gut, mal über die Erwartungen zu sprechen, ja, die eigentlich an Frauen in Beziehungen gestellt werden. Es gibt eine neue Komponente, die immer öfter von in die Kamera jaulenden Dating-Coaches aufgegriffen wird. Sie darf keine Wut und erst recht keine Rache fühlen wollen. Nein, noch mehr. Sie muss Dinge über sich ergehen lassen, nur dann liebt sie richtig. Verglichen wird dann oft mit der eigenen Mutter. Und während Frauen in den Kommentaren logischerweise irritiert darüber sind, dass ein erwachsener Mann einen Mutterersatz anstatt einer eigenständigen Frau sucht, okay, sind wir alle mal ehrlich, so irritiert sind wir dann auch nicht, zeichnet sich das Bild doch schon länger ab, bestärken die Männer den Postenden mit unterstützenden Zurufen wie: Ja, genau, niemand wird mich so lieben wie meine eigene Mutter. Ja, richtig, eine Partnerin soll auch gar nicht so lieben wie eine Mutter. Das wäre nicht nur ungesund, sondern auch ziemlich verstörend. Aber gemeint ist damit Folgendes und genau deswegen für den Kontext hier wichtig. Die meisten Männer, seien es Dichter der Antike oder eben Florian aus Siedlingshausen im Jahr 2025, finden Konsequenzen, die von Frauen kommen, irgendwie gemein. Ob in den Mythen der Furien, ob bei Nemesis oder bei Jutta, die gesagt hat, sie verlässt Florian, wenn er sie noch einmal betrügt und ihn dann verlässt, weil er sie noch einmal betrogen hat. Die Videos, die mir in die Timeline gespült werden, haben oft denselben Tenor. Meine Mutter verzeiht mir alles. Wenn eine Frau dich wirklich liebt, dann verzeiht sie, wenn du mit anderen Frauen schläfst. Deine Frau versteht die Biologie des Mannes. Sie verurteilt dich nicht. So oder anders sitzen dann ernst guckende TikTok-Coaches mit selbst gebastelten Podcast-Studios und legen zu laute Geigenmusik drunter, um die Dringlichkeit ihrer nichtssagenden Worte zu betonen. Hier und da nochmal ein Untertitel fett geschrieben, ein paar Sekunden ein Schwarz-Weiß-Filter. Es ist ein so altes wie langweiliges Märchen. Männer versuchen, sich alle Rechte zu erschleichen, indem sie einfach behaupten, Konsequenzen von Frauen zu erhalten. Wäre nicht nur nicht gerecht, sondern wer diese Konsequenz dann auch noch durchsetzt, ist böse. Ja, eigentlich schon fast nicht zurechnungsfähig. Es ist nicht selten, dass logische und gesunde Wut, aber auch selbst wutlose, sachliche Entscheidungen, die als Reaktion auf eine vorherige Aktion folgen, als komplett irre geframed werden. Nehmen wir den Trope der crazy Ex-Girlfriend. Vor uns sitzt ein Mann, den wir gerade neu kennenlernen und erzählt uns, dass seine Ex voll irre war. Irgendwie, puh, das war anstrengend. Hatte ich früher Mitleid mit solchen Männern, auch wenn es mir irgendwie ein bisschen komisch erschien, dass ausnahmslos alle Männer verrückte Ex-Freundinnen hatten, so hat sich das Blatt jetzt gewendet. Offline wie online. Wenn ein Mann das jetzt erzählt, ist die erste Frage, die viele Frauen, auch ich, immer wieder stellen: Okay, was hast du ihr angetan, dass sie so reagiert hat? Wenn weibliche Wut im Spiel ist, wird die handelnde Gerechtigkeit immer zurechtgestutzt, diffamiert oder zumindest unansehnlich gemacht. Nicht rational, nicht fair, aber voll gruselig mit Fledermauskopf, altgriechisch für bist eh voll hässlich. Ich muss sagen, ich liebe Taras Schreibstil doch einfach so, der holt mich irgendwie total ab. Und mir ist das auch total... Hast du die Haftbefehl-Doku gesehen?
2: Nee.
1: Miriam, da war das auch so, wie alle die Frau glorifiziert haben von, wow, sie ist bei ihm geblieben, sie hat die Kinder alleine großgezogen, ist in Urlaub gefahren, das ist richtige Liebe und nicht die Wegwerfgesellschaft, wie wir sie heute haben. Mhm. Und ich habe es gelesen und dachte mir immer so, nee, das ist, das, bitte lass uns das unter Liebe, genau, unter Liebe fassen, ja, weil Liebe bedeutet ja auch, ich möchte meiner Beziehungsperson sowas nicht antun und genau, dass Liebe ja nicht als sowas geframed wird, das fand ich irgendwie ganz, ganz ja verklärend. Und das ist ja zum voll Beispiel auch so, dass wenn Frauen im Alter pflegebedürftig werden, dann werden sie auch ganz oft einfach ins Heim gebracht, während Männer, wenn die pflegebedürftig werden, werden die auch ganz lange von ihren Frauen gepflegt. Mhm. Also was da überall auch so für Disbalancen einfach in so Beziehungen an Ansprüchen auch da sind, finde ich insane.
2: Ja, voll. Genau, also ja, das, also bei der Haftbefehl-Doku, genau, ich glaube, da ist es auch noch mal ein bisschen vielschichtiger, weil das ja auch wirklich irgendwie um Sucht und so ja geht und da kenne ich, also das kenne ich zu wenig, da
1: ich check's ich ja auch so voll, dass man sagen bei der Person bleibt, weil, genau, ne, aber so, also das so das, zu glorifizieren,
2: genau, das spielt ja noch, genau, spielt einfach voll viel rein.
1: Ja.
2: Genau, und das mit dem, oder mit diesem Ex, Crazy Ex, Ding.
1: Crazy, Alter.
2: Crazy. Ja, oder es ist ja alleine auch schon, oh Gott, wenn ich manchmal drüber nachdenke. How I Met Your Mother.
1: Ja, oh, ja, habe ich auch viel geguckt.
2: Ganz schwieriges Pflaster. Ganz schwierig, und da hat man ja auch dieses, ne, ja. Auch so diese, also da wurde ja auch dann die Craziness gekoppelt an die Sexiness. Und je sexier du bist, desto crazier darfst du ja auch sein, weil, Gott.
1: Eben, und was das mit einem gemacht hat, dass ich mir diese Scheiße in meiner ganzen Jugend angeguckt habe. Es geht ja nicht spurlos an einem vorbei.
2: Und so, und genau, und dann ja auch von der Rolle Barney Stinson.
1: Ja.
2: Also die ja auch einfach krass beziehungsgestört, also wirklich bindungsphobisch und irgendwie, genau, Zuneigung, Selbstwert irgendwie so super auch aus so Sexualität halt gezogen hat und so. Mhm. Also alles ganz, ganz schwierig und da der Blick auf die Frauen ja auch ganz schwierig und dann aber, dass es halt auch so als Witz dann irgendwie verpackt da stehen geblieben ist und so weiter. Voll. Und ich glaube auch, gerade auch so in diesen auch so Storytelling-mäßig finde ich mich das schon, oder in diesem wieder so dieses Jahr hatte man mittlerweile, also genau, dass, glaube ich, viele Stories auch wirklich so ein bisschen basieren auf so, genau, die crazy Frau, die dann irgendwas gemacht hat, wo man dann so war, so, wo man dann so Mitleid mit dem Hauptprotagonisten hatte, dass man sich so dachte, hä, wieso verhält sie sich denn jetzt so? Ich weiß nicht, es gibt auch so einen Film von, mit Jennifer Aniston und, oh, ich kam gerade auf ihn nicht, aber da geht es auch um diese Beziehung. Und wo sie auch dann irgendwie, gibt es so eine Szene, wo sie dann auch so ist so, ey, ne, ich habe hier alles immer gegeben und du siehst mich nicht und ich mache hier Dinge und so und du siehst mich nicht. Und wo sie dann im Punkt ist, wo sie dann irgendwie auch Schluss macht und das so erzählt. Und da weiß ich, glaube, ich habe, genau, ich kann mich auch daran erinnern, ich habe dann diese Szene vor kurzem irgendwie nochmal gesehen, auch so, wo jemand auch so drüber nochmal gesprochen hat, über diesen Film und so weiter. Und kann mich auch noch daran erinnern, dass ich, als ich es früher geguckt habe, auch so war, so, hä, warum ist sie denn jetzt so?
1: Ja, ja, total.
2: Und genau, und so schlimm war es doch gar nicht. Und hä, wieso bricht es jetzt so?
1: Ja.
2: Und jetzt natürlich gucke und mir denke, hä, ja, aber wie unhöflich ist denn auch dieser Typ, weil das irgendwie auch so eine Szene ist, genau, wo es irgendwie so um Jubiläum geht, Beziehungsjubiläum und genau, sie ganz viel vorbereitet hat und so weiter und er sich dann irgendwie zum Zocken irgendwo hinsetzt.
1: Ja.
2: Und dann, wie gesagt, eben diese Szene kommt, wo sie dann sagt so, ich habe dich um das gebeten und das wurde nicht gemacht. Und genau, dann so ein bisschen da diesen Cut setzt.
1: Wie groß sowas auch manchmal ist. Dieses, ich habe dich um was gebeten und du machst das nicht. Und dann sage ich dir nochmal, du machst das schon wieder nicht.
2: Genau.
1: Wo treffen wir uns hier eigentlich in dieser Beziehung gerade? Oder ich muss dir noch Zettel zum Einkaufen schreiben. Unser gemeinsamer Haushalt.
2: Genau.
1: Ich muss dir
2: so
1: das nicht schreiben.
2: Voll. Und genau, aber auch so dieses, ne, ja, wie man halt auch so aufwächst in diesen Erwartungshaltungen oder dann eben auch solche Filme guckt und sich so denkt, hey, ja, warum ist sie denn jetzt so crazy? Oder ich finde auch so ein richtig gutes Beispiel ist ja auch, wird ja auch immer rezitiert bei diesem Crazy Ex-Girlfriend, ist ja wirklich, oder naja, das ist nicht Crazy Ex-Girlfriend, das ist eher The Cool Girl, aber ist ja halt The Gone Girl, der Film, wo mit Ben, hast du den geschaut?
1: Stimmt.
2: Mit Rosamund Pines und
1: mit Namen brauchst du gar nicht kommen.
2: Ben Affleck und so. Und wo es dann ja darum geht, dass quasi eine Frau verschwindet. Und dann sieht es so aus, dass der Ehemann quasi der Täter ist.
1: Mhm.
2: Und dann stellt sich hinterher raus, Spoiler Alert, stellt sich hinterher raus, dass sie quasi das inszeniert hat. Und wo ich auch, wenn ich den gucke, oder mein erster Impuls, als ich den geguckt habe, war auch, dass ich mir dachte, boah, die ist einfach crazy. Wie kann man das jemandem antun? Und aber diese ganzen, ne, eigentlich diesen Werdegang dieser Frau, so dieses permanente Verletztwerden, einmal, ne, das geht ja dann noch durch ihre Eltern und so weiter, und dann aber auch diese ganzen kleinen Mikroverletzungen, die dann irgendwann dazu führen, dass sie halt so ist, so fuck you, einfach so, dass man, also ne, wie leicht es einem fällt, einfach mit diesem Typen sich zu sympathisieren und zu sagen, boah ja, oh Gott, crazy woman einfach, wenn never so, anstatt eigentlich ja zu sehen, ich bin ja eigentlich der Frau auch viel näher, weil das sind auch teilweise Erfahrungen, die man selber gemacht hat, ne?
1: Ja.
2: Und man sich dann trotzdem irgendwie denkt, naja, aber ich war nicht insane, ich bin stabil geblieben.
1: Da kommen wir später nämlich auch noch zu, diesem ganzen cool Girl und cool sein und ich glaube, man darf auch nicht unterschätzen, weil man dann ja auch mal denkt, ja Mensch, bei diesen ganzen Mikroverletzungen, dann hättest du doch schon mal was sagen können.
2: Ja.
1: Und ich glaube deshalb auch, ich finde, Feminismus sollte, also Feminismus sollte nicht immer unter diesem Ding geframed werden von Männer, es nützt euch auch was, weil ich denke, auch wenn es euch nichts nützt, ja, solltet ihr das gutheißen, so wie ich ja auch nicht will, dass wir in einer rassistischen Welt leben, auch wenn ich jetzt per se davon keinen Nutzen habe, aber es sind ja meine Werte.
2: Ja.
1: Aber so dieses, dass es allen nutzen würde, wenn Frauen auch mitgeben können, schon von klein auf einfach für sich einzustehen, weil dann würde es viel schneller dazu kommen, dass sie dann vielleicht auch sagen, ey, du hast mich da schon verletzt, du hast mich da schon verletzt, es geht irgendwie nicht klar. Mhm. Stattdessen, glaube ich, wird voll oft so runtergestuckt und das auch manchmal in diesem großen Bild von, dass dir von klein auf gesagt wird, wirklich Mann im Leben das Wichtigste, ausgewählt zu werden, eine Beziehung zu haben, eine romantische Beziehung zu haben und dass ich schon ganz oft auch Frauen erlebt habe und das auch bei mir selber natürlich auch erlebt habe, dieses, was man dann alles tut und ja, klar, ich versuche den irgendwie noch zu lesen, wo ich mir jetzt so denke, ich würde viel schneller sagen, ey, ich bin raus, so, ne? Und früher war das aber noch so dieses, ich kann ihn verändern, wo dann ja auch mal so über Frauen lustig gemacht wird, wo ich sage, wie traurig das eigentlich ist, wenn man checkt, was da alles hintersteht und dass es nicht einfach so, haha, die ist halt einfach so doof mäßig ist, ne? Sondern so, nee, weil das auch einfach so eine soziale Währung auch in a way ist und ja, das, ja, wie wichtig das ist.
2: Ja, oder, also ich finde, das fängt ja schon teilweise ganz banal

0: Also, ne, aber so
1: ja, doch,
0: vom,
1: das ist schwierig.
0: Vom
1: auf jeden
0: Prinzip
1: Fall,
0: das, her, ja. eben dieses Ding von, also einfach dieses, dass man, glaube ich, auch Mädchen schon ganz häufig einfach diese Rolle überträgt von, du bist verantwortlich für die Gruppe, für die Gruppe, in der du dich bewegst, für die anderen in deiner Umgebung irgendwie mit Verantwortung zu übernehmen. Mhm. So, und das ist ja schon dann im Spielerischen alleine durch, ne, wenn man dann auch wieder ganz noch weiter zurückgeht, durch dieses einfach, ja, wer spielt mit welchen Spielzeugen,
1: ja,
0: oder wem wird anerzogen, mit welchen Spielzeugen zu spielen und so, ne? Und natürlich Mädchen immer noch häufig, Puppen, Barbies, wo es einfach ja auch darum geht, so, ne, entweder bei Barbies Beziehungen nachzuspielen, Leben
1: ja.
0: nachzuspielen und auch so ja, Beziehungsgeflechte irgendwie aufzubauen, zumindest ging es bei meinem Spiel damals darum, oder bei Puppen halt ganz konkret, also ich habe damals wirklich Puppenmama gespielt, so, ne, also ich, keine Ahnung, habe die zur Schule gebracht und keine Ahnung, habe mich da gekümmert, also alleine schon dieses, ne, was man im Spiel auch anerzogen bekommt, was man dann wiederum mitbekommt für, genau, wer ist für was verantwortlich, und das wurde ja ganz am Anfang auch schon genannt, dieses, ne, diesen Mental Load auf sich zu nehmen, sich immer zu kümmern, immer verantwortlich zu fühlen. Ich kann, glaube ich, an der Hand abzählen, Gruppengeschenke,
1: ja,
0: die, wo ein Typ, wo ein Kumpel wirklich gesagt hat, ich nehme das jetzt in die Hand. So,
1: ja,
0: so.
1: Und wenn, wer, dann denkt man sich mal so, wow,
0: wer schenkt,
1: Max,
0: ja,
1: du bist aber toll.
0: Ja, wer, also so, ne, so, das ist immer dann, und wirklich dann auch teilweise bis zum Schluss, wo man sich so als Freundinnen irgendwie gesagt hat, wir sind jetzt raus, wir machen nichts so. Und dann war es irgendwie so einen Tag vorher und dann hat man doch geschrieben, ja, gibt es jetzt eigentlich ein Geschenk für keine Ahnung was? Und dann
1: ja.
0: kam halt, jetzt der Max, der muss jetzt immer herhalten, der Arme, aber kam dann der Marius. Max um die Ecke und hat gesagt, ah nee, so, keine Ahnung, aber ich kann jetzt, hat ja eine Idee, ich bin jetzt in der Stadt, dann kann ich das noch schnell besorgen. Also es ist ja,
1: ja.
0: gar nicht ein Unwille. Ich glaube, es ist wirklich einfach diese Frage von, wer fühlt sich, also was ist auch antrainiert als, wer fühlt sich wie verantwortlich und wer sieht die Dinge? Und da sind wir wieder bei dem, was
1: ja,
0: ich meinte von, ich finde das so krass, dass, genau, also dass ich mich wirklich frage, also ich komme dann manchmal an mein Unverständnis, dass ich mir so denke, du merkst doch jetzt auch, dass wir haben kein Geschenk.
1: Ich glaube
0: morgen
1: aber
0: ist
1: nicht,
0: die Feier.
1: Ich glaube nicht.
0: Wir gehen zu der Feier ohne Geschenk.
1: Ja.
0: Aber das fällt dir doch auch auf.
1: Nee, ich glaube, es fällt denen auf, aber relativ spät. Das ist halt, glaube ich, so
0: und dann,
1: ganz, ja, häufig.
0: Ich weiß nicht. Und das finde ich so crazy. Und dann natürlich, wenn wir teilweise schon auch immer wieder die Erfahrung gemacht, ne, dass da eine Frau ist, die es auffängt. Oder
1: ja.
0: eine andere Person ist, die es auffängt und dann kommt man damit durch. Dann kann man nur sagen, ja, ich gebe dir noch 5 € und dann, ne, bin ich auch beim Geschenk dabei. Aber das finde ich schon auch crazy. Und ich glaube, genau, dieses Erwarten, wer kümmert sich um die Beziehung und wer investiert irgendwie in die Beziehungen und dass es ganz häufig von Frauen erwartet wird, ganz viel in diese Beziehung zu investieren, genau, um sie zu erhalten. Ich glaube, bei Männern bestimmt auch, gerade so in romantischen Kontexten, eben dieses Ding von, du musst die Frau erobern. Und da darf man dann ja als Frau auch wiederum nicht, weil wenn man sich zuerst meldet,
1: ja, ja, ganz
0: schwierig.
1: Nee, du musst ja erstmal rar machen.
0: Rar machen, genau, aber so, ne? Und genau, dieses Erobern, das darf dann noch, aber wenn dann erstmal die Frau erobert ist, dann ist, glaube ich, die Frage, wer dann diese Beziehung am Leben hält, ist dann ganz häufig, glaube ich, gesehen bei der Frau, die sich dann kümmert.
1: Ja, und ich glaube halt, aber das Ding ist ja auch, dass Frauen dann diese Sachen eben sehen und deshalb wird das immer so auf sie abgewälzt, weil er sieht es ja häufig gar nicht. Ich sag immer mit einer Freundin, da hat sich so die Stimmung im Raum total verändert und wir haben uns danach darüber unterhalten, so, boah, das war ja so merkbar,
0: ja.
1: Das kamen andere rein, ich habe mich übelst unwohl gefühlt, sie meinte so, boah, hat man die sofort angemerkt und wir waren auch so, es wäre mal spannend, mit den beiden Männern im Raum zu sprechen.
0: Ja,
1: wir waren uns beide relativ sicher, dass die das überhaupt nicht gemerkt haben.
0: Ja.
1: So, und das ist ja dann auch irgendwie sowas, genau, wie werde ich sowas eigentlich von klein auf, wenn ich das lerne, darauf getrimmt zu sein, mein Umfeld irgendwie zu beobachten und auf Emotionen zu reagieren.
0: Ja.
1: Na klar, kann ich das da auch im Erwachsenen. Aber auch da denke ich mir, was ihr vorhin hattet, Lernverweigerung.
0: Ja.
1: Auch erwachsene Männer können das lernen. So ist das natürlich das schwierig und das ist eine große Aufgabe.
0: Ja.
1: Ich finde, das darf man auch gar nicht so klein machen, aber sie können das auf jeden Fall lernen.
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0: 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Und bei dem allem, was wir jetzt hier manchmal besprochen haben, könnte man sich auch die Frage stellen, mögen Männer Frauen überhaupt? Das habe ich schon ganz oft gelesen und ich habe viele spannende Gedanken darüber gesehen. Wir hören mal rein, was Tara dazu sagt. Wenn ich daran denke, wie Männer mit Frauen in diversen Kommentarspalten umgehen, wenn ich meinen Blick in die Nachrichten lenke und den immer fortwährenden Anstieg an Gewalt gegen Frauen weltweit wahrnehme, auch in Deutschland, oder wenn ich daran denke, wie Männer mit mir umgegangen sind oder mit anderen Frauen in meinem Leben, ist die Frage gar nicht so absurd, die sich viele Frauen mittlerweile stellen. Mögen Männer Frauen überhaupt? Oder mögen sie es, eine Frau in ihrem Leben zu haben? Und wenn ja, warum? Auf Threads ging kürzlich ein Post viral, in dem eine Frau forderte, dass Männer ihr beantworten sollten, was sie von Frauen eigentlich wollen und an ihnen mögen. Die Antworten waren überraschenderweise gar nicht mal so überraschend. Die meisten Männer beschrieben keine gleichwertige Partnerin, sondern das, was sie sich von einer Frau erhoffen. Das, was diese als Leistung für den Mann erbringen soll. Die häufigste Antwort, was sie von Frauen erwarten, lautete Frieden. Als dann genauer nachgefragt wurde, was damit gemeint sei, hieß es, kein Stress, wenn sie von einem Arbeitsalltag nach Hause kommen. Sie wollen keine Diskussionen, keinen Streit. Sie wollen in ein sauberes, stilles Haus kommen mit warmem Essen auf dem Tisch. Sie wollen Kinder, vor allem am Wochenende. Sie wollen eine feminine Frau. Eine Frau, die Guidance, also Führung des Mannes, zulässt. Und während sie eine Lebenspartnerin beschreiben sollten, beschrieben sie eine Untergebene, wenn ihr mich fragt. Eine ihnen untergeordnete Person, die ihnen das Leben erleichtert. Die wenigsten haben eine Frau wirklich beschrieben, nur das, was sie für den Mann tun sollte. Dass Frauen ebenfalls arbeiten und auch gerne ein stressfreies Zuhause haben, findet keine Erwähnung. Wenn Frauen aber selbst arbeiten und dann noch die Doppelbelastung des Haushalts haben und sich zu Recht beschweren, dass Männer ihre Socken neben dem Wäschekorb anstatt in den Wäschekorb schmeißen, wird, valide, Kritik ganz schnell umfunktioniert zu »Der Hausdrachen beschwert sich wieder«. Das Narrativ des armen, unterdrückten Ehemannes, der nicht mal eine ruhige Minute zu Hause chillen kann, feilt sein ewiges Revival. Und Mario Barth füllt Halle um Halle um Halle. Spannend ist auch, wie weltweit beide Narrative gleichzeitig existieren. Männer, die Versorger sind, das starke Geschlecht, der echte Mann im Haus, der sich um alles kümmert und die Frau, die sich keine Sorgen machen muss. Er leitet sie und sie darf daneben stehen und nicht lächeln. Und gleichzeitig wird offenbar jeder Mann zu Hause unterdrückt, steht unter den Pantoffel der Frau. Happy Wife, Happy Life gilt als Leitsatz der Viktimisierung des Heteromannes. Bloß nicht sagen, kennst die Alte ja, wenn sie wieder ausflippt. Ja, und das ist für
1: mich. Ich flipp aus.
0: Ja, auch wirklich dieses Haus und diese Shirts, auch immer, wenn Menschen heiraten mit so einer kleinen Handschelle. Und ich denke mir immer so, dieses Bild von Ehe habt, wirklich lassen. Keiner zwingt euch, keiner zwingt euch. Klar, Frauen sind euch nützlich, ganz häufig einfach. Ja. Aber ja, ich will Frieden zu Hause, wo ich mir auch denke, dass die Frau dafür verantwortlich, dass da alles entspannt ist.
1: Ja.
0: Oder was?
1: Ja, voll. Da ist ja in so vielen Ecken und Enden was falsch. Und ich glaube, das ist so, ich check auch nicht. Also wenn ich das jetzt höre, ich weiß nicht, wie es dir geht, Leo. ob es dir nicht ähnlich geht, aber ich denke halt so super schnell an diese Treadwives.
0: Ja, ja. Auch diese weibliche Energien, wo ich denke, einfach Patriarchat irgendwie in einem netten neuen Gewand. Mhm. Genau, weil ich muss einfach immer, die feminine Frau, die zu Hause ist und der Mann, der mich, ich muss mehr an meine weibliche Energie kommen und die ist halt chill, relax. Oh, da kriege ich immer Krise und das lese ich schon relativ häufig bei Instagram oder TikTok.
1: Ja, voll. Und genau, und das ganze Ding, also ich gerade dieses Treadwife, das ist ja auch noch ganz häufig auch so christlich besetzt oder so viele, also ich kenne das auch so sehr aus so USA und dann so Kontext so Mormonen, crazy Religion, also wirklich crazy Religion, kann man sich auch mal gerne zu belesen und auch, nicht sehr frauenfreundlich, minder auszudrücken. Versprechen. Also ich finde es einfach so crazy, nochmal auch so in dem Kontext, weil das ja ganz häufig auch Frauen sind, die das Frauen irgendwie nahe bringen wollen, dann kommt nochmal natürlich diese Doppelmoral dazu, wenn wir von Social Media reden.
0: Ja, die verdienen halt arschviel Geld.
1: Die halt einfach quasi ja auch gar nicht das also ne, so Practice What You Preach mäßig, die ja auch gar nicht das erfüllen eigentlich, was sie dann anderen Frauen nahelegen wollen, was sie denn zu tun hätten, nämlich irgendwie nicht zu arbeiten, auf den Mann zu warten und die Kinder zu versorgen, so ungefähr, und halt das Haushalt zu machen, weil sie natürlich in ihrer Social Media Tätigkeit natürlich mindestens mal, muss ja nicht auch immer monetär, aber mindestens mal einen anderen Lebensbereich sich noch erschaffen haben, wo sie irgendwie sich ja kreativ betätigen können oder nochmal andersweitig betätigen, was nicht eben nur Hausfrau und Mutter sein ist. Und dann nochmal ganz davon abgesehen natürlich auch vielleicht eine finanzielle Freiheit sich irgendwie da geben. Und das finde ich ja auch so crazy. Und da eben, ja, ich weiß auch nicht.
2: Frauen haben so viel gekämpft auch einfach, dass wir so, ne, dass wir diese Rechte haben, dass wir arbeiten, also, ne, und dann denke ich mir, wird so zunichte gemacht mit so Tradwives und da irgendwie hinterm Herd stehen und das ist doch jetzt die weibliche Erfüllung und der Feminismus macht uns kaputt, was ich da schon gelesen habe, wo ich denke, nee, es bedeutet, dass du selber entscheiden kannst und wenn du das möchtest zu Hause, dann darfst du das natürlich auch sein. Es geht darum, dass du es entscheiden kannst und nicht, dass du dann halt abhängig bist von dem Mann, weil du, wenn er dich schlägt, dann musst du ihn nicht mal schlagen. Du findest ihn einfach scheiße mit der Zeit. Ihr versteht euch nicht mehr. Ihr habt euch auseinandergelebt. Und du merkst so, ich kann mich gar nicht trennen. Ich habe keine Ausbildung gemacht. Ich habe seit 10 Jahren nicht gearbeitet. Ich weiß überhaupt nicht, ich bin überhaupt nicht, also bin ich halt total abhängig. Ja. Ich glaube, viele können das dann aber immer von sich wegschieben, wenn sie sich dann so denken, ja, genau, aber jetzt so Tradwives und so. Aber ich glaube auch schon im Kleinen, dass es dieses Nützlichkeitsding bei vielen schon auch wirklich drin ist. Also selbst wenn ich hatte mal einen Ex-Partner, der von sich auf jeden Fall gesagt hat, er ist Feminist. So, klar. Und wenn ich dann aber mal zurückgeschaut habe, wenn der beschrieben hat, was der an mir mag, dann war das, wo ich nützlich bin. Du kannst so gut zuhören. Du kannst, irgendwie kann bei dir meine Gefühle so offenbaren. Ich kann, also ne, so ganz viele Sachen, wo ich sage, ja, das ist aber nicht, was ich als Person bin. Das können wahrscheinlich viele Frauen. Ja. Das ist an so einer Nützlichkeit und auch darum mal sichtbar zu machen. Man muss gar nicht so weit in diese Schiene reingehen von Tradwives und Nützlichkeit, sondern das ist auch bei 0815 Mann oder auch Männer, die sich als Feminist frame, die das ja auch wahrscheinlich nicht böswillig machen, aber die das doch so drin haben, wo ich dann aber auch wieder denke, nicht als Verteidigung sage ich das, sondern halt so do your fucking work, so arbeite dran, check das, du bist über 30, du bist über 40, du bist über whatever. Es ist veränderbar, das ist lernbar. So.
1: Ja, voll. Genau, und ich glaube, es ist auch noch immer krasses Sphärendenken. Also so dieses Ding von, genau, also ne, oder krasses klassisches Rollendenken kann man vielleicht auch so beschreiben. Ne? Es gibt halt so die Männerwelt, es gibt die Frauenwelt. In der Partnerschaft kommen sie schon irgendwie zusammen, aber trotzdem irgendwie klar, mit klaren Abgrenzungen. Und quasi anstatt eigentlich so eine Beziehung zu begreifen als ein, ja, da ist es nicht 1+1 so, sondern es ist irgendwie halt drüber hinaus ein Miteinander. Man arbeitet an der Beziehung gemeinsam und es gibt nicht da ein Part und da ein Part und dann knallen die aufeinander und weiß ich nicht, was passiert, sondern irgendwie so dieses gemeinsame, genau, also man gestaltet einfach gemeinsam sein Leben und sein Miteinander sein. Und das, genau, das wird ja so oder so, wenn man eben in diesen Klassen oder krassen klassischen Rollen Tradwife-mäßig denkt, wird es ja irgendwie, oder finde ich, ist das traurig, wenn das beiden so eine Hand, also diese, so die Handlungsmöglichkeiten nimmt. Weil wenn man es ganz klassisch nimmt, finde ich, ist es ja auf der anderen Seite auch total sad eigentlich für einen Mann, weißt du, Familienvater, sage ich jetzt mal, und du kommst nach Hause und hast deine Kinder am Wochenende, die irgendwie aber auch gar nicht so eine enge Beziehung vielleicht zu dir haben.
2: Komisch.
1: Ne? Genau so. Aber weißt du, so in diesem klassischen Denken ja, die gar nicht irgendwie so, zu denen du ja auch irgendwie gar keinen Bezug so richtig hast, weil du halt ja eben nur dann abends nach Hause und dann am Wochenende mal ein bisschen Papa sein so. Aber die natürlich immer eine viel krassere Bindung zu der Mutter haben, was ja auch irgendwie so voll sad sein kann, sage ich jetzt mal einfach aus einer Perspektive vielleicht von einem Vater, der sich mehr wünscht, der sich eine tiefere Beziehung zu seinen Kindern wünscht, so, ne? Oder halt auch der, wo dann auch gesagt wird, so, nee, der Haushalt ist halt so meins, mein Metier, da hast du gar nichts mit zu bestimmen. Ist ja auch wieder so ein bisschen so eine, ja, vielleicht finde ich eine orange Wand im Wohnzimmer toll. So, weißt du, so, und dieses krasse in so Sphärendenken ist ja sich gegenseitig verbieten, miteinander Dinge zu entscheiden und irgendwie so miteinander zu handeln.
2: Ja, und sich vielleicht dann aber auch, wenn man in so binären Sachen von auch so Männer, Frauen denkt, dieses auch, dass man sich erlauben darf, wenn er sagt, ey, ich putze übelst gerne. Und die Frau halt sagt, ja, ich hasse Kochen. Und er sagt, geil, finde ich richtig gut.
1: Ja.
2: Dafür teilen wir uns das irgendwie gerecht auf. Und das ist ja auch dieses, ich muss ein starker Mann sein. Genau. Und ich darf das nicht, ich darf dies nicht.
1: Voll. Und deswegen glaube ich, das ist jetzt meine Sicht auf dieses, auf diese, ich weiß nicht, wie es dir geht, aber meine Sicht ist auf dieses Tradwife-Ding ist halt so, dass eigentlich beide, also auch die Frauen irgendwo in nur in der Nützlichkeit im Partner gegenüber denken. Bei Frauen ist es dann eben die Nützlichkeit, ich wünsche mir einen Versorger, ich wünsche mir irgendwie gesichert zu sein, aber eigentlich ja auch gar nicht den Mann, den Menschen hinterm Mann sehen, sondern ja nur die Kategorie Mann.
2: Ja.
1: Und andersrum die Typen halt, wie da treffend beschrieben, halt auch nur die Nützlichkeit Frau sehen, so und sagen, naja, dann habe ich ein schönes Zuhause und Kinder und keine Ahnung, muss mich dann um nicht um mein Essen kümmern oder so.
2: Ja.
1: Halt, und beide denken eigentlich hier nur in der also in den Rollen und wie diese Rollen ihr Leben halt bereichern können, anstatt zu denken, weiß ich nicht, mein Partner bringt oder meine Partnerin bringt die Eigenschaften mit und die finde ich toll und kann mir deshalb vorstellen, so und so. Ja.
2: Das stimmt. Nur, dass der Mann ja immer noch in einer besseren Position ist, weil er einfach halt das Geld nach Hause bringt.
1: Ja, und weil er mehr Macht nicht abhängt. Hat.
2: Genau, und in dem Moment einfach mehr Macht hat.
1: Voll.
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0: Respect, Baby.
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2: Dann, liebe Mira, ja, kam vorhin schon mal zur Sprache die May Loneliness Epidemic und das schließt sie ganz gut an. Weil man kann sich natürlich jetzt schon die Frage stellen, okay, wollen dann Frauen überhaupt noch Beziehungen zu Männern führen, mit Männern führen, wenn das alles eigentlich so schwierig ist und was folgt daraus? Wir hören wieder, was Tara dazu sagt. Eine der Userinnen, die ebenfalls im besagten Posting auf Threads aktiv wurde, schrieb, dass sie ein Kind mit einer Freundin adoptieren werde, weil sie keine Beziehung mehr mit einem Mann eingehen wolle. They have fallen behind exponentially, collectively, in our society. Mit der Meinung, dass Männer in der Gesellschaft hinterherhinken und es nicht schaffen, sich Mühe zu geben und ein gleichwertiger Partner zu sein, steht sie nicht alleine da. Der Begriff Male Loneliness Epidemic kam mir zum ersten Mal im Jahr 2024 unter und ich habe ihn zunächst als Ist-Zustand wahrgenommen, ohne mich mit den Mechaniken dahinter auseinanderzusetzen. Doch langsam, aber sicher fand der Begriff auch immer mehr Beachtung im alltäglichen Sprachgebrauch und so tauchte ich schließlich ins Rabbit Hole ab. Ein Post der Künstlerin Lily O'Farrell auf Instagram lieferte mir so deutlich die Erklärung für die angebliche Epidemie, dass ich seitdem nicht mehr aufhören kann, darüber nachzudenken. Nachdem sie sich auf mehrere Studien bezieht, kommt sie zu dem Ergebnis, dass in den vergangenen 30 Jahren deutlich wurde, dass Frauen ihre Prioritäten immer stärker auf sich selbst verlagerten. Freundinnenschaft, eigene Hobbys, Erfüllung durch Arbeit, Studium oder eine Lehre. Viele Frauen verfügen über ein starkes soziales Netzwerk und fangen einander in Krisensituationen auf. Männer hingegen verfügen selten über ein wirklich intimes und starkes soziales Netzwerk. Sie überlassen das Socializing der Frau. Das ist vor allem bei älteren Generationen zu sehen, was aber natürlich in irgendeiner Weise dann auch so vorgelebt und dementsprechend auch weitergetragen wird. Wir alle kennen die Sketche bei Männern, die nicht einmal den Namen der Lehrerin der eigenen Kinder kennen, die keine Ahnung haben, wann der nächste Zahnarzttermin oder Geburtstag ansteht und die leere Blicke des Vaters, wenn am Geburtstag Geschenke ausgepackt werden und die Mutter sagt, von uns beiden. Natürlich wissen alle, uns beide, ist nur die Mutter, die sich schon Wochen vorher um die Geschenke und das Einpacken und das Organisieren gekümmert hat, während der Mann ein aufmunterndes, du machst das schon, oder ein ach, das war heute, durch die Wohnung schmettert. Was aber passiert nun, wenn Frauen kein Interesse mehr daran haben, sich um Männer auf diese Art und Weise zu kümmern? Wenn sie sich vom Mental Load befreien? Sie selbst fallen nicht besonders tief. Sie haben ja ihr soziales Netzwerk, ihre Aktivitäten, ihren Job, ihre Hobbys. Männer hingegen fallen oft in ein tiefes Loch, weil sie die Frau das meiste haben erledigen lassen. Selbst die Verabredung untereinander mit Freunden, willst du nicht mal wieder dem Johannes schreiben, damit ihr was macht? Ach so, ja, kann ich mal machen. Frauen sind dann nicht mehr nur die Frau des Mannes, sondern kompensieren die fehlende sozialen Interaktionen. Sie halten das Leben drumherum am Laufen und vergessen dabei sich selbst und ihre eigenen Bedürfnisse. Dass immer mehr Frauen sich nun bewusst dazu entscheiden, Single zu bleiben und ihr Leben abseits von Aufrechterhalten des Lebens eines Mannes zu leben, weil sie keinen Menschheit erziehen wollen, ist nur eine logische Konsequenz. Man könnte natürlich argumentieren, dass so eben eine Partnerschaft abläuft, dass man sich gegenseitig unterstützt und erinnert. Aber das läuft eben häufig nicht gleichwertig und ausbalanciert ab. In der Regel hat die Frau immer mehr zu leisten und mehr zu geben, was das gesamte Sozialleben angeht. Dass bei einer Male Loneliness Epidemic zwangsweise genauso viele Frauen Single sein müssten, wird nicht in Betracht gezogen. Hier spricht niemand von einer Epidemie. Männer werden nicht gebraucht, sie müssen gewollt werden. Meist wissen sie nicht, wie das geht oder dass sie aktiv etwas dafür tun müssen. Sie sehen sich oft in einer Herrschaftsposition, in der sie darüber entscheiden dürfen und können, still zu Hause sitzen zu wollen, ohne emotionale Arbeit zu leisten. Oder wie ein Mann unter dem oben genannten Thread als Versuch einer Erklärung schrieb, Männer wollen Frieden von ihren Partnerinnen. Antwort folgendermaßen, was wir mit Frieden meinen ist, die meisten Männer wollen nicht über den Tag sprechen. Zu Hause möchte ein Mann die Arbeit vergessen und sich erholen. Wenn eine Frau über ihren Tag reden will, soll sie eine andere Frau anrufen, wie beispielsweise ihre Mutter, ihre Schwestern oder Freundinnen. Männer hassen es, über alles und nichts zu reden. Und wenn es sich für die Frau gut anfühlen mag. Und ich übersetze es direkt nochmal in meine Worte. Männer denken, dass es Arbeit ist, sich mit ihren Frauen zu unterhalten. Diese Art der Arbeit wollen sie nicht leisten. Sie wollen nicht reden. Sie wollen ihre Ruhe, auch von ihrer Frau. Sie wollen aber trotzdem, dass die Frau da ist und ihr Leben komfortabel gestaltet. Eine Serviceleistung bringt, wie beispielsweise Essen oder Sex. Die Antwort stammt übrigens vom 18.03.2025 und wurde nicht in den 1960er Jahren verfasst. Zur Erklärung dieser Anspruchshaltung zitiert Lily O'Farrell die Autorin Susie Orbach und deren Buch. Kleinen Jungs wird beigebracht, dass sie emotionalen Support akzeptieren, ohne diese Art von nährenden und liebenden Support zurückzugeben. Über Jahrzehnte wurde Männern beigebracht, dass emotionale Intimität etwas ist, das sie von Frauen kriegen, etwas, was Frauen ihnen geben. Soll sie doch ihre Freundin anrufen, wenn sie über ihren Tag reden will. Darauf haben Männer keinen Bock. Männer hassen zuhören und reden, selbst wenn es sich für die Frau gut anfühlen mag. Aber diese Art von Beziehung reicht vielen Frauen nicht mehr. Seit sie diese Beziehung nicht mehr wählen müssen, weil sie ihr eigenes Geld verdienen können, alleine reisen können, sich selbst alles kaufen können und entscheiden können, wie sie ihre Zeit verbringen. Ja, da habe ich bei ganz vielen Sachen irgendwie so im Kopf gedacht, so ja, voll. Mhm. Ich glaube auch so dieses Reden, ich weiß so in meiner Jugend, mit meinem ersten Freund war das auch so, dass der gesagt hat, du willst immer so über alles reden und über Gefühle. Und ich dachte mir halt damals auch so, ja, ist halt ein Mann, der kann das vielleicht irgendwie nicht so gut. Und jetzt denke ich mir so, nee, das ist mein Anspruch an einen Mann, dass ich mit dem darüber sprechen kann und sowas nicht auslagern muss an, ja, der kann nicht so gut Verständnis zeigen, ich hatte einen schlechten Tag. Oh, nee, da muss ich jetzt meine Freundin anrufen. Ja, so, und ich glaube, da haben sich Anforderungen an Männer halt auch einfach verändert. Und ist manchmal krass zu lesen, dass das für die dann, Männer, die das da geschrieben hatten, so genau, es ist so die Arbeit, die wir irgendwie leisten müssen.
0: Voll. Und gleichzeitig denke ich aber auch so, ey, auch wieder sad. Mhm. Wieder sad, weil ich mir so denke, ich kann mir das ja gar nicht vorstellen, dass, ja gut, oder ich kann es mir vielleicht schon vorstellen, aber dieses alles immer, also weil das ja im Umkehrschluss auch heißt, nicht reden wollen, heißt ja auch alles mit sich selbst ausmachen.
2: Ja.
0: Und das heißt ja auch einfach voll viel Druck. Mhm. Das heißt voll viel auch Unsicherheit. Das heißt voll viel irgendwie Kummer, Gram. Also auch so dieses, ne, was ja irgendwie auch, ja, also oder ich verbinde auch so dieses eben sehr viel auch so seine Sorgen teilen damit. So.
2: Ja.
0: Und oder auch seine Freude, also es finde ich ist einfach sehr viel Einsamkeit und das finde ich ist ja eher vielleicht die Loneliness Epidemic, gar nicht so dieses Ding von, oh ihr müsst jetzt Single bleiben, sondern einfach dieses Gefangensein in so einer Einsamkeit aus so Strukturen heraus, die gar nicht mehr so richtig gewollt sind oder weiß ich nicht. Naja, gibt auch Frauen, die sagen, nee, ich will nicht, dass ein Mann weint und über Gefühle redet und so. Also das will man ja auch gar nicht, dass jetzt alle Frauen immer hier die Superfeministinnen sind, das ist ja auch nicht so. Aber genau, also ich finde, das ist, würde für mich viel mehr diese Loneliness-Epidemic das sehe ich viel mehr als dieses Single-Sein, Ja,
2: wie viel die halt im Leben verpassen, genau. Ja. Und aus diesem Grund eben nicht über da, weil auch das, was das eigentlich für eine krasse Intimität hervorruft. Also wenn ich mit Menschen was sehr Intimes teile, auch sage, boah, ich sitze da vielleicht und weine und bin übelst verletzt, was das eigentlich für eine Intimität auch zwischen Menschen herstellt.
0: Voll.
2: Dass deshalb voll oft Frauenbeziehungen auch nochmal anders funktionieren, einfach weil sie diese Intimität haben. Also ich könnte viele Freundinnen anrufen, bei denen ich wüsste, da könnte ich weinen und könnte sagen, hey, mir geht's gerade schlecht. Und da denke ich mir auch, das ist super sad. Und aber ich finde auch mal gut, diesen Blick weg, also genau, Male Loneliness Epidemic und glaube ich ja auch mal dieses Bild, was dann gezeichnet wird von den Frauen, die jetzt keine Beziehung mehr führen wollen oder auch von den bösen Feministen. Nee,
0: die auch. Die sind auch traurig und alleine
2: genau,
0: vielleicht.
2: Genau, und auch das so transparent zu machen von, nee, vielleicht auch Feministinnen wollen Beziehungen führen. Sie wünschen sich vielleicht auch eine Beziehung, aber halt nicht mehr unter den Konditionen von ich bin deine Haushälterin und ich bin dein Mülleimer, sondern als die Erwartung an einen Mann mit einem Partner auf Augenhöhe. Und das ist ja auch traurig, dass die das, also ne, diesen Fokus auch nicht nur Male Loneliness, ist auch eine Woman Loneliness Epidemic, dass die natürlich ihre Hobbys, ich finde auch, dass es schon, ne, Frauen habe ich auch oft das Gefühl, haben ein besseres soziales Netzwerk oder ein intimeres und Hobbys, aber trotzdem kann das ja auch ein menschliches Bedürfnis sein, was man irgendwie hat in seinem Leben.
0: Voll, nee, klar. Ja. So, und ja, also safe, geht ja, also ne, so, weiß ich nicht. Manche Sachen kann man halt nur zu zweit. Küssen, wie Max Rabe schon sagt, küssen kann man ja nicht alleine, zum Beispiel. Du Poetin. Nee, aber genau, und da ist vielleicht auch wieder die Frage, genau, warum guckt die Gesellschaft halt eher auf die Typen, sage ich jetzt mal plump gesagt. Und da sind wir vielleicht auch wieder bei dem Anfang von der Sendung, dass also der Umgang halt einfach mit dieser Erfahrung von, gerade matcht es halt nicht, ist halt komplett umgekehrt. Also ist jetzt überspitzt gesagt und vielleicht auch mehr so ein Gefühl oder halt auch Narrative, die im Internet oder keine Ahnung was kursieren, aber eben ist es halt schon dieses Gefühl von, naja, Frauen gehen damit halt um, genau, sie fokussieren sich auf sich selbst, sie versuchen sich irgendwie ein schönes Leben aufzubauen, jenseits dieser Beziehung und versuchen irgendwie so, naja, das Bestmögliche draus zu machen, so gefühlt, ne, irgendwie so dieses, okay, dann fokussiere ich mich halt irgendwie auf die Sachen, die mir nebenher noch Spaß machen, dann gehe ich halt in andere Beziehungen oder investiere ich in andere Beziehungen halt mehr rein, so, sei es Freundinnenschaften oder Freundschaften oder sei es irgendwie, keine Ahnung, Familie kann ja auch, muss ja nicht nur Partnerschaft heißen, sondern kann ja auch, genau, Cousinen, Cousins, Schwester, Bruder, keine Ahnung was heißen, so, ne, und so, oder geh halt in die Arbeit und so weiter. Und ich habe das Gefühl, bei Männern kippt es halt eher in so ein, die ganze Welt ist jetzt gegen mich und doof und gemein.
2: Bringe ich Frauen um.
0: Genau, und es baut sich so eine Wut auf. Und genau, und die Wut richtet sich dann gegen Frauen oder auch teilweise gegen andere Männer. Also ich finde ja, wenn man in dieser Manosphere unterwegs ist, das ist ja auch crazy zu sehen, wie die auch ja teilweise, wie fies die auch untereinander, miteinander sind. Ja,
2: mit diesem Lux-Max, den wo ich sage, nee, wirklich, dein Kieferknochen, der macht jetzt nicht, dass Frauen dich toll finden.
0: Genau, und wie die ja aber auch sich abwerten, also wie die ja auch sich in ihrem, mit den Rankings und dann bist du Alpha, Beta, Gamma, keine Ahnung, was du dann da bist, so, ne? Und wenn du das nicht bist, dann bist du halt hässlich und scheiße, so ungefähr. Also es ist einfach so ja eine krasse sich selbst abwerten und dadurch aber radikalisieren, weil am Ende dieser Selbstabwertung, naja, was steht denn dann so? Dann musst du ja irgendwie wieder damit umgehen können und dann heißt es, okay, entweder du verlagerst die Schuld oder du zerfleischst dich halt selber so. Ne?
2: Ich meine, finde ich auch so bei Maximilian Krah, der sagt so, alle Feministinnen sind hässlich und grässlich und werd mal wieder ein richtiger Mann.
0: Ja.
2: Trink mal. Also weißt du, so dieses, was da mit so Männlichkeitsbildern gespielt wird, wo ich denke, nee, das wirklich, deshalb ist Simon nicht Single. Das
0: genau.
2: ist es wirklich nicht.
0: Voll. Und genau, und es ist halt eher so ein Umgehen in damit, dass man sich radikalisiert und halt anfängt zu hassen. Und das natürlich auch wieder, also wo ich mir denke, naja, so die Happy-Clappy-Single-Frauen, die sind halt keine Gefahr für die Gesellschaft, sage ich jetzt mal so, weil die
2: living tun eher ganz schön viel für die Gesellschaft mit Ehrenamt und
0: ja, genau, living their best life und keine Ahnung was so. Und die Männer, die halt wieder abdriften, nein, die wieder, aber Männer, die halt abdriften in irgendwie Gewaltfantasien oder in gewaltvolles Verhalten.
2: Gut häufig, ja.
0: Genau. Und wo ich mir denke, natürlich, aus gesellschaftlicher Sicht denke ich mir auch, ja, dann gucke ich mir lieber mal die Male Loneliness Epidemic an, weil die wird halt gefährlich am Ende des Tages. So.
2: Ja.
0: Und dann spreche ich natürlich darüber. Aber natürlich geht es wieder einher mit so einer Verlagerung von, oder mit so einem Ding von, ja, ne, wo setzen wir eine Wertigkeit?
2: Also wie Max ja neben Sophie gesetzt wird,
0: genau.
2: Und Sophie zählt wer die Arschkarte, so,
0: genau,
2: wo
0: so.
2: Max eigentlich das Problem ist.
0: Genau so. Und voll. Und das ist crazy, genau. Aber ja, schwierig da rauszukommen. Oder was ich mich manchmal schon frage, und ja, vielleicht ist es dann auch ein bisschen zu krass gedacht, aber schon auch manchmal in so Dystopien abdrifte, weil ich mir halt so denke, naja, ne, also wie löst du das Phänomen? Entweder entweder muss der eine oder der andere sich bewegen. Und wenn der eine sich nicht bewegt mit Gewalt, und wir leben in einem Patriarchat, so wo liegt gerade die Macht und die Gewalt? Und was bedeutet das für Frauen so am Ende des Tages? Ne? Also gerade auch mit so Blick auf immer faschistischer werdende Staaten und so weiter. Und genau, was da halt so mitschwingt, wo ich mir denke so, und am Ende stehen wir vielleicht doch wieder bei Gesetzen, die halt verbieten, keine Ahnung, dass Frauen arbeiten gehen. Jetzt so gar nichts krass gesagt. Ja, und Deutschland ist halt
2: auch so weit zurück, auch was so Gewaltprävention, ne? Da gucken wir in der nächsten Folge auch nochmal drauf, wie es eigentlich in Spanien aussieht, wie es in Deutschland aussieht. Das sind halt einfach zwei verschiedene Welten, wie wenig Deutschland eigentlich Frauen schützt. Und dass das auch ganz oft bei Andreas Breivik, der das Attentat in Oslo war, meine ich, ne? Das war auch, überall ist ein antifeministisches Weltbild, ist auch Teil davon. Das ist halt so verbreitet. Und ich denke mir auch, es muss auch einfach mehr dafür getan werden, Frauen zu schützen, weil den Weg, den Frauen jetzt halt gehen und den ja auch andere Frauen in anderen Ländern auch teilweise noch radikaler gehen, dieses keine Beziehung mit Männern zu führen, das ist ja eigentlich auch nicht das, was Frauen sich grundsätzlich wünschen. Das ist einfach eine Schutzmaßnahme.
0: Ja, es ist halt eigentlich und das hat dieser verweigern. Ne?
2: Von diesem, ich glaube, von dem BKA, der jetzt ja auch gesagt hat, also wenn ihr Beziehung führt, leben wollt, und das ist wirklich, und dann manche Männer sind so und also übertrieben, und ich denke mir, ich folge so einer Seite bei Instagram, die immer, wenn Femizid passiert, das postet, und ich bin so erschrocken davon, weil es ist so, so regelmäßig und immer und immer wieder. Und ich denke mir, ich flippe aus, wenn ich noch einmal Familiendrama sehe, weil es halt immer irgendwie der Ex-Freund ist, der sauer darauf ist, dass die Ex-Partnerin ein neues Leben angefangen hat, dass sie gut geht. Also es ist immer dieses Anspruch- und Machtdenken auch. Und ich denke mir auch ganz oft, es ist wirklich, wirklich, was hat eine Freundin gestern gesagt? The bar's the ground. Ja. So ist es ja auch mal diese Frauen, die ja so unglaublich hohe Ansprüche haben, wo ich denke, einfach basic Empathie, irgendwie zwischenmenschliche Kommunikationsskills. Und wirklich, wie oft hatte ich schon Freundinnen, die wirklich vor mir saßen und auch gesagt haben, ja, der stinkt jetzt nicht direkt, aber so Körper, also Körperfing, ja, die Wohnung, also ja, also man konnte schon irgendwie durchgehen. Ich habe dann auch mal gelüftet und das sind, also weißt du, so, wo ich immer denke, auch wenn Menschen sagen, Frauen haben so Anspruch, denke mir, nee, also I wish mehr, so, ich, wenn ich das wirklich so höre, muss ich das dann auch echt immer nochmal so transparent sagen, so, hey, das ist wirklich, also wirklich so duschen vorher, das kann man wirklich schon mal machen. Ja. Kann man auch erwarten. Das ist so, deshalb glaube ich auch mal so dieses Bild irgendwie zu überdenken von was für Ansprüche haben Frauen. Und genau, ich glaube, es ist sehr gut, dass Frauen Ansprüche haben und auch, dass die Ansprüche sich verändert haben. So dieses, genau, ich brauche keinen Mann, der mir irgendwie mein Leben finanziert. Ich brauche einen Mann, der irgendwie emotional offen ist und da ist und präsent ist und einfach ein Teil des Lebens ist, gemeinsam.
0: Ja, genau, oder ne, da ist man ja auch schon wieder, wenn man eben nur auf diese Nützlichkeit geht, ja, wie gesagt, dann ist es ja austauschbar und eigentlich ist ja, und da würde ich sagen, ist es doch, müsste man meinen, bei Männern eigentlich genau das Gleiche, dieses Thema von, naja, am Ende des Tages möchte man ja eigentlich, wenn man jetzt also egal welche Beziehung, möchte man ja eigentlich nur Beziehungen führen mit Menschen, die halt gerne mit einem zusammen sind. Ja. Und wenn man halt sich permanent fragen muss, bist du denn gerne, also ne, warum sind wir jetzt hier irgendwie gerade in den Momenten zusammen und ist es denn gewollt oder ist es, also was ist die Motivation? Da kommt man, glaube ich, dann einfach nicht weit und das ist echt, ja, ein weites Feld, genau, weil du meintest so mit diesen hier, mit Femizid und so weiter und genau, und was der hier, der von der Polizei gesagt hat. Ja, genau, mit diesen, weil das ist ja wirklich, es ist wirklich so, das ist dieses Ding von, naja, man, wenn einer Frau was passiert, erstmal checken, was so Ex-Partner, Partner machen.
2: Ja.
0: So,
2: ja.
0: Und dann schauen wir mal in die weiteren Kreise. Und das finde ich auch so krass, das hat mir meine Zeit mit True Crime Podcasts auf jeden Fall vor Augen geführt. Und genau, und das ist aber auch wieder so ein Ding, das ist ja alles miteinander verwoben. Diese Frage von, also ne, True Crime zum Beispiel als Genre wird vorwiegend von Frauen gehört. Und warum ist es so? Naja, weil das einfach krasse Lebensrealität von Frauen ist. Ja. Weil sie das beigebracht bekommen, weil sie es erfahren, weil sie es unmittelbar in ihrem, ne? Dann ist auch noch der Fakt natürlich, es wird auch medial, also wenn man sich eigentlich mal anschaut, wie viele Krimis, Tatorte, ja. In wie vielen Tatorten Gewalt gegen Frauen Thema sind und auch teilweise krasse Gewalt gegen Frauen Thema ist, so. Mhm. Ja, keine Ahnung, ich habe jetzt keine Statistik geführt, aber es ist auf jeden Fall krass. Und ja. weil das ist aber so, weil es eben Lebensrealität ist und weil man anknüpfen kann, weil man sich denkt, ich bereite mich damit vor. Keine ja. Ahnung, ich weiß, was mir passiert. Ja. Da wird erstmal schön hier, werden Spuren verteilt und dann ja. ab geht's so. Und es ist, ja.
3: Ich war letzte Woche auf einer Lesung, Jasmin Schreiber kann das sehr empfehlen. Da ging es auch um Femizide und darum, dass es immer auch in diesen ganzen Tatorten, keine Ahnung was, der Mann häufig bringt eine Frau um, dann sieht man kurz das Opfer und dann geht es in der ganzen Story um den Mann. Mhm. Wow, auch faszinierend. Ted Bundy. Mhm. Du kennst keines seiner Opfer ja. und dass das dann auch noch so glorifiziert wird und das, ja genau, ha, genau, ist irgendwie total die Unterhaltung hier gerade. Und dass aber gar nicht so dieser Fokus eigentlich auch auf dieser Problematik liegt, dass das passiert immer wieder im Film und Fernsehen, aber auch mal darüber zu sprechen, genau, ist das nicht auch irgendwie ein bisschen problematisch, dass wir das uns die ganze Zeit reinziehen?
0: Ja, voll. Und genau, und da bin ich halt so ein bisschen in einem persönlichen Dilemma von, naja, ist halt Realität und es wird halt Realität abgebildet, ja. sage ich jetzt mal so. Und gleichzeitig zwischen, naja, ja,
3: aber dass dann mehr um die Frauen
0: nicht,
3: geht.
0: Genau, schafft nicht diese Realität dann auch wieder, also formt nicht diese Realität in der Kunst oder ne, Kunst, inwieweit wirkt sich das nicht auch wieder auf, was ist für uns normal oder wo setzen wir Grenzen oder wo sagen wir einfach, naja, so ist halt Welt.
2: Ja.
0: Ne? So ist halt Welt. Genau. Nee, und ganz abgesehen von dieser Frage von auch, genau, wie gehen wir mit den Erzählungen, wie gehen wir bei den Erzählungen mit den Opfern um?
3: Ja. So. Ich finde, da passt noch mal ein Zitat gut. Das würde ich jetzt einfach als Abschluss noch mal vorlesen. Mhm. Es ist nämlich schon, wir haben viel gesprochen heute und wir werden dann noch mal in der nächsten Folge auf Verantwortung der Männer gucken, über sexualisierte Gewalt, über, genau, was machen wir jetzt eigentlich mit der Resignation und gibt es vielleicht auch was, was diese Gedanken erleichtern kann, auch als Frau, okay, genau, ist es irgendwie ein bisschen frustrierend, wenn man über diese ganzen Sachen spricht und bei mir löst das auch eine Resignation aus, aber was könnte einen denn da wieder so ein bisschen rausholen? Also vielleicht nochmal auch als ein bisschen schönen Ausblick auf die nächste Sendung, aber weil das gerade gut passt, möchte ich das noch einmal vorlesen. Sie zünden Häuser an und fragen danach, wieso schreist du, wenn es brennt? Und genau das ist es. Sie überkippen dich mit Brandbeschleuniger und zünden dich an und sind dann verwundert, wieso schreist. Und das ist nicht einmal metaphorisch gesprochen. Wir denken an all die Hexen zurück, die am Ende Frauen waren. Frauen, die unzähmbar waren und belesen waren oder laut waren oder leise waren, aber anders aussahen oder leise waren und nicht anders aussahen. Denn was soll anders überhaupt heißen, wenn wir alle anders und trotzdem gut sind? Frauen, die keinen Mann wollten. Frauen, die alt waren, Frauen, die sexuell aktiv waren, Frauen, die Mütter waren, Frauen, die kinderlos waren, Frauen, die Frauen waren. Wir müssen nicht einmal an die frühe Neuzeit. Wir denken an die Frauen, die Brandanschläge überlegt haben oder nicht. Wir denken an die Frauen Gera zurück, die von ihrem Ex-Partner in einer Tram mit Brandbeschleuniger begossen wurde mitten am Tag. Wir denken an die Kommentare zu dem Bericht wie beispielsweise okay, aber wir wissen ja nicht, was den Mann dazu veranlasst hat, das zu tun. Wir denken an das Erfinden von Gründen, die Gewalt an Frauen in irgendeiner Weise legitimieren sollen. Wir denken an die Kommentare und Nachrichten, die alleine ich kriege. Die Drohung, den Hass, wir denken an das Fehlen der Verantwortung, das Abwälzen von Schuld. Und damit würde ich jetzt hier schließen. Vielen Dank, Miriam. Es hat mir große Freude gemacht.
0: Ja, mir auch.
3: Vielleicht auch den Leuten, die zugehört haben, vielleicht kam da ja nochmal ein Gedanke auf oder ihr fandet es spannend oder genau, gebt uns gerne Feedback, ist die erste Folge.
0: Könnt vielleicht auch gar nicht mit unseren Gedanken.
3: Vielleicht auch das.
0: Und habt ganz andere Ansichten, dann könnt ihr die auch gerne mitteilen.
3: Genau, erstmal ein kleines Rage später und schreiben, ist auch okay.
4: Ihr Männerhasser.
3: Genau, das könnt ihr sparen. genau, deshalb vielen Dank und ich freue mich, wenn ihr beim nächsten Mal, wenn es auch nochmal um Nemesis Töchter gehen wird, nochmal reinschaltet und dann, ja, tschüss.
0: Tschüss.

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0: Das war der Song Dorfkinder von Finne.
1: Jetzt kommt eine Umfrage von Julina, Finja und Lisa.
2: Wir sind Finja, Lisa und Julina und kommen von der Regelschule Nordietendorf.
3: Wir waren mit dem Aufnahmegerät auf dem Erfurter Anger und fragten ein paar Menschen.
4: Unsere Frage war, wohnen Sie auf dem Land oder in einer Stadt? Sind Sie dort zufrieden und warum?
5: Leben Sie in Dorf oder in einer Stadt?
6: In einer Stadt.
5: Was finden Sie dort halt so schön?
7: Ja, wenn man Rentner ist, ist es schon bequem, wenn man den Arzt, die Apotheke und sämtliche Institutionen da hat, wo man sie braucht.
5: Hallo, wo wohnen Sie? Auf dem Land oder in der Stadt?
8: Auf dem Land.
5: Wo würden Sie lieber leben, wenn Sie es sich aussuchen könnten?
8: Auf dem Land.
5: Was finden Sie so schön daran?
8: Also man ist nicht so gezwungen, mit so vielen Menschen früh auf die Straße zu gehen und in die Straßenbahn fahren. Es ist ruhiger, nicht so laut.
5: Wo wohnen Sie?
9: In der Stadt. In
5: Erfurt. Okay,
9: Erfurt.
5: Schön. Was finden Sie dort so schön?
9: Was ich schön finde?
10: Schön.
9: Erfurt ist schön. Das war schon immer schön und das ist schön.
10: Wir haben die,
9: noch
10: wir
9: schöner geworden.
10: Genau, wir haben die Eger.
9: Ja,
10: wir haben viele, viele Parks, gell? Schön viel Grün.
9: Genau,
10: wir
9: so
10: wir
9: ist das.
10: Auch über ein paar Bäume, könnten ein paar mehr sein, aber immerhin.
9: Aber es wird eventuell
10: genau.
9: Noch. Ne?
5: Könnten Sie auch auf dem Land leben?
9: Ja, könnte ich auch, muss ich dazu sagen. Könnte ich auch, ja.
10: Aber auf dem Land ist mit dem öffentlichen Verkehrsmitteln schlecht.
9: Ja, dann ist wieder das öffentliche Verkehrsnetz nicht okay.
10: Genau.
5: Ja, okay, danke, dass Sie Zeit genommen haben. Wohnen Sie auf dem Land oder in der Stadt?
11: Auf dem Land.
5: Was finden die Sie da so schön?
11: Die Natur.
5: Und würden Sie auch in der Stadt zurechtkommen?
11: Nein.
5: Und warum?
11: Weil ich ein Dorfkind bin, schon von Geburt an.
5: Ah, ja, okay. Danke, dass Sie mitgemacht haben. Ja. Wo leben Sie?
12: Auf dem Land.
5: Und was finden Sie jetzt so schön am Land?
12: Das Landleben, dass die Ruhe ist und nicht viel so Stress ist wie in der Stadt.
5: Würden Sie auch in der Stadt zurechtkommen?
12: Würde ich auch, aber möchte ich nicht.
5: Hallo, leben Sie auf dem Land oder in der Stadt?
13: Auf dem Dorf, auf dem Land.
5: Und was finden Sie gut daran?
13: Hier kennt man alle Leute in der Nachbarschaft, uns ruhig.
5: Könnten Sie auch in der Stadt leben?
13: Eher nicht.
5: Und warum?
13: Na eben, weil es in der Stadt nicht so persönlich ist, viel lauter. Gefällt uns nicht.
5: Okay, danke.
9: Weil auf dem Land komme ich ja nicht weg, da bin ich ja fest, da geht ja kein Bus und gar nichts. Früh der Arbeiterbus und abends der Arbeiterbus. Und was mache ich am Tag, wenn ich einen Arzttermin habe? Null. Und das muss mal geändert werden. Dann kriegt man auch mehr Bürger aufs Land.
5: Okay.
1: Das war eine Umfrage von Julina, Finja und Lisa. Jetzt hört ihr Calvin Harris, My Way.
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0: Das war My Way von Kevin Harris.
1: Jetzt kommt eine Umfrage von Lenny, Alfred und Luis.
2: Hallo, wir sind Alfred, Lenny und Luis.
3: Zusammen haben wir Erfurter Bürger und Bürgerinnen am Erfurter Anger in einer Umfrage befragt. Hierbei wurden uns interessante Meinungen mitgeteilt.
4: Wir haben gefragt, was sind die Vor- und Nachteile vom Leben in einer Stadt?
5: Vorteil ist auf jeden Fall, dass man sehr viel, sehr zentriert auf einer Stelle hat, also einkaufen, Kino, was auch immer. Nachteil ist manchmal, wenn man seine Ruhe haben möchte, klappt das nicht immer. Aber, und gerade hier in Erfurt vielleicht noch als Vorteil von der Stadt, es ist zwar alles nah beieinander, ist auch manchmal viel los, aber man hat auch viel Natur hier.
6: Erfurt ist halt schon klein, eigentlich komme ich aus Berlin und ich muss sagen, Erfurt ist sehr entspannt. Und der Vorteil von einer Stadt, obwohl das in Erfurt nicht immer so ist, dass du nicht jede Person kennst und du kannst also durch die Stadt laufen und quasi abschalten. Es sind halt viele Leute da, aber jeder lebt so ein bisschen aneinander vorbei. Das ist manchmal, was mich ein bisschen gestört hat. Es gibt dann natürlich deinen Freundeskreis, aber der ist, ich würde mal sagen, schon deutlich größer in der Stadt, was cool sein kann, aber wenn man es eher ruhiger mag, wäre so auf dem Dorf vielleicht entspannter.
7: Auf dem Land ist einfacher, aber leider ungünstig, weil schlechte Verkehrsanbindungen herrschen. Das ist der Vor- und Nachteil in der Stadt. Ja. Ich wohne in Erfurt Süd, ich habe damit kein Problem. Ne?
8: Also in der Stadt hat man natürlich erstmal keine so weiten Wege. Man hat gute Transporte, Straßenbahn durch Busse und so weiter. Was eben außerhalb der Stadt manchmal nicht so schön ist, nicht so praktisch.
9: Wir haben alle Geschäfte und alles, die Ärzte in der Stadt hat und Nachteil ist eben Wohnraumbeengung, gell?
10: Sagen wir es mal so, ich habe 11 Jahre in einer Stadt in Arnstadt gelebt. Es ist kriminell langsam alles geworden, wie früher. Finde ich leider schade und ich bin jetzt leider ein Dorfkitty. Ja. Aber das ist ruhig und da hat man keinen Stress mehr. Aber sonst Stadtleben werde ich immer sein.
1: Das war eine Umfrage von Lenny, Alfred und Luis. Ich hoffe, es hat euch gefallen. Ihr wolltet es alle hören und hier ist es, bis die Sonne wieder lacht, von Henning Dietrich.

0: Das war Bis die Sonne wieder lacht von Henning Dietrich.
1: Jetzt hört ihr ein Interview mit Amys Mama.
2: Hallo, wie heißen Sie?
3: Mein Name ist Mandy.
2: Was arbeiten Sie?
3: In der Immobilienverwaltung, in dem öffentlichen Amt.
2: Würden Sie lieber in der Stadt wohnen?
3: Ganz ehrlich, nein, das ist mir zu laut.
2: Haben Sie früher auf dem Land gelebt oder in der Stadt?
3: Sowohl als auch. Also ich bin auf dem Dorf aufgewachsen, habe zwischendurch mal in der Stadt gewohnt und muss sagen, ich bleibe lieber auf dem Dorf.
2: Was haben Sie an Erfahrungen gesammelt, wo Sie wohnen und in der Stadt?
3: Auf dem Dorf habe ich viele Leute, die ich kenne, die mich grüßen, die Nachbarn, jeder kennt jeden. Und in der Stadt ist es eher anonym, das ist nicht so meins.
2: Was finden Sie, hat das Land an Vorteilen und was hat die Stadt an Vorteilen?
3: Das Gemeinschaftsleben, das ist ausgeprägter auf dem Dorf als in der Stadt. Wie gesagt, Anonymität, Gemeinschaftsgefüge, gemeinsame Veranstaltungen, Freundeskreis etc.
2: Was würden Sie ändern, wenn Sie von Ihrem Dorf sozusagen jetzt was ändern dürften?
3: Dass es keinen wirklichen Ort für die Kinder gibt. Ein Jugendclub oder ein Raum, wo sie sich aufhalten und treffen können. Das hat ein bisschen nachgelassen, finde ich.
2: Wie schätzen Sie die Zukunft von der Stadt und wie schätzen Sie die Zukunft auf dem Land?
3: Zukunft kommt drauf an, aus solcher Perspektive. Also die Landeshauptstadt Erfurt erfreut sich ja an großer Beliebtheit. Immer mehr Leute, die herziehen, aber auch die Stadt wird immer voller. Und dadurch wechseln auch viele Leute aufs Land, weil sie sich die Stadt gar nicht mehr leisten können. Es wird aber alles nicht mehr bezahlbar.
2: Würden Sie lieber auf einem Feld sitzen oder ein Denkmal in der Stadt anschauen?
3: Es kann beides schön sein, sowohl als auch. Gell? Aber am Ende des Tages würde ich dann doch lieber auf dem Feld sitzen, auf einer Bank und die Natur beobachten als ein Denkmal.
2: Wo begegnet Ihnen das Thema Stadt und Land in Ihrem Beruf?
3: Ja, wenn es um die Verpachtung von Flächen geht, macht ja schon einen himmelweiten Unterschied, die Preise in der Stadt oder auf dem Land.
2: Was sind Ihre verrücktesten Begegnungen in der Stadt und auf dem Land?
3: Wo ich vor knapp 10 Jahren hierher gezogen bin, bin ich erstmal mit der Straßenbahn in die Stadt gefahren und am Anger hielt die Straßenbahn wirklich direkt vor 2 Polizisten, die kamen rein, nahmen den Mann, der genau vor mir saß, meinten, sie müssten mit ihm reden, er weigerte sich und sie zerrten ihn und schmissen ihn auf einmal auf den Boden und behandelten ihn wie einen Schwerverbrecher und ich dachte, um Gottes Willen, neben wem hast du da gesessen? Aber das scheint nicht wirklich so eine Seltenheit zu sein, dass hier immer mal ein bisschen Wuling ist. Es ist halt ein bisschen bedenklich. Manchmal weiß man gar nicht, mit wem man es hier zu tun hat in der Stadt.
2: Was gefällt Ihnen an Erfurt am besten und warum?
3: Erfurt ist eine schöne Stadt. Wir haben viele, viele Altbauten, eine riesige Anzahl an Sachen, die man sich anschauen kann, mit Kindern, die man erleben kann, aber am

0: Schönsten finde ich immer noch die Radwege an der Gera entlang, die seit der Buga so wunderschön gemacht wurden. Schade ist nur, dass dafür halt so viele Bäume fallen mussten.
1: Sind Sie zufrieden dort, wo Sie jetzt wohnen und warum?
0: Ich, ja, zufrieden bin ich, weil ich am Ende des Tages aus der wahnsinnig lauten und stressigen Stadt auf mein ruhiges Land kann, meine Ruhe habe, hier abschalten kann und die Kinder in Ruhe aufwachsen, ohne dass ich Angst haben muss, dass was passiert, sobald sie auf die Straße treten. Hier hat jeder seinen Rückzugsort, seine Haustiere, was weiß ich, wäre in der Stadt alles gar nicht möglich.
1: Okay, danke.
2: Das nächste Lied heißt Let the World Burn von Chris Gray.

0: Das war Let the World Burn von Chris Gray.
1: Julie hat mit ihrem Papa über das Thema von uns gesprochen.
2: Würden Sie lieber weiterhin in der Stadt arbeiten oder auf dem Land?
3: Insofern ich es mir aussuchen kann, würde ich weiter in der Stadt arbeiten, weil es einfach vielseitiger ist und mehr technische Möglichkeiten gibt in meinem Berufsfeld als auf dem Land.
2: Haben Sie früher auf dem Land gelebt oder in der Stadt?
3: Ich habe beides kennenlernen dürfen. In der Kindheit habe ich hauptsächlich auf dem Land gelebt und hat mir auch deutlich besser gefallen, weil einfach alles persönlicher ist, die Menschen sind umgänglicher. Stadt hat auch seine Vorteile. Da habe ich dann ab der Ausbildung oder frühe Ende jugendliche Kindheit verbracht. Ich war immer so, bin immer hin und her geschippert, da ich familiär sowohl auf dem Land wie in der Stadt Familie hatte. Mit meiner Mutter habe ich dann in der Stadt gewohnt, mein Vater hat auf dem Land gewohnt, also ich konnte beides kennenlernen und würde aber trotzdem vom Leben her immer lieber wieder zum Land wählen.
2: Okay, und was haben Sie auf dem Land und in der Stadt an Erfahrungen gesammelt?
3: Also die deutlichste Erfahrung ist, dass auf dem Land ist einfach alles persönlicher, familiärer. Man kennt sich, man kennt alle. In der Stadt ist alles irgendwie hektisch, ne? nicht so ruhig. Man fremdelt mehr, ist einfach eine Reizüberflutung, wobei ich sagen muss, dass wir hier mit Erfurt eine kleine Großstadt haben, die noch überschaubar ist und auch ihre Vorteile zeigt.
2: Was finden Sie, hat das Land an Vorteilen und was hat die Stadt an Vorteilen?
3: Na, die Stadt hat an Vorteilen, dass sie deutlich mehr Abwechslung bietet. Sie hat halt Kino, Diskotheken, ähnliches. Land hat halt mehr Seelenfrieden, sage ich mal, schönere Orte, die nicht so überlaufen sind. Wenn ich, sage ich mal, einen Park auf dem Land mit einem Park in der Stadt vergleiche, dann sind beide schön, aber Stadt ist einfach überlaufen. Land ist da deutlich idyllischer.
2: Was würden Sie ändern, / verbessern in Ihrem Dorf oder Stadt?
3: Verbessern im Dorf, sage ich mal, die Infrastruktur, dass man mehr Einkaufsmöglichkeiten hat, Bäcker, Fleischereien, dass das nicht abbaut. Das wird aufgrund der Wirtschaftslage immer weniger, weil sich die kleinen Geschäfte kaum über Wasser halten können. Da würde ich gerne was ändern, Anbindungen an Kindergärten, an Schulen und in der Stadt einfach, dass man dann anderes Management hinbekommt, dass die Stadt nicht nur aus Baustellen besteht, sondern dass das koordinierter wird, dass nicht auf einmal zeitgleich überall Baustellen entsteht, sondern dass das mehr in eine Planwirtschaft geht, dass man da dann einfach von der Infrastruktur nicht so viel Zeit in Anspruch nehmen muss, wenn man in die Stadt kommen will.
2: Wie schätzen Sie die Zukunft in der Stadt ein und wie schätzen Sie die Zukunft auf dem Land ein?
3: Zukunft in der Stadt. Also ich sehe jetzt so miettechnisch in der Stadt, wenn man das jetzt mal auf Kosten stehen, wird einfach teurer das Leben. Ne? Auf dem Land wird es günstiger. Der Vorteil in der Stadt ist halt, dass man deutlich kürzere Arbeitswege hat und gerade im Alter autarker leben kann, weil man alles über die Öffentlichen einfach erreichen kann oder zu Fuß. Die alten Leute im Land werden da, denke ich, Probleme geben, weil einfach dort sich nicht viel halten kann.
2: Würden Sie lieber auf einem Feld sitzen oder ein Denkmal in der Stadt anschauen?
3: Na, ich bin naturverbundener, ich habe auch Tiere. Ich würde auf jeden Fall lieber auf dem Feld sitzen als in der Stadt. In der Stadt gibt es auch Sehenswürdigkeiten, aber die haben für mich jetzt nicht so, sag ich mal, dass man runterkommen kann. Die sind schön, das ist eine einmalige Sache, aber auf Dauer setze ich mich dann lieber auf dem Feld, um mich zu erholen.
2: Okay, wo begegnet Ihnen das Thema Stadt und Land in Ihrem Beruf?
3: Ich arbeite in einem großen Milchwerk von Deutschland. Von daher werde ich mit beiden konfrontiert. Das liegt in der Stadt. Aber die landwirtschaftlichen Betriebe liefern natürlich die Milch, im Prinzip das Kerngeschäft unserer Produktion. Von daher habe ich zu beiden Bezug.
2: Was sind Ihre verrücktesten Begegnungen in der Stadt und auf dem Land?
3: Na, verrücktesten Begegnungen in der Stadt sind irgendwelche Partys, irgendwelche Junggesellenabschiede, Highlights von Festen auf dem Land. Ich nehme jetzt mal nicht unser Dorf, sondern Land allgemein habe ich schon erlebt, dass man über eine Wiese steht und dann auf einmal eine Kuh vor einem steht oder oder irgendwelche Tiere ausgebüxt sind oder ja, wenn man das so pauschalieren muss, einfach die Stadt ist verrückter, das Land ist dann doch ein bisschen ruhiger.
2: Was gefällt Ihnen an Erfurt am besten und warum?
3: An Erfurt gefällt mir am besten, dass es, wie ich schon sagte, eine überschaubare Großstadt hat. Erfurt hat eigentlich alles zu bieten, was man sich vorstellen kann. Hat eine wunderschöne Altstadt, hat unseren Dom, hat einen der schönsten Weihnachtsmärkte, hat eine Universität, hat in jeglicher Richtung alles, ist aber trotzdem nicht so überlaufen wie vergleichbar Hamburg oder Berlin oder Frankfurt. Man schafft es immer noch in einer akzeptablen Zeit von einem anderen ans andere Ende zu kommen, ohne 2 Stunden im Stau zu sehen, und ist halt eine Großstadt mit Charme, die überschaubar ist.
2: Okay, und sind Sie zufrieden dort, wo Sie jetzt wohnen, und warum?
3: Ich habe das Glück, ich bin zufrieden, wo ich wohne, kann mir mein Zuhause noch leisten, also ich muss nicht in einer Platte wohnen, und in der Stadt hat es auch seine Vorteile gehabt, einfach weil man, wenn man jünger ist, wirklich ziemlich schnell da ist, um Abwechslung zu finden, egal ob es Weihnachtsmarkt ist oder wenn man feiern geht oder sonst irgendwas. Aber wenn die Möglichkeit besteht, suche ich mir immer eher was Ländlicheres in unmittelbarer Nähe der Großstadt, sodass ich von beiden die Vorteile genießen kann.
1: Das war das Interview von Julie.
0: Als nächstes kommt von Adele Walling in the Deep.

0: Das war Rolling in the Deep von Adele.
1: Wir sind Amelia, Ronja und Derek. Wir haben eine Umfrage für Radio Frei gemacht. Es ging um das Thema Leben in der Stadt oder Leben im Dorf.
2: Auf dem Land ist es ruhig. Man kennt sich untereinander und man kennt sich schnell aus. Dafür stinkt es manchmal. Es gibt nicht viele Läden und man muss oft weit fahren, um in die Schule zu kommen. In der Stadt gibt es viele Geschäfte zum Shoppen und eine große Auswahl verschiedener Restaurants. Viele Dinge sind oft gleich um die Ecke. Dafür gibt es schlechte Luft und Lärm durch die vielen Autos und man findet sich nicht so schnell zurecht.
3: Wir haben Leute in Erfurt gefragt, was ist ihre Meinung zum Thema Leben in der Stadt oder auf dem Land? Oder anders und etwas bildlicher gesagt, finden Sie es besser, auf einem Feld zu hocken oder ein Denkmal anzuschauen?
4: Also erstens, ich bin aus Deutschland, ich bin aus Österreich, bin auf dem Land aufgewachsen und wohne jetzt in der Stadt. Als Jugendlicher war die Stadt interessanter. Jetzt, wo ich älter werde, ist das Land interessanter, weil es ruhiger ist, weil man einfach mehr machen kann, es ist stressfreier, man hat nicht so viel Stress. Und finden Sie es besser, auf einem Feld zu hocken oder
3: ein Denkmal anzuschauen?
4: Beides eigentlich. Also ich sitze gerne im Feld, aber ich schaue mir auch gerne Denkmale an. Also von dem her beides.
5: Ja. Lieber Kunst in Erfurt angucken.
6: Ich komme auf dem Land, da ist es gemütlicher. Ja, also in der Stadt ist es meistens zu hektisch.
0: Das war die Umfrage von Ronja, Amelia und Derek.
7: Jetzt der Song Flowers von Miley Cyrus.

0: Das war Flowers von Miley Cyrus.
1: Der nächste Beitrag ist von Samantha, Leonie und Julie.
2: Hallo, wir sind Leonie, Julie und Samantha und wir haben mit unserer Klasse eine Projektwoche bei Radio Frei durchgeführt.
3: Wir haben fremde Menschen gefragt, was die Vor- und Nachteile sind beim Leben auf dem Land. Die Vorteile sind Ruhe, schöne Wälder, bessere Luft und man kennt fast jeden.
4: Die Nachteile sind wenige Läden, wenige Jobs, halbwegs schlechtes WLAN und es riecht manchmal nach Gülle.
2: Was genau uns die Leute gesagt haben, hört ihr jetzt.
5: Ja, der Nachteil ist mit den Verkehrsbedingungen. Also die Ortschaften, die zu Erfurt gehören, ist kein Problem. Aber wie jetzt die nicht dazu gehören, und da ist es natürlich unangenehm, wer kein Auto hat.
6: Viel Natur ist auf jeden Fall der Vorteil. Nachteil gibt's auch. Manchmal hat man lange Wege, bis man von einem Ort zum anderen kommt.
7: Ich bin vom Land hierher gezogen, nach Erfurt, seit 4 Wochen. Und ich bin eigentlich ein bisschen enttäuscht, wie schmutzig die Stadt ist. Jeder schmeißt alles hin, es ist schlimm. Das ist auf dem Dorf nicht so. Da wird die Straße noch gekehrt und die Leute sind anders als in der Stadt.
8: Also der Vorteil ist, dass da eigentlich ganz ruhig ist im Gegensatz zu der Stadt. Die Stadt ist ja sehr laut wegen den Autos und den Straßenbahnen. Und man kann laute Musik hören, ohne dass jemand sich drüber aufregt. Das kann man auch machen und eigentlich gibt es auch ganz gutes WLAN und ja.
9: Es ist bloß schade, dass die Busse so wenig fahren und dass die Leute auf einen Bus den ganzen Tag angewiesen sind. Früh rein und abends umgekehrt, früh raus.
1: Das war der Beitrag von Samantha, Leonie und Julie. Der nächste Song ist von Peter Schilling, Major Tom.

0: Das war Major Tom von Peter Schilling.
1: Ihr hört jetzt eine Umfrage von John, Erik und Jonas. Viel Spaß dabei.
2: Hallo, wir sind John, Erik und Jonas. Wir sind 12 und 13 Jahre alt und kommen aus Neudiedendorf. Wir waren in Erfurt und haben eine Umfrage gemacht. Es war sehr schön zu sehen, wie hilfsbereit die Leute dort waren und uns ihre Zeit geschenkt haben, um unsere Frage zu beantworten.
3: Wir wollten wissen, was gefällt Ihnen an der Stadt Erfurt und warum? Wir haben einige Antworten bekommen und dabei neue Erfahrungen und neue Meinungen über Erfurt gesammelt.
4: Eine schöne Stadt, wir sind das erste Mal hier und nun gucken wir uns das alles an, die vielen Sehenswürdigkeiten.
5: Und wir haben wunderviele schöne Lokale und wunderschöne Häuser, die im Krieg nicht zerstört wurden. Und traumhafte Fassaden und eine wunderschöne Blumenstadt ist es außerdem, nicht? Und hier kann man sich wohlfühlen. Und viele nette Menschen gibt es hier auch. Das ist das Wichtigste, nicht?
6: Erstens, die Erfurter sind ein Traum. Kann man nicht anders sagen. Zweitens natürlich die sehr, sehr schöne Altstadt. Da ist ganz viel gemacht worden. Wir kennen das ja nur noch aus anderen Zeiten, ne, wo sehr viel verfallen ist. Das finden wir ziemlich prima. Natürlich die EGA. Eigentlich die ganzen Sehenswürdigkeiten. Die werden sehr gepflegt und ziehen ja auch ganz viele Touristen an. Ja, und ansonsten, es wohnt sich sehr schön hier.
7: Ich bin das erste Mal in Erfurt und ich finde es bezaubernd, die Altstadt von Erfurt mit ihren Sehenswürdigkeiten.
8: Wir möchten uns halt hier die vielen Kirchen angucken, zum Petersberg gehen, die alten Häuser und lass uns einfach mal überraschen, was es uns hier so geboten wird.
9: Die Krämerbrücke, wo wir uns gerade befinden, den Erfurter Dom, die Altstadt und das gesamte Umfeld, weil es erhalten ist, noch aus dem Mittelalter zum Teil. Es ist nicht zerstört worden im Krieg und das gefällt mir.
1: Das war eine Umfrage von John, Erik und Jonas. Ich hoffe, es hat euch gefallen.

0: Das waren 194 Länder von Mark Forster.
1: Jetzt kommt die Umfrage von Amy, Grete, Adrian und Johannes.
2: Hallo, wir sind Johannes, Amy, Adrian und Grete. Wir waren mit dem Aufnahmegerät in Erfurt unterwegs und befragten viele Leute.
0: Wir haben jede Altersgruppe von jung bis alt gefragt. Manche haben mitgemacht, manche nicht.
3: Es war nicht immer leicht, aber wir haben genügend Menschen zusammengekriegt und viele gute Antworten bekommen.
4: Unsere Frage war, was würden Sie an Erfurt verändern, wenn Sie Bürgermeisterin oder Bürgermeister wären?
5: Was würde ich ändern? Ich würde versuchen, die Innenstadt wieder zu beleben, verkaufsmäßig.
6: Okay.
5: Ja, also in der Richtung, was würde ich noch machen? Ich würde mal ein paar Straßen reparieren lassen. Das ist alles ganz gut mit dem Bus und mit der Bahn und mit allem drum und dran, aber trotzdem, die Straßen sind katastrophal. Ja, es geht nicht alles hier mit Fahrrad und so weiter.
6: Ja.
5: Jetzt müssen auch mal ein paar Fahrzeuge durch und Versorgungsfahrzeuge, nicht nur privat. Ne? Und das wäre mal ganz gut. Also das sieht zum Teil sehr bedenklich aus. Ne? Das würde ich machen.
7: Also wenn ich Bürgermeisterin wäre, würde ich mich sehr um die Schulen kümmern, damit die Kinder ordentliche Schulen haben, weil Kinder sind unsere Zukunft und die sollten eigentlich Kinderschlösser haben und nicht solche halben Ruinen.
6: Ja.
7: Ja, das würde ich machen. Und ein zweites würde ich noch machen. Ich würde viele Flächen wieder aufbrechen, Gras säen und Bäume pflanzen, also auch in der Stadt. Und nicht nur irgendwie immer solche Kisten, wo ein Baum drin steht, sondern die Erde nutzen.
6: Ja.
8: Wenn ich Bürgermeisterin von Erfurt wäre, würde ich den ÖPNV vor allem für alte Leute kostenlos machen und für SeniorInnen Kunst und Kultur auf jeden Fall kostenlos machen. Denn das ist wichtig, dass die auch mal rauskommen und nicht immer wegen mit ihren paar Euro dann gucken müssen, ob sie mal ins Museum oder ins Theater gehen können, damit auch vor allem alte Leute ein bisschen mehr in die Gesellschaft wieder integriert werden. Das wäre schön, da würde ich mich freuen.
9: Weniger Baustellen.
10: Also wenn ich was verändern würde, dann würde ich die Innenstadt mehr begrünen. Man sieht es ja hier schon auf dem Domplatz. Die Luft steht relativ stark und an den Seiten sind da Bäume. Aber ich fände es cool, wenn man irgendwie portable grüne Flächen, die man vielleicht auch mit Sitzflächen verbinden könnte, hier mit reinbringt. Und ich glaube, das kann man auch ganz gut in die anderen Straßen, die hier umliegend sind, mit integrieren.
11: Döner, Preisbremse, ganz klar. Also natürlich Inflation, so ein bisschen alles runterbringen. Und halt vielleicht auch für mehr Vielfalt hier in der Stadt sorgen, weil es ist ja immer noch alles ziemlich gesplittet, so ne, links, rechts, aber ja. Mehr
12: Stadt ein bisschen bunter.
11: Ja, genau, Stadt ein bisschen bunter machen einfach.
13: Ich würde das Wohngebiet ändern, wo ich zurzeit wohne, am Großen Herrenberg.
6: Okay.
13: Aber der soll umgestaltet werden, aber das zieht sich hin, das könnte schneller gehen.
14: Mehr Aktivitäten für junge Leute anbieten. Mehr Integration vielleicht auch von Älteren?
15: Ich glaube halt einfach Schulen ein bisschen schöner machen und auch mehr, vielleicht ein bisschen mehr Sachen für Kinder hinstellen.
1: Das war die Umfrage von Amy, Grete, Adrian und Johannes.
0: Jetzt kommt ein Lied, was die meisten mögen, und zwar Yes, End von Ariana Grande.

0: Mal.
1: Im Mittelpunkt der Sendung stand die Frage, wo lebt es sich eigentlich besser? Auf dem Land oder in der Stadt?
2: Wer jetzt erst eingeschaltet hat, kann auch über die Webseite von Radio Frei nochmal alles anhören. Euch noch einen schönen Tag. Tschüss!
0: Tschüss! Es hat sehr viel Spaß gemacht, auch wenn nicht alles geklappt hat wie im Plan.
3: Nee, wie es
0: oder
3: wie
0: so, oder wie es eigentlich sollte.
4: Okay, als ich noch in der Schule war, habe ich mit Freistunde einfach verbunden.
5: Relaxing.
6: Entspannen, malen.
0: Chill.
5: Socializing, doing something.
6: Freizeit eben.
7: Das machen wir auch im Unterricht.
8: Ja.
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8: Ja.
0: Eine Freistunde ist eine Pause zwischen zwei unterschiedlichen Sachen.
6: Man hat keinen Unterricht, man muss sich lernen.
10: Also meistens stehe ich irgendwo rum.
8: Gehe ich ein bisschen durch Neudietendorf.
9: Ich gucke gerade irgend so ein komischer Typ an.
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11: Hausaufgaben.
12: Manchmal können wir aber auch ganz normale Brettspiele spielen.
9: Falsch.
8: Die Stunden, die verschwinden ja nicht einfach so.
6: Ja, ich habe keine mehr, also.
8: Wenn ich Glück habe.
10: Regnet es noch und man weiß einfach nicht, was man in dieser Dreiviertelstunde tun soll.
9: Okay.
6: Ja.
11: Jetzt denkt man, Freistunde ist eigentlich ganz cool.
9: Falsch.
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2: Ich begrüße euch ganz herzlich zu einer neuen Ausgabe von Unterdessen, dem Magazin hier auf Radio Frei, heute am Mittwoch, den 29. Juli. Ich war ein bisschen weg, habe ein bisschen Freizeit genossen und bin jetzt wieder zurück, hatte nicht ganz so viel Zeit, mich intensiv auf diese Sendung vorzubereiten. Aber habe natürlich die bekannte Rubrik, die es mittwochs immer gibt, Switch vom Frosch zum Vogel, in der die gewaltfreie Kommunikation ganz praktisch mal angewandt wird und verschiedene Alltagssituationen nochmal rückblickend besprochen werden. Außerdem gibt es eine neue Ausgabe der Warenkrone der Schöpfung, denn auch wenn ich natürlich unterwegs bin und Freizeit und Urlaub genieße, bin ich wachen Auges und offenen Ohres unterwegs und studiere so ein bisschen die Tierwelt, die mich und euch und uns alle umgibt, und habe wieder mal ein Wesen für mich entdeckt, das meines Erachtens aufgrund seiner besonderen Eigenschaften und Fähigkeiten eigentlich die wahre Krone der Schöpfung ist. Welche das ist, das erfahrt ihr natürlich im Laufe der Sendung. Außerdem werden gegen 10 Uhr Christian und Jasmin von der Studierendenredaktion Universal zu mir ins Studio kommen. Sie waren am Sonntag am Bahnhofsvorplatz. Dort hat anlässlich des Anschlags auf den CSD in Berlin eine Mahnwache, eine Gedenkveranstaltung stattgefunden. Gemeinsam haben dort über 400 Leute dem Todesopfer und den Verletzten gedacht, haben aber eben auch ganz klare politische Forderungen und Signale an die Gesellschaft gerichtet. Welche das waren, das werden Christian und Jasmin nachher dann berichten.

Und Musik gibt es natürlich auch. Und wir fangen ganz wild an. Zu der ersten Musik muss man natürlich was dazu erzählen. Es ist ein großartiger Song im Original von der größten Sängerin, von dem größten Country-Star, von der größten Legende, von dem größten Menschen, der überhaupt gerade noch auf diesem Erdball wandelt. Und die Geschichte zu dem Lied ist, es gibt viele Geschichten zu dem Lied, aber die Geschichte zu der Liedauswahl für heute ist, dass ich gestern mit Freundis ein Spiel gespielt habe, Hitster. Ihr kennt es vielleicht auch, es war auch schon mal hier im Programm von Radio Frei live und on air gespielt worden. Es geht darum, dass man ein Lied hört, den Ausschnitt eines Liedes, beziehungsweise man kann sich auch das ganze Lied anhören und dann das in einen Zeitstrahl einordnen muss. Man muss ungefähr herausfinden, ja, in welchem Jahr das Lied veröffentlicht wurde und muss dann in der nächsten Runde ein neues Lied ziehen und das dann halt eben davor oder danach datieren und platzieren, sodass man dann am Ende im Idealfall einen Zeitstreif von 10 Liedern hat und die richtig eingeordnet hat. Man kann sich natürlich auch noch Bonuspunkte dazu sammeln, wenn man nicht nur sagt, das Lied ist irgendwie in den 80ern rausgekommen und muss entsprechend vor diesem oder nach jenem Lied erschienen sein, sondern wenn man natürlich auch noch Titel und Interpretin richtig errät. Nun gibt es von dieser Original-Hitster-Ausgabe, die ein bunter Mix aus wirklich Liedern, ich weiß gar nicht, wann das erste da mit reinzählt, 40er, 50er Jahre, bis halt eben in die Gegenwart und allem Genre-Mixes gibt es mittlerweile auch diverse Spezialausgaben. Und eine Spezialausgabe ist auch die des Guilty Pleasures, also von Liedern, die man selbst eigentlich mag, die viele Leute eigentlich mögen, wenn sich aber eben nicht traut, es öffentlich zuzugeben, weil es eben vermeintlich schlechte Musik ist. Mainstream, Schlager oder halt einfach nur, früher würde man sagen Ballermann, heute würde man sagen Goldstrandmusik vielleicht. Also Musik, die irgendwie man sich nicht traut, in der Öffentlichkeit zuzugeben und laut mitzusingen. Und diese Guilty Pleasure Version haben wir gestern gespielt. Und ich muss sagen, es war sehr schwierig, weil anfänglich waren es tatsächlich ziemlich viele Schlagersongs mit wirklich furchtbaren Texten. Wenn man sich die nochmal anschaut, anhört oder durchliest, dann kann man schon auch sagen, ja, es hat sich ein bisschen was getan in unserer Gesellschaft. Songs wie von Heino, Katja, die hat ja, sind vielleicht heute so nicht mehr vorstellbar. Auf jeden Fall viele furchtbare Songs, richtig, richtig schlimme Lieder, die wir da gehört haben und einordnen mussten. Und entsprechend war ich fast ein bisschen verwirrt, dass der Song, den wir jetzt gleich hören werden, auch bei der Guilty Pleasure Ausgabe mit dabei ist, weil bei vielen Songs habe ich entweder gedacht, sie sind überhaupt nicht Pleasure für mich, und bei dem Song würde ich sagen, ich fühle mich gar nicht guilty, wenn ich diesen Song gut finde, weil er ist einfach wahnsinnig gut von einer wahnsinnig großartigen Songwriterin geschrieben und in dem Fall jetzt auch von einer großartigen Sängerin auch nochmal neu interpretiert. Und warum ich den Song jetzt halt spiele, wir haben halt das Spiel gespielt und ich habe gesagt, oh mein Gott, so viel schlechte Musik auf einen Haufen, das tut mir in den Ohren weh. Und es kam dann halt eben dazu, dass wir final jeder eine Karte gezogen haben und die Abmachung war, dass ich einen Song von denen, die wir da gezogen haben, spielen musste. Und ich weiß gerade gar nicht mehr, was die anderen waren, aber es war ziemlich klar, dass wir auf jeden Fall diesen Song, oder dass ich jetzt auf jeden Fall diesen Song spiele. Und es handelt sich um I Will Always Love You von Whitney Houston, natürlich aus dem Bodyguard-Soundtrack von dem wunderbaren, mit dem wunderbaren Kevin Costner. Und das Lied, das muss man vielleicht an der Stelle auch nochmal sagen, ist aus dem Jahr 1992. Und lange Rede, langes Lied. I Will Always Love You von Whitney Houston. Und damit hallo, herzlich willkommen hier bei Radio Frei und dem Magazin Unterdessen.

Whitney Houston mit I Will Always Love You. Warum ich diesen Song gespielt habe, ich kann es ja noch mal an der Stelle sagen. Ich habe gestern Hitster Guilty Pleasure Version gespielt, also ein Spiel, wo man Lieder und deren Erscheinungsjahr sortieren muss. Und das war Guilty Pleasure, heißt quasi Songs, die irgendwie cool sind, einen irgendwie abholen, aber zu peinlich sind oder ja, man sich halt quasi nicht traut, es öffentlich zuzugeben. Und es waren sehr viele wirklich schlechte Songs, also Guilty Songs mit dabei und wenig Pleasure Songs. Und als es dann darum ging, dass ich noch eine Playlist für die heutige Sendung aussuchen musste, kamen wir auf die tolle Idee, Karten zu ziehen und eins der gezogenen Lieder musste ich spielen und habe mich dann natürlich hierfür entschieden. Und man muss dann auch schon mal sagen, ne, dass dieses Lied im Original natürlich von Dolly Parton geschrieben und auch von ihr veröffentlicht, schon ein richtig großer Song ist und in der Version von Whitney Houston natürlich dann Legendenstatus bekommen hat. Wenn man sich allerdings ja das Arrangement und die Produktion an sich halt anhört, Whitneys Stimme mal ausgenommen, ist es schon ganz schön, also auch ganz schön guilty, ne? Also dieses Hardcore Ende 80er, Anfang 90er Instrumentalarrangement, das ist schon hart. Aber deswegen vielleicht auch Teil der Guilty Pleasure Version. Ab sofort gibt es jetzt nur noch schöne Musik, das sei versprochen. Oder halt kuratierte Musik. Und den nächsten Song, den wir hören, das ist tatsächlich dann auch eine Empfehlung gewesen von einem Freund. Als ich eben sagte, jetzt brauche ich aber auch noch schöne Musik, nicht nur Musik, die furchtbar ist und auf den Zufall basiert. Und so sind wir auf Fat Freddy's Drop gekommen und Shiverman.

0: Shiver Man von Fat Freddy's Drop. Ihr hört unterdessen das Magazin hier auf Radio Frei heute am Mittwoch, den 29. Juli. Und mittwochs ergibt es immer eine Rubrik, die nennt sich Switch vom Frosch zum Vogel. Gewaltfreie Kommunikation ist ein Konzept und es gibt auch TrainerInnen für dieses Konzept, für diese Methode, für diese Art und Weise, an Konflikte oder Situationen heranzugehen. Zwei davon sind Lukas Osburg und Miriam Binder. Und die kommen regelmäßig hier zu uns ins Studio und sprechen mit Marie ja über selbsterlebte oder ihnen zugetragenen Situationen und nehmen die mal so ein bisschen auseinander. Diesmal geht es um, glaube ich, einen Konflikt, der sich so oder in ähnlicher übertragbarer Weise in vielen Beziehungen, in Familienkontexten, Eltern-Kinder-Kontexten, aber sicherlich auch zwischen FreundInnen und PartnerInnen so abspielt. Es geht nämlich um den Medienkonsum und die Nutzung von Medien oder halt eben auch die Anschaffung. Und ganz konkret geht es hier um ein Tablet. Dazu jetzt allerdings mehr.
1: Heute stehen wir hier.
0: Nein, das war natürlich falsch. Arg. Jetzt habe ich was Falsches hier reingemacht. Du musst jetzt kurz nochmal hier das Richtige suchen. Ich kann vielleicht an der Stelle nochmal sagen, dass ihr natürlich diese Ausgabe von Switch vom Frosch zum Vogel und natürlich auch alle anderen, die vielen, vielen über 100, die es im Vorfeld schon gab, natürlich auch auf unserer Website unter www.radio-frei.de nachhören könnt. Und jetzt aber wirklich die aktuelle Nummer 125, das Tablet.
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2: Sowas.
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2: Okay.
0: Switch. Vom Frosch zum Vogel.
4: Ich bin wieder mit Miriam Binder und Lukas Osburg im Studio. Hallo.
5: Hi.
4: Wir stehen hier Woche für Woche und besprechen Dinge und überlegen, wie es mit gewaltfreier Kommunikation schöner sein könnte vielleicht. Miriam, dir wurde was zugetragen.
5: Genau, von einer Bekannten, die ist Mama und ihre Tochter ist 15, 16, irgend sowas in dem Alter. Und die Mama erzählte, dass das Kind neulich auf sie zukam und darum bat, ein Tablet zu bekommen für die Schule. Und die Mutter sagte, nein, das gibt es nicht. Und da gab es eine hitzige Diskussion. Und auf beiden Seiten gibt es Argumente. Auf der einen Seite das Argument, ich habe dann alles an einer Stelle, ich muss nicht zu viel mitnehmen, ich kann das da reinschreiben und habe alles auf einen Blick und so weiter. Und auf der anderen Seite das Argument, du guckst eh schon viel zu viel fern, spielst zu viel mit deinem Handy, zu viel mit deinem Tablet.
2: Eh schon zu viel Bildschirmzeit.
5: Die Bildschirmzeit ist zu hoch, genau. Also auch bei 15-, 16-Jährigen ist das noch Thema mit der Bildschirmzeit.
2: Auch bei uns, würde ich behaupten, zumindest bei mir.
5: Also bei mir auch, ja.
2: Okay.
5: Nur, dass uns das keiner mehr verbietet.
4: Das müssen wir, wenn, dann selber machen.
5: Okay. Genau, ja.
4: Gut, also, Mutter und Tochter.
5: Ja. Mutter und Tochter.
2: Wo wollen wir zuerst hingucken?
4: Vielleicht auf deine Bekannte, wenn sie es dir erzählt hat?
5: Ja, genau.
2: Gut, cool, dann können wir gleich eine spannende Übung machen, das Ja hinter dem Nein hören. Also hinter jedem Nein ist ja ein Ja zu eigenen Bedürfnissen.
5: Ja. Das ist ganz schön. Jeder, der möchte, kann sich auch einen Zettel machen. Auf die eine Seite schreibt er Ja und auf die andere Nein. Ich glaube, das hatten wir auch schon mal.
4: Wollen wir das Ganze noch kurz nochmal erklären? Für mich, die es vergessen haben? Nein. Und für andere, die es nicht gehört haben?
2: Ja, also wenn ich euch beide jetzt fragen würde, so wollt ihr mit mir eine Tasse Kaffee trinken gehen? Oder jemanden von euch, so Miriam zum Beispiel?
5: Und sag ich
2: Miriam sagt nein, dann könnte ich ja sagen, oh, was eine blöde Kuh, wieso sagt die jetzt nein? Oder das hören als Abwertung gegen mich. Ich könnte aber auch einfach Bedürfnisse auf ihre Seite vermuten. Also, wieso möchte sie jetzt nicht mit mir Kaffee trinken? Vielleicht hat sie was anderes vor oder halt ein klassisches Bedürfnis, so Verlässlichkeit oder Lebensfreude.
5: Planbarkeit,
2: ja,
5: sowas.
2: Genau, also dahinter gute Gründe hinter dem Nein vermuten, statt mir irgendwas einzureden. Mit mir stimmt was nicht oder was ist denn jetzt los? Habe ich irgendwas Falsches gesagt?
5: Sonst geht es ja immer mit mir um Kaffee trinken. Warum heute nicht?
4: Und quasi nochmal mit diesem Platt und dem Ja und Nein, dass wenn sie dir Nein sagt, sagt sie gleichzeitig zu sich und dem, was da im Weg steht, Ja.
5: Genau.
2: Ja, Und die andere Seite, ich kenne mich auch selbst so beim Thema Nein sagen, wenn ich selbst Nein sage, nicht wenn ich es höre, sondern wenn ich es sage, manchmal fällt mir das nicht so leicht und auch da mir bewusst zu machen, hey, wenn ich das Nein sage, das ist nicht gegen irgendjemanden, sondern es ist einfach nur für mich. Das hilft mir besser, Nein sagen zu können.
5: Thema Grenzen setzen, Grenzen wahren. Das ist ja für viele Menschen auch eine Herausforderung, sich dem zu widmen und den Mehrwert darin zu erkennen.
2: Ja, genau. Ah, das gefällt mir, den Mehrwert darin zu erkennen. Also den Mehrwert hinter den Nein von der Mama.
5: Genau, ich kann mir vorstellen, ich kann mir vorstellen, dass die Mama da das Thema Fürsorge im Blick hat.
2: Ja, vielleicht sogar Gesundheit, also würde ich so Gesundheit. Jetzt sagen als Wort.
5: Und ich kann mir genauso vorstellen, dass es der Mama möglicherweise auch um gemeinsame Zeit geht.
2: Ah.
5: Und um Austausch, um Kontakt.
2: Ja.
5: Und um sowas wie Kreativität, vielleicht mit Blick darauf, dass das Kind, wenn es das Tablet nicht in der Hand hat, sich auch mit anderen Dingen beschäftigt.
2: Ja, ja. Und mir fällt noch ein, also falls das ein teures Gerät sein sollte, dass es vielleicht auch um Geld geht. Und falls es um Geld geht, dann wäre das Bedürfnis...
5: So eine Balance zwischen Kosten und Nutzen.
2: Ah ja, genau. Ja.
5: Könnte man so sagen?
2: Ja.
4: Macht es einen Unterschied, dass die Tochter das ja für die Schule will? Also ihr redet ja gerade so, als hat sie einfach dann ein Tablet und macht da irgendwas.
2: Das ist eine interessante Frage.
4: Wenn man jetzt sagt, sie braucht das für die Schule, das heißt, wenn sie jetzt anderweitig Hausaufgaben macht, ist sie ja für die Mutter auch nicht verfügbar im Sinne von Zeit mit ihr zu verbringen. Ne?
5: Und gleichzeitig nutzt sie dann, also spricht sie möglicherweise, das ist jetzt schon geht so ein bisschen ins Wissenschaftliche, nutzt sie ja auch andere Areale im Kopf vielleicht, Hirn?
2: Ja. Ja, das könnte man die Mama oder die Tochter fragen. Also können wir ja nur vermuten, keine Ahnung. Willst du das mal fragen?
5: Ich könnte das mal fragen, ja. Ja. Und gleichzeitig so das Thema, also ja, Balance ist ja auch noch so ein Thema, wenn sie sagt, Bildschirmzeit, die ist sowieso schon sehr hoch und sie möchte gerne, dass sie nicht noch mehr steigt, sondern an dem Level quasi begrenzt wird oder auf dem Niveau.
2: Da auch das Bedürfnisbalance, ja, stimmt. Ja.
5: Genau.
2: Und wie geht's der Mama in dem Gespräch oder wenn sie angesprochen wird?
5: Puh.
2: Es kommt drauf an, wie
5: also wenn jetzt all die Bedürfnisse. Wir machen jetzt Schritt 2 nach Schritt 3. Und hilfreich ist für die da draußen, das genau umgekehrt zu machen. Erst die Gefühle zu benennen und dann die Bedürfnisse. Warum? Weil manche Emotionen eher unangenehm sind. Und wenn wir uns erst der Bedürfnisse bewusst werden und dann die unangenehmen Gefühle ansprechen, dann bleiben die möglicherweise hängen. Und wir wollen aber raus aus diesen unangenehmen Bedürfnissen, die uns unangenehmen Gefühlen, die uns ja auf diese Bedürfnisse hinweisen.
2: Genau.
5: Wir wollen quasi den Schritt gehen und sagen, hey, das ist unangenehm, das verursacht gerade einen Schmerz oder was auch immer. Und gleichzeitig zeigt es mir, mir geht es um Gesundheit, um Flexibilität, um Kreativität und so weiter und so fort. Deshalb in der Regel diese Reihenfolge.
2: Gefühle und dann Bedürfnis und wie man das im Körper wahrnimmt, ist eigentlich egal. Aber das Ansprechen hat sogar noch einen zweiten Grund, und zwar, dass danach eine Bitte folgt. Und die Bitte folgt auf das Bedürfnis abgestimmt. Also ich sage, ich bin traurig, weil eine Verbindung wichtig ist. Und dann sage ich eine Bitte, die das Bedürfnis nach Verbindung erfüllt. Genau, zwei Gründe, warum man im Idealfall erst das Gefühl und dann das Bedürfnis benennt.
5: Und das funktioniert auch in der Selbstklärung. Also wenn ich diese Bitte nicht laut äußere, sondern mir selbst stelle zum Beispiel, dann ist es auch hilfreich. Ja,
2: kommen wir zurück zur Mama mit der Tochter. Also.
4: Das war jetzt ein Exkurs in die Theorie.
5: Der gewaltfreien Kommunikation.
4: Naja doch, aber wir müssen ja immer mal wieder überlegen, was wir hier eigentlich tun, weil wir nicht davon ausgehen können, dass alle Leute alle bisherigen über 120 Folgen gehört haben.
2: Ja.
4: Gut, was hat sie eigentlich jetzt für ein Gefühl gehabt, die Mutter?
5: Ich kann mir vorstellen, dass da eine Ratlosigkeit da ist. Und gleichzeitig ist sie, glaube ich, sehr sicher und klar. Also Ratlosigkeit dahingehend, wie wird sie jetzt reagieren? Was mache ich, wenn da der Widerstand da ist? Und so weiter und so fort. Und gleichzeitig ist sie für sich so ruhig und klar
4: Aber ist sie nicht auch besorgt und ängstlich um die Gesundheit besorgt? Des Kindes und deswegen sagt sie dann nein?
5: Das kann auch sein, ja.
2: Ja, das könnte auch sein.
5: Ja. Das könnte auch sein.
2: Vielleicht, keine Ahnung, vielleicht auch unruhig oder angespannt. Das kommt halt darauf an, wie das Gespräch sich, also wie das vonstatten geht.
5: Weil ihr möglicherweise auch der Austausch und der Kontakt wichtig ist.
2: Ah ja, genau, ja.
5: Mit der Tochter. Ja. Also gar nicht so das Thema, so dieses Tablet, sondern wenn ich das jetzt anspreche, merke ich, bin unruhig, weil mir ja wichtig ist, mit dir trotzdem im Austausch zu sein und im Kontakt. Und ich möchte auch wertschätzen und ich möchte auch anerkennen und ich möchte auch dich als Person so, also ich möchte das auch akzeptieren und auch deine Sichtweise durchaus mit einbeziehen. Mhm. Sowas. Mhm. Kann ich mir gut vorstellen.
2: Ja.
5: Ja. Fällt uns noch was ein?
2: Ich würde auf die andere Seite.
4: Ich würde auch sagen, schauen wir doch mal auf die Tochter.
2: Nichts weiter hin, ja.
4: Die stellt die Frage und bekommt dann ein Nein.
2: Die will ein Tablet haben, ihre guten Gründe dafür.
5: Na, erstmal, wie geht's ihr, wenn sie dieses Nein hört? Ich glaube, sie ist frustriert und verärgert und genervt.
4: Traurig vielleicht.
5: Ja, traurig, hilflos, ratlos, wütend. Also wütend ist spannend, wütend, unter wütend liegt all das, was wir da haben, was wir gerade noch aufgezeigt haben. Ja, auf jeden Fall ist der Frust, glaube ich, ganz schön groß.
2: Ja, frustriert, angespannt, ja. Außer sie hat eh schon damit gerechnet, dass die Mama Nein sagt. Nein, kann ja sein. Also, dass sie einfach so wissen wollte, ey, gibt es die Möglichkeit, aber zu 99% sagt sie eh Nein. Dann wäre es so...
5: Resigniert?
2: Ja.
5: Nur dann wäre es ja nicht zu einer Diskussion gekommen.
2: Ja, okay, stimmt. Ja, stimmt, ja.
5: Also Resignation ist ja wie so... Ah ja, ich habe schon damit gerechnet. Ich habe jetzt nur noch gefragt, war eigentlich,
2: ja.
5: War klar, okay, ich gehe. Dann brauche ich ja nicht mehr diskutieren. Ne?
2: Ja.
5: Und gleichzeitig so, ja, selbstbestimmt auch für sich entscheiden können, hey, was tut mir gut, was tut mir nicht gut.
2: Cool, da sind wir schon beim Bedürfnissen Selbstbestimmung.
5: Ja, genau. Und so die Idee von Effizienz, vielleicht auch Neues ausprobieren
2: und
5: so neue Methoden anwenden.
2: Vielleicht auch alles in einem haben, also statt so viele Hefter, das alles in einem Gerät zu haben. Ordnung oder
5: Struktur.
2: Ja, oder wenn man halt nicht alle Hefter einpackt, sondern nur noch das, Zeit sinnvoll nutzen, also nicht groß überlegen zu müssen, was packe ich ein, sondern ich packe einfach das Ding.
5: Leichtigkeit.
2: Anstatt. Ja.
5: Leichtigkeit im wahrsten Sinne des Wortes, von wegen, ich nehme nur noch ein Tablet mit und den Stift und vielleicht noch eine Powerbank oder sowas und darüber hinaus nichts weiter.
2: Ja, das ist ja echt interessant, was da noch alles für Bedürfnisse dahinter sind, ja.
5: Ja, und? Hey, crazy. Ich meine, 15, 16 Jahre altes Kind, Anerkennung gesehen werden, so im Hintergrund, vielleicht mit den anderen Menschen in ihrer Klasse.
2: Ah, stimmt, ja. Ja.
5: So.
2: Oder auch Verbindung, Kontakt zur Mama. Also das ist dann wieder die Strategie, aber Verbindung und Kontakt zu einem anderen Menschen, vielleicht, keine Ahnung.
5: Boah, da ist glaube ich auch richtig viel, also es ist glaube ich ziemlich vielschichtig bei der Tochter, was da so zum Tragen kommt.
4: Mit Blick auf die Zeit müssen wir zum Ende kommen schon tatsächlich.
5: Ich hätte eine Idee.
4: Ja.
5: Ich hätte so als Lösungsimpuls, wenn ich das alles so sehe, könnte ich mir genauso gut vorstellen, dass beide miteinander vereinbaren, es gibt eine Testphase, in der man es mal ausprobiert. So, wie ist es, wenn die Tochter tatsächlich mal ein Tablet mitnimmt? Vielleicht kriegt man das irgendwoher mal ausgeliehen oder so.
2: Ja, und dann vielleicht auch eine Vereinbarung mit, wenn du dann dieses Tablet nutzt, dann nutzt du dein Handy nur noch halb so lange am Tag oder irgendeine klare Vereinbarung, dass die Bildschirmzeit, das ist ja der Mama auch wichtig, dass die da relativ gering oder ungefähr gleich
5: geringer
2: wird. Stimmt, eine Testphase.
5: Ja.
4: Das können wir doch mal so mitgeben.
5: Das geben wir doch mal so mit. No?
2: Liebe Grüße.
5: Ja, genau.
4: Und wir sehen uns nächste Woche wieder.
5: Bis dann. Tschüss.
2: Ciao. Tschüss.
0: Vielen Dank an Marie, Miriam und Lukas, die mal wieder mittlerweile zum 125. Mal über konkrete Alltagssituationen gesprochen haben und da geguckt haben, wie man von scheinbar einfachen Konflikten irgendwie auch mal die eigentlichen Bedürfnisse, die hinter irgendwelchen Äußerungen stecken, raushören und rausfinden kann und so vielleicht auch zu einer Lösung kommt, die für alle Beteiligten recht verträglich ist. Diese Ausgabe und alle anderen könnt ihr unter www.radio-frei.de nachhören und natürlich wird es auch am kommenden Mittwoch im Unterdessen dann auch fortgeführt werden, diese Rubrik. Hier geht's jetzt mit Musik weiter und Pop the Clock von Affi.

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1: Affi war das gerade mit Pop the Clock. Und ich habe hier noch ein paar Veranstaltungshinweise, Tipps, wie auch immer, für euch, für diese Woche, für nächste Woche, für Jung und Alt, könnte man sagen. Heute Abend gibt es eine Aktion, Veranstaltung, die es nicht das erste Mal gibt, von der ich aber das erste Mal höre. Und zwar wird das Steigerwaldstadion geöffnet, beziehungsweise die Bahn des Steigerwaldstadions für alle möglichen Menschen, die gemeinsam dort laufen wollen und ihre Runden zählen wollen, den Abend so ein bisschen ausklingen lassen wollen. Es ist zwar heute recht warm dann abends, aber vielleicht hilft es ja, wie gesagt, wenn man da nicht alleine unterwegs ist. Der Zugang, der erfolgt über das Rolltor an der Stadionallee. Und natürlich kann man da auch auf Toilette gehen, das ist auch möglich. Und auch in der Ankündigung steht konkret auch nochmal, dass aufgrund der sommerlichen Temperaturen empfohlen wird, auch ausreichend zu trinken, sowohl vor als auch nach dem Lauf. Und dazu sollte man, weil es eben vor Ort keine Versorgung gibt, die eigene Trinkflasche mitbringen. Man kann da, wie gesagt, einfach vorbeikommen von 20 bis 21 Uhr. Das heißt, ist dann jetzt auch kein Marathon, den ihr da gemeinsam laufen könnt. Aber falls ihr Bock habt, geht ihr einfach in das Steigerwaldstadion. Am Donnerstag gibt es eine Veranstaltung, die in der L50, in der LaSalle-Straße 50 sein wird, wo ich euch jetzt gleich nochmal den Text vorlese, bevor ich das aber mache. Vielleicht nochmal eher eine Veranstaltung oder ein Angebot, muss man an der Stelle eher sagen, für die kommende Woche, für Menschen, junge Menschen, die in ihrer Ferienzeit bisher nichts geplant haben, beziehungsweise in der nächsten Woche auch noch ein bisschen Zeit haben. Und zwar gibt es ein cooles Projekt im Steigerwald, genauer gesagt auf der Fuchsfarm. Graffiti im Grünen heißt das Ganze, und da findet in der kommenden Woche, also vom 3. bis zum 7. August, jeweils in der Zeit von 10 bis 15 Uhr dieses Ferienprojekt statt. Und es sind noch freie Plätze, die da vergeben werden. Unter dem Motto Graffiti im Grünen leitet der Erfurter Künstler Veit Gossler Kinder und auch Jugendliche an, um vom Entwurf bis hin zum fertig gesprühten Graffiti-Bild etwas auf die Beine zu stellen. Das große Ziel ist dann am Ende der Woche die Gestaltung der Rückwand der neuen Honigwerkstatt, die sich oben auf der Fuchsfarm befindet. Und diese Rückwand, die soll dann eben als neues Aushängeschild der Fuchsfarm direkt im Steiger am Wanderweg, wo eben halt viele Menschen von Fuchsfarm zur Bachstelze laufen, dienen. Die Teilnahme an dieser Projektwoche, die ist durch die Förderung des Kinderbeirats und eben auch durch andere Fördermittel kostenfrei. Allerdings sind die Plätze begrenzt. Teilnehmen können Kinder und Jugendliche im Alter von 11 bis 16 Jahren. Und wenn ihr Lust habt oder ihr jemanden kennt, der vielleicht Lust dazu hätte, dann einfach eine Mail an info@fuchsfarm-erfurt.de. Und ich kann vielleicht nochmal an der Stelle sagen, bei diesen sehr, sehr sommerlichen Temperaturen bietet es sich vielleicht auch besonders an, sich im Steigerwald und da oben auf der Fuchsfarm aufzuhalten. Denn ich kann sagen, ich war gestern selbst nochmal abends im Steigerwald. Da ist es herrlichst grün, herrlichst kühl und vielleicht auch genau der richtige Ort, wenn es besonders, besonders heiß werden soll. Also, wenn ihr Lust habt, info@fuchsfarm-erfurt.de, da könnt ihr dann euch bzw. Kinder und Jugendliche, die ihr vielleicht kennt, zwischen 11 und 16 Jahren zu dieser Projektwoche zum Graffiti im Grünen, wie sie heißt, anmelden. Und dann habe ich ja noch gesagt, gibt es an diesem Donnerstag nochmal, also morgen, in der LaSalle-Straße in der L50 unten im Veranstaltungsraum eine Abendveranstaltung um 19 Uhr fängt das Ganze an. Und es heißt Revolutionär im Stadtteil. Eine Diskussionsveranstaltung mit Vogliamo Tutto und Frederik Fuß. Und ich lese mal hier aus dem Ankündigungstext einfach vor. Wir müssen Schluss machen mit den herrschenden Verhältnissen, weil sie unerträglich sind. Die Kritik an Staat und Kapital kann dabei nicht nur auf eine theoretische Frage sein. Kritische Theorie ist nichts ohne den Wille zur Revolution. In der Organisierungsfrage wird die Analyse des Bestehenden mit dem subjektiven Willen zu einer Überwindung ins Verhältnis gesetzt. Da die radikale Linke sich in einer Krise befindet, werden in verschiedenen Debatten bestehende Praxisformen einer kritischen Überprüfung unterzogen und neue Vorschläge diskutiert, die sich ihrerseits eben auch auf frühere Erfahrungen der Organisierung beziehen. Das klingt erstmal tatsächlich vielleicht sehr verkopft und vor allen Dingen auch sehr theoretisch, aber es ist eine Diskussionsveranstaltung, das heißt, ihr könnt da natürlich euch auch in die Diskussion einbringen und natürlich da auch eure Fragen loswerden. 19 Uhr in der Lasallstraße 50 unten im Veranstaltungsraum in der L50. Revolutionär im Stadtteil mit Vogliamo Tutto und Frederik Fuß. Dann gibt es natürlich auch noch jede Menge Musik. Ob ich das jetzt schaffe, das alles noch anzukündigen, das muss ich mal dann sehen. Im Laufe der Sendung habe ich vielleicht noch den ein oder anderen Musikveranstaltungstipp. Ansonsten spielen wir jetzt erstmal Musik, die nicht mit einer konkreten Veranstaltung hier in Erfurt verbunden ist, aber mit der Veröffentlichung eines neuen Albums, und zwar von Fat Tony. Und wir hören da jetzt den Song zusammen mit Lackmann, Drama endet nie.

0: Drama endet nie von Fat Tony und Lackmann. Und direkt weiter geht's jetzt mit einem neuen Track von Ebbo und Butch im Tank.
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1: Butch im Tank war das gerade von Ebbo. Und wir kommen jetzt gleich nach der nächsten Musik zu einem Redaktionsgespräch. Am Wochenende fand in Berlin der Christopher Street Day statt und überschattet klingt so doof. Das ist eigentlich schon wieder Teil des Problems, dass man solche Begriffe benutzt. Während des Christopher Street Days am Abend ist ein Attentäter in die Menschenmenge reingefahren. Eine Person ist gestorben, über 20 Menschen wurden verletzt, zum Teil schwer verletzt. Und im Anschluss an dieses Attentat hat sich natürlich auch eine gesellschaftliche und politische Debatte entfacht. Und was vor allen Dingen auch passiert ist, relativ schnell im Anschluss auf dieses Attentat sind diverse Solidaritätsveranstaltungen und Mahnwachen gewesen. Auch hier in Erfurt haben verschiedene CSD-Gruppen aus Thüringen am Sonntagabend um 18 Uhr auf dem Bahnhofsvorplatz eingeladen und Christian und Jasmin von der Studierendenredaktion Universal, die waren vor Ort und mit ihnen möchte ich gleich über das sprechen, was eigentlich passiert ist, wie die Veranstaltung, die Mahnwache stattgefunden hat und auch welche Punkte in den Reden von den Betroffenen aus der queeren Community da aufgemacht wurden. Zunächst hören wir jetzt aber nochmal Musik und zwar Pizzaschnecken und Regenjacken von Scheitern 3000.

0: Ich bin unglaublich dankbar, dass ihr alle da seid, so kurzfristig. Wir haben heute Nacht um 2 ungefähr diese Mahnwache angemeldet als CSD Thüringen-Bündnis. Das ist total beeindruckend, was wir in so kurzer Zeit hier kurz durchgezogen haben. Genau, wir haben heute ungefähr 8 Redebeiträge. Wir werden dazwischen auch eine Schweigeminute machen. Und ich wollte noch, bevor es losgeht, 2 Sachen sagen. Zum Ersten, ich glaube, die Frage nach der Sicherheit ist gerade immer sehr groß. Wir haben zum einen Ordnerin, die erkennt in den weißen Armbinden. Wenn also euch was komisch vorkommt, geht auf die hin, aber reagiert bitte auch immer auf deren Anweisungen. Und das andere Thema ist, dass die Polizei mit Fahrzeugen die komplette Fläche zugestellt hat. Das heißt, es kann niemand hier einfach drauf fahren.
1: Das waren ein erster O-Ton, die Eröffnungsworte zu einer Gedenkveranstaltung, zu einer Mahnwache, die am Sonntag 18 Uhr am Bahnhofsvorplatz stattgefunden hat. Und man merkt direkt schon in den Eingangsworten eine gewisse Brisanz und vielleicht auch Ankündigungen und Hinweise, wie man sie bei anderen Veranstaltungen nicht so mitbekommt. Christian und Jasmin von der Studierendenredaktion Universal, die waren am Sonntag mit dem Mikrofon vor Ort und waren bei dieser Gedenkveranstaltung Mahnwache mit dabei. Guten Morgen, ihr beiden.
2: Guten Morgen.
3: Guten Morgen.
1: Vielleicht nochmal zum Einordnen. Ich habe es in der Anmoderation ja schon gesagt. Am Wochenende hat in Berlin der Christopher Street Day stattgefunden. Es hat dann ein Attentat gegeben, ein mutmaßlich islamistisches Attentat. Eine Person ist gestorben. Viele Menschen wurden verletzt. Kannst du oder könnt ihr nochmal kurz, ja, neben dem, was ich jetzt gerade schon gesagt habe, nochmal sagen, was eigentlich genau der Auslöser oder der Grund für diese Mahnwache war?
2: Ja, du sagst es eigentlich schon richtig. Es war eben dieses Attentat auf den Berliner CSD von einem inzwischen auch bekannten Islamisten. Es liegt auch ein Bekennervideo vor, was man dann gefunden hat, nachdem tags später in einer weiteren Konfrontation mit der Polizei der Attentäter dann auch erschossen worden ist. Und momentan wird auch noch untersucht, ob vielleicht auch weitere Personen beteiligt waren, ob weitere Personen in dem Fahrzeug saßen. Fest steht, wie du schon gesagt hast, eine Frau ist gestorben. 29 weitere Personen sind verletzt worden, teilweise schwer verletzt worden, schweben aber, so wie ich es herausgefunden habe, bisher alle nicht mehr in Lebensgefahr. Ist also ein gutes Zeichen an der Stelle. Und ja, das hat einfach sehr, sehr viele Menschen verunsichert, geschockt, verängstigt und natürlich auch Trauer hervorgerufen. Und als Zeichen gab es da eben bundesweite Mahnwachen. Es stehen jetzt auch am kommenden Wochenende in verschiedenen Städten noch welche an. Also es ebbt nicht ab. Am Sonntag hat eben das ganz spontan hier in Erfurt stattgefunden.
1: Könnt ihr vielleicht mal schildern für die Leute, die eben nicht vor Ort waren, wie genau diese Mahnwache abgelaufen ist, wie viele Menschen waren vor Ort? Es wird sicherlich nicht sehr laut gewesen sein. Also genau, schildert mal so ein bisschen eure Eindrücke, was passiert ist, wie es ausgesehen hat, wie es sich angehört hat.
3: Genau, so das Ganze hat ja um 18 Uhr stattgefunden. Wir sind irgendwie kurz vor 18 Uhr schon eingetroffen und da waren schon unglaublich viele Menschen da. Zum Beispiel der MDR schreibt, dass ca. 400 Menschen vor Ort waren. Ich habe auch kleinere Zahlen gefunden, aber so, das ist so die grobe Richtung auf jeden Fall. Und ja, es wurden auf jeden Fall Kerzen angezündet. Es haben alle ihre Trauer in dem Sinne bekundet. Es haben bei den Reden auch einige Menschen geweint, weil die einfach mitgenommen hat. Und genau, Zentrum von dem Ganzen war quasi so eine riesige Regenbogenflagge. Dann standen die Redner auf der einen Seite und die ganze Menschenmenge hat sich quasi einfach darum versammelt. Und genau, insgesamt, wie ich glaube, Christian gerade schon gesagt hat, gab es 8 Beiträge. Und genau, und zu den Leuten, die halt geredet haben, haben halt viele auch zur Planung von den CSDs an verschiedenen Standorten auch gehört. Genau, das war so die Rede an sich, beziehungsweise die Mahnwache an sich. Und am Ende wurde dann noch eingeladen dazu, halt noch zu bleiben und sich auch mit den Rednern noch ein bisschen zu unterhalten.
2: Genau, also die Reden waren natürlich geprägt von Solidarität und Anteilnahme. Das hat man durchaus gemerkt, dass das die Leute bis ins Mark erschüttert hat, wie man so schön sagt. Aber es gab auch wirklich Reden, die haben einen Mut gemacht. Die haben gesagt, so, wir dürfen uns davon nicht unterkriegen lassen, so blöd wie es klingt. Das ist eine Tat, die wird jetzt von politischer Seite vereinnahmt. Da kommen wir wahrscheinlich auch gleich nochmal zu. Kann ich auch noch was zu sagen. Und dagegen müssen wir uns jetzt einfach wehren und tatsächlich uns zum Punkt weiterhin verteidigen und auch weiterhin die CSDs, die ja auch noch hier im Sommer auch in Thüringen anstehen, mitorganisieren.
1: Genau, ihr habt ja auch noch mal weitere O-Töne mitgebracht und wir können jetzt mal in einen Ausschnitt aus einer Rede reinhören von Alex vom Orga-Team des Christopher Street Days aus Weimar.
4: Heute stehen wir hier, weil wir als queere Community angegriffen wurden. Menschen, die gestern auf dem Christopher Street Day in Berlin zusammengekommen sind, um sichtbar zu sein, Freiheit, Gleichberechtigung und Menschenwürde zu feiern, um zu demonstrieren, um in einem sicheren Umfeld zu existieren, sind Opfer einer furchtbaren Gewalttat geworden.
1: Das sagt Alex vom CSD Weimar. Das war jetzt ein Ausschnitt aus einer Rede. Ihr habt es gesagt, es sind auch andere Reden oder Rednerinnen da auch zu Wort gekommen, die wir gleich nochmal reinhören. Aber mittlerweile sind ja auch schon ein paar Tage vergangen. Du hast eben auch schon gesagt, Christian, es haben sich auch ein paar neue Ereignisse oder neuer Sachstand, Ermittlungsstand, wie man ja so sagt, ergeben. Was ist denn in der Zwischenzeit alles so passiert in den letzten Tagen?
2: Ja, also wie ich gerade schon gesagt hatte, der Täter ist inzwischen tot. Gefahndet wird jetzt eben noch nach eventuellen Leuten, die mit in dem Fahrzeug gesessen haben. Wichtig, was ich vor allem aber wichtig finde, ist, wie sich die zahlreichen Politikerinnen und Politiker zu Wort gemeldet haben. Beispielsweise unser Bundeskanzler Merz äußerte natürlich Anteilnahme, ganz klar, sprach von unserer Gesellschaft. Danach folgte auch prompt Kritik. Viele haben gesagt, das sind nur leere Worte. Sie haben eigentlich mit dem CSD gar nichts zu tun. Für welche Gemeinschaft machen Sie das denn? Von anderer Seite, von rechter Seite kamen natürlich dann die Vorwürfe, das ist die Migration, wir müssen da endlich mal das Problem angehen. Und auch Propaganda gab es. Es gab gefotoshoppte Bilder des Täters oder auch teilweise mit KI generiert, die im Umlauf waren gegen politische Gegner. Beispielsweise die Grünen haben da jetzt auch Anzeige erstattet, weil Wahlwerbung mit dem Gesicht des Täters für sie gemacht worden ist von dem hier Martin Sellner, dem bekannten rechtsextremen Ideologen aus Österreich. Und fest steht, der Anschlag ist oder gilt stellvertretend oder hat stellvertretend für alle da wahnsinnig viel ausgelöst, für alle queeren Menschen. Und das ist ihnen auch bewusst. Also das ist nicht nur am Sonntag klar geworden, sondern auch was man im Internet liest. Die Anteilnahme ist groß. Jetzt ist natürlich die Frage, das hören wir dann auch gleich nochmal, die Reaktionen folgten ja prompt. Der Anschlag wird instrumentalisiert von rechts, die jetzt sagen, naja, okay, die Queers müssen wir schützen, deshalb müssen wir gegen die Migranten vorgehen. Dabei haben die Rechten ja gar kein Interesse daran, die queeren Menschen und das queere Leben zu schützen, sondern haben das in ihrem Feindbild, also haben das mit ihrem Feindbild, dem Islamismus unter anderem, ja auch total gemein.
1: Vor allen Dingen werden jetzt wahrscheinlich wieder Muster abgerufen, beziehungsweise treten Mechanismen in Kraft, die wir auch in der Vergangenheit bei vielen schrecklichen Taten schon hatten. Da kommen wir gleich nochmal drauf. Du hast gesagt, es wurde auch schon thematisiert, direkt am Sonntag, so als wäre den Leuten, den Betroffenen schon bewusst, dass das passiert. Aber vielleicht nochmal zu der eigentlichen Mahnwache. Wir haben es ja in den Eingangsworten, in den Eröffnungsworten auch gehört, wie explizit darauf hingewiesen wurde, es ist Polizei hier. Die Polizeiautos stehen so, dass auch nichts passieren kann. Das ist ja auch so eine ambivalente Situation. Auf der einen Seite möchte man öffentlich Solidarität und Zusammenhalt und Stärke natürlich zeigen. Auf der anderen Seite schwebt ja wahrscheinlich auch so ein Nimbus der Verunsicherung über einen. Wie war denn die Stimmung diesbezüglich? Wie habt ihr das wahrgenommen?
3: Also ich glaube, dass die Menschen vor Ort sehr froh darüber waren, als die Redner das nochmal gesagt haben, dass das Ganze abgesichert ist. Und ich muss auch sagen, ich habe mich persönlich auch sicherer gefühlt, weil ich weiß noch, ich war irgendwie vor 2 Jahren auf einem CSD, da habe ich über sowas gar nicht nachgedacht gehabt. Und dann kommt sowas und ich war direkt so, okay, ich habe da Glück gehabt. Und deswegen war ich dann auf der Rede, also bei der Mahnwache sehr erfreut darüber. Und das hat man den Menschen um uns rum auf jeden Fall auch angemerkt.
2: Es ist auch direkt aufgefallen, als wir vom Anger aus zum Bahnhofsvorplatz gelaufen sind, dass direkt, wo der Pendelverkehr der Straßenbahn aufhört, dass da wirklich 2 große Polizeiautos standen. Und da habe ich mir schon gedacht, okay, die sorgen hier durchaus für Sicherheit. Und ich fand, das hat aber der Stimmung wirklich gut getan. Also es war viel Trauer und echte Trauer und weniger Anspannung, hatte ich das Gefühl.
3: Auf jeden Fall. Zusätzlich zu den Polizeiautos. Ich habe auch gesehen, da ist immer so ein Pärchen an Polizisten quasi immer drumherum gelaufen. Und das war dann auf jeden Fall auch immer, ich habe mich immer gefreut, wenn ich die dann gesehen habe, wie sie rumgelaufen sind.
1: Nun ist ja der Bahnhofsvorplatz auch ein belebter Ort. Wie haben denn PassantInnen auf die Mahnwache reagiert? Sind Leute stehen geblieben? Gab es auch da Anteilnahme oder vielleicht sogar eher auch Wegschauen, abfällige Bemerkungen?
3: Ich würde sagen, teils, teils. Also ich habe einige gesehen, die sind stehen geblieben. Einige haben sich auch unschön durch die Menge gedrängt, um einfach durchzukommen. Ich weiß, was mir im Gedächtnis geblieben ist, ist eine Oma bzw. ältere Dame, die halt stehen geblieben ist und ich glaube 10 Minuten dann einfach zugehört hat, bevor sie weitergegangen ist. Und da hat man dann auf jeden Fall gemerkt, dass auch Leute, die gar nicht wussten, dass sie stattfindet, dann trotzdem auch bewegt davon waren.
2: Ja, und um das Gegenteil aufzugreifen, so wirkliche Ausschreitungen oder so Rufe des Hasses, nenne ich sie jetzt einfach mal, die gab es eigentlich nicht. Nee.
1: Ich frage nur, weil es ja durchaus auch, ich meine, vor 2 Jahren oder so beim CSD hier in Erfurt auch tatsächlich auch so gewesen ist, dass es verbale Angriffe auch auf den Demozug gab von außen und auch ja auf diese Tat und die Berichterstattung dazu ja dann auch in den sozialen Medien unter diversen Berichten natürlich auch Hasskommentare sich dann finden. Neben der Trauer, ihr habt es gesagt, wurde vor allen Dingen aber auch gemahnt und man hat sich nicht mit den einfachen Erklärungen, die anderen, die Muslime, die AusländerInnen sind schuld, zufrieden gegeben, sondern es wurden ja auch die politischen Fragen aufgemacht und vielleicht ja auch Konsequenzen und Forderungen gestellt. Wie war das?
2: Also es ging vor allem darum, das hören wir auch gleich wahrscheinlich in dem Ausschnitt von Sultana Sedici, die auch eine sehr, sehr lange und sehr, sehr bewegende Rede gehalten hat, die auch viele wirklich sehr mitgenommen hat und für sehr viel Applaus gesorgt hat. Sie hat sehr gut dargestellt, wie die ersten politischen Reaktionen darauf folgen. Das ist geprägt von Doppelmoral und eigentlich Lügen, sondern wir müssen da als Community zusammenstehen, sagte sie. Und man kann jetzt sich eigentlich nicht wirklich auf Politik oder Polizei verlassen, sondern muss selber wirklich in seinem Umfeld auch irgendwie Trost und Schutz suchen.
1: Wir können ja mal auch in einen O-Ton reinhören, den ihr jetzt hier auch aus der Rede von Sultana mitgebracht habt.
5: Gegen Rassismus auszuspielen, war schon immer ein politisches Projekt. Es war keines, das queere Menschen schützt. Es ist eines, das neue Feindbilder produziert. Denn unsere Community war nie weiß, nie homogen und nie eindimensional. Sie war immer migrantisch, muslimisch, jüdisch, schwarz, arm, behindert, geflüchtet, trans, lesbisch, bi, inter, nicht-binär und vieles zugleich. Und wer heute behauptet, queere Menschen schützen zu wollen, indem er gegen migrantische oder muslimische Menschen mobilisiert, spricht einem Teil unserer Community die Existenz ab.
1: Ein erster Ausschnitt aus der Rede von Sultana Sedici, Menschenrechtsaktivistin, die auch am Sonntag am Bahnhofsvorplatz im Rahmen der Mahnwache gesprochen hat. Und es gibt auch noch einen zweiten Ausschnitt aus ihrer Rede, den ihr mitgebracht habt.
5: Heute trauern wir, aber morgen werden wir weiterkämpfen. Denn unser gemeinsamer Gegner ist nicht der Mensch, der neben uns steht und ebenfalls um seine Kämpfe um seine Rechte kämpfen muss. Unser gemeinsamer Gegner sind die Verhältnisse, ist diese Politik, die uns entrechtet und entmenschlicht. Heute trauern wir, aber wir werden nicht zulassen, dass aus unserer Trauer rassistische Politik gemacht wird. Wir werden nicht zulassen, dass unsere Angst benutzt wird, um anderen Menschen Angst zu machen.
1: Sultana Siddiqui, Menschenrechtsaktivistin, und was sie da gerade anspricht, das ist ja auch etwas, was auch direkt von den VertreterInnen vom CSD in Berlin, glaube ich, mit so die erste Reaktion neben dem Erschüttern und der Anteilnahme und des Bedauerns war ja eben genau das, was jetzt hier gerade auch nochmal aufgemacht wurde. Ist das denn dann auch noch von anderen Menschen, von anderen RednerInnen dann hier auch aufgegriffen worden? Weil ich finde, das ist auch tatsächlich fast ein bisschen, naja, schade ist da auch das falsche Wort, aber das macht mich eigentlich auch schon wieder ein bisschen frustriert und wütend, dass man jetzt nicht erstmal nur auf die eigentliche Tat blicken kann und quasi da ja seine Schlüsse ziehen kann, sondern dass man eigentlich nebenbei dann schon wieder ganz viele andere Themen aufgemacht werden, die eigentlich auch fehl am Platz sind.
3: Also generell kann man sagen, dass eigentlich alle Redner davon gesagt haben, dass sie erstmal mit den Opfern mittrauern. Und auch viele haben dann nochmal gesagt, okay, sie würden gerne trauern, aber sie können es nicht eben, weil andere das schon in dem Sinne versuchen, für ihre Zwecke zu benutzen und sie deswegen halt direkt dagegen ankämpfen müssen, anstatt erstmal sagen zu können, okay, ich gebe mich dieser Trauer hin, geht nicht, weil ich muss halt direkt schon wieder an der Front dabei sein in dem Sinne.
2: Ja, auf jeden Fall. Also alle haben, also es gab auch die letzte Rede, die wir dann gehört haben, das war jemand aus Sonneberg, also hat auch einen etwas längeren Weg gehabt, glaube ich. Der hat ja dann auch wirklich so ein politisches Statement zum Ende rausgehauen und hat gesagt, wir haben auch einen klaren Gegner, die

0: als in Herne ein Transmädchen verprügelt wurde oder als in Altenburg Mario K. ermordet wurde. Stattdessen werden wir eigentlich nur noch gekürzt. Landeshaushalt Thüringen, Demokratie leben, woraus sich viele Thüringer CSDs finanzieren, das Jugendnetzwerk Lambda und viele mehr. Unsere Rechte werden wieder in Frage gestellt. Ihr kriegt den Arsch einfach nicht hoch. Und ich habe Angst, dass ihr auch jetzt die Notwendigkeit wieder nicht erkennt, etwas für queere Menschen und unsere Community zu tun. Ich habe Angst, dass ihr den Anschlag instrumentalisiert, um gegen muslimische und geflüchtete Menschen zu hetzen. Und dieser Gedanke macht mich schon wieder unglaublich wütend.
1: Also auch da nochmal auf den Punkt, was ihr gerade eben auch schon geschildert habt. Ich habe hier auch gerade noch mal eine Pressemitteilung, die gestern veröffentlicht wurde vom Verband Queere Vielfalt, wo auch ganz konkret noch mal Forderungen, politische Forderungen aufgeschrieben sind, um jetzt tatsächlich Konsequenzen, die der queeren Community helfen oder eben auch von gruppenbezogener Menschenfeindlichkeit betroffene Menschen helfen würden. Und wenn man sich diese Liste so durchliest, dann sind es vor allen Dingen Maßnahmen, wo ich mir denke, ja, genau das Gegenteil passiert gerade, dass zum Beispiel eben Einrichtungen für queere Menschen, deren Fördergelder gestrichen werden. Das ist schon lange Thema, auch hier in Erfurt, das queere Zentrum ist auch finanziell, existenziell bedroht. Dass aber auch Demokratieförderprojekte, Demokratie leben, auch das, darüber berichten wir die ganze Zeit, dass das alles eingekürzt wird und das aber eigentlich die ganz klaren Forderungen sind. Hattet ihr auch noch mal Zeit, so ein bisschen jetzt im Nachgang zu schauen, wie da denn vielleicht auch politische Reaktionen daraufhin waren, ob es da jetzt auch schon Zusagen gibt oder ja, neben irgendwelchen Maßnahmen, die potenzielle GefährderInnen, Muslimen oder Ausländer betreffen, die jetzt sozusagen in die Stärkung der queeren Community reingehen?
2: Nee, also, oder weißt du noch mehr?
3: Genau, so gerade eben noch als Vorbereitung auf das Gespräch in der Redaktion hat eine Kollegin einen Artikel gefunden, wo einer Stelle wohl mehr Gelder zugesprochen werden sollten und ihr Kommentar dazu war auch, dazu muss es wohl erst einen Anschlag geben.
2: Ja, also auch das, was man in den sozialen Medien gelesen hat, viele haben dann auch gesagt, hey, sie kürzt ja die ganze Zeit und auch da kam dann aber halt immer keine Reaktion, wie es halt so schön ist, man haut ein Statement raus als Politikerin oder Politiker und dann kommt nichts weiter. Aber auf das haben halt auch die Rednerinnen und Redner am Sonntag direkt hingewiesen und gesagt, hey, wir werden uns nicht verunsichern lassen, weil ein CSD soll ja nicht abgesperrt sein, soll ja nicht verbarrikadiert sein, sondern es soll Offenheit zeigen, es soll zugänglich sein, die Leute sollen kommen und gehen, wie sie möchten, sollen gemeinsam feiern, sollen gemeinsam für diese Rechte einstehen und so ein Attentat zeigt eigentlich, dass es den CSD erst recht noch braucht.
1: Nun, du hast es, glaube ich, eingangs auch schon berichtet, wird es auch in Zukunft, also in naher Zukunft auch noch andere Gedenkveranstaltungen und Mahnwachen geben, aber die eigentlichen CSDs, die Christopher Street Days hier in Thüringen, zum Beispiel auch hier in Erfurt, finden ja noch statt. Wurde denn darauf eingegangen am Sonntag?
2: Zum Ende wurden nochmal die Termine verlesen der einzelnen Christopher Street Days, die ja vor allem in den Thüringer Städten stattfinden. Und so wie ich das herausgelesen habe oder aus der Situation gelesen habe, sind auch alle auch hoch motiviert, das so weiter durchzuziehen und dafür zu sein und lassen sich eben nicht unterkriegen, sondern wollen dieses Zeichen setzen und halten weiter an der Planung fest, haben aber natürlich auch gesagt, hey, unsere Finanzierung ist bedroht, wir müssen in Zukunft auf jeden Fall darüber nachdenken, wie wir das noch organisiert kriegen.
1: Also da auch nochmal ganz klare Appelle und Signale sowohl an die Öffentlichkeit, an die queere Community, aber eben auch an Politik. Christian, Jasmin, ich danke euch, dass ihr hier ins Studio gekommen seid und von der Mahnwache, von der Gedenkveranstaltung berichtet habt, die am Sonntag hier stattgefunden hat. Und ja, wie gesagt, vielen Dank und ich wünsche euch jetzt trotz allem erstmal noch einen angenehmen Tag und hab auch einen Titel rausgesucht, der vielleicht so ein bisschen hier hinpasst. Ich weiß es nicht. Drauf. Friedrich Merz von Team Scheiße und Audio 88.

0: Ich habe meine jüngsten Tochter mal aus einer Amerika-Reise. Da war die so ein bisschen mit sich im Zweifel, was sie machen soll. Habe ich hier so ein kleines Holzbrett mitgebracht, das aus zwei Teilen bestand. Stand auf der Oberseite The Way for Success. Der Weg zum Erfolg. Und dann konnte man das aufklappen und da stand innen drin ein Wort, das hieß Work. Arbeiten.
1: Team Scheiße waren es gerade zusammen mit Audio 88 und dem Track Friedrich Merz. Wir machen weiter mit Goldie, MP3 und Daubboy, ärmste Stadt Deutschlands.

Die ärmste Stadt Deutschlands war das gerade von Goldie, MP3 und Daubboy. Und es geht diesmal ein bisschen tiefstimmiger, aber dennoch auch ein bisschen punkig-rotzig weiter mit Ich streichle Tauben von Salo.

0: Ich streichle Tauben hieß dieser Song gerade und damit die perfekte Überleitung zu unserem nächsten Thema, zu der Rubrik, wo es um Tiere geht und Tauben nicht per se, aber die Taubenmilbe, die war auch schon mal Thema in dieser Rubrik. Und das Besondere bei der Taubenmilbe war ja, dass sie sich halt eben, wie der Name schon sagt, parasitär bei der Taube aufhält und es aber auch bei anderen Säugetieren aushält und nicht stirbt als Milbe. Allerdings kann sie nur geschlechtsreif werden, wenn sie Blut der Taube zu sich nimmt. Das war zum Beispiel ein Fakt, der mir jetzt auf jeden Fall so hängen geblieben ist bei der Taubenmilbe. Wir kommen aber zu einem anderen Tier, was in dieser folgenden Rubrik jetzt einmal vorgestellt werden muss, soll, auf jeden Fall. Und um welche Rubrik es sich handelt, das erfahren wir erstmal zunächst und dann geht's zu dem eigentlichen Tier.
1: Die wahre Krone der Schöpfung. Heimische Tiere mit ihren verblüffenden Eigenschaften und Fähigkeiten.
0: Ja, und in der heutigen Ausgabe geht es um ein Tier, beziehungsweise die ganze Gattung ist eigentlich schon ziemlich cool. Und dieses eine Tier habe ich aber selbst gesehen und glaube ich, spaltet auch so ein bisschen die Gemüter. Die einen, die sie ganz oft sehen und mit ihr zu tun haben, die denken sich so, was soll das jetzt hier schon wieder? Und die anderen, die sich aber wirklich intensiv mit ihr auseinandersetzen, die sagen, tolles Tier. Nämlich die sensible Schönheit der Ostsee habe ich als Bezeichnung gefunden oder eben aber auch Glibbertier. Es geht um die Ohrenqualle oder wie sie auch wissenschaftlich heißt, Aurelia aurita. Und ich finde Aurelia, das ist ja auch ein ganz wunderbarer Name. Die Ohrenqualle, die ist seit über einer halben Milliarde Jahre auf unserem Planeten unterwegs. Und das ist eigentlich schon auch ein ordentlicher Fakt, der dazu beiträgt, dass die Ohrenqualle auf jeden Fall in die Rubrik der wahren Krone der Schöpfung fällt. Die Ohrenqualle ist ein Lebewesen ohne Gehirn, ohne Knochen und ohne Herz und trotzdem mit eben ganz vielen ganz besonderen Fähigkeiten, Eigenschaften und Fertigkeiten. Und die möchte ich euch jetzt hier vorstellen. Der Name Ohrenqualle, der klingt erstmal viel gefährlicher, als das Tier tatsächlich ist. Die Ohrenqualle, die ist die häufigste Qualle in der Ostsee und für uns Menschen aber eigentlich harmlos. Sie besitzt zwar Nesselzellen, aber deren Gift, das ist so schwach, dass unsere Haut davon kaum etwas merkt. Eigentlich sind ja Quallen wahre Minimalisten. Ich habe es gerade schon gesagt, es gibt nicht wirklich Gehirn, es gibt keine Knochen und auch kein Herz. Rund 95% des Körpers besteht aus Wasser. Der Rest, der verteilt sich auf ein bisschen Muskulatur, Sinneszellen und Verdauungssystem und natürlich auch die berühmten Nesselzellen. Entgegen dem, was viele glauben, sind Ohrenquallen eigentlich auch gar keine guten Schwimmer. Diese rhythmischen Bewegungen des Schirms, die sehen zwar elegant aus, tatsächlich dienen sie aber hauptsächlich dazu, in der Wassersäule auf- und abzusteigen und gar nicht nach vorne oder zur Seite zu schwimmen. Gegen eine Strömung haben sie eigentlich gar keine Chance. Ohrenquallen sind Drifter, also sie werden quasi vom Wind und von der Strömung an bestimmte Stellen geschoben. Wenn dann eben auch tagelang Wind aus derselben Richtung weht, dann schiebt es eben nicht nur eine einzelne Qualle, sondern ganze Quallenschwärme in eine Bucht. Und deshalb kann zum Beispiel auch ein Strand an der Ostsee voller Quallen sein. Und ein paar Kilometer weiter rechts oder weiter links kann es dann auch so sein, dass es dann dort gar keine Quallen gibt. Und man zumindest auch kein komisches Gefühl hat oder vielleicht auch die Tiere selbst gar nicht stört, wenn man schwimmen möchte. Um aber jetzt mal zu ihren namensgebenden Ohren zu kommen. Die Ohrenquallen heißen gar nicht so, weil sie besonders gut hören können oder weil das, was man da sieht und als Ohren bezeichnet, Ohren sind. Diese ringförmigen Strukturen auf dem durchsichtigen Schirm, das sind ihre Geschlechtsorgane. Und bei den Weibchen leuchten sie eher so rot-violett und bei den Männchen weiß bis orange. Und wenn man dann quasi also demnächst mal irgendwie in der Ostsee ist und so eine Qualle betrachtet und sie weiß durchsichtig ist und halt vier so Ringe hat, je nachdem, welche Farbe diese Ringe haben, kann man dann vielleicht sogar mit etwas Glück das Geschlecht bestimmen. Und auch wenn die Ohrenquallen keine Ohren im eigentlichen Sinne und schon gar keine Augen haben, nimmt die Ohrenqualle aber dennoch ihre Umwelt wahr. Am Rand des Schirms, da sitzen 8 kleine Sinneszentren, die sogenannten Rhopalien, und dort befinden sich Lichtsensoren, wie so eine Art primitives Auge, und auch chemische Sinnesorgane zum Wahrnehmen von gelösten Stoffen im Wasser, und sie haben auch sogar ganz winzige Gleichgewichtsorgane. Die funktionieren ähnlich wie unser Innenohr, und während wir so kleine Kalksteinchen im Innenohr haben, nutzt die Qualle ganz winzige Kristalle, sogenannte Statolithen, und die verraten ihr jederzeit, wo denn eigentlich überhaupt oben und unten ist. Und von diesen Sinneszentren am Rand laufen dann Nervenimpulse direkt zur Muskulatur. Und dadurch zieht sich dann eben der Schirm zusammen oder entspannt sich wieder. Und genau diese pulsierenden Bewegungen, die verleihen der Ohrenqualle so diesen schwebelosen Tanz sozusagen. Aber nicht nur der Körper der Qualle ist ganz besonders, auch der Lebenszyklus einer Qualle oder der Ohrenqualle. Denn die Ohrenqualle, die ist gar nicht ihr ganzes Leben lang eine Qualle. Genau genommen ist das Quallensein auch nur eine Lebensphase, ähnlich wie zum Beispiel bei Schmetterlingen oder Libellen. Im Sommer treiben die erwachsenen Quallen, also die sogenannten Medusen, durchs Wasser. Und die Männchen, die geben dann ihre Spermien ins Meer ab. Die Weibchen nehmen sie dann auf. Und die befruchteten Eier, aus denen entstehen dann ganz kleine, viele, viele, viele winzige Larven. Und diese Larven, die lassen sich entweder auf einem Stein oder einer Muschel oder irgendeinem Pfahl nieder, und die verwandeln sich in etwas, das erstmal mit einer Qualle gar nichts mehr zu tun hat, nämlich in so winzig kleine Polypen. Und der sieht dann eher aus wie so eine kleine Seeanemone oder eine winzige Palme. Und vielleicht da auch nochmal ein kleiner Zwischenfakt, die Quallen und die Anemonen, die sind auch tatsächlich ein bisschen miteinander verwandt. Und diese kleine winzige Palme, dieser Polyp, der bleibt den ganzen Winter bestehen. Und dann passiert was ganz Besonderes. Im Frühjahr beginnt dann der Polyp, sich in lauter kleine Scheiben aufzuteilen. Und eine Scheibe nach der anderen löst sich ab, klappt sich auseinander und schwimmt davon, oder driftet besser gesagt davon. Und aus jeder einzelnen dieser Scheiben wird dann eine neue Qualle. Das heißt, aus einem einzigen winzigen Polypen können auf diese Weise 10, 20 oder vielleicht sogar noch mehr genetisch identische Quallen entstehen. Und wenn die Ohrenqualle dann einmal unterwegs ist, dann geht's los, dann geht sie auf Nahrungssuche, oder auch da ähnlich wie bei der Fortbewegung. Sie macht das jetzt erstmal gar nicht so aktiv. Die Qualle, die wartet erstmal, weil Jagen, das bedeutet ja eben eine aktive Bewegung nach vorne, nach hinten, der Beute hinterher. Das ist aber im Fall der Qualle nicht so richtig treffend. Die Ohrenqualle, die ist ein Geduldstier, die lässt sich treiben und spannt dabei halt diese langen Tentakel im Wasser aus. Und wenn so ein winzig kleiner Planktonkrebs vorbeikommt, dann schlägt sie zu mit ihrer Geheimwaffe, nämlich diesen berühmten Nesselzellen. Diese kleinen Hochleistungskapseln, die gehören zu den raffiniertesten Waffen eigentlich im Tierreich. In jeder Zelle steckt ein winziger, spiralig aufgewickelter Nesselschlauch unter ganz großem Druck. Und wenn diese Zelle berührt wird, schießt dieser Schlauch innerhalb von etwa einer 250. Sekunde eben das Gift heraus. Eine 250. Sekunde ist wahnsinnig schnell. Zum Vergleich, die Dauer eines Blitzes ist ungefähr 100 Mal länger als eben die Dauer dieses Nervengiftschusses, sage ich mal. Und dieser winzig kleine Schuss, der erreicht auch eine Geschwindigkeit von rund 70 Kilometer pro Stunde, was auch eine ganz schön beachtliche Geschwindigkeit ist. Wie gesagt, für dieses Plankton ist dieses Gift natürlich wirksam, für uns Menschen allerdings ungefährlich. Unsere Haut, die ist einfach viel zu dick, und von daher spüren wir die Ohrenqualle in der Regel überhaupt gar nicht. Allerdings ist es ganz anders bei der Verwandten der Ohrenqualle, nämlich der Feuerqualle. Die gibt's auch in der Ostsee, und den Namen, den trägt sie nicht ganz ohne Grund, denn diese langen Tentakeln, die enthalten ein deutlich stärkeres Gift, beziehungsweise die Nesselzellen. Und wer diese halt dann eben berührt, der merkt ein schmerzhaftes Brennen, das auch so ein bisschen an eine Verbrennung erinnert. Und das gilt nicht nur für die Quallen, die im Wasser rumschweben und driften, sondern auch für tote, bereits an Strand gespülte Feuerquallen. Also auch da sollte man jetzt nicht dran rumspielen, sondern die eher liegen lassen. Also Feuerquallen, deutlich unterscheiden die sich von den Ohrenquallen. Die weißen Ohrenquallen mit den vier Ringen oben auf dem Schirm, die sind harmlos. Die Frage ist jetzt, warum es manchmal eigentlich so wirklich, wirklich viele Quallen gibt. Das ist ja auch etwas, was manche Badegäste an der Ostsee dann so stört, wenn so eine komplette Bucht eigentlich voller Quallen ist und man dann nicht mehr so richtig Lust hat, ins Wasser zu gehen. Eine ganz große Rolle spielt natürlich das Wetter. Wind und Strömung, die sammeln natürlich die Tiere in bestimmten Buchten. Und dann ist es halt eben so, dass ein Teil des Meeres oder ein Teil einer Bucht komplett vollgespült ist. Aber das ist ja eher etwas Lokales sozusagen. An der Stelle, wo der Wind gar nicht so stark ist oder wo die Strömung nicht so stark ist, sind ja dann entsprechend weniger Quallen. Aber ganz grundsätzlich ist es auch so, dass sich das Vorkommen der Quallen vermehrt. Und das liegt an uns Menschen. Denn Quallen, die ernähren sich von Plankton, also ganz winzigen Lebewesen, die im Wasser schweben. Und je mehr Plankton vorhanden ist, desto besser geht's auch den Quallen. Und seit den letzten Jahrzehnten gelangen aufgrund des Menschen und der krassen Landwirtschaft, die vor allen Dingen ja eben auch in den Bundesländern, also wie Mecklenburg-Vorpommern an der Ostsee, betrieben werden, gelangen halt eben große Mengen an Stickstoff und Phosphor eben aus diesen ganzen Düngemitteln über die Flüsse ins Meer. Und dann kommen halt eben aber auch noch diverse Rückstoffe und Einträge aus Industrie und Siedlungen hinzu. Und das Ganze hat dann zur Folge, dass das Meer überdüngt ist. Und Fachleute sprechen da von der Eutrophierung. Und für viele Tiere ist es tatsächlich ein Problem. Die kommen dann halt mit dem hohen Stickstoffgehalt oder mit dem hohen Nährstoffgehalt und damit sinkendem Sauerstoffgehalt nicht so gut klar. Quallen stört das direkt erstmal nicht, ganz im Gegenteil, weil dann halt eben das Plankton zunimmt, bedeutet das für sie ein großes, großes Nahrungsvorkommen und das wirkt sich natürlich auch positiv auf die Population der Quallen aus. Parallel dazu sinkt allerdings der Fischbestand. Das hat eben, wie gesagt, mit der Verunreinigung der Gewässer zu tun. Das hat aber auch mit einer Überfischung zu tun. Und weniger Fische bedeuten halt natürlich auch weniger Konkurrenz oder auch weniger direkte Fressfeinde. Und damit ist es eigentlich eine ideale Ausgangssituation für die Quallen. Was nochmal hinzukommt neben dem Nahrungsangebot und dem Wegfallen der Fressfeinde ist, dass, ich habe es ja eben gesagt, die Larven, die setzen sich nicht am sandigen Erdboden ab, sondern eher an so glatten, harten Oberflächen und wie zum Beispiel Muscheln oder Steine. Und jetzt ist es so, dass vor allen Dingen durch die ganzen Bebauung der Strände, der Ufer, der Meere sozusagen durch Hafenmauern, Betonpfähle, Stege oder eben auch Müll, der da drin rumliegt, halt immer mehr harte, brauchbare Oberflächen für die Quallen zur Verfügung stehen, wo sich dann halt eben diese Larven absetzen können. Das heißt, auch da schaffen wir wieder ideale Bedingungen für die Fortpflanzung und den Weiterbestand der Quallen. Das heißt, die Quallen oder im ganz Besonderen die Ohrenqualle ist eigentlich, Nutznießer klingt so ein bisschen doof, aber hat erstmal direkt nicht so großen Schaden von den Folgen des menschlichen Einflusses auf die Umwelt. Und ich finde, dass sie quasi durch ihre Einfachheit und aber eben durch so krasse Eigenschaften wie sie existiert halt einfach schon seit eine halbe Milliarden Jahren hier auf unserer Erde. Sie hat kleine Nesselzellen, die wahnsinnig schnell das Gift in einer wahnsinnig hohen Geschwindigkeit ausschießen können. Und dann halt eben auch nochmal der Fakt, dass sie sich eigentlich so supergeil anpassen. Das macht sie auf jeden Fall zur wahren Krone der Schöpfung. Und das Beste, eigentlich stören sie uns Menschen auch gar nicht. Das ist auch ganz wunderbar. Die Ohrenqualle.
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0: Ja, ne? Würde ich sagen, kann man mal mit auf diese Liste nehmen. Die Ohrenqualle. Hier geht es jetzt mit Musik weiter und wir hören Yuzu Yu und Pausis mit Alle meine Freunde haben Depressionen.

Kausis und Yuzi Yu mit ihrem Beitrag zur mentalen Gesundheit, zur Debatte zur mentalen Gesundheit. Alle meine Freunde haben Depressionen. Und weiter geht's mit Mine. Und da ist nochmal eine kleine Verknüpfung mit einem Veranstaltungshinweis. Nächsten Samstag in Jena bei der Kulturarena ist sie da live und live zu sehen. Und wir hören jetzt Bild von mir.

ein Bild von mir war das von Mine und Ileo. Und frühzeitig verabschiede ich mich jetzt hier einfach schon mal von euch und mache damit Platz für meine Kollegin vom LAP-Magazin, Christine und Jana. Die stehen nämlich schon eigentlich fast in den Startlöchern. Und damit ich mich auch gebührend von euch verabschieden kann, hier natürlich auch noch der Unterleger hierzu.

Das war's vom Unterdessen-Magazin heute am 29. Juli. Ihr könnt die Beiträge aus dem Magazin nochmal nachhören auf unserer Website www.radio-frei.de. Da findet ihr jetzt schon mal den Beitrag, die aktuelle Ausgabe von Zwitsch vom Frosch zum Vogel zum Tablet. Und demnächst dann auch nochmal den Rückblick auf die Mahnwache am Sonntag auf dem Bahnhofsvorplatz anlässlich des Anschlags auf den CSD Berlin. Wie gesagt, hier geht es jetzt weiter mit dem LAP-Magazin Christine und Jana. Und da wird es auch nochmal Ausschnitte aus der Rede oder aus den Reden vom Sonntag geben. Danach gibt es Punkmusik in der Destroy Gallery. Danach die Sondersendung oder eine Sondersendung zur feministischen Buchbesprechung. Es geht um Nemesis Töchter. Und da könnt ihr dann gerne mal reinhören. Heute Nachmittag um 17 Uhr gibt es dann wieder die Kinder- und Jugendzeit, die Freistunde. Danach wird es unterdessen Magazin wiederholt. Danach African Spirit und dann heute Abend 21 bis 24 Uhr frei Jazz. Und dann wie immer von Mittwoch auf Donnerstag den Soundtrack von Jan ausgesucht. Morgen gibt es dann wieder ein Unterdessen. Reino wird für euch dann hier im Studio stehen. Ich wünsche euch einen ganz wunderbaren Tag, eine ganz wunderbare Restwoche. Sagt Tschüss, macht's gut und bis ganz bald.

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Genau, willkommen beim African Spirit. Mein Name ist Victor und ja, ich freue mich wieder mal, dass die 14 Tage ohne African Spirit vorbei sind und grüße ich ganz, ganz herzlich alle meiner Zuhörerinnen und Zuhörer in Erfurt, in Weimar über Radio Lotte, Hall an der Saale über Radio Korax, in Flensburg über Radio Fratz und Deutschland und weltweit über das Internet natürlich. Die Adresse lautet www.radio-frei.de. Ja, ich weiß nicht, wie das Wetter bei euch ist momentan, aber hier ist ein bisschen etwas gut temperiert, kann man so, ja, untertrieben sagen. Ja, es ist aber schön. Also etwas über 30 Grad hier im Studio, gut mollig. Ja, ich freue mich heute, das Thema der Sendung heute ist Robin Rihanna Fenty. Ja, diese Dame, also Robin ist eine Frau. Robin Rihanna Fenty ist eine Musikerin und diese Musikerin wird nur bekannt als Rihanna. So, jetzt müssen alle eingefleischter African Spirit Zuhörerinnen und Zuhörer aufspringen und sagen, wieso Rihanna? Sie ist ja keine Afrikanerin. Sie ist ja aus Barbados. Ich sagte, ja, das stimmt. Aber Rihanna hat sehr, sehr viel Herkunftswurzel und ja, ihre Familie ist total gemischt, kann man sagen. Also überhaupt alle Menschen, die von dieser karibischen Inseln herkommen, sei es Barbados, sei es andere Inseln in der Gegend, sie sind alle etwas weltweit irgendwie zu Hause. Und warum habe ich die Rihanna heute in meine Sendung genommen? Weil, was ich ganz später entdeckt habe, Rihanna macht Musik auch, die afrikanische Rhythmen und afrikanischen Themen anspricht. Und diese Musik habe ich mal zufällig zu einer Geburtstagsparty gehört. Deswegen dachte ich, na, ich muss diese Musik, auch wenn sie von Rihanna ist, okay, sorry für die Rihanna-Fans. wenn diese Musik von ihr ist, dann wollte ich ja unbedingt mal spielen, mit euch teilen. Das heißt, heute ist das Thema nur Musik und zwar Musik von Rihanna mit afrikanischen Rhythmen, afrikanischen Beats. Ja, genau. Die Rihanna wurde am 20. Februar 1988 in St. Michael in Barbados geboren und ist eine barbadische R&B- und Popsängerin, Schauspielerin, Modedesignerin und Unternehmerin. Okay, das ist total unwichtig für das Radio, aber ich wollte nur dazu sagen, sie arbeitet, seit sie berühmt wurde, mit Musikerinnen und Musikern aus verschiedenen afrikanischen Ländern und macht die sogenannte Afro-Music oder Afro-Pop weltweit sehr beliebt und berühmt. Das sind Songs über Erfolge, Geschichte, Schönheit und mehr aus Afrika. Bei ihren Themen baut sie ja in ihrer Musik viele afrikanische Elemente und traditionelle Musikinstrumente auf, sowie auch stellenweise in den Texten afrikanischer Sprache. Das heißt zum Beispiel Ubuntu, das ist eine Sprache, die man in Angola spricht, Lingala, aber nur so bruchweise, denn Rihanna spricht Englisch und ihre Muttersprache, eine Kriolesprache, nur was in Barbados gesprochen wird. Ja, für mich scheint Rihanna sich sehr, sehr wohl zu fühlen, wenn sie die Tänze, Rhythmen und Gesänge in Afrobeat präsentiert. Sozusagen zurück zu den Wurzeln. So, das war aber zum Thema Blablabla, zum Thema Rihanna oder Robin Rihanna Fenty, so viel Zeit muss sein. Und ich habe viel, viel Songs von ihr mitgebracht, die afrikanisch klingen, aber nicht wirklich von Afrikaner geschrieben oder präsentiert wurde. Gut, wir fangen das mal mit African Unite, also African vereint. Dieser Song ist ein bisschen politisch, sehr auffordernd für verschiedene Informationen, verschiedene Zusammenhalt von afrikanischem Kontinent in unterschiedlichen Ländern.
Ja, die Rihanna ist auch politisch unterwegs, deswegen hat dieser Song, oder ich habe mich entschieden, für diesen Song diese Sendung von heute zu öffnen. So, viel gesprochen, jetzt kommt der Song African Unite, African vereint.

Genau, From the Mountain to the Sea, das war Rihanna als Eröffnungssong sozusagen beim African Spirit heute mit dem Titel Africans Unite. African vereint oder Afrika vereint sozusagen. Ja, ein Song, der Mut gibt, ein bisschen ja, Zuversicht und die Liebe zu dem Kontinent. Ja, wir machen gleich weiter mit dem Song Tula Tula. Tula Tula ist Amapiano Music Song. Amapiano ist ein Band, was in Südafrika beheimatet ist. Und Rihanna coverte dieser Song mit den verschiedenen Rhythmen. Tula Tula ist eine Sprache, die man dort, ich glaube, Zulu oder Xhosa ist. Auf jeden Fall bedeutet, ja, vorwärts gehen. So klingt es, wenn die Rihanna interpretiert.

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So, ja, singt oder sang die Rihanna hier beim African Spirit heute. Total ungewöhnlich, weil eigentlich sollte nur afrikanische Musik gespielt werden, aber diese Musik hat die afrikanische Wurzel. Und bei der Vorbereitung habe ich mal eine Stelle ihrer Biografie gelesen. Die Mutter von Rihanna, Monica Braithwaite, geboren 1969, ist Buchhalterin oder war Buchhalterin aus Guyana. Ihr Vater Ronald Fenty, geboren 1954 und gestorben 2025, arbeitete als Lagerarbeiter in einer Bekleidungsfabrik und das ist das Interessante, war irischer und barbadischer Abstammung. Meine Frage ist, was sind barbadische Abstammung? Denn Barbados, vor x Tausende von Jahren, bevor die Europäer dort ankamen, ja, es war ein bisschen anders. Also es gab keine dunklen Menschen, sondern es gab barbadische Völker waren anders. Ureinwohner von dieser Gegend. Die Vermischung von anderer Völker, das heißt Europäer, Afrikaner, in dem Fall waren Sklaven, kam viel, viel durch die

reist oder sie gibt ihr Gesänge oder ihr Texte. Sie sprechen viele, viele Länder an. Zum Beispiel Ubuntu, das ist Angola. Queen of Zanzibar ist natürlich die Insel Zanzibar genannt in Tansania, etc. etc. Also Tula Tula, das ist in Südafrika und so weiter und so fort. Also in diesem Fall Queen of Zanzibar mit Rihanna.

Genau. Queen of Zanzibar hier beim African Spirit heute. Ja, vorgetragen von Rihanna als ja, Musikgastgeberin beim African Spirit. Ja, Rihanna ist ja hier, gibt sich als die Königin von Zanzibar zum Beispiel. Und ich hatte beim Beginn meiner Sendung heute gesagt, dass die Rihanna sich sehr, sehr wohl fühlt, wenn sie dieser Rhythmen, dieser afrikanische Pop-Rhythmen oder Pop-Musik vorträgt, weil irgendwo innen in ihr, ganz tief in ihrem Herzen oder im Körper, ja, fühlt sie, dass sie doch ein afrikanisches Blut hat. Und sie blüht richtig auf. Okay,

Schauspielerin, ist es klar. Aber ja, okay, jetzt erzähle ich über Bilder, die ich irgendwann mal gesehen habe. Aber das ist Radio, ist es klar. Okay, Rihanna, Wakanda Dreams. Wakanda Dreams. Wakanda, es ist ein Volk und die Träume von Wakanda. Wakanda Dreams ist dieser Song, interpretiert von Rihanna, und so klingt es.

Ja, Rihanna mit dem Song Wakanda Dreams oder Träume von den Wakandas in Afrika natürlich. Ja, ich hatte mal gesagt, dass ich ein bisschen über die Geschichte von Barbados oder Barbados, wie die Portugiesen das sagen würden, denn der Name Barbados oder Barbados ist portugiesisch. Os Barbados. Oder die Spanier sagen Los Barbados. Die Bärtige, also die Bärtige, Menschen mit Bärte oder in dem Fall, dieser Name erhielt die Insel 1536, da der Portugiesen Entdecker Pedro Campos sich durch die frei herabhängende Wurzel von den frei oder Feigebäume an Bärte erinnerte und die Insel danach benannte. Das heißt, er bedachte diese Feigebäume, diese frei hängende Wurzel in der Luft wie Bärte aussah, wahrscheinlich von irgendwelchen alten Portugiesen, die sehr lange und kräftige Bärte hatten. Ja, und genau, in den folgenden 15 Jahren, also gezählt von 1536, in den folgenden 15 Jahren versklavte spanische Eroberer zahlreiche Bewohner für die Plantagenarbeit auf anderen Inseln. Ja, und das erklärt ja, das Thema Sklaverei ist ein Thema, weil irgendwann mal war, also zu dem Zeitpunkt 1500 und war die Sklaverei auf dem Gebiet von heutigen Brasilien sehr verbreitet. Das ist Sklaven aus afrikanischen Ländern wurden dorthin gebracht und dort wurde weiterverkauft. Und nach dieser Zeit, oder nach 1627 zum Beispiel, war die Sklaverei in Brasilien verboten. So suchten alle Sklavenhändler einen Ausweg oder anderer Platz, wo sie ihr Waren in Anführungsstriche abgeben konnten. Und so sind sie zu Barbados oder Barbados, in dem Fall von den Portugiesen, dahin gekommen. Das ist nur am Rande zum Thema, wo kommt der Name Barbados oder Barbados her? Zurück zur Musik. Sambesia. Wieder ein Sprung auf dem Gebiet der Afrika südlich der Sahara. In dem Fall Sambesia. Sambesia ist der Fluss, der durch Sambia oder in Sambia stammt und dann durch Zimbabwe ein bisschen und durch Mosambik. Und von Mosambik geht bis zum Indischen Ozean. Und die Rihanna hat auch dieser großartige und total kräftige Fluss auch einen Song gewidmet, Sambesia. Und so klingt es, wenn sie über Sambesia singt.

Genau, Sambesia oder Sambesia, so meinst du, ja, in Mosambik, in, ja. Südafrika auch, sagt, aber auch in Uganda, in Tansania und sonst wo. Sambesia, so heißt der Fluss, und besang, ja, die Rihanna besang hier diesen Fluss, ihre Schönheit, die Menschen, die dort leben, und alle, die trotz der Unzulänglichkeiten, die Menschen sind froh, die Menschen stehen jeden Tag früh und ja, kämpfen um das Überleben. Ganz normales Leben sozusagen. Ja, die Rihanna ist nicht die einzige Sängerin aus Europa. Ich glaube, es gibt eine Sängerin, die in Westafrika fast ihre Heimat gemacht hat. Und sie ist aber in London geboren. Ja, diese Dame, diese junge Dame, ich hatte mal zwei Sendungen von ihr gemacht. Und ich wollte nur erwähnen, dass er die viele afrikanische abgestammte oder Menschen, die afrikanische Abstammung haben, auch egal, wo sie weltweit geboren wurde oder wo sie leben, sie werden gezogen, also sie fühlen sich gezogen oder ja, sie finden diese Gefallen, afrikanischen Kontinent zu besingen, beziehungsweise zu über dem Kontinent zu erzählen, etc. etc. Das ist in uns Menschen drin. Das heißt, man kann es nicht irgendwie ja entrinnen. Es ist in uns, wir kennen die Wurzel oder diese Wurzeln sind ja bei uns im Gehirn irgendwo in die Seele gespeichert und das ist auch gut so. Und ja, die Rihanna ist unsere Gastgeberin heute beim African Spirit musikalisch gesehen und ihr nächster Song heißt Heart of the Savannah, das ist das Herz vom Savannah. Herz von Savannah. Savannah ist diese Landschaft, die sehr, sehr weit ist, zum Teil oder zum großen Teil ohne große Bäume oder ohne Wälder, sondern Gras und ab und zu mal so Dornen, Akazien ab und zu. Und das ist diese Landschaft, die man in den Bildern sieht, wie Tausende, Abertausende von Büffel oder anderer Tier da hin und her ziehen. Das ist die Savannah und diese wird von Rihanna besungen hier, Heart of the Savannah, das Herz vom Savannah. Muss irgendwo vielleicht in Tansania sein oder in Kenia, aber sie erzählt wie folgendes.

Genau. Hört auf of the Savannah, das Herz vom Savannah. Das war Rihanna hier beim Afghan Spirit mit diesem Song. Ja, besang die Bewohner und die Natur und die Fauna, die Flora vom Savannah. Die Schönheit dieser Gegend und aber auch die Herausforderungen, die dort den Menschen ja Tag für Tag bewältigen müssen. Die Dame, die ich vorhin, also die Rihanna ist nicht die erste, wie gesagt, dieser Sprung von Europa oder von weit weg nach viel großen Erfolge nach Afrika gemacht haben. Die Dame, die ich vorhin erwähnen wollte oder erwähnt habe, ist die Sona Jubaté. Sona Jubaté hatte eine britische Mutter und einen gambischen Vater. Sie ist selbst in Großbritannien in London geboren. Sie hat dort studiert. Sie hat dort die Ausbildung als Musikerin gemacht. Und nach einigen Jahren hat gesagt, okay, ich schreibe mir ganz fest die musikalische Wege nach Afrika zu verlegen. Das heißt, mit Instrumenten aus, also traditionelle Instrumente in Gambia zu machen. Das war eine andere Musikerin. Ich wollte nur mal damit sagen, dass es gibt auch viele, viele Musiker und Musikerinnen, die keine afrikanische, also zumindest äußerlich nicht afrikanisch aussehen, aber rein Europäer, die sich nach Afrika zerschlagen haben und dort ihre Karriere weitergemacht haben, aus welchem Grund auch immer. Ja, musikalisch wieder zurück zum Rihanna und zwar mit dem Song ja, Savannah. Also Savannah ist ein Thema bei Rihanna, die in viele, viele Songs besungen wurde. In diesem Song heißt es nur Savannah, nicht the heart of Savannah, also nicht das Herz von Savannah, sondern Savannah als Landschaft. Einfach.

Genau, das Thema Savannah hier bei African Spirit heute mit Rihanna als Musikerin, als Gastgeberin, musikalisch zu gesehen. Ja, Blick auf die Uhr, sagt ihr, ich habe noch ein bisschen Zeit, deswegen mache ich gleich musikalisch weiter mit Rihanna und zwar vom Savannah dieses Mal zu Mother Earth, also Mutter Erde sozusagen.

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Das ist Rihanna beim African Spirit heute. Ja, sehr musikalisch die Sendung heute. Jemand hat gefragt, ja, Victor, du hast ja keine Gäste heute. Und wieso? Da sagte, nee, ich wollte heute eine leichte Sendung machen, nur musikalisch gestalten. Und ja, das muss auch manchmal so sein. Nicht diese ganz schwierigen Themen, also politisch oder wirtschaftlich und sonstige Sache. Ja, ich hoffe, dass es gut ankommt und die Musik von Rihanna ist auch super. An der Stelle, ja, ich nehme oder sie, die Rihanna, nimmt uns alle jetzt nach Kenia. Und sie singt oder sie trägt vor den Song Maasai Ceremonial Dance, also ein Tanz, zeremonielle Tanz von den Maasais. Ich weiß nicht, wie das aussieht, aber es klingt sehr, sehr gut, wenn von Rihanna vorgetragen wird.

Genau. Rihanna beim Aufgangsbild Maasai Ceremonial Dance, oder? Zeremonielle Tanz von den Maasais. Ja, sehr interessant, was die Dame so für Texte und für Ideen entwickelt. Ja, ich glaube, die Zeit ist ja vorbei. Oder für heute zumindest in meiner Sendung. Ja, ich möchte euch ganz, ganz herzlich bedanken für das Zuhören, dass ihr dabei wart. Ich hoffe, dass es ein bisschen kreativ war und die Sendung Spaß gemacht hat. Habt ihr auch mitgewippt, vielleicht mitgetanzt. Und ja, in 14 Tagen heißt es wieder African Spirit on Air. Und ich freue mich. Bleibt alle gesund. Ja, kommt gut durch die Hitze oder Wärme oder was auch immer. Ja, und immer wieder mal trinken, trinken, trinken. Das ist ja wichtig, damit man nicht irgendwie kollabiert. Aber trinken heißt nicht irgendwelche andere Getränke. Wasser trinken. So heißt das. Okay. Ciao. Bis bald. Und BB und bye bye. Als Abschiedsbonbon spielt es ein Song von Rihanna, natürlich. Wadibuza. Wadibuza klingt nach Zulu, also die Sprache Zulu. Zulu ist in Südafrika. Und so klingt Wadibuza, wenn die Rihanna vorträgt. Danke für das Zuhören und ciao, ciao.

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0: Und an den Mikrofonen heute der Rainer.
2: 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Und der Reinhard. Und den ersten Titel sagt wie immer unser Musikfreund Rainer an.
0: Wir haben gehört eine Komposition von Kurt Weill, nämlich Speak Low aus dem Musical One Touch of Venus. Und das Besondere an diesem Stück war, das ist ein Arrangement für Tanzorchester. Es wurde schon zu Lebzeiten von Kurt Weill wurden die Kompositionen auch für Tanzorchester arrangiert und aufgeführt in irgendwelchen Tanzpalästen. Eine Komposition von 1943. Und zum 100. Geburtstag von Kurt Weill, der vor ein paar Jahren war, hat Max Rabe und das Palastorchester diese Arrangements wieder aufgenommen und eine CD damit gemacht.
1: Gut, dass diese Arrangements überliefert wurden.
0: Richtig. Weiter geht's.
2: Okay, also auch von mir hallo. Ich habe wieder einige neue Sachen mitgebracht. Fange an mit dem James Brandon Lee Quartett. Neue CD auf Intakt Records aus der Schweiz. Titel Omni, daraus den Song The Sermon.

0: James Brandon Lewis, Tenorsaxophon, Aruan Ortiz Piano, Brad Jones Bass und Chad Taylor Schlagzeug. Der Song, der Titel The Sermon aus der neuen James Brandon Lewis Quartett CD Omni, erschienen aktuell auf dem Schweizer Intakt Label.
1: Klaus Kugel hat ja ein eigenes Label, die Nemu Records, und er versorgt uns freundlicherweise hin und wieder mit CDs. Und ich habe jetzt mal eine aus dem Jahr 2006 mitgebracht. Bruce Eisenbeil an der Gitarre, Klaus Kugel, wie gesagt, Schlagzeug, Perry Robinson Klarinette, Peter Evans an der Trompete und Hillard Green am Bass. Und die spielen jetzt das Stück Yono. Das ist so ein schönes Medium Bounce mit ziemlich viel Druck, möchte ich mal sagen, ja.

0: Das Quintett: Bruce Eisenbeil, Klaus Kugel, Perry Robinson, Peter Evans und Hillard Green. Die haben 2006 diese CD rausgebracht, Carnival Skin. Der Titel hieß Yono, war etwas länger, knapp 12 Minuten, und war, sag ich mal, mir gefällt es, wenn die Bläser da so die langsamen Bögen spielen und hinten dran Schlagzeug und Bass ordentlich Druck aufbauen. Also deswegen ist der Titel, hatte so einen schönen Flow für mich.
1: Und dann spielt noch der Herr Eisenbeil so eine krummelnde Gitarre dazu.
0: Genau.
1: Super.
0: Ja.
1: Was haben wir verpasst? Vor 14 Tagen gab es in Jena ein schönes Konzert. Ich ärgere mich jetzt noch. Ben Lamar Guy hat da im Trafo gespielt. Gut, vorbei ist vorbei. Wir waren auch nicht in Montreux beim Jazzfestival, obwohl das ja mittlerweile doch eher ein Popfestival ist. Sei es drum, aber es gibt in der Schweiz ein Label, so Montreux Jazz Label, und da hat man legendäre Konzerte, die in der Schweiz stattgefunden sind. Die Aufnahmen hat man wieder veröffentlicht, und ich habe jetzt eine CD mitgebracht, die in dieser Reihe erschienen ist, Nummer 43, Nat King Cole Trio, Zürich 1950. Und aus diesem Konzert hören wir den Titel Summertime, natürlich.

0: Das waren Nat King Cole am Piano, Irving Ashby an der Gitarre und Joe Comfort am Bass und Jack Constanzo an den Bongos. Live aufgenommen 1950, ein Konzert im Kongresshaus Zürich.
1: Und wer hat denen gesagt, dass sie nur Shellac-Lang, dass sie den Titel spielen dürfen? Die hätten da noch ruhig 10 Minuten dranhängen können,
0: Mensch. Das ist richtig. Ja, es gibt ein paar, aber die meisten sind hier nur
1: tatsächlich
0: zwei.
1: Tatsächlich kurz, ja, genau. Ja.
0: Und ich muss sagen, die CD ist mir vor 10 Jahren ungefähr das erste Mal über den Weg gelaufen. Aber da ist die als 11. CD wieder ins Regal zurückgewandert. Und irgendwann habe ich mich daran erinnert, irgendwann wolltest du doch mal noch. Und jetzt habe ich sie endlich besorgt und präsentiert. Großartig.
2: Naja, ich mache weiter überraschenderweise mit Surfmusik. Neue Gruppe für mich, Golems of the Red Planet ist ein Quartett und die haben eine CD rausgebracht. Das ist wohl ihre erste CD, die den schönen Titel trägt, Surf Masada, The Compositions of John Zorn. Und da ich ja bekennender John Zorn-Fan bin, habe ich mir gedacht, die hörst du dir mal an. Eine super CD und daraus den Song Damam.

0: Das war der John Zorn-Titel Damam, bearbeitet von Harvey Gold in der Gitarre, Bob Etherington Schlagzeug, Mark Alexander Bass, Matt Rees am Cello und unterstützt wurden sie von dem Saxophonisten Terry Heinz, HY geschrieben, Heinz oder so ähnlich. Die Gruppe nennt sich Golems of the Red Planet, ist ihre erste CD, erschienen auf einem Label, der heißt Heyday Again. Und das ist eine super CD und deshalb werde ich da von dieser CD auch einen weiteren Titel in meiner Spoonful-Sendung am nächsten Montag von 21 bis 23 Uhr vorstellen. Und weiter macht der Ulrich.
1: Genau, ich habe einen Hinweis gekriegt, dass der französische Pianist René Utriguer vor kurzem gestorben ist. Der Name war mir geläufig, weil er, sag ich mal, bei vielen Aufnahmen, die in 50er Jahren oder die ich aus den 50er Jahren kenne, mit dabei war. Und der hat sicherlich seine berühmtesten Aufnahmen gemacht mit der Filmmusik Fahrstuhl zum Schafott. Da saß er nämlich auch am Klavier. Und er hat auch, jetzt muss ich mal gucken, genau am Datum, nämlich am 4. März 1959 eine Aufnahme in Paris mit Lester Young zusammen gemacht. Und Lester Young war zu der Zeit schon sehr stark von seinem Alkoholismus und sonstigen Drogenkonsum gezeichnet. Und Lester Young ist kurz darauf, also wirklich 11 Tage später in New York, dann ja gestorben nach seiner Rückkehr, sodass das die letzten Aufnahmen von Lester Young waren. Und wir hören da jetzt die sehr schöne Ballade »Almost Like Being in Love«.

0: So, das war jetzt tatsächlich Lester Young am 4. März 1959 und da war noch dabei Kenny Clarke am Schlagzeug, der lebt ja oder lebte zu der Zeit in Paris auf alle Fälle. Und dann war noch der Gitarrist Jimmy Gourley, weiß nicht, wie er ausgesprochen wird, dabei. Der war, glaube ich, auch bei diesen sehr berühmten Sessions von Clifford Brown, wo er da abgehauen ist aus der Lionel Hampton Big Band. Da ist er, glaube ich, auch dabei gewesen bei ein paar von den Aufnahmen. Und Jamil Nasser am Bass. Almost Like Being in Love.
1: Bei so heißen Temperaturen sollte man ja auch mal Musik aus Brasilien spielen. Ich habe die Band Meta Meta mit. Vor genau 10 Jahren ist ihr drittes Album rausgekommen. 2016. MM3 heißt das auch nur. Und es ist damals hochgelobt worden und über den Teich geschwappt bis zu uns. Und von diesem Album hören wir den Titel Angolana.

0: Meta Meta mit dem Titel Angolana von der CD MM3. Wunderbare Sommermusik, kann man natürlich auch im Winter hören.
1: Ich wollte gerade sagen, wenn es hier im Winter zu kalt ist.
0: Dann Meta Meta.
2: Okay, ich mache weiter mit einem Pianisten. Ich gebe zu, ich kannte ihn bisher nicht. Der kommt aus der Ukraine und heißt Vadim Neselowski. Hat aktuell auf Zadig eine, finde ich, sehr gute oder wunderbare oder fantastische CD veröffentlicht. Titel A Suite for Piano and String Trio in 11 Movements. Er spielt Piano, wird begleitet vom Isaiah String Trio. Das sind Radha Ovcharova, Violine, Emeline Stamm, Viola und Wilhelm Stamm am Cello. Ist eine Musik, da muss man in aller Ruhe hinhören. Lieber Thorsten, die nächsten 6,5 Minuten kannst du nichts nebenbei machen. Bitte konzentriere dich auf die Musik. Wir grüßen dich und wir hören jetzt von dem Pianisten Vadim Neselowski den Song oder den Titel Orwell.

0: Soweit der ukrainische Pianist, der im Bereich zwischen Jazz und Klassik unterwegs ist, Vadim Neselowski, ein Auszug, ein Titel aus seiner aktuellen Suite für Piano und String Trio, Titel der Suite Persei Verantia. Aktuell ist die CD erschienen auf Zadig.
1: Ich habe bei der Abmoderation natürlich vergessen, bei dem Titel Almost Like Being in Love, dass René Utrigère, der kürzlich verstorbene Pianist, da tatsächlich Klavier gespielt hat. Ich war wieder total auf Lester Young fixiert.
0: Ich wollte gerade sagen, wir haben Ulrich schon verziehen in einer heißen internen Diskussion, weil ja Ulrich bekanntermaßen Lester Young-Fan ist.
1: Und
0: knapp vor oder knapp hinter Charlie Parker, knapp, oder?
1: Ja, nee, ich habe mich über Lester Young zu Charlie Parker vorgearbeitet, tatsächlich. So lief das ganz klassisch, sage ich mal, über die Zeitschiene.
2: Was hat denn Lester gesagt, als du...
1: Als ich ihn verlassen habe, nee, habe ich nie. Aber ich habe, nachdem ich tatsächlich diesen Titel mit René Utrigère rausgesucht hatte, noch ein bisschen rumgestromert im Lester Young-Universum und bin dann tatsächlich noch auf eine Aufnahme gestoßen. Da sind zwei super gute Trompeter dabei, nämlich Harry Sweets Edison und Buck Clayton, die ich im Titel nicht unterscheiden kann. Da habe ich zu wenig Plan von den beiden. Ich habe dann versucht, hinterher zu recherchieren, von wann und wie und was. Und im gesamten WWW habe ich da nichts Vernünftiges gefunden. Der Titel ist aber so fetzig, I Found a New Baby, dass man jetzt auch ohne super Nebendaten einfach jetzt mal hören kann.

0: So, das war I Found a New Baby und wir haben gehört Buck Clayton, Harry Sweets Edison und Lester Young und die Rhythmusgruppe Piano, Bass, Schlagzeug. Ich weiß es nicht, kann es echt nicht sagen. Aber das war super fetzig. Und ich kriege das Hinweiszeichen, dass es über den Titel auch schon 22 Uhr geworden ist. Das heißt, das erste Drittel unserer Sendung ist schon verstrichen.
1: Weiter geht's mit einer Band, mit einem Trio aus Berlin. Training heißt es. Die Platte, die ich mitgebracht habe, ist eine meiner letzten Neuerwerbungen. Die Platte heißt Threads to Not und ist 2024 bei Squama Records erschienen. Training, das sind Johannes Schleiermacher, Sax, Flut, Synth und Max Andriezewski, Drums, Synth, Guitar, Electronics, Voice, verstärkt durch Ruth Goller am E-Bass und auch sie singt auch gelegentlich. Von dieser Platte hören wir den Titel Linear

0: Training with Ruth Gollum, die Platte Threads to Note. Und warum bin ich auf diese Band gekommen? Max Andrzejewski spielte ja sogar mit dem, spielte schon in Erfurt, mit dem Andromeda Mega Express Orchestra, also aus dieser Ecke kommen die Leute. Und es ist moderne, stressige Tanzmusik, oder?
1: Stimmt, die stressige Tanzmusik passt gut. Das ist richtig, ja, ja. Und ich möchte noch eine kurze Story zu dem Namen Schleiermacher loswerden. Ich bin ja, sag ich mal, philosophisch überhaupt nicht bewandert und erinnere mich aber, dass ich für eine Deutschklausur vor vielen Jahrzehnten mal diesen drei Namen Fichte, Schelling, Schleiermacher auswendig gelernt habe und dann auf ein Blatt Papier handschriftlich reproduzierte und tatsächlich drei Punkte gekriegt haben. Die hängen irgendwie zusammen. Ich weiß nicht, was sie gemacht haben. Irgendwas Philosophisches im 19.
0: Die Jahrhundert. Die haben drei Punkte gemacht.
1: Für mich, genau. Oh je, oh je.
2: Ulrich, ich will jetzt nicht gemein sein, aber ich kenne das so, dass drei Punkte noch mangelhaft gewesen sind. Nee,
1: drei Punkte von einer größeren Klasse.
2: Ach so, habe ich jetzt wieder deutlich unterschätzt, Ulrich. Ich habe auch, das kann doch nicht sein, dass Ulrich nur drei Punkte hat. Ich kenne das früher so von den Klausürchen und so weiter. Also drei Punkte war noch mangelhaft, vier Punkte war das erste ausreichend.
1: Ja, das drei Punkte war
2: das schlechteste, gerade noch durchgekommen. Richtig. Okay. weg von unseren ehemaligen früheren Leistungen oder Nichtleistungen, lieber Ulrich.
0: Hin zur
2: neueren Musik. Ich mache weiter mit dem Harper Trio. Das Harper Trio besteht aus Marie-Christiane Harper an der elektroakustischen Harfe, Josephine Davis Sopran Tenorsaxophon und Evan Jenkins am Schlagzeug. Die CD, die neue CD heißt Dialogue of Thoughts. Und wir hören aus dieser CD den Titel 2468, Sometime in Cairo.

0: Das Harper Trio mit einem Auszug aus der neuen aktuellen CD Dialogue of Thoughts. Und wir haben gehört den Song Sometime in Kairo, also einige Zeit in Kairo. Maria Christiane Harper an der elektroakustischen Harfe, Josephine Davis Sopran und Tenorsaxophon und am Schlagzeug Evan Jenkins. Die Aufnahmen haben stattgefunden im berühmten Abbey Road Studio in London und zwar genau im Studio Nummer 3.
1: Ich mache jetzt weiter mit dem Exploding Star Orchestra. Das ist eine Band, die hat Rob Mazurek schon vor 21 Jahren gegründet. Gibt einige Aufnahmen von denen. Und es kam tatsächlich dann 2020 das Album Dimensional Stardust raus. Und da hören wir jetzt den Titel The Careening Prism Within. Kein Plan, was das ist, aber Tomika Reed fängt auf alle Fälle an.

0: Also irgendwas mit so einer Parabel 43. Ich lese den Titel jetzt nicht mehr vor, weil ich ihn wahrscheinlich grottig ausspreche. Wir haben auf alle Fälle gehört, das Exploding Star Orchestra. Tomica Reed, wie gesagt, hat angefangen, weitergemacht hat dann Nicole Mitchell. Und insgesamt sind es, glaube ich, 15 oder 16 Menschen, die da in dieser Band zu der Zeit 2020 mitgespielt haben.
1: Es gibt eine neue Platte von Zoamba, die heißt Ace Fool, aber es ist ein Folk-Album. Und ich habe die mir im Plattenladen angehört. Ich bin nun nicht der Folk-Fan, deshalb war ich auch nicht so sehr begeistert. Durchaus hörenswert, aber ich habe sie stehen lassen und habe stattdessen zu Hause in meinem Plattenregal die alten Zoamba-Platten rausgeholt und dabei festgestellt, dass die bei mir noch eingeschweißt waren. Also noch nie gehört worden. Deshalb habe ich die mal mitgebracht, aufgemacht unter der Aufsicht von Ulrich. Und wir hören von der Platte Causa y Effecto. Da spielt Zoamba zusammen mit Francisco Mena den Titel Some.

0: Saxo, Amber, Tenorsaxophon, Francesco Mela, Drums, aufgenommen am 12. April 2021 und veröffentlicht 2022 auf dem New Yorker Label 577 Records.
1: Im Juli 1977 hat das Sun Ra Orchester zwei Konzerte im Bluebird in Bloomington, Indiana, USA, Konzerte gegeben. 1978 erschienen aus diesen Konzerten Ausschnitte auf der Saturn LP Somewhere Over the Rainbow. Jetzt hat sich das Label Strat wieder verdient gemacht und eine Neuausgabe veröffentlicht, und zwar mit mehr als einer Stunde Bonusmaterial von den insgesamt zwei Konzerten. Und von diesem Bonusmaterial möchte ich einen Song spielen, und zwar den Song Images in a Mirror, das Sun Ra Orchestra am Schluss mit einem tollen Saxophon-Solo von John Gilmour. Viel Spaß!

0: Images in a Mirror, das San Ra Orchestra live 1977 im Juli. Und das ist ein Song, der auf der Ursprungs- oder ersten LP mit dem gleichen Titel nicht enthalten gewesen ist. Auf der neuen Strut-Doppel-CD gibt es, wie gesagt, mehr, deutlich mehr als eine Stunde Bonusmusik. Ist eine tolle Doppel-CD und das San Ra Orchester in seiner oder einer seiner glanzvollen Besetzungen einfach tolle Musik. Und okay, Ulrich, du darfst weitermachen, auch ja, mit toller Musik, davon gehe ich mal aus.
1: Ich habe mal jetzt entdeckt, dass, oder beziehungsweise das Akkordeon des Instrument des Jahres ist vom Deutschen Musikrat ausgerufen oder ausgelobt. Das haben wir ja schon öfters gefeatured und wir hören jetzt einen Menschen, der das Akkordeon elektrisch verstärkt. Er kommt aus Finnland und heißt Kimmo Pojonen. Und der hat sich mit Mats Gustafsson zusammengetan und die haben eine Duo-Platte rausgebracht. Allerdings haben die noch andere Instrumente und Techniken so ein bisschen dabei. Diese CD, die gibt es noch gar nicht, die kann man nur in ein paar Titeln vorhören. Und kaufen kann man die dann allerdings zum Beispiel beim CD-Versandhandel unseres Vertrauens, nämlich bei Gerhard Busse. Und wir hören jetzt von dieser CD Two Balls Are Enough, den Titel Ice Heaven.

0: Mats Gustafsson und Kimmo Pojonen von ihrer neuen CD Two Balls Are Enough. Und der Titel hieß Eishimmel, Ice Heaven. Die CD gibt's bald und genau.
1: Stand schon im letzten Katalog und ich habe schon überlegt, ob ich die bestelle. Und das klang eigentlich
0: bestellenswert.
1: Bestellenswert, ja. Wir kommen zu ähnlicher Musik, muss ich sagen, nämlich zu Laibach. Die hatten jetzt im Frühjahr eine neue Platte rausgebracht, da war Popmusik drauf. Aber davor gab es, also letzten Herbst, gab es eine Platte, die heißt Sketches of the Red District und die ist Techno-Jazz, muss ich sagen, um mal eine Stilrichtung dafür zu erfinden. Und ich habe den Titel rausgesucht, Moralna Saslomba, das heißt irgendwas mit Moral. Und was mich daran begeistert hat, war unter anderem auch das Video zu diesem Titel, kann man auf YouTube sehen. Da sind nämlich einige Motive des sowjetischen Konstruktivisten Lisitsky verarbeitet und das in einer für mich sehr ansprechenden Form.
0: Erzähl was zum Konstruktivismus.
1: Also um so 1910 rum entstand in Russland eine abstrakte Kunst, die den Namen gekriegt hat. Bekannt ist das schwarze Quadrat auf weißem Grund von Kasimir Malevich, wo der einfach nur ein schwarzes Quadrat auf weißem Grund gemalt hat und hat gesagt, er hat jetzt alle Vorstellungen von Kunst durchbrochen. Er malt so und dann der Gipfel war noch weißes Kreuz auf weißem Grund. Muss man mögen, aber Lisitsky hat ein Revolutionsplakat dann nach der Revolution geschaffen. Das heißt, der rote Keil stürzt das Weiße und da ist eine weiße Kugel und so ein roter Keil stößt da rein. Mhm. Und dieses kommt auch in diesem Trickfilm oder in diesem Video vor. Und es ist so, aus meiner Sicht, so genial verarbeitet, dass man einfach zum Konstruktivisten werden muss, wenn man das sieht. Wenn man es bis jetzt noch nicht verstanden hat. Okay, erstmal Musik.

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0: Da möchte ich noch einen suprematistischen Spruch hinterher schicken. Die Kunst ist tot, es lebe die neuen Maschinen von Tatlin oder so ähnlich.
1: Oh Gott.
0: Und Tatlin war auch einer von diesen Konstruktivisten.
1: Okay, alles klar.
2: Okay, für unsere...
1: Also ich bin froh, dass ich mir nur Fichte, Schelling, Schleiermacher merken musste. Okay.
0: Das war aber auch nicht so richtig Schulstoff, also das musste ich mir schon selber erarbeiten.
1: Alles klar, okay. Okay, Reinhard, wir haben dich unterbrochen.
2: Ja, für unsere lieben Jazzfreunde möchte ich jetzt nach der Laibach-Musik, wobei, wie gesagt, so schlimm war es diesmal nicht. Es gab schon schlimmere Auftritte dieser von Rainer so geliebten
0: Formation.
2: möchte ich was zur Entspannung spielen. Und zwar eine Soloaufnahme, es war die erste LP, sogar Doppel-LP, der wunderbaren Vibraphonistin Patricia Brennan. Doppel-LP Marquishti, erschienen auf dem Valley of Search Label. Und daraus spielen wir wirklich jetzt zur Entspannung den schönen Song Sonett.

0: Die wunderbare Vibraphonist St. Patricia Brennan mit einem Ausschnitt aus ihrer ersten Doppel-LP solo gespielt, so nett. Ich habe Patricia Brennan im letzten Konzert, Agogo-Konzert in Lissabon gesehen. Es war das letzte Konzert beim diesem Jazz-Festival mit ihrem damaligen Septett. Das war einfach ein fantastischer Auftritt. Und sie stammt ja aus Mexiko. Die hat ein Mikrofon, eine Power, und wie die Gruppe geleitet hat, war einfach fantastisch. Jetzt habe ich eine ruhigere Version gewählt von ihrer Musik, um natürlich unsere Jazzfreunde wieder in den Jazz einzustimmen, der jetzt wahrscheinlich von Ulrich weiter präsentiert wird.
1: Nach der kurzen Metadatenvorstellung. Es ist nämlich gerade mehr oder weniger punktlandungsmäßig 23 Uhr geworden. Das heißt, zwei Drittel unserer Sendung sind rum und wir machen noch bis Mitternacht Musik für euch. Alle 14 Tage heißt diese Sendung Freiheits, also von 21 Uhr bis Mitternacht. Die kann man noch nachhören. Es gibt so eine Homepage von Radio Frei, logischerweise in diesen www-Zeiten, und da kann man sich danach durchhangeln zu der Playlist unserer heutigen Sendung, die wir immer schreiben, also zu jeder Sendung. Die Playlisten kann man dann unendlich lange, bevor jemand das Internet abschaltet, kann man die nachlesen. Unsere Sendung kann man eine Woche lang nachhören. Und trotzdem jetzt sich die nächste Hitzewelle anbahnt, läuft Rainer offensichtlich hin und wieder auch mal mit Krawatte rum. Und das ist das heutige Sendungsthema. Das heißt, die heutige Sendung, Rainer schreibt immer einen Text zu jeder Sendung, natürlich immer einen anderen. Und jetzt ist es dieses Mal die Krawatte geworden.
2: Aber ich muss sagen, man hat aus technischen Gründen das, also wir hatten ja zum letzten Termin eine Wiederholung, und da hat man aber nicht das Bild mit wiederholt. Insofern gibt es diesmal schon eine Wiederholung des Textes und des Bildes. Bitte ich sozusagen zu entschuldigen, obwohl es
1: Wir können aber, wenn du jetzt das übernommen hast, können wir dann aus der alten Sendung den Text rauslöschen, wenn du willst. Also egal, aber das sind jetzt
2: wirklich... Wir können es auch so lassen, das sind technische Details, die eigentlich für das Publikum genau uninteressant sind. Also wie bin ich dazu gekommen, wollte ich noch kurz erzählen, weil wir auf langen Autofahrten mit Freunden redet ja man über Gott und die Welt, auch über die Freiheit, und einer sagte, die Losung in den Raum, die Freiheit trägt keine Krawatte. Und schon war mein Widerspruchsgeist angesprungen und getriggert, und ich musste sagen, dann kann es keine Freiheit sein. Und daraus ist dieser Text und dieses Bild entstanden. Das Bild ist natürlich eine meiner Fliegen, auch wieder Freiheitsgeist, weil eine Fliege ist ja bekanntlich keine Krawatte.
1: Okay. Und wie Reinhard gesagt hat, ich mache jetzt tatsächlich mit so einem Jazz-Klassiker weiter, der am 26. November 1945 in New York aufgenommen wurde für das Label Savoy. Wir hören den Titel Coco. Charlie Parker spielt ein ewig langes Solo zu diesem, oder der Titel ist ein langes Solo von Charlie Parker, über die Harmonien von Cherokee, so ein Schlager von Ray Noble aus den 20er Jahren mit abartig komplizierten Harmonien. Deswegen ist es auch ein Stück, das Charlie Parker spielt und sonst eigentlich keiner. Und das hören wir jetzt einfach.

0: Coco, 26. November 1945. Sehr, sehr berühmtes Stück. Dizzy Gillespie hat Trompete und Klavier gespielt. Miles Davis hatte bei dem Titel Pause und improvisiert oder, sage ich mal, den Titel gestaltet haben eigentlich nur Charlie Parker am Altsaxophon und Max Roach am Schlagzeug. Curly Russell hat Bass gespielt und Dizzy Gillespie hat sich nach der Einleitung dann ans Klavier gesetzt und ist am Schluss wieder zur Trompete zurückgekommen, hat aber selbst kein Solo gespielt. Coco. Und genau, ich wollte ja noch was zum Label sagen. Die Aufnahme ist natürlich sehr bekannt. Charlie Parker-Enthusiasten haben sie natürlich. Ich habe aber jetzt neulich nach einer, so einer, man kann sich ja so Schallplatten und CDs gebraucht kaufen und auch bei solchen Gebrauchtportalen markieren, wenn die nächste dann verkauft wird. Und es hat jetzt tatsächlich mal geklappt. Es gibt nämlich von dem Label Diskonform, das gab es nur bis in die Anfang der 2000er Jahre, das ist ein Label aus Andorra, gab es tatsächlich eine 8er CD-Box, die Savoy und Dial Session in chronologischer Abfolge auf diesen 8 CDs. Und das ist natürlich toll, dass ich das jetzt habe. Das macht es für mich ein bisschen bequemer. Muss man nicht zwischen Platten und CDs hin und her wechseln, wenn man das denn mal so hintereinander weghören möchte. Ist aber, das Label ist schon eingestellt. Aber Diskonform heißt dieses Ding und ich preise es.
1: Obwohl ja unserer Sendungsidee ja eigentlich eher so chaotisch ist, muss ich sagen. Und das hat sich ja über die Jahre einfach bewährt.
0: Ja, okay, natürlich. Man kann das ja irgendwie sich zusammenstupfeln und ja. So. Das ist keine Frage, das ist richtig, klar.
1: Und weil wir Dizzy Gillespie hier nur so nebenbei gehört haben, kommt jetzt ein Titel von Dizzy Gillespie und vor allen Dingen für mich einer der Dizzy Gillespie-Titel, den man auch im Sommer hören sollte. Oder natürlich auch zu jeder Zeit Kusch, weil wenn ich den höre, da denke ich immer so staubige Sahara und daraus entsteht dann diese Goldstadt Kusch und genauso klingt diese Musik. Von Kusch gibt es verschiedenste Versionen, die sind unterschiedlich lang. Ich habe mal die Version rausgesucht, die auf dem Album im Musical Safari erschienen ist. Und da spielt Dizzy Gillespie zusammen mit Leo Wright am Altsaxophon, Lalo Schifrin am Piano, Bob Cunningham am Bass, Chuck Lumpkin an den Drums. Und wir hören, wie gesagt, Kusch.
2: Silence!

0: Kush, ein Titel von Dizzy Gillespie, aufgenommen live beim Monterey Jazz Festival, Kalifornien, am 23. September 1961. Und wer bei Wikipedia nach Kush sucht, findet natürlich auch Informationen zu dem Reich von Kush. Wer einfach bei Google Kush eingibt, bekommt nur Informationen über die Gehalte von
1: Rausch. Ja, TCP oder keine Ahnung, ich weiß
0: nicht. THCP in irgendwelchen Cannabis-Sorten.
2: Okay, was Neues gibt's auch vom Trompeter Ralph Alessi, neue CD. Titel A Sun That Never Sets, zusammen mit seinem Bruder Joseph Alessi, der Trombone spielt, dann Matt Mitchell Piano und John Herbert Bass und Chess mit Schlagzeug. Und aus dieser neuen CD möchte ich den Song Relaxed Misery vorstellen.

Der Song Relaxed Misery aus der neuen CD des Trompeters Ralf Alessi, Titel der CD A Sun That Never Sets, erschienen auf ECM, gespielt zusammen mit seinem Bruder Joseph Alessi an der Posaune, Matt Mitchell Piano, John Herbert am Bass und danke und Chess Smith am Schlagzeug. Man hört der CD an, Ulrich hat sofort gemerkt, dass sie nicht in Südfrankreich von Manfred Eicher

0: produziert worden ist, sondern die wurde in New York aufgenommen und ist auch co-produziert von Ralf Alessi und Manfred Eicher. Man hat, oder ich habe das Gefühl, es mag vielleicht ein bisschen gemein sein, Manfred Eicher gegenüber oder respektlos, dass die Sachen, die er in Südfrankreich aufnimmt, alle irgendwie, alles perfekt, aber alles gleich klingt, immer Quartette, Quintette, etwas über 40 oder sogar noch unter 40 Minuten. Ich will nicht sagen easy listening, aber einfach Musik, die uns alle nicht mehr irgendwie, trotz unseres hohen Alters, vom Sockel oder aus dem Lehnstuhl reißt. Und was Ulrich jetzt aus seinem Lehnstuhl reißt, wird er uns jetzt verkünden mit dem nächsten Titel.
1: Ja, ich habe mal seit langer, langer Zeit wieder Fred Frith mit in die Sendung gebracht und der hat 1996 mit dem Ensemble Modern Aufnahmen gemacht und die sind dann bei diesem Label Winter und Winter veröffentlicht worden und wir hören jetzt den Titel Nummer 7, Freeway / Shadow of a Tree on Sand.

0: Fred Frist zusammen mit dem Ensemble Modern aus dem Jahr 1996. Wir haben jetzt einen kleinen Ausschnitt dieser Komposition von Fred Frist gehört. Das Ensemble Modern ist sehr umfangreich besetzt und bei dieser, bei dieser Komposition von Fred Frist spielen dann bei anderen Teilen auch noch Ikue Mori und Sina Parkins solistische Rollen. Erschienen ist das Ganze, wie gesagt, bei dem Label Winter und Winter.
1: Die so eine schöne Packung immer haben mit schönen Fotografien mit drin.
0: Hartkarton und schönes Layout von ihren CDs, genau.
1: Vor Jahren hat mich mal der Titel oder die Version der niederländischen Band Palings von dem Kraftwerk-Klassiker Das Model vom Hocker gerissen, als ich gerade Auto gefahren bin, was vielleicht gefährlich war. Nee, ist nichts passiert. Seitdem habe ich mir einige Sachen von den Palings besorgt, haben wir auch schon öfters hier vorgestellt. Und neben ihrer eigenen Kapelle tauchen sie gelegentlich auch bei anderen auf, so bei der holländischen Band Fleck mit V geschrieben, V-L-E-K. Und von der CD Smoking Gun hören wir den Titel Mount Ararat.

0: Das war ein Fleck und das sind zumindest hier auf dieser CD Edward Chappell, Altsaxophon, Sopranosaxophon, Klarinette, Jerome Dommering, Trompete, Hans Sparler, Posaune, Jacques Palink, Gitarre, Bart van Dongen, Piano, Bert Palink, Kontrabass und Pascal Vermeer an den Drums.
1: Ich habe jetzt die letzte, siebte CD des Orchestras of the Upper Atmosphere mitgebracht. Das sind insgesamt 10 Musiker, unter anderem natürlich auch Chef der Gruppe Martin Archer. Und wie gesagt, ist die siebte Ausgabe dieses CD-Ausgabe dieses Orchesters und die letzte. Und aus dieser möchte ich spielen den Song A Blessing in Azure.

0: Ein Ausschnitt aus der letzten oder siebten und letzten CD des Orchestras of the Upper Atmosphere aus England. Wir haben gehört den Song A Blessing in Azure. Die CD ist erschienen auf dem Londoner Discuss Label. Für dieses Label hat unser Freund Gerhard Busse, No Man's Land, das allerexklusive Vertriebsrecht für Europa. Ist ein tolles Label. Guckt mal ins Internet, guckt mal, was die anzubieten haben. Sind alles im Prinzip alles sehr gute CDs mit wenigen oder keinen Ausfällen. Auch diese letzte CD des Orchestras of the Upper Atmosphere ist wieder sehr gut gelungen. Und es ist schade, dass keine Nummer 8 folgt. Und die nächste Nummer...
1: Genau.
0: Sagt der liebe Ulrich an.
1: Der Schweizer Gitarrist Florian Stoffner hat auf relativ Pitch vor ein paar Tagen seine CD, seine Solo-CD Bijou rausgebracht. Bijou, das ist französisch und heißt so viel wie Kleinod oder kleines, schönes Ding. Und wir hören das Kleinod P jetzt.
0: Das ist ein tolles Label, wirklich, Pitch.
1: Ja.

0: Das war das Kleinod P, gespielt von dem Schweizer Gitarristen Florian Stoffner, der seine Solo-CD vor wenigen Tagen bei dem, wie wir wieder mal feststellen konnten, relativ super guten, relativ Pitch Records Label rausgebracht hat. Und unsere Sendung ist fast zu Ende. Wir haben noch was wenige Minuten. Und deswegen wollen wir uns schon verabschieden von euch. Freiheits gibt es wieder in 14 Tagen. Das ist jetzt ein Monatswechsel. Ich bin zu faul zum Rechnen. Ich weiß es nicht. Einfach Mittwoch und dann nochmal 7 Tage drauf. Keine Ahnung, was das dann für eine Tageszahl des Monats August ist. Und bis dahin bleibt uns gewogen, bleibt gesund. Haltet die nächste Hitzewelle durch. Sie soll ja nur kurz werden. Trinkt viel Leitungswasser und genau noch andere gute Ratschläge, hört nur gute Musik.
1: Genau.
0: An den Mikros waren der Ulrich.
2: Der Reinhard, auch von mir. Vielen Dank fürs Zuhören. Bleibt uns gewogen. Schönen Abend. Trinkt genug. Und den letzten Song sagt wiederum, oder
0: stimmt,
2: ausnahmsweise diesmal, er sagt immer den ersten an. Das ist fast zu viel der Ehre, gell, Ulrich? Aber trotzdem, es bleibt dabei. Der Reinhard sagt den letzten Song an. Tschüss.
1: Ich habe noch 3:44, ein Song, Black Trombone, Komposition von Serge Gainsbourg, hier gespielt von Marc Ribot. Auf Wiederhören.

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